kalt ist es, wie es ja so ist im Januar. Aber dafür gibt es ein paar Veranstaltungen, die locken. Mit Wärme auf jeden Fall und experimenteller Musik, wie ihr das, denke ich mal, auch hier erwarten könnt. Ja, und für alle, die, naja, zumindest bis zum Ende oder den Großteil der Sendung durchhalten, gibt's dann diese vormals genannten Veranstaltungstipps und auch noch eine Überraschung, ein Freiticket für eine Veranstaltung. Das lohnt sich wirklich. Aber vorher ein bisschen Einstimmung ins neue Jahr und später noch ein Mix von Oval Angle aus Antwerpen. Ein Mix, der sich Sculptures Don't Read Notes nennt.

Weiterführende Links, Informationen und Playlist wie immer unter nokogiriwiki.tumblr.com. Bis später.

Kassette erschienen. Und noch zu haben, natürlich. Aber nicht mehr lange. Schaut einfach mal unter tumultus.bandcamp.com. Ja, /album/small/vertigos. Das wird noch verlinkt, glaube ich. Grüße auf jeden Fall an Olivier.

0: von dem Kassettenprojekt gehen wir jetzt gleich drüber zu einem anderen interessanten Projekt. Over Angle. Ein Soundprojekt von Gerhard Knoll aus den Antwerpen, den schönen. Ja, und auch bekannt als Kollektiv Parc Pardon, Kunstkollektiv. Ja, der hat auch eine Kassette rausgebracht, nennt sich Talk of Sculptures. Limitiert auf 100 Stück. Und verlinkt auf der Seite nokogiribiki.tumblr.com. Hier mit einem speziellen Mix für die Sendung. Vielen Dank, Gerhard. Sculptures don't read notes. Jetzt hier folgend die nächste Stunde. Ja, viel Spaß mit Oval Angle.
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Das erste Album kam auch auf Kassette raus, Conversation with the Table, in 2013. Ja, aber die 25 Stück auf Yordskred sind leider ausverkauft. Könnt ihr auf jeden Fall noch auf Bandcamp anhören, wenn ihr wollt. Ja, und das neue Album

Ja, erstes Date für heute. Betrifft allerdings nur die Hörer von Radio Blau und Radio Lotte. Qual ist in der Stadt, in Leipzig sozusagen. Ein Side-Projekt von Liban Hannover, was er vorher gehört hat. Ja, da gibt's ein Live-Konzert mit Aftershow.

Schreibt einfach an nokogiribiki.tumblr.com. Ich meine natürlich nokogiribiki@gmx.net. Ja, Freitag, der 22. Januar, Qual in Coney Island, Leipzig.

30. Januar schon. Hier im Hintergrund zu hören, Butter noch in Kalkulan. Selten zu sehen, bei Konzerten, vormals in den letzten Jahren nur in Hede in Frankreich und in Moskau und Russland. Ja, nun im Overtime Bunker Berlin mit dem neuen Labelprojekt, die Ratting.

live die ganze Nacht, also Brutal und Kalkuladen, auch bekannt von Treu und Treue, City Tracks, Dark Vinyl Records. Das andere

Ja, der nächste in der Runde ist Heino KG. Seit Ewigkeiten dabei im Musikbiss, vor allen Dingen mit Fushi Tsucha. Ist bei der diesjährigen CTM im Hebel am Ufer in Berlin dabei. Zusammen mit Uchihashi Katsuhisa von der Band Altered States. Und die sind dann im Gitarristen-Monolog mit der indonesischen Band Senyawa. Auch bekannt von den Labels wie Anger oder Morphine Records. Ja, das Ganze am Mittwoch, den 3. Februar, im Rahmen der Club Transmediale Berlin

ihr im Hintergrund noch einen Gruß auch an den schwarzen Stern vor ein paar Tagen verstorbenen David Bowie. Ja, und dann großartige Musik, die er in seiner Zeit geschaffen hat. Und zum Abschluss noch ein kleines Date, und zwar am Montag, den 1. Februar, spielt Stefan König ein Klavierkonzert in F von George Gershwin im Gewandhaus zu Leipzig. Montag, 1. Februar. Also wir gehen hin. Bis bald. Tschüss.

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5: Herzliches Willkommen bei Radio Korax. Ihr hört Radio Modul Early and Modern Electronic Music. Mein Name ist Lukas.
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5: Und euch erwarten 2 Stunden elektronische Musik. Alle Infos zur Sendung, die Playlist und das Archiv findet ihr unter www.radiomodul.de und Radio Korax empfangt ihr im Raum Halle auf UKW 95,9 im Kabelnetz von Vodafone Deutschland auf Kanal 41 sowie bei Pure auf Kanal 21. 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Und wir beginnen heute mit Il Le Vilain. Das französische Duo hat seine EP Surf Rider 10 Jahre nach der Erstveröffentlichung noch einmal neu aufgelegt. Erschienen ist es auf dem Pariser Label Dialect Recordings mit einem neuen Cover von Apollo Thomas und wir hören daraus die Stücke Surf Rider und danach Lies.

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1: Und das waren eben Ille Villain mit Surfrider und Lies. Und vom Surfbrett geht's jetzt an den Beckenrand. Turmspringer, das sind Robert Gallage und Tim Brüggemann. Die beiden haben sich 2001 in Berlin hinter den Plattentellern kennengelernt und gehören seitdem zur Berliner Clubszene. Mit ihrem Label Tonkind haben sie viele KünstlerInnen begleitet. Gespielt haben sie unter anderem im Golden Gate und im Ritter Butzke. Bevor sie sich der elektronischen Musik verschrieben haben, war es vor allem Funk, Soul, Jazz und Afrobeat, die ihren musikalischen Geschmack geprägt haben. Jetzt hört ihr einen Remix von Andy Martin, Revolution, mit den markanten Vocals von Lee Scratch Perry.

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1: Und gerade lief Turmspringer mit ihrem Remix von Revolution. Und die markante Stimme darin gehörte natürlich Lee Scratch Perry. Um Perry ranken sich bis heute unzählige Geschichten. Die bekannteste ist sein legendäres Black Ark Studio, soll er Ende der 70er Jahre selbst angezündet haben. Mal sprach er davon, das Studio von bösen Geistern reinigen zu wollen. Später erklärte er den Schritt auch mit dem enormen Druck, unter dem er damals stand. Einige Jahre später tauchte seine Stimme auf einem Album von The Orb auf. Die Gesangsaufnahmen entstanden in der Uckermark. Gemischt wurde das Album anschließend in Berlin. Wir hören jetzt The Orb zusammen mit Lee Scratch Perry und das Stück Fußball.

0: Das war The Orb mit Fußball zusammen mit Lee Scratch Perry. Und wir bleiben beim Fußball, aber wechseln jetzt vom Spielfeld auf die Radiotribüne. Im Jahr 2001 erschien das Doppelalbum Günter Koch Revisited. MusikerInnen aus ganz unterschiedlichen Richtungen nahmen die legendären Radioreportagen von Günter Koch auseinander und sampleten sie und bauten daraus neue Stücke. Mit dabei waren unter anderem DJ Hell, Funkstörung, Hans Nieswand, Kaspar Brützmann und die Sportfreunde Stiller und sogar die amerikanische Band Sparks. Ausgangsmaterial waren Originalmitschnitte von Kochs Fußballreportagen, sein unverwechselbares verbales Dribbling, wie es im Begleittext heißt. Viel Spaß mit einem kleinen Medley aus Günter Koch Revisited.
1: Wer putzt eigentlich Ihre Fußballschuhe, Lothar Matthäus?
2: Meine Mutter. Das Geld zählt also doch auch, aber wahrscheinlich spielen Sie nicht nur wegen des Geldes.
3: Nee, auf keinen Fall.
4: Wenn Sie das zu Hause probieren, dann brechen Sie sich das Knie.
5: Tor! Tor! Ja, mein lieber Scholli, das ist es. Ja,
6: bravo. Bravo.
7: Bericht von einem Tor, das kein Tor war. Ein Tor wurde gegeben, das keins war. Sie werden sich wundern, dass das ein Reporter so sagen kann, dass sich

0: Bayern führen mit einem Tor, das auf Kosten des Linienrichters und des Schiedsrichters geht. Denn der Ball war neben das Tor gegangen. Aber wegen der ungünstigen Sichtverhältnisse muss man dem Linienrichter das verzeihen. Aber sportlich darf man das nicht akzeptieren. Dazu später mehr, das werde ich Ihnen ganz genau schildern. Es war in der 25. Minute. Es ist ja auch egal, ob es die 25. Minute oder welche war. Es wird eine Minute sein, die in die Bundesliga-Geschichte eingeht. Ecke für die Bayern, die drückend überlegen waren. Das muss man ganz klar sagen, wie die bessere Mannschaft war, die ein Großteil von Torchancen hatte. Aber Köpke war besser oder die Nürnberger standen besser bei den 80, 90 oder 100%igen Torchancen. Da kam diese ominöse Minute. Die Ecke der Bayern, rechts von Scholl getreten, Kopfballverlängerung von Kreuzer, Spielerknäuel vor der Torlinie des Nürnberger Tores, Helmer stupst an den Ball, Köpke kann klären vor der Linie, das war ganz klar, konnte jeder sehen. Helmer entschuldigt sich, weil er mit Köpke etwas zusammengerumpelt war. Der Ball war mittlerweile bereits 3 Sekunden im Aus. Dann sagt der Schiedsrichter Tor. Alle wundern sich. Wer es als erster begriffen, geglaubt und sich darüber gefreut hatte, das waren die Bayern-Fans, die jubelten. Die Klubber-Fans dachten und die Klubspieler, das darf doch wohl nicht wahr sein, denn der Ball war neben das Tor gegangen. Der Ball war tatsächlich neben das Außennetz und zwar am linken Pfosten vorbeigegangen. Und da die Ecke von rechts geschlagen wurde und der Linienrichter natürlich auf der Gegengerade steht, muss er praktisch, durch 2 Pfosten kann er nicht durchschauen, aber durch 2 Außennetze sozusagen durchsehen. Und er hat wohl gedacht, dass nach dem ersten Außennetz der Ball ihm im zweiten
1: Am 24. Juni 1961 sind wir mit dem Sonderzug nach Hannover gefahren. Der Gegner? Borussia Dortmund. Angekommen sind wir im selben Moment, wo der Sonderzug von Nürnberg in Hannover am Bahnhof eingefahren ist, kommt von der Gegenrichtung der Meierzug. Ein Gwerch und ein Treiber auf dem Bahnsteig. Jetzt schauen wir hier, jetzt war das der Sonderzug von Dortmund. Ich glaube, heute wäre das nicht mehr drin. Heute muss ja alles trennt werden. Mehr Weizen donaus zum Stadion, Niedersachsenstadion. Es war ein Fest. Ein super Spiel hat eigentlich der Heiner Müller geliefert. Der hat gespielt, hat alles auf sich gezogen, hat die anderen eingesetzt. Das 1:0 hat der Haseneder gemacht mit einem Hechtsprung in der Flanken vom Zengerei. Man sieht es einfach noch vor sich.
2: 2-0.
1: Ist 2-0. Das wollte der Strell schießen, der hat er Lumen gesehen und wollte er durchschießen. Und der Heiner Müller ist auf Nummer sicher gegangen und hat sich gedacht, bevor der nicht reingeht, hat er den Tupferl gegeben und schon war der Bein drin.

0: Konnte angesagt. Kasper, bitte.
1: Es ist natürlich so, hier in diesem Palast, in dieser Oper, in dieser Fußballoper mit ihren 7 weit ausladenden Ebenen, unten etwas flacher, dann immer steiler werdend und die Bayern-Fans dort oben ganz, ganz steil, als ob man vom Wallberg runterschaut würde auf den Tegernsee. Wo ist der Tegernsee? Hier das Spielfeld, ganz grün, saftgrün. Diese Zuschauer bieten eine tolle Atmosphäre. Und jetzt mit diesem Wagerl ist praktisch der Verletzte wieder an den Spielfeldrand und dann wieder reingebracht worden. Alles vollautomatisch hier. Der Eddie und ich, wir sind mit dem Aufzug rauf und runtergefahren. Lauter freundliche Menschen. Also die Fernsehen und Essen, das muss man auch sagen, sind lauter vornehme Fußballanhänger. Nichts von Hexenheften. Sie schauen sich das geduldig an. Und bei diesem Verein, da sind ja Anarchisten, Gewerkschafter, Unternehmer, Kleinhändler, Beamte, Industrielle, Wissenschaftler, Freiberufler. Alle sind in diesem Verein. Wir sind übrigens auch der Papst.

0: das eine oder andere jetzt erledigen. Sie verstehen uns richtig. Wir melden uns wieder und wir freuen uns, wenn Sie uns dann wieder zuhören werden. Daumen halten und die eine oder andere Verrichtung machen und dann wiederkommen. Rückruf in die Funkhäuser.
1: Kosmische Läufe beginnen.
2: Gerade lief der Medley aus Günter Koch Revisited. Der eingesprochene Text stammte von Jennifer Minetti und trug den Titel Ein Tor, das keins war. Wir bleiben sportlich. Kosmischer Läufer ist das Musikprojekt des schottischen Musikers Drew McFadden. Als 2013 das erste Album erschien, erzählte er die Geschichte eines geheimen DDR-Musikprojekts aus den Jahren 1972 bis 1983. Angeblich habe ein DEFA-Tontechniker elektronische Musik als Trainingshilfe für die DDR-Olympiamannschaft komponiert. Die Geschichte war so überzeugend, dass selbst Musikjournalisten sie zunächst für wahr hielten. Tatsächlich gehörte sie aber zum Konzept des Projekts. Was ihr jetzt hört, stammt aus dem 2026 erschienenen Remaster. Ihr hört einen Zusammenschnitt aus den drei Stücken Zeit zum Laufen, Sandtrommel und die lange Gerade von Kosmischer Läufer.

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Das war ein Zusammenschnitt aus Zeit zum Laufen, Sandtrommel und die lange Gerade von Kosmischer Läufer. Und falls ihr es soeben erst eingeschaltet habt, ihr hört Radio Modul und alle Infos zur Sendung findet ihr unter www.radiomodul.de. Und wir bleiben beim Sport, wechseln jetzt aber vom Laufsport an die Tischtennisplatte. Der nächste Musiker ist Daniel Lopatin, viel besser bekannt unter dem Projektnamen 10 Tricks Point Never. Neben seinen eigenen Veröffentlichungen hat er sich in den vergangenen Jahren auch als Filmkomponist einen Namen gemacht. The Real Game stammt aus dem Soundtrack des Films Marty Supreme, in dem ein Tischtennisspieler im Mittelpunkt steht. Danach hört ihr School Play aus dem Soundtrack des Thrillers Uncut Gems von 2019. Für seine Filmmusik wurde Daniel Lopatin vielfach gelobt, weil sie elektronische Klänge mit einer schwebenden, fast kosmischen Atmosphäre verbindet. Jetzt Daniel Lopatin mit The Real Game und anschließend School Play.

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1: Mann, dieser Lehrer ist wirklich verrückt. Hm. Glauben Sie eigentlich, dass ich diesen Typen besiegen kann?
2: Ah, das ist egal. 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

machen am Ende nochmal viermal Kraularme mit Bein über Kreuz, Wasserlage. Die Restrumpfspannung, die noch vorhanden ist, quasi aus euch herauszukitzeln. Denkt dran, Zweierrhythmus förderlich, weil ihr eine höhere Frequenz haben könnt. Höhere Frequenz, höhere Geschwindigkeit, bessere Wasserlage. Punkt 1. Bleibt ruhig im Zweierrhythmus. Und versucht den Oberkörper bergab kraulen, so ein bisschen runter zu schieben, um auch die Beine nach oben zu hebeln, wenn die Rumpfspannung nicht mehr allzu gut ist. Also schön über das Stegende. Einmal wieder Reihe aufmachen und 4x50 Meter und dann haben wir es geschafft, dann ist cool auch. Okay?

Also, öff, los geht's. Stopp. Beine über Kreuz und los geht's. Versuch mehr Dynamik reinzuholen. Wenn du es im Front-Forward nicht auf Geschwindigkeit bringst, weil die Beine, du bist auch hier weg. Streckung, Spannung, mach dich. Dann versuch immer so ein bisschen, vielleicht so einen kleinen Delfin mit einzubauen. Ja? Das ist Minimalismus, aber versuch,

0: Gerade liefen The Real Game und Schoolplay von Daniel Lopatin. Und jetzt geht es zurück nach Deutschland. Station 17 blicken inzwischen auf fast 4 Jahrzehnte Bandgeschichte zurück. Seit ihrer Gründung im Jahr 1988 hat sich das Hamburger Projekt immer wieder neu erfunden, von experimentellen Anfängen über elektronische Musik bis hin zu zahlreichen Kooperationen mit KünstlerInnen aus den unterschiedlichsten Genres. Geblieben ist dabei immer die Idee, Musik gemeinsam zu machen mit Menschen mit und ohne Behinderung. Passend zum Thema der heutigen Sendung hört ihr jetzt Sportstück und anschließend Kniffel von Station 17 aus dem Album Mikroprofessor.
1: Anziehen. In der Kabine. Und dann kriegen Sie so einen Verband rum und Boxhandschuhe kriegen Sie auch an. Und morgen mal müssen Sie mitnehmen. Und dann müssen Sie schon anziehen, damit Sie gar nicht frieren. Und im Ring dürfen Sie den schon ausziehen. Und dann müssen Sie Ihren Oberkörper ganz frei machen. Eine Hose haben Sie an. Das ist alles, was Sie anhaben denn. Für den Ring. Und dann kriegt man einen hier aufs Auge. Und auf die Brust kriegt man auch einen. Und dann kriegt man einen hier aufs Auge. 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

0: voll Haus und kleine Straße. Also voll ein Haus geht dreimal gleich und zweimal anders. Und die kleine Straße ist 1, 2, 3, 4. Oder die große Straße. 1, 2, 3, 4, 5.
1: Schaffe ich den Kniffel?
0: Achso, ja, um es. Man sammelt 1 und 2 und 3 und 4 und 5 und die 7. Ah, nicht, ist ja falsch, die 6. Den Kniffel. Ist ein Vollhaus? Nee. Ein Kniffel. Stimmt, ein Kniffel. Was ist sonst noch? Ach, die Chance.

0: Bonuspunkt, den Bonuspunkt? 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
1: Gerade lief ein Sportstück und Kniffel von Station 17. Und wir bleiben beim Spielen, dieses Mal auf dem Schachbrett. Manuel Götsching, der 2022 im Alter von 70 Jahren verstorben ist, nahm sein Album E2, E4 bereits 1981 in einer einzigen einstündigen Session auf. Ohne Schnitte und ohne nachträgliche Bearbeitung. Veröffentlicht wurde es erst 3 Jahre später. Anfangs interessierte sich kaum jemand dafür, doch Ende der 1980er Jahre entdeckten DJs das Album für sich. Es wurde vielfach gesampelt, neu interpretiert und gilt heute als eine der wichtigsten Inspirationsquellen für House und Techno. Was ihr jetzt hört, ist nicht das Original, sondern von Sinkichi und J-A-K-A-M eine Neuinterpretation des Albumabschnitts CPS Radio Korra.

0: Gerade lief CPS, eine Neuinterpretation eines Stücks von Manuel Götsching. Das Original stammt vom Album E2, E4, benannt nach dem wohl bekanntesten Eröffnungszug im Schach durch einen Bauern, wenn mich nicht alles täuscht. Jetzt verlassen wir das Schachbrett. Smackhouse ist eines der vielen Projekte des niederländischen Musikers Danny Wolfers, den die meisten unter dem Namen Lego Welt kennen. Seine Musik ist geprägt vom warmen Klang klassischer Synthesizer. Die beiden Stücke stammen vom aktuellen Album Come for the Universe, Stay for the Clowns, und wer tiefer in seine Musik eintauchen möchte, auf der Lego Welt Bandcamp Seite sind derzeit einige Alben nach dem Prinzip Name Your Price erhältlich. Sie können also kostenlos heruntergeladen werden oder mit einem freigewählten Betrag unterstützt werden. Jetzt Smackos mit Come for the Universe, Stay for the Clowns und anschließend Night Coding at Cyberchips.
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0: Gerade liefen Come for the Universe, Day for the Clowns und Night Coding at Cyberchips von Smackhose, dem Projekt von Lego Welt. Vom Spielzeug geht es jetzt ins Spielzeugland. Hinter Mitte Kill steht der Berliner Musiker Friedrich Greiling. Seine Musik bewegt sich irgendwo zwischen Chanson, elektronischer Clubmusik und Pop. Eine Mischung, die man nicht alle Tage hört. Das Stück Spielzeugland erschien ursprünglich auf dem Album Die montierte Gesellschaft. Was ihr jetzt hört, ist der Cramp Remix vom später veröffentlichten Remix-Album Die renommierte Gesellschaft. So ist es richtig. Wir hören Mitte Kill mit Spielzeugland.
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Und gerade lief der Cramp-Remix von Spielzeugland von Mitte Kill. Und wir bleiben beim Spielen. Hinter Mike and Rich verbergen sich Aphex Twin und Music. Ihr gemeinsames Album trägt den Titel Expert Knob Twiddlers, frei übersetzt etwa Experten im Knöpfchen drehen. Eine augenzwinkernde Anspielung auf das Drehen an den Reglern und Potties von Synthesizern. Passend dazu zeigt sich das Albumcover, die beiden vor dem Geschicklichkeitsspiel Downfall, das in Deutschland als Slotter bekannt wurde. Auch dort geht es ums Drehen, allerdings an Kunststofffedern, um die Spielsteine in die richtige Reihenfolge zu bringen. Jetzt Mike and Rich mit Mr. Frosty und anschließend The Sound of the Beady Eyes aus dem Jahr 1996.

0: zu überhören. Der typische Sound von Aphex Twin und Music hier in den Stücken Mr. Frosty und The Sound of the Beady Eyes, erschienen 1996 unter dem Pseudonym Mike and Rich. Zum Abschluss der Sendung wechseln wir jetzt noch einmal zum deutschen Hip-Hop. Textor ist die eine Hälfte von Kinderzimmer Productions, einem Duo aus Ulm, das seit den 90er Jahren einen ganz eigenen Weg gegangen ist. Statt auf fremde Samples zu setzen, spielten die beiden viele ihrer musikalischen Ideen. Selbst ein ungewöhnlich für Hip-Hop dieser Zeit. Wir hören aus dem Mixtape, erhältlich bei Bandcamp, Hammer und Nägel, einen circa 8-minütigen Ausschnitt aus dem Stück Hammer.
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0: Und damit sind wir am Ende der heutigen Sendung angekommen von Radio Modul Early and Modern Electronic Music. Heute zog sich ein kleiner roter Faden durch die Sendung, mal offensichtlich, mal gut versteckt, vom Surfen über Fußball, Laufen, Tischtennis und Schach bis hin zu Spielzeug und drehenden Synthesizer-Knöpfen. Ich hoffe, ihr hattet genauso viel Freude beim Entdecken wie ich beim Zusammenstellen dieser Ausgabe. Wenn ihr mehr über die Sendung erfahren möchtet oder die Playlist sucht, schaut gerne auf www.radiomodul.de vorbei. Mir ist es wichtig, dass die Gelder auch bei den KünstlerInnen ankommen. Deshalb wurden alle Stücke dieser Sendung über faire Plattformen oder direkt bei den Labels und MusikerInnen erworben. Ich bin Lukas und verabschiede mich für heute bei den Hörern von
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0: Macht's gut und bis zur nächsten Ausgabe von Radio Modul Early and Modern Electronic Music.

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4: Hallo und herzlich willkommen. Wir sind Carlotta und Anna. Wir befinden uns hier gerade im Studio von Radio Korax und wir möchten heute über ein sehr spannendes Thema reden, weil wir stehen vor einer Phase unseres Lebens, die für uns viel bedeutet. Wir machen beide ein FSJ im Ausland mit verschiedenen Organisationen und wir beide haben auch sehr kontrastreiche Orte gewählt, wo wir hingehen würden. Und möchten über die Erfahrungen vor unserem Abschied und unserem gleichzeitigen Neuanfang gerne reden.
5: Genau, hi Carlotta, also auch hallo von mir. Ich bin Anna und ich werde im September für ein Jahr nach Schottland gehen. Genau, meine Stärke ist es, dass ich eine sehr ambitionierte Person bin. Ich denke, ich bleibe gerne am Ball und ein Tick von mir, vielleicht um ein bisschen mehr Persönliches zu erzählen, ist, dass ich panische Angst vor Grashüpfern habe. Carlotta, wie ist es bei dir so? Wer bist du?
4: Ja, ich bin Carlotta, ich bin 18 Jahre alt. Ich gehe ab August nach Tansania für ein Jahr mit einer anderen Organisation als Anna. Und um ein bisschen mehr zu mir zu sagen, eine Stärke von mir ist, dass ich relativ empathisch bin und gut zuhören kann. Und ein kleiner Tick ist, das kennen bestimmt viele Leute, ist, dass ich sehr viel mit meinen Händen machen muss, wenn ich erzähle, wenn ich rumlaufe, wenn ich irgendwas mache. Ja, Anna, möchtest du mir etwas mehr über deine Einsatzstelle erzählen und über deine Organisation, die du gewählt hast?
5: Sehr gerne. Also ich werde ja für ein Jahr nach Schottland gehen und dort bin ich in einer Campbell Community. Eine Campbell Community ist eine Lebensgemeinschaft, in der Menschen mit geistlicher Behinderung und mit Lernschwierigkeiten zusammen mit Freiwilligen und mit Hauptangestellten zusammen wohnen und ein Ort, an dem viel handwerklich und kreativ gearbeitet wird. Das ist eine Art von Heilpädagogik und das Ganze mache ich über eine Organisation, die Freunde Waldorf heißt. Also über die Erziehungskunst des Rudolf Steiners werden da weltweit Projekte im Sinne von Heilpädagogik und Waldorfschulen unterstützt. Und ich bin da bald im September. Und wie sieht's bei dir so aus? Was machst du in Tansania?
4: Ja, also das ist eine gute Frage. Ich gehe in eine Schule in Usa River. Das ist ein kleiner Ort in der Nähe von Arusha, für alle, die sich ein bisschen auskennen in Tansania. Ich unterrichte in der Schule provisorischen Deutschunterricht. Also es ist kein Prüfungsfach. Es ist, glaube ich, eher wie eine AG, wo ich so ein paar typische Deutschfloskeln an angehende Touristenführerinnen heranbringe. Meine Organisation ist das Leipziger Missionswerk. Das ist eine sehr kleine und christliche Organisation, die schon seit längeren Jahren existiert, die sich aber in den letzten Jahren auch sehr verändert hat. Ja, genau.
5: Wie bist du denn darauf gekommen, dass du für ein Jahr nach Tansania gehen möchtest?
4: Also für mich war das Land nicht so ganz ausschlaggebend. Es ging, also ich habe mich nicht am Anfang hingesetzt und gesagt, ich möchte unbedingt nach Tansania, sondern ich habe mit sehr vielen Leuten über die Erfahrung eines FJs, also eines Freiwilligendienstes im Ausland, geredet. Und ich fand die Berichte immer sehr, sehr vielseitig und sehr, sehr spannend. Und ich hatte das Gefühl, dass ich mir eine längere Zeit im Ausland gut vorstellen könnte. Genau, und dann habe ich nach Organisationen auf Weltwärts geschaut, also weltwärts.de, glaube ich, ist eine Website, wo man sehr, sehr viele Organisationen findet, mit denen man ins Ausland gehen kann. Und da werden eigentlich eigentlich alle Länder auf dieser Welt vorgeschlagen, wo man hingehen kann für einen längeren Zeitraum. Und dann, genau, habe ich vor allem danach geschaut, welche Organisation meinen Werten entspricht. Und dann Tansania ausgewählt. Ja. Wie war das denn bei dir? Hast du da eine längere Geschichte?
5: Also bei mir war das so, ich habe eine Zeit lang ziemlich mit mir gerungen, was ich denn nach dem Abitur machen möchte. Fängt man gleich an mit Studieren oder soll es doch lieber was anderes sein? Und schlussendlich habe ich mich dann doch dazu entschieden, dass ich gern noch mal ein Jahr aussetzen würde, beziehungsweise erst gerne in die Breite wachsen würde, was so meine Erfahrungen angeht, bevor es gleich so in dem konventionellen Lebensweg weiter nach vorne geht. Und dann bin ich auf ein Freiwilligenportal gestoßen, was eine Freundin empfohlen hat, wo ganz viele verschiedene Dinge angezeigt wurden. Und mir persönlich war es wichtig, diesmal nicht ganz so weit weg zu gehen, weil ich habe schon mal ein Jahr in Chile gelebt und dort ein Auslandsjahr gemacht während der Schulzeit. Und deswegen dachte ich mir, okay, in einem freiwilligen Rahmen würde ich ganz gerne in Europa bleiben. Und ich dachte mir, warum denn nicht nach Schottland, weil mich das Land im Generellen interessiert und dort sehr interessante Projekte mit dabei gewesen sind.
4: Okay, sehr cool. Und hast du also keine genaueren Bezüge zu Schottland und willst dich einfach darauf einlassen?
5: Ja, also ich dachte mir, es wäre vielleicht ganz gut, in ein englischsprachiges Land zu gehen, weil ich mit dem Gedanken herangegangen bin, ich würde gerne vor Ort ankommen und direkt mit anpacken können, so gut wie es geht. Ich weiß nicht, wie war es bei dir? Wie kam es dazu, dass du gesagt hast, okay, ich möchte nach Afrika, ich möchte mich in einen ganz anderen Kulturkreis reinwerfen?
4: Also mein Ausgangsziel war sozusagen, in ein Land des globalen Südens zu gehen. Und ich habe eigentlich ursprünglich erst nach frankophonen Ländern geschaut, da ich Französisch in der Schule gelernt habe. Und dann hat das meine Organisation aber gar nicht vorgeschlagen gehabt. Und deswegen habe ich mich dann von der Idee, nach Tansania jetzt zu gehen, sehr begeistern lassen. Ich habe dann ein paar Bücher darüber gelesen und ich war sehr begeistert von dem, was ich anfänglich fassen konnte. Also man kann ja eine Kultur immer nie richtig erleben, wenn man nicht dort gewesen ist. Aber mich haben zum Beispiel die Beschreibungen von der Gemeinschaft oder von der Kultur, der Sprache und der Natur auch sehr begeistert.
5: Sehr gut, dann würde ich vorschlagen, gehen wir gleich auch schon zum nächsten Block über, denn es wird etwas spannender. Wir werden über Identität und über kulturelle Anpassung reden, aber davor zuerst noch etwas Musik.
4: Achso, genau. Das ist ein Lied, was ich ausgewählt habe. Das Lied heißt Fly Away von Lenny Kravitz. Es ist ein Lied, was ich immer höre, wenn ich zum Beispiel in den Urlaub fahre. Und es gibt mir einfach sehr dieses Gefühl von Neuanfang und jetzt geht's los.

0: So, und da sind wir auch schon wieder. Nun, jetzt geht's ganz viel um Werte und um Identität, denn in einem solchen Kapitel verändert sich sicherlich auch vieles. Nicht nur das Umfeld, sondern auch vielleicht, wer man ist und was für Erfahrungen einen formen. Und da würden wir gerne erstmal damit anfangen. Ich würde dich gerne fragen, Carlotta, was denkst du, welche Herausforderungen kommen auf dich zu, wenn du jetzt in den Flieger steigst und irgendwo ganz alleine ankommst, wo du vorher noch nie gewesen bist?
1: Also ich glaube, das sind sehr vielseitige Herausforderungen. Einerseits habe ich ein bisschen Respekt vor dem Kulturschock, also in einer neuen Kultur anzukommen und überfordert zu sein mit den ganzen Eindrücken, mit den Gewohnheiten, die plötzlich nicht mehr da sind. Dann natürlich mit der Sprache. Also zum Beispiel in Tansania spricht man Swahili als ich glaube, als Umgangssprache. Ja, aber auch Englisch. Das heißt, ich kann mich auf jeden Fall verständigen, und ich werde Swahili lernen, aber natürlich nicht, wenn ich dort ankomme. Das ist bei dir natürlich noch ein bisschen besser. Dann ist es natürlich, dass man sein soziales Umfeld erstmal verlässt. Also ich glaube, das ist ein Punkt, der mir persönlich relativ schwer fällt. Ich werde halt versuchen, dort mir einen neuen sozialen Umkreis aufzubauen. Genau. Das wäre jetzt erstmal so die Hauptherausforderung für mich. Vielleicht hast du ja noch was, was dir am Herzen liegt.
0: Vielleicht für den Kontext für die Zuschauer. Ich habe sowas Ähnliches, habe ich vorhin schon mal kurz erwähnt, schon mal gemacht. Also als ich mit 16 nach Chile geflogen bin für ein Jahr, hatte ich auch mit Kulturschock zu kämpfen und bin in ein Land angekommen, in dem Spanisch gesprochen wurde. Und ich bin aber dorthin geflogen und konnte noch kein Wort Spanisch zu anfangen, so dass ich so ein bisschen, glaube ich, schon mal erfahren durfte, was es bedeutet, ins komplett kalte Wasser geschmissen zu werden. Weshalb ich mir so ein bisschen erhoffe, dass ich bei diesem Mal wird es zwar sicherlich auch wieder passieren, doch ich glaube, dass mein Nervensystem sich zumindest ein bisschen besser orientieren kann vielleicht. Was ich als eine größere Herausforderung ansehen würde, ist es, glaube ich, der Alltag in der Community selber, weil ich sowas noch nie so wirklich erlebt habe und auch nicht so viele Berührungspunkte bisher sammeln konnte mit dem Alltagsleben mit Menschen mit einer Lernbehinderung und wie ich sie am besten unterstütze und was mein Place ist auch in der Community. Also wie nimmt man die Rolle eines Freiwilligen ein, ohne vorher sowas schon mal gemacht zu haben? Was sind die Grenzen von einem selber? Und welche Verantwortung übernimmt man? Und ich glaube auch, dass ich persönlich mich sehr damit beschäftige, okay, inwiefern erledige ich meine Arbeit dort in einer respektvollen Art und Weise? Wann ist es angebracht, so zeigen zu wollen, okay, ich bin total dabei, und wann sollte man vielleicht doch lieber die Rolle eines Zuschauers annehmen und erstmal beobachten? Das ist am Anfang sowieso immer sinnvoll. Genau, und ich glaube, erstmal reinzufinden ist immer so eine große Sache. Und aber auch vielleicht Heimweh, wie stehst du dazu?
1: Also ich denke, dass ich in den ersten Monaten nicht so viel Heimweh haben werde, einfach weil man dort überfordert ist mit den ganzen neuen Menschen und den neuen Situationen, in die man reingeworfen hat, wie du gesagt hast. Aber ich glaube, dass es ja bestimmte Phasen gibt, wo ich dann mal lieber telefonieren möchte oder am liebsten eigentlich zurückfliegen würde. Einfach weil ich meine Liebsten umarmen möchte. Aber ich finde es ganz gut, dass man sich jetzt schon mit diesen Herausforderungen beschäftigen kann und sich dann so eine Art Notfallplan schmieden kann. Genau.
0: Was ist denn deine Art Notfallplan? Hast du dir da schon mal tiefere Gedanken darüber gemacht?
1: Also meine Art Notfallplan ist, dass ich natürlich telefonieren möchte, also dass ich jederzeit bestimmte Leute anrufen kann. Ein anderer Punkt ist, dass ich mir so eine Art kleine Box vorbereiten werde. Das ist eine Blessbox, so nennen wir das in unserer Organisation. Und also dort stecken Leute, die einem nah sind, kleine Zettel rein, so kleine Botschaften, die man sich dann durchlesen kann, wenn es einem mal nicht so gut geht, wenn man zum Beispiel jemanden vermisst. Und ich glaube, das wird mir helfen. Ja, hast du da auch schon bestimmte Herangehensweisen?
0: Also aus meiner Erfahrung kann ich sagen, dass Heimweh eine Sache ist, die nie ganz weggeht, aber in Wellen kommt. Also es ist mal besser, mal schlimmer. Und mir hilft es oft, also so war so wohl mit den Leuten zu reden, aber auch nicht zu sehr darin zu versinken. Also ich glaube, das Beste, was man machen kann, ist, sich dazu aufzuraffen, aktiv auf Leute zuzugehen und so viele Erfahrungen mitzunehmen, wie es nur geht. Also wenn man an einen neuen Ort kommt, wo man gar kein soziales Sicherheitsnetz hat und niemanden kennt, dann muss man das ja erstmal aufbauen. Und das geht am besten, indem man versucht, ein so großer sozialer Schmetterling zu sein, wie es nur irgendwie geht. Und das braucht auf jeden Fall Ausdauer, denn das geht nicht über Nacht. Und das geht manchmal auch nicht so leicht, wie man sich das vorstellt. Doch ich bin mir sicher, dass man immer überall, wo man hinkommt, Leute treffen wird, die irgendwie auf der gleichen Wellenlänge sind, mit denen man sich gut unterhalten kann. Auch wenn man wahrscheinlich viele Unterschiede hat. Doch das ist ja gerade so spannend. Genau, denn man kommt aus unterschiedlichen Kulturen, kann voneinander lernen. Und da würde ich dich gerne mal fragen, was ist deine Herangehensweise, wenn du das Gefühl hast, du weißt gerade nicht weiter, du bist total überfordert mit der anderen Weise an dem Ort, wo du bist. Also mit der anderen Lebensweise, mit den anderen Bräuchen. Hast du dir da schon mal drüber Gedanken gemacht?
1: Ja, also ich finde, es ist eine sehr spannende Frage und auch eine Frage, die, bevor ich mich dazu entschieden habe, ein F4 zu machen, sehr oft in meinem Kopf herumgekreist ist, weil ich mich gefragt habe, was mache ich denn dann, wenn du, wie gesagt hast, man dort kein soziales Netz hat, wo man sich halten kann. Eine Herangehensweise ist zum Beispiel, dass ich mir sage, okay, es passiert zum Beispiel etwas, was ich nicht einordnen kann. Also ein bestimmtes Tabu, was in unserer, also in der deutschen Kultur ein Tabu wäre, wird woanders gebrochen und für mich ist es irgendwie eine Grenzüberschreitung. Dann würde ich versuchen, das so einzuordnen, dass es immer normal in der Kultur ist, wo ich bin. Also, dass ich nicht direkt versuche, darauf anzuspringen, sondern eher mich selber zu beruhigen und zu sagen, hey, es ist okay, dass Sachen passieren, die für dich nicht gewöhnlich sind, aber es heißt nicht, dass es eine Gefahr ist. Genau, also einmal das Leitmotiv, anders ist nicht direkt schlecht, so. Ja, hast du einen Plan dafür?
0: Ich habe ja gerade schon mal gesagt, dass Beobachten sehr wichtig ist. Und ich meine, selbst wenn wir klein sind, wir lernen am meisten, indem wir unsere Eltern nachmachen. Und essentiell glaube ich, dass man, wenn man alleine irgendwo an einen neuen Ort geht, man zum Teil sich auch wie ein Kleinkind wieder verhält und viel durch Nachahmen lernt. Viel lernt, indem man erstmal schaut und sich orientiert. Und so auch lustigerweise erst im Nachhinein, wenn man wieder nach Deutschland kommt, zumindest war es bei mir, als ich aus Chile wiedergekommen bin, so, dass man dann erst wirklich realisiert, wo die Unterschiede liegen und wie anders etwas ist, weil man den Kontrast dann nochmal etwas stärker hat. Also lustigerweise kann auch der umgedrehte Kulturschock ein ziemliches Phänomen sein. Was mich aber noch interessieren würde, ist, man redet ja viel über kulturelle Anpassungen und dass man offen sein soll und der beste Weg ist es, mit anderen Leuten über Dinge zu reden und das kann ja auch Spaß machen. Oft entstehen super lustige Geschichten und man sagt, okay, krass, ich wusste gar nicht, dass man in Deutschland, weiß nicht, also Dinge so macht und so entstehen ganz lustige Gespräche. Andererseits ist ein kultureller Unterschied nicht immer lustig. Gibt es bei dir denn Kompromisse, die du nicht eingehen würdest oder Grenzen, von denen du jetzt schon weißt, okay, die werde ich auf keinen Fall überschreiten können?
1: Das ist auch wieder eine sehr spannende Frage. Ich glaube, das ist, also die Antwort ist bei mir, dass ich erstmal schauen muss. Also ich habe das Gefühl, ich werde in Tansania auf sehr viele Situationen treffen, die ich jetzt noch nicht einsehen kann. Das heißt, ich kann noch nicht genau jetzt im Vorhinein sagen, was mich so doll überfordert, dass ich dort eine Grenze setzen werde. Ich glaube, bei mir ist es aber vor allem das Thema Zeit, weil ich habe mit einer Freundin geredet, die war in Indien und sie hat, ihr ist es sehr schwer gefallen, Grenzen mit ihrer Zeit zu setzen. Also sie hat sehr oft gesagt, sie hilft zum Beispiel ihrer Gastfamilie, auch wenn es ihr eigentlich nicht so gut geht. Oder sie hilft noch in der Schule aus, wo sie gearbeitet hat. Und dabei hat sie Zeit immer für andere eingeplant und nicht für sich selber. Und ich habe mich in ihren Erzählungen sehr wiedergesehen und habe auch miterlebt, wie es ihr dadurch schlecht gegangen ist. Und ich glaube, vor allem in einem ungewohnten Umfeld ist es schwierig, sich selber Zeit einzuplanen. Und ich glaube, deswegen habe ich schon im Vorhinein für mich entschieden, dass ich mir feste Pausen und ja, Pausen zur Regeneration einplanen werde. Und ja, genau. Okay, ich habe noch eine andere Frage für dich, weil wir haben jetzt sehr viel über die Herausforderungen in unserem Gastland geredet. Und ich glaube, was ich auch noch gerne beleuchten wäre, sind die Herausforderungen in dem Moment, wo wir gehen. Weil wir verlassen ein Umfeld, was wir hier kennen und was wir sehr mögen. Und ich glaube, also ich persönlich finde Abschied relativ schwierig. Ich weiß nicht, ob es dir auch so geht. Ja, vielleicht kannst du erzählen, wie du damit umgehst.
0: Also bei mir ist es nochmal anders diesmal, weil ich mir immer denke, okay, Schottland ist nicht so weit weg. Ich war schon mal weiter weg, ich krieg das irgendwie hin. Ich muss aber auch sagen, dass Abschied für mich immer mit so einer Art Schuldgefühl belastet ist, weil ich einerseits mein eigenes Ding machen möchte und mir denke, okay, das ist eine Erfahrung, die gehört nur mir und das ist super wertvoll und die muss ich mitnehmen. Und es ist mir sehr wichtig, irgendwie für mich selber Orientierung zu finden und dadurch wachsen zu können, mich weiterentwickeln zu können. Doch gleichzeitig lässt man ja seine Familie so ein bisschen zurück und konzentriert sich sehr auf sich und kann somit dieses Jahr eigentlich nicht wirklich mit denen verbringen und wird auch nicht so viel Kontakt nach Hause haben, weil man in einer ganz anderen Bubble auf einmal unterwegs ist. Und deswegen denke ich mir oft, okay, ich habe eine Art Verantwortung gegenüber den Personen, die ich in meiner Familie jetzt nicht zurücklasse, aber von denen ich mich verabschiede, weil ich mir denke, okay, ich möchte ja auch mit euch Zeit verbringen und ich möchte nicht euch das Gefühl geben, dass ich mich komplett abnable und mein komplett eigenes Ding durchziehen möchte, im Sinne, dass ich, dass mir nichts daran liegen würde, mit euch Zeit zu verbringen. Das ist so ein Struggle, den ich, glaube ich, habe. Doch gleichzeitig kann man das mit Gesprächen ganz gut lösen, indem man klar kommuniziert, warum man sowas machen möchte und eben sich selber sagt, okay, aber mir ist es gerade einfach eine Priorität, dass ich das durchziehe. Und das bedeutet nicht, dass die Quantität der Zeit, die ich mit den Personen, die mir nahestehen, verbringen kann, irgendwie dem im Weg stehen müsste. Genau. Ich glaube, ein Gedanke, der für mich immer schwierig gewesen ist, auch als ich damals, als ich noch ein bisschen jünger war, zum ersten Mal mich daran gewöhnen musste, so lange weg zu sein, ist, man geht ja und man kann nicht erwarten, dass hier irgendwas einfrieren würde. Man verändert sich in diesem Jahr und man sagt ja auch, okay, ein Jahr im Ausland sind so viel wie 4 Jahre, wenn man sich hier weiterentwickeln würde, weil man so viele Eindrücke auf einmal hat. Und man kommt zu einem gewissen Grad schon als jemand anderes zurück, der eine sehr andere Lebensweise dann doch mal kurz ausprobieren konnte. Und gleichzeitig verändern sich aber auch die Dinge vor Ort. Also man kommt zurück nach Hause und das Zuhause sieht aber nicht mehr so aus, wie man es einmal gekannt hat. Nichts bleibt stehen und ich glaube, das ist das, was mir noch ein bisschen mehr Angst macht als das eigentliche sich verabschieden, weil das Verabschieden ist zwar nur temporär, aber gleichzeitig lässt man eine Version von der Realität los, die dann nie wieder so sein wird.
1: Ja, das sind sehr spannende Eindrücke, die du da mit uns geteilt hast. Dankeschön. Ich kann mir auch vorstellen, dass du dadurch, dass du ein Jahr in Chile warst, auch diesmal eine andere Perspektive auf dein Jahr im Ausland hast als vorher. Genau, ja. Was ich dazu zum Thema Abschied noch sagen möchte, ist, dass ich dann, also weil ich kenne diese Probleme oder diese Sorgen mit dem, dass man Leute nicht ganz loslassen möchte irgendwie für dieses ganze Jahr. Und ich habe mir da vorgenommen, mit den Leuten, die ich wirklich in mein Herz geschlossen habe, die ich auch wahrscheinlich sehr vermissen werde in dem Jahr, dass ich da noch ein schönes Treffen ausmache und etwas Besonderes mache, also die Freundschaft nochmal zelebriere. Genau, vielleicht könnte dir das auch helfen, damit umzugehen. Ja, und mit diesen Worten würden wir den zweiten Block beenden.
0: Genau, und als kleine Erfrischung zwischendurch haben wir auch noch einen Song für euch mitgebracht, und zwar Home von Edward Sharpe and the Magnetic Zeros. Viel Spaß euch!

0: So, jetzt geht's weiter mit einem anderen interessanten Thema, und zwar Verantwortung und Privilegien. Ich finde, ein Aufenthalt im Ausland ist, mehr als nur ein Urlaub, sollte es auch auf jeden Fall sein. Und ich finde, dass man sich vor allem in einem Aufenthalt in einem Land des globalen Südens sehr mit dem Thema Kolonialismus und auch Rassismus beschäftigen sollte. Ich kann mir aber auch vorstellen, dass auch bei dir diese Themen von Bedeutung sind, oder?
1: Auf jeden Fall. Doch gleichzeitig, bevor man sich damit befasst, okay, was kann man erreichen mit so einem Auslandsjahr? Was kann man mit dieser Möglichkeit überhaupt dazugewinnen? Was kann man anderen Leuten mit auf den Weg geben? Würde ich ganz gerne nochmal dazu sagen, dass das Privileg an sich ja schon darin besteht, sowas überhaupt machen zu können, die Möglichkeit zu haben, für eine so lange Zeit ins Ausland zu gehen, und dass das für viele Leute auch sich sehr weit weg anfühlt und man gar nicht weiß, wie man sowas überhaupt realisieren kann. Denn die finanzielle Seite ist natürlich auch immer so eine Sache. Und vor ein paar Jahren wäre sowas für mich auch eine ziemliche Utopie gewesen. Vielleicht ganz kurz zum Kontext. Ich bin sehr lange, dachte ich auch nicht einmal, dass ich mein Abitur machen würde, da ich auf einer Dorfrealschule so ein bisschen meine Jugend verbracht habe und nur durch einen Flyer, den mir meine Englischlehrerin eines Tages in die Hand gedrückt hat, so ein bisschen in diese interkulturelle Perspektive überhaupt mal mit reingezogen wurde und gesehen habe, okay, ich kann das machen, ohne dass ich jetzt keine Ahnung, dass mir das in die Wiege gelegt wird, weil ich irgendwelche privilegierten Eltern habe, die studiert haben oder irgendwie sowas. Weil ich habe damals bei einem Programm mitmachen können, was mir ein Vollstipendium ermöglicht hat, um 2 Wochen mal einen Kurzaustausch in den USA zu machen. Und somit habe ich sowas zum ersten Mal erfahren können und gesehen, okay, krass, es gibt diese Lücke, dass auf Gymnasium das total normalisiert ist, dass man mal ein Auslandsjahr macht oder dass man mehr interkulturellen Austausch einfach als Teil der Schulerfahrung ansieht, was ich davor mir niemals hätte ausmalen können, was auf meiner alten Schule wirklich kein Ding gewesen ist. Also es war wirklich, ich kannte davor keine einzige Person, die sowas schon mal gemacht hat, und jetzt bin ich in ein bisschen anderen Bubbles unterwegs, wo sowas halt schon mehr dazugehört. Aber ich würde gerne einfach nochmal sagen, dass die Projekte, die wir jetzt gerade machen, also mein IJFD in Schottland, sowohl jetzt auch das Projekt von Kali, sind nicht nur aus eigener Tasche bezahlt, sondern das sind staatlich geförderte Projekte vom Bundesministerium für Familien zum Beispiel, wo sich auch Leute bewerben können, die sagen, boah, ich habe voll Bock auf sowas, aber meine Familie kann sich sowas nicht leisten. Also schaut gerne mal online vorbei, es lohnt sich wirklich.
0: Genau, und die Organisationen freuen sich auch meistens sehr darüber. Ja, Leute aus, also diverse Gesellschaftsschichten empfangen zu dürfen.
1: Genau, aber starten wir einmal, denn Rassismus ist ja so ein großes Thema. Wir reden viel über kulturelle Anpassung, doch wie sieht das Ganze denn überhaupt aus? Wird man wirklich so ins kalte Wasser geschmissen oder wird man etwas vorbereitet auf das Ganze?
0: Also ich kann nur von meiner Organisation reden. Ich habe da sehr, sehr positive Erfahrungen gemacht, weil wir haben gute Vorbereitungsseminare, die sich tatsächlich vor allem mit solchen Themen wie Rassismus oder Kolonialismus, Vorurteilen und Verallgemeinerungen beschäftigen. Ich kann da ja mal kleine Einblicke geben. Wir hatten letzte Woche ein einwöchiges Seminar. Und wir haben zum Teil auch über rassistisches Fotografieren geredet. Also ich finde, es war ein Thema, wo ich mir gedacht habe, oh wow, es ist sehr, sehr gut, dass wir darüber reden, weil ich habe das Gefühl, mir wäre das gar nicht so sehr bewusst geworden, weil es in unserer Gesellschaft relativ normalisiert ist, dass man einfach wahllos Fotos schießt und gar nicht so richtig darüber nachdenkt, was das eigentlich aussenden könnte. Ich würde gerne ein bisschen meine Eindrücke davon teilen. Und zwar ging es beim rassistischen bzw. antirassistischen Fotografieren vor allem darum, dass man, wenn man Fotos schießt, vor allem von Menschen vor Ort, also in meinem Fall jetzt von Tansania, dass man einen Kontext gibt. Dass man nicht nur Bilder produziert, die schon tausendmal im Internet, in der Welt existieren, sondern dass man wirklich beschreibt, was man sieht, dass man sagt, okay, hey, hier sind die und die Leute drauf, hier ist das und das zu sehen, damit die Kinder zum Beispiel, also es sind ja in den meisten Fällen kleine Kinder, nicht benutzt werden, um ein Vorurteil weiter zu verstärken, sondern wirklich um etwas Tatsächliches abzubilden, wie zum Beispiel wundervolle Leute oder eine emotionale Situation. Genau. Ja, was ich dazu noch sagen möchte, ist, dass wir sehr viel über das Thema Stereotype reden. Also, dass wir uns damit beschäftigen, was unsere eigene Rolle ist, wenn wir ins Ausland gehen, vor allem in Länder des globalen Südens, da die Strukturen ja meistens sehr postkolonial geprägt sind und damit unterbewusst vielleicht eine Art Machtgefälle ausgestrahlt wird. Und unsere Rolle ist es halt, dieses Machtgefälle nicht zu verstärken, sondern lieber versuchen, dieses Machtgefälle auf eine Augenhöhe zu bringen. Und ich bin ehrlich, das ist eine Verantwortung, die mir auch ein bisschen Druck gibt, weil ich Angst habe, etwas falsch zu machen, weil ich Angst habe, eher Stereotype zu verstärken, anstatt sie zu vermeiden. Aber ich denke, dass, wie du gesagt hast, ein FEJ auch eine sehr große Chance ist und man auch damit mehr etwas bewirken kann. Und nicht nur im Ausland, sondern auch zum Beispiel in Deutschland, also wenn man wieder zurückkommt. Und da habe ich auch eine Frage an dich. Und zwar, wann wird Freiwilligenarbeit zur Hilfe und wann wird es zur Selbstverwirklichung?
1: Das ist eine sehr spannende Frage. Das, was du ja gerade angesprochen hast, hat ja auch so ein bisschen das Ganze schon angedeutet. Denn an Freiwilligendiensten wird oft kritisiert, dass man mehr sich selber hilft als den Leuten vor Ort. Und zu einem gewissen Punkt muss ich dieser Kritik halt auch einfach zustimmen. Denn es geht bei einem internationalen Freiwilligendienst zwar darum, dass man ein Projekt unterstützt und dass man den Leuten vor Ort irgendwie unter die Arme greifen kann, doch man muss da dazu sagen, dass wir als unausgebildete junge Personen an einen neuen Ort gehen. Und natürlich könnte ausgebildetes Fachpersonal sicherlich eine ganz andere, könnte ganz anders dem Ganzen einen Mehrwert zusteuern, als wir dazu in der Lage sind, einfach weil wir vielleicht auch mit einer gewissen Naivität an das Ganze rangehen. Weshalb ich denke, dass es bei einem solchen Programm vor allem darum geht, interkulturelle Erfahrungen zu teilen mit den Leuten vor Ort und so eben für sich selber eine ganz prägende Reise mitnehmen zu können. Der Fokus liegt nicht darauf, okay, ich bin jetzt hier freiwillig unterwegs, klar will man so viel helfen können, wie man, wie es einem eben die Möglichkeiten erschaffen, doch ein Freiwilligendienst, der soziale Mehrwerte hinter, der fängt halt auch wirklich erst an in so einem, okay, ich bin jetzt wirksam, in so einer Manier, wenn man zurückreist, weil ich glaube, die eigene Stimme und die eigenen Erfahrungen sind das, was wirklich der Gesellschaft hilft, weil man durch Geschichten und Anekdoten, die man eben mit Leuten aus anderen Kulturkreisen hat, helfen kann, Stereotype aufzulockern und Vorurteile aufzubrechen, die Leute haben, die man vielleicht von zu Hause kennt. Und das ist eben auch das, was so ein bisschen die Botschaft ist von einem solchen Freiwilligendienst, weil es eben auch viel darum geht, okay, wie begegnen wir uns mehr als Menschen? Wie werden wir weniger zur Ellbogengesellschaft? Deswegen ist es beides, glaube ich. Was sagst du dazu?
0: Also ich kann das, was du gesagt hast, auf jeden Fall unterschreiben. Finde ich sehr gut. Bei uns sagt man, also in unserer Organisation, die ja Leipziger Missionswerk heißt, was ja eigentlich ein sehr, ich sag mal, auch ein bisschen triggernder Titel ist, weil es an bestimmte andere Strukturen erinnert, also zum Beispiel aus dem Kolonialismus, sagen wir, die eigentliche Mission beginnt erst, wenn wir wieder in unser Herkunftsland kommen. Also das, was du gesagt hast mit dem, dass es vor allem die Erfahrungsberichte sind, die dann am Ende was bewirken. Und ich finde, das ist auch die Perspektive, die wir annehmen sollten, dass wir dort nicht als Helfende sind, sondern vor allem als Lernende. Wir gehen dorthin, wir wollen die Kultur beobachten, wir wollen lernen, was stimmt von dem, was uns erzählt wurde, was stimmt vielleicht auch nicht. Und das dann an die Leute, an unser eigentliches Umfeld, ja, heranbringen. Genau. Und dazu habe ich noch einen ganz kleinen Input. Und zwar ist das bei unserer Organisation in Form von Rundbriefen. Also ich baue einen kleinen Unterstützerkreis auf, wo ich dann regelmäßige Erfahrungsberichte schreibe und Fotos schicke. Und ja, ich glaube, es ist eine sehr gute Sache, um das, was wir gerade beschrieben haben, weiterzubringen.
1: Ja, und vielleicht auch nochmal zum Verständnis als Anmerkung. Es ist natürlich so, dass wir eine Vorbereitung erfahren und auch unsere Aufgaben haben, die vor Ort schon ihren Mehrwert haben. Nur nochmal, um das klarzustellen. Man wird wirklich nicht einfach so dort abgeladen und es heißt, macht mal. Denn man hat sowohl vorher, also ein Seminar, tatsächlich fängt mein Seminar diesen Donnerstag an, wo ich für 10 Tage ein paar Workshops habe. Und auch vor Ort wird man natürlich zu Genüge eingearbeitet in die Aufgaben, die man übernehmen wird.
0: Eine weitere Frage, die ich gerne stellen würde, ist, wie geht man am besten mit Vorurteilen um, die vielleicht auch einem selber, die mit denen man vielleicht auch selber konfrontiert wird. Also alle in Deutschland haben Lederhosen an zum Beispiel.
1: Ich meine, okay, das ist jetzt ein etwas lustiges Beispiel, doch ich finde, Vorurteile sind sehr spannend, um auch mal zu erfahren, okay, wie werde ich wahrgenommen? Was ist die Rolle eines Deutschen nach außen in einem anderen Kontext? Weil ich glaube, ganz oft merkt man gar nicht, wie, also welche Vorurteile eigentlich an einem selber haften und inwiefern man blind gegenüber seinen eigenen Privilegien geworden ist. Gerade als ich in Chile war, war das für mich sehr spannend zu erfahren, weil oft so eine Art wie Autorität oder Überlegenheit tatsächlich mit dem Deutschsein verbunden wurde, was ich persönlich sehr krass fand, weil das einfach so eine sehr neokoloniale Denkweise einfach ist, die so in uns drinne ist, die natürlich aber auch gleichzeitig die Realität irgendwie widerspiegelt, weil man eben mit Deutschland Reichtum verbindet in dem Sinne, in einem internationalen Kontext, weil man sich schon bewusst werden muss, wir haben einen gehobenen Lebensstandard, den wir im Alltag vielleicht manchmal für sehr selbstverständlich ansehen. Und solche Erfahrungen helfen einem dann, das einzuordnen, aber gleichzeitig auch, okay, was mache ich jetzt aber damit? Wie setze ich das richtig ein? Und ich glaube, das war auch eine der Sachen, warum ich für mich selber entschieden habe, ich möchte erstmal in Europa bleiben für einen solchen Kontext, weil es ist ja schon ein heikles Thema, wenn man sich anschaut, okay, dieses ganze Konstrukt von ich möchte irgendwo hingehen, um zu helfen, ist auch sehr überschattet von Phänomenen wie so einem Helferkomplex, der eben auch aus dieser White Supremacy entstanden ist. Was sind da dazu?

0: Worüber ich mir auch Sorgen gemacht habe. Also ich habe, ich glaube, es gibt keine eindeutige und perfekte Lösung oder Antwort auf diese Frage. Was ich mir aber gesagt habe oder wie ich sozusagen in Einstimmung mit mir selber gefunden habe, ist, dass ich die Organisation sehr dafür wertschätze, dass sie auf Augenhöhe setzt. Also ein Beispiel dafür ist, dass es nicht nur outgoing, also Freiwillige vom globalen Norden in den globalen Süden gibt, sondern auch incoming Freiwillige, also Freiwillige des globalen Süden in den globalen Norden. Genau. Einmal der Punkt, dann ein anderer Punkt, der mir auch wichtig war, ist, dass zum Beispiel keine Arbeitsplätze weggenommen werden in den Einsatzstellen, sondern es eigentlich eher eine Art nette Ergänzung ist, die jetzt nicht wirklich wichtig ist. Das heißt, es entsteht vielleicht gar nicht automatisch dieses Bild von der weißen Person, die lebenswichtig ist für ja, die Leute vor Ort. Das heißt, ich will mich auch gar nicht in so eine Position bringen, dass sowas entstehen könnte. Aber wenn ich damit konfrontiert werden würde, würde ich versuchen, auf jeden Fall ins Gespräch zu gehen. Es kommt natürlich darauf an, welcher Moment, welche Situation, welche Person mir da gegenüber ist. Aber ja, ich habe mir jetzt erstmal persönlich vorgenommen, dann auf Augenhöhe zu gehen und nicht davor zu schrecken, auch darüber zu sprechen, was es für Vorurteile gibt. Ja, genau, weil ich glaube, dass vor allem der Austausch, der interkulturelle Austausch, solche Bilder lösen kann. Also nicht das Übereinanderreden, sondern das Miteinanderreden. Und das ist auch so ein bisschen ein Motiv von mir, warum ich ja gesagt habe, hey, ich würde gern mal vor Ort in ein Land des globalen Südens gehen und nicht nur darüber reden oder darüber lesen.
1: Das ist ein sehr wertvoller Gedanke, denn ich denke, wenn man helfen möchte, einen Diskurs transparenter zu gestalten und mit Vorurteilen aufzuräumen, dann sollte man wirklich immer bei sich selber anfangen. Denn wenn man es noch nicht selber erlebt hat, wenn man noch nicht selber mit Menschen oder mit verschiedenen Personengruppen in Kontakt gewesen ist, dann hat man am Ende nicht wirklich eine Ahnung darüber, wie die Realität aussieht. Und das ist auch ganz wichtig, denn ich denke, wir sollen uns damit beschäftigen, wie sprechen wir über Armut zum Beispiel, über Menschen auf ihre Armut zu reduzieren. Das gleiche Spiel mit, wie spricht man über strukturelle Diskriminierung, die Menschen mit Behinderung erfahren, ohne diese Menschen auf ihre Behinderung zu reduzieren. Und ich denke, eine gute Antwort darauf ist es, indem man die Leute selber fragt, indem man die Geschichten der Menschen erzählt und alles sehr viel mehr individualisiert, anstatt nur über so ein strukturelles Phänomen zu reden, was dann plötzlich die gesamte Identität einer Person vereinnahmt. Und man sollte niemals mit einem Mindset an einen Ort kommen, wo man denkt, okay, ich helfe jetzt in meinem Fall Menschen mit einer geistigen Einschränkung, sondern ich komme an einen Ort und ich werde Personen kennenlernen. So, das ist
0: Ja.
1: der grundlegende Kontext und dann schaut man weiter, denn am Ende weiß man wirklich, glaube ich, noch nicht mal, okay, was bedeutet das eigentlich, in einer solchen Lebenssituation zu sein. Und deswegen, ja.
0: Ja, vielen Dank auf jeden Fall für deine Worte nochmal dazu. Ich würde jetzt dieses Thema, was natürlich ein sehr großes Thema ist, wozu man eigentlich noch viel länger reden könnte, erstmal beenden, und zwar mit dem Lied Heads Up von Jane, was für mich ein Stimmungsmacher und ein Motivationsbringer ist, der uns vielleicht auch ermutigt, solche großen Themen nicht zu vermeiden, sondern auch mal sich damit zu konfrontieren. Viel Spaß!

0: So, wir haben heute über sehr viele Dinge geredet. Ich hoffe, ihr hattet ein bisschen Spaß dabei, uns zuzuhören. Es war auf jeden Fall ein sehr interessantes Gespräch, Kali. Und nochmal für euch, natürlich sind wir nur zwei Personen, die gerade ihr Abi gemacht haben und haben keinerlei Expertise in den Dingen, die wir heute besprochen haben. Also es waren unsere Gedanken, unsere Sorgen. Und vielleicht könnt ihr ja ein bisschen relaten, vielleicht habt ihr ja ähnliche Erfahrungen, seid in einer ähnlichen Phase, wisst nicht ganz, was ihr mit eurer Zukunft anfangen sollt. Und vielleicht hat euch das ja ein bisschen geholfen, Mut zu fassen, sich neue Dinge zu trauen. Denn glaubt mir, sowas lohnt sich und meistens funktioniert es auch mehr, als man sich vorstellen würde. Und irgendwie ist immer ein Weg.
1: Genau, von meiner Seite auch vielen, vielen Dank fürs Zuhören. Ich möchte noch etwas Wichtiges ansprechen. Und zwar habe ich vorhin schon einmal den Unterstützerkreis erwähnt, der regelmäßig Rundbriefe über unsere persönlichen Erfahrungen im Ausland herumschickt, der mit einer kleinen finanziellen Unterstützung an uns verbunden ist, der aber auch ermöglicht, dass Teilnehmerinnen mit auf unserer Reise sind, in einer zwar etwas distanzierten Art und Weise, aber trotzdem mit dabei. Und ja, ich möchte dazu einladen, dass, falls euch das Thema interessiert hat und ihr gern mehr von uns hören oder erfahren möchtet oder von unserer Reise im Ausland, dann schreibt doch gerne dem Radio Korax auf der E-Mail-Adresse jugendradio@radiokorax.de. Ich sag's nochmal, jugendradio@radiokorax.de, wo ihr einfach euer Interesse an einem Unterstützerkreis von Anna oder Carlotta ja, mitteilt und dann werdet ihr an uns weitergeleitet.
0: Ja, und vielleicht auch nochmal für euch, diese finanzielle Unterstützung hilft dann auch sogar anderen Leuten, eine ähnliche Erfahrung zu machen. Denn in meinem Fall zumindest, ich weiß nicht ganz, wie es bei dir ist, Kali, ist es so, dass ich Spenden sammle für die Organisation als Zeichen, dass ich mich engagiere und das wirklich will, dieses Auslandsjahr. Also sammelt man als teilnehmende Person Spenden für die Organisation als kleine Gegenleistung für die staatlichen Förderhilfen, die man bekommt. Also würde eure finanzielle Unterstützung dabei helfen, anderen Leuten eine solche Förderhilfe zu ermöglichen.
1: Ja, danke schön für die Ergänzung. Danke schön fürs Zuhören. Und damit wäre die Sendung vorbei.
0: Vielleicht bis zum nächsten Mal.
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1: Schönen guten Abend. Ich höre mich so leise, kannst du mich
0: hören? Gerade war der Jingle so laut und da habe ich die Kopfhörer leiser gemacht. Und jetzt,
1: jetzt höre ich mich auch
0: klar und deutlich. Wir haben heute ein musikalisches Thema uns gesucht, das...
1: Eigentlich ein tierisches Thema.
0: Mhm.
1: Eigentlich eine Fortführung von einer Sendung, die wir vor einigen Monaten mal zusammen aufgenommen haben.
0: Das ist richtig und aber doch auch sehr aktuell mit dem Versuch vielleicht der Ehrenrettung von Nagetieren, die gerade ja viel schlechte Presse bekommen haben. Mhm. Vielleicht habt ihr das mitbekommen, dass es einen Expeditionsausflugsschiff gab, was über den Atlantik gefahren ist und die Leute, die da an Bord waren, hatten auf einmal ein Virus, den Hunter-Virus, der von Nagetieren übertragen wird, insbesondere wenn man ja Kontakt hat mit den Ausscheidungen von diesen Tieren, beziehungsweise wenn man irgendwo sauber macht, wo die davor gelebt haben zum Beispiel. Es reicht an sich halt wirklich schon, das, die Verdunstung einzuatmen, mhm, was jetzt erstmal gruselig klingt. In der Regel ist die Krankheit aber auch nicht von Mensch zu Mensch übertragbar und verschiedene Varianten davon sind im Umlauf und in der Regel bekommt man das gar nicht mit, wenn man das hat. Aber es gibt halt auch schwierigere Formen und trotzdem ist es ja so, dass diese Tiere das gar nicht von sich aus mit sich tragen, sondern nur im Fall einer Infektion, also wenn die Tiere selber diese Krankheit auch hatten.
1: Du machst es aber spannend, weil du immer noch nicht das Tier gesagt hast.
0: Ja, aber die geneigten ZuhörerInnen, die wir vielleicht haben, erinnern sich ja vielleicht, dass wir eine Sendung über Mäuse schon gemacht haben. Welche anderen Nagetiere sind denn sonst noch so geläufig? Ich rede nicht von Bibern, sondern von Ratten.
1: Ja, genau, von Ratten. Das war die Idee oder ist diese Idee dieser Sendung, eine Sendung über Rattenmusik zu machen, weil diese Tierchen vielleicht gerade, weil sie so einen gewissen schlechten Ruf haben, eben weil sie zum Beispiel Krankheiten übertragen und auch nicht so besonders liebreizend aussehen, nicht so einen guten Ruf haben und deswegen häufig in der Musik vorkommen, vor allem ist so meine Beobachtung im Punkrock.
0: Ja, wenn es schmutzig zugeht, dann nimmt man Bezug auf die Ratten. Die haben ja auch schon eine lange Tradition als irgendwie Krankheitsüberträger oder was auch immer. Mhm. Wir hatten auch zuletzt ja eine Sendung hier in der Musikredaktion über die Ratten der Lüfte, die Tauben, die auch viel schlechte Presse bekommen, wegen dieser Taubenzecken oder was?
1: Ja, ich habe übrigens im Nachgang der Sendung mich noch häufiger mit Leuten über Tauben und Tauben in Halle unterhalten und mir wurde ein Tipp gegeben, nämlich gab es in den 80er oder 90er Jahren eine Kurzreportage vom Spiegel über genau das Thema Tauben in Halle, weil es nämlich ultra viele von denen gab, ungefähr doppelt so viele wie Einwohnerinnen. Und deswegen waren die zum Abschuss freigegeben und man hat sogar eine kleine winzige Prämie bekommen pro tote Taube, die man vorweisen konnte. Und es ist eine sehr lustige, sehenswerte Reportage, die man sich noch auf YouTube anschauen kann. Das wusste ich vorher nicht, dass Halle mal so ein richtiges großes Taubenproblem hatte. Einige berichten aber heute noch davon.
0: Wenn sie zum Beispiel, wer es erlebt hat, der hat das nicht vergessen wahrscheinlich.
1: Ja, oder heute auch im Sinne von, man hat Probleme mit Tauben auf dem Balkon, dass sie sich da einfach niederlassen und dann darf man sie nicht vertreiben, weil das gemein ist.
0: Wenn die da ihre Eier gelegt haben, ist es tatsächlich wirklich ziemlich schlimm für die Dinger. Aber wir sind ja heute nicht hier im Sinne der Tauben unterwegs, sondern im Sinne der Ratten. Und wir hatten beide ein bisschen Musik rausgesucht und tatsächlich hatten wir eine Überschneidung auf jeden Fall, die uns beiden irgendwie auch wichtig war und die stammt von der Band Sonic Youth.
1: Und wir kamen da ganz einfach drauf, weil das Lied nämlich so heißt wie unser Thema heute, Rats, und das spielen wir jetzt.

0: Class haben wir jetzt gerade gehört mit dem Song Bebop with the Rats. Und weil da die Ratten drin vorkommen, kommen sie auch hier in unserer Musikredaktionssendung zum Thema Ratten drin vor. Eine Band, bei der ich mir nicht so sicher war, ob sie eigentlich alt ist oder neu. Anscheinend neu. Eine Aufnahme von aus dem Jahr 2024 und anscheinend kommen sie aus den Staaten.
1: Ja, und aus den Staaten kommt auch eine große Produktionsfirma für so animierte Filme. Irgendwann habt ihr den Film vielleicht schon mal gesehen. Lena, du hast ihn nicht gesehen.
0: Nein, leider nicht. Ratatouille.
1: Ratatouille spielt in Paris und handelt von einer Gourmet-Ratte, die plötzlich in so einer Sterneküche landet und da den Küchenjungen unter ihre Fittiche nimmt, beziehungsweise die Ratte steigt eben bei Linguini, wie der Küchenjunge heißt, unter die Kochmütze und steuert ihn quasi so ein bisschen an den Haaren, indem sie da irgendwie zieht, gibt sie ihm Signale, weil dieser Küchenjunge hat ansonsten nicht so den Zugang quasi, also der ist da halt wie so ein Küchenjunge so ist, in so einer Großküche, und wird dann aber mit Hilfe von Remy, der Ratte, ja, zum neuen Star der Küche quasi. Und wir hören jetzt einen Song aus dem Soundtrack davon, Remy Drive the Linguini.

0: Als Birk und ich uns überlegt haben, was wir für Rattenmusik in unsere Sendung mit aufnehmen können, hatten wir denselben Gedanken, nämlich an Young FSK 18 und Rattenjunge. Rattenjunge ist ja so der Producer.
1: Ja.
0: Und anscheinend arbeiten die beiden auch schon richtig lange zusammen, zumindest so lange, wie ich Young FSK 18 verfolge.
1: Ist beziehungsweise eigentlich immer Action Ahrens noch.
0: Action Ahrens. Taucht immer auch dieser Name Rattenjunge mit auf, zu dem ich irgendwie ganz im Gegensatz zu Young FSK 18 kein Gesicht vor Augen habe. Ja, einer hier, auch gerade in Halle, sehr bekannte Performerin. Und ich habe mich dann mal erkundigt, was eigentlich von Rattenjunge auch so alleine herausgekommen ist. Und da bin ich eben auf diesen Track gestoßen. Blue Focus heißt der, aus dem Jahr 2020.
1: Genau, und das ist vielleicht was für eure Study-Playlist oder was. Der Song heißt auch Blue Focus, von daher, vielleicht hilft er euch ja beim Fokussieren. Mhm. Und genau, wie machen wir hier weiter in unserer...
0: Also mir ist eine Sache gerade noch eingefallen, Mucke. Und zwar habe ich sie heute vergessen mitzubringen, aber ich wollte eigentlich unbedingt eine Aufnahme mitnehmen für diese Sendung. Also eigentlich ein kleines Video, was ich mit meinem Handy aufgenommen habe, als ich mit meiner Freundin Marie in einem Kinofilm gewesen bin in Leipzig und abends, es war schon ein paar Monate her, es war dann schon dunkel und auch ein bisschen nasskalt.
1: Und im Kino war eine Ratte unterwegs?
0: Nicht im Kino, aber draußen auf dem Marktplatz von Leipzig. Da wollten wir dann in die S-Bahn einsteigen und dieser große Platz war ganz menschenleer oder fast ganz menschenleer. Und dann auf dem Weg nach unten da, da geht man ja so unterirdisch zur S-Bahn, ist uns eine Ratte begegnet, die da so klammheimlich am Rumlungern war und ganz putzig aussah. Und da habe ich ein Video aufgenommen und da wir das hier nicht live senden, das kann man ja verraten, sondern an einem Tag vor der Ausstrahlung, kann ich das ja noch nachträglich einschmeißen und das mache ich jetzt vielleicht hier an dieser Stelle.
1: Dieses Geräusch, was dann die Ratte da macht oder was?
0: Naja, die Aufnahme und man hört nicht die Ratte, aber man hört Marie, wie sie kommentiert, wie wir diese Ratte beobachten.
1: Ja, na, die Ratten sind ja auch zivilisationsfolgende Tiere, glaube ich, und deswegen immer schon an der Seite des Menschen gewesen.
2: Mhm. Mal auf. Sie tut so, als wäre sie starr. Guck, sie kommt jetzt raus. Komm raus da!
0: Traut sich nicht ins Licht. Wahrscheinlich, weil wir hier stehen.
2: Man sieht uns. Ey, da ist sie. Guck, da ist sie.
0: Oh, ist die dick.
2: Hat ein bisschen kleinen Kopf. Sie hat einen dicken Körper. Ich fand sie doch nicht mehr so niedlich. Mhm. Wir hatten hier mal eine Ratte, die hieß Flitzer. Zu Hause.
0: In unserer Wohnung.
2: Die sah so süß aus. Ganz gescheckt. Und gepflegt. Jetzt hat sie sich immer so. Und das ganze Lego von meinem Bruder in das Haus vom Rattenkäfig getan.
0: Süß.
2: Ja, einmal hat meine Mutter versucht, das Lego rauszunehmen. Und dann hat Flitzer gebissen und hing am Finger meiner Mutter. Und sie musste so machen. Und das war, glaube ich, wegen dem Katzenfutter, was mein Papa ihr immer gegeben hat, Flitzer.
0: Konnte sie sie abschütteln?
2: Die konnte sie abschütteln und dann hat sie nie wieder in den Käfig gefasst.
0: Gut.
2: Ja. Ratten niemals Katzenfutter geben, dann beißen sie angeblich Menschen.
0: Was ist mit unserer Ratte?
2: Ich glaube, sie ist Vegetarierin.
0: Aber sie ist auch nach Hause gegangen.

0: Rats in My Walls, das singt die neuseeländische Künstlerin Redbag. Und ich habe gerade nochmal nachgeschaut und Redbag, das heißt irgendwie sowas wie eine exzentrische, unausstehliche Person. Naja, so sagt das jedenfalls AI Overview.
1: Oder ein Unruhestifter. Auf jeden
0: frecher,
1: Fall.
0: Frecher tu nicht gut steht hier noch.
1: Genau, was mir aber auch noch tatsächlich jetzt, als ich über die Sendung nachgedacht habe, untergekommen ist, man sagt ja auf Deutsch, gibt es ja auch das Adjektiv rattig sein.
0: Mhm. Habe ich noch nicht so oft gehört, ehrlich gesagt. Wann hast du das schon mal gehört? Wurde dir das schon mal vorgeworfen, rattig zu
1: Weiß
0: sein?
1: Weiß ich nicht so genau, aber irgendwie ist es mir untergekommen.
0: Das ist auf jeden Fall schludrig oder nee?
1: Nee, das ist geil sein sozusagen.
0: So.
1: Also
0: verwechselst du das mit
1: Bock
0: rallig
1: auf,
0: sein?
1: Auf Sex? Nein, das ist rattig.
0: Okay.
1: Ich weiß gar nicht genau, wie das läuft bei den Ratten. Aber genau, ich habe noch ein bisschen Musik, die ich auch gerne mal noch in die Runde der Ratten werfen würde. Und das in diesem Fall Syd Barrett, der bekannt vor allem ist durch sein Zutun in der Band Pink Floyd. Und der hat einen Song gemacht, in dem es auch, also das ist irgendwie so ein aufmunterndes Lied, das ist auch ein bisschen ein Liebeslied. Und es geht, im Grunde nimmt die Ratte da die Funktion ein, wenn es ihr schlecht geht, dann denk doch an die armen Ratten, die niemand lieb hat. 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

0: Das waren jetzt zwei Lieder, die beide Rats heißen. Und nachdem der Song von Syd Barrett fast auseinandergefallen ist, habt ihr gerade Rats von den Pillow Queens gehört, und zwar in einer Remix-Version von Pale Hound, die selbst auch wiederum eine Liedermacherin viel mehr als jetzt so elektronisch unterwegs ist. Beides auf jeden Fall KünstlerInnen bzw. Bands, die es sich lohnt auszuchecken, würde ich mal sagen. Und genau, der Song ist einfach die B-Seite von der Single gewesen und hat mich irgendwie gleich angesprochen. Und wir haben ja auch eine große Liebe für die versteckten Juwelen. Und ich fand den Remix und die B-Seite in diesem Fall mal wieder viel besser als die A-Seite und den eigentlichen Hit.
1: Und ich habe mich gefreut, weil ich Payhound auch schon mal gehört habe, vor allem vorletzten Sommer irgendwie. Da hatte ich dieses Album Eye on the Bed von denen entdeckt und habe da auch den ebenso bezeichneten Song häufig von gehört. Und also man soll das Auge auf die Fledermaus gerichtet halten, so heißt ja dann der Song übersetzt. Und das wäre vielleicht sowas, Bats, Rats, nicht so weit entfernt liegend, vielleicht schon der Hint für unsere nächste Tiersendung, können wir uns ja mal überlegen.
0: Fledermäuse in der zoologischen Sammlung.
1: Genau. Und eine meiner Must-Plays sozusagen für diese Sendung ist von einer Band, die ich hier schon häufiger mit ins Radio gebracht habe, und die heißt Shellac. Und ich musste gleich an Scabby the Rat von Shellac denken. Das ist ein Song, der auf dem ja immer noch aktuellen und auch eben letzten Album vorkommt. Letztes Album ja leider, weil der Steve Albini schon verstorben ist. Und wir haben jetzt uns gerade überlegt, Scabby the Rat, was oder wer könnte das eigentlich sein? Also eine ganz bestimmte Ratte. Einmal hast du übersetzt gerade, was Scabby eigentlich bedeutet. Kannst du das?
0: Scab ist schorf und
1: Ah ja.
0: Scabby ist dann schorfig oder grindig. Gibt so verschiedene schöne Übersetzungen. Ganz
1: Freudig, geil.
0: appetitlich.
1: Und Scabby the Rat ist aber auch ein feststehender Name, hat sich jetzt herausgestellt, nämlich für eine gigantisch große, aufblasbare Ratte, die als so eine Art Maskottchen dient, wenn in Amerika gestreikt wird, also als Maskottchen für Gewerkschaften.
0: Gewerkschaften, ja.
1: Ist ja auch ganz gut zu wissen vielleicht. Sieht auf jeden Fall, wir haben hier so ein paar Bilder vor uns, auch wirklich ziemlich grimmig und gruselig aus, mit so rot leuchtenden Augen und so in Angriffsposition.
0: Ja, so ist das ja auch, wenn die ArbeiterInnen wütend werden.
1: Dann
0: Da
1: kriegen sie
0: kann
1: ganz
0: man
1: rote
0: sich,
1: Augen.
0: da kann, können, können sich die, ja, die,
1: Unternehmer warm einpacken.
0: genau.
1: Genau, und Scabby the Rat hören wir jetzt. Und ich habe da auch mal, als ich hier das mir so ein bisschen vorbereitet habe, mal näher auf den Text noch geachtet, und da kommt ein Name drin vor, und um den geht's ja auch gleich nochmal. Aber erstmal Scabby the Rat von Shellac.

0: Scabby the Rat von Shellac, ein kurzer Song. Und ihr habt es vielleicht gehört, gerade ganz am Ende ist der Name Rob Romowski gefallen. Und da wollte ich natürlich wissen, um wen es sich dabei handelt. Und es stellt sich heraus, es handelt sich um den Sänger und Macher von der Band The Defoliants. Eine Band, die sich in Chicago in den 80er Jahren, 1984, gegründet hat. Also ungefähr auch zu der Zeit, wo Steve Albini in anderer Konstellation auch schon aktiv gewesen ist. Und das fand ich doch ganz lustig, da mal reinzuhören und zu merken, dass der Apfel echt nicht weit vom Stamm fällt, wenn man sich so anhört, was Steve Albini vor allem mit Shellac, aber auch in anderen Konstellationen so für Musik gemacht hat. Manchmal eben auch so ein bisschen absurde Texte irgendwie, aber mit einer wahnsinnigen Ernsthaftigkeit vorgetragen. Und das ist eben hier bei The Defoliants auch schon zu hören. Also vielleicht ein direktes Vorbild quasi. Und von denen habe ich jetzt hier auch mal ein Album mitgebracht. Das hat jetzt nicht mehr direkt was so viel mit den Ratten zu tun, aber ich dachte mir, scheiß drauf, wir können es hier trotzdem
1: kleiner
0: einmal
1: Exkurs
0: unterbringen.
1: Das Album heißt Grrr.
0: Genau.
1: Mit 3 R.
0: Und also ähnlich gruselig vielleicht wie Scabby the Rat, die Gewerkschaftsratte. Und den Song, den ich mitgebracht habe von der Veröffentlichung, heißt Bad Day at the Beach. Und in der Hinsicht passt es vielleicht dann doch wieder ganz gut, wegen es wird jetzt wieder Sommer und man verbringt wieder Tage am Strand und kann vielleicht auch mal einen schlechten Tag haben wie Rob Romowski.

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1: Rob Womowski von The Defoliants hatte einen schlechten Tag am Strand.
2: Und weil er, wie wir alle doch auch vielleicht schon mal, seine Wertsachen einfach im Handtuch eingeschlagen da hat liegen lassen.
1: Um Volleyball zu spielen und dann waren sie auf einmal gone.
2: Ja, und da war vielleicht eine Ratte vorbeigekommen.
1: Und da stellst du jetzt auch noch, dass sie nicht nur Krankheiten übertragen, sondern
2: auch richtige Ratte. Weil in dem nächsten Lied wird Ratte tatsächlich dann doch auch als Schimpfwort jetzt noch benutzt hier in dieser Sendung, auch wenn wir ja eigentlich uns für die Ratten stark machen wollen, dass die ja gar nicht so schlimm sind. Aber der Sprachgebrauch prägt dann doch manchmal auch irgendwie sehr, ja, die Bedeutung. Und in dem Fall ist Ratte dann doch auch, wenn man jemanden als Ratte bezeichnet, mag man die Person nicht so gern, ist mit der Person vielleicht nicht so gut Kirschen zu essen. Und darüber singt jetzt hier Norbert Leisegang von Keimzeit und wir hören die Aufnahme aus dem Album Nachtvorstellung. Das ist ein Live-Album und das ist steht in einer Liga mit irgendwie dieser, mit diesem Live-Album von Paul Simon und Art Garfunkel im Hyde Park oder ist es Central Park? Im Central Park war dieses Konzert, glaube ich. Das ist auch so ein legendäres Album. Naja, wie auch immer, auf jeden Fall ist dieses Album live im Lindenpark in Potsdam aufgenommen worden. Und lohnt irgendwie einen Besuch, würde ich sagen, aus der Jetztzeit, um wieder zurückzufinden. Manchmal sind ja auch so Albenaufnahmen so klinisch rein und verlieren darüber irgendwie was. Und deswegen applaudieren jetzt hier ein paar Leute erstmal.
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0: Und da hat man das schon, da geht's direkt weiter. Es ist eine Live-Aufnahme von Keimzeit. Keimzeit ist so aus Belzig ursprünglich mal. Es waren so drei Brüder, die sich noch andere MusikerInnen dazu geholt haben. Und ist so vor allem bekannt für den Song Kling Klang. Der ist irgendwie dann doch auch quasi über die dann nur noch imaginäre Grenze zwischen Ost und West auch in die Partyzelte in Westdeutschland geschafft hat. Und deswegen irgendwie, ja, ist die Band vielleicht auch von vielen ein bisschen unterschätzt oder viele sind genervt von denen. Aber sie haben schöne Musik gemacht und genau, haben so einen Hintergrund halt in so Jazz und Blues, was ja in der DDR auch ziemlich groß war. Und gerade dieser Rattensong, der war doch 1A Bluesmusik, würde ich sagen, wenn man das so will. Mhm. Genau, passt damit wunderbar in diese musikalisch-zoologische Sendung.
1: Ich habe mich gefragt, wie gut dann anschließt Alice Cooper, den du hier auch noch mitgebracht hast. Musikalisch?
0: Tja, naja, da geht's vielleicht ein bisschen in die andere Richtung, dass man ja er fordert uns hier auf, quasi den Ratten zu geben, was sie wollen, und setzt sich quasi ein bisschen dafür ein, ja, dass wir alle ja Käse und Sex und was Ratten sonst auch so mögen, mögen wir doch auch, wenn wir mal ganz ehrlich sind.

0: altherrenmäßiges Gitarrengegniedel hier in der Musikredaktion. Give the Rats what they want. Und zum Abschluss dieser Sendung haben wir noch einen Song, der uns zugeschickt wurde.
1: Genau, nämlich von unserer Musikredaktionskollegin Luise. Die hat uns aufmerksam gemacht auf die Band GBH, von der ich auch vorher noch nie was gehört hatte, obwohl sie eine wichtige britische Punkband aus Birmingham war, die als Mitbegründer des Hardcore-Punks gelten. Und wohl einer der bekanntesten Songs heißt nämlich City Baby Attacked by Rats. Also die Ratten kommen ganz prominent vor als attackierende Wesen, die über die Stadt herfallen und City Babies in Angst und Schrecken versetzen. Und da hören wir jetzt nochmal rein, weil wir sowieso viele Tipps zugeschickt bekommen haben, also ich jedenfalls, die ich hier gar nicht alle unterbringen konnte. Dann soll es wenigstens noch GBH reinschaffen. Los geht's.

0: City Baby Attacked by Rats von GBH waren das. Und das war es eigentlich auch schon mit unserer Musikredaktionssendung zum Thema Ratten, diesen süßen kleinen Nagetieren, die ja für so die ein oder andere Punkband als Aufhängethema
1: Maskottchen,
0: haben. Maskottchen
1: der sowie amerikanischen auch für die Gewerkschaften.
0: Gewerkschaftsbewegung.
1: Ja,
0: auch. Genau.
1: Ja, ja, ja. Viele Assoziationen und eine Sache, die auch umtriebig ist, ist, dass man dann Ratten teilweise ja auch vergiftet, weil man sie halt nicht zu Hause haben will. Und dafür gibt's Rattengift. Wo ich irgendwie tatsächlich noch so eine andere Assoziation dazu habe, während meines Auslandsjahres war das nämlich so eine trendige Partydroge in Tel Aviv. Und genau, es hieß, da sei halt auch Rattengift dran. Und tatsächlich funktioniert, glaube ich, Rattengift auch darüber, dass die Tiere da wie so einen Schlaganfall oder also Herzrasen bekommen. Und von daher scheint da irgendwas Speed-ähnliches dann wahrscheinlich auch dran gewesen zu sein an dem Stiftchen da.
0: Das klingt schrecklich.
1: Mhm.
0: Und deswegen.
1: Ich habe es nie ausprobiert, deswegen kann ich jetzt gar nicht so viel mehr dazu erzählen. Aber ich bin noch da und Ratten, wenn sie Ratten gegessen haben, sind dann nicht mehr da.
0: Und deswegen heißt der letzte Song Rattengift.
1: Genau. Es ist, stimmt, ich habe hier ewig drum rum geredet. Der letzte Song ist von Soap and Skin aus einem Soundtrack. Des Teufels Bart heißt der Film. Ich habe den nicht gesehen. Aber
0: ich habe den aber gesehen, der ist toll. Ich musste schon an Rattengift denken. Ich dachte mir das schon, dass, weil Soap and Skin, wie heißt die noch gleich? Anna, nee. Vergessen.
1: Es ist ihre öffentliche Person, ist Soap and Skin, würde ich sagen.
0: Ja, aber in dem Film, wo sie als Schauspielerin, da ist sie, glaube ich, schon auch dann mit ihrem echten Klarnamen zu sehen und zu hören. Auf jeden Fall auch, also ein toller Film, tolle Schauspielerin und da wird auch Rattengift konsumiert tatsächlich.
1: Dann haben wir hier zwei Filmempfehlungen für euch heute auch noch, die mit Ratten zu tun haben.
0: Des Teufels Bad und
1: Ratatouille.
0: Gute Mischung.
1: Für alle was dabei.
0: Ja. Dann vielen Dank, dass ihr zugehört habt und
1: haut rein.
0: Mal sehen, ob wir mit den Fledermäusen dann weitermachen nächstes Mal. Habt noch einen schönen Abend. Bis dann.

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Und damit willkommen zur August-Ausgabe der Live-Rillen, die sich als Nummer 101 erneut dem Hard- und Heavy-Rock widmet und damit an die Juni-Sendung anknüpft, in der ich Beispiele der britischen Szene zwischen den späten 1960er und 1980er Jahren vorgestellt habe. Nun weiten wir den Blick über den britischen Tellerrand hinaus. In den Vereinigten Staaten waren es vor allem drei Bands, die Ausgang der 1960er Jahre die Härtegrade der populären Musik erhöhten und damit dem Hardrock auch in der neuen Welt zum Durchbruch verhalfen. Iron Butterfly, Grand Funk Railroad und ZZ Top. Iron Butterfly gründeten sich 1966 im kalifornischen San Diego. Ihre 2 Jahre später erschienene Debüt-LP mit dem für sich sprechenden Titel Heavy gilt als Meilenstein der Rockmusik und das vor allem aufgrund der 17-minütigen Komposition Inagada da Vida, die neben dem hämmernden Rhythmus und dem überlangen, wenn auch wenig einfallsreichen Schlagzeugsolo von John Bushy, vor allem von der Vox Continental Orgel des zudem auch singenden Bandgründers Doug Engle lebt. Über ein Jahr hielt sich das Album in den US-amerikanischen Charts, an dessen Produktion außerdem Gitarrist Eric Brown, eigentlich heißt er Eric Brown, sowie Bassist Lee Dorman mitgewirkt hatten, alle sind inzwischen verstorben. Nach 2 weiteren Studioplatten kam 1971 bereits das Aus für die Band, die heute gern auf ihren One-Hit-Status reduziert wird. Dem will ich deshalb bewusst mit einem anderen Titel entgegenwirken. Wir hören You Can't Win, das der ursprüngliche Butterfly-Gitarrist Danny Wise gemeinsam mit dem ersten Sänger Daryl Deloach geschrieben hatte. Obwohl beide die Band bereits verlassen hatten, war das Stück auch auf der Debüt-LP enthalten. Hier ist eine Live-Version, die Ende April 1968 im New Yorker Fillmore East mitgeschnitten wurde. Grand Funk Railroad sind geografisch so etwas wie der Gegenentwurf zum Eisernen Schmetterling, das aus dem Gitarristen und Sänger Mark Farner, dem Bassisten Mel Schacher und Schlagzeuger Don Brewer bestehende Power-Trio gründete sich 1968 in Michigan im Nordosten der USA. Brewer und Farner hatten zuvor schon bei Terry Knight and the Pack zusammengespielt. Nun übernahm Terry Knight das Management der noch unbekannten Band, die zunächst dank ihrer simplen musikalischen Strukturen von Kritikern mit Häme überzogen wurde, ehe diese sich ob millionenfacher Plattenverkäufe erstaunt die Augen rieben. Insbesondere das 1970 beim Atlanta International Pop Festival mitgeschnittene Live-Album gilt als Meilenstein der konzertanten Tonträger. Die Doppel-LP erreichte in den USA Platz 5 der Albumcharts, wurde gleich doppelt Platin veredelt und stieg als einzige Grand-Funk-Veröffentlichung überhaupt in die Top 30 der britischen Charts auf. Daraus gleich Paranoid, keinesfalls zu verwechseln mit dem gleichnamigen Song der britischen Hardrock-Kollegen Black Sabbath. Der von Mark Farner geschriebene Song wurde nie auf einer regulären Grand Funk Studio LP veröffentlicht, sondern 2 Jahre nach dieser Live-Version lediglich auf dem Sampler Mark Don and Mel 1969 till 71. Nachdem 1972 die Band durch den Keyboarder Cray Frost zum Quartett wurde, erweiterte sich das musikalische Spektrum durch Soul- und Blues-Elemente, verlor dadurch in den Ohren vieler Fans aber auch einiges vom ungestümen Gestus der frühen Jahre.
Übrigens leben alle drei Gründungsmitglieder der Band noch und Schacher und Brewer sind, verstärkt durch den Ex-38-Special-Gitarristen Max Karl, den vormals bei Kiss aktiven Bruce Kulick an der zweiten Gitarre sowie den früheren Bob Seger-Keyboarder Tim Cashin, noch immer mit ihrer Dampfeisenbahn unterwegs. Aktuell verzeichnet der Tourplan eine ganze Reihe von Konzerten quer durch die Vereinigten Staaten. Dabei kommen sie auch nach Texas, jenem Staat im Süden, mit dem die dritte der US-amerikanischen Uralt-Hardrock-Bands dieses Musikblocks in besonderer Weise verbunden ist, CC Top. Kurz nach ihrer Gründung 1969 in Houston hatte sich das aus Billy Gibbons, Dusty Hill und Frank Bird bestehende Trio herausgebildet, das mit seiner im Texas Blues wurzelnden Mischung aus Southern und Hard Rock vor allem in den 70ern und 80ern Erfolge feierte. Ihre Popularität verdankte die musikalisch nicht gerade filigran operierende Band neben der personellen Kontinuität wohl nicht zuletzt der ausgefeilten Anti-Show, der an Bass und Gitarre fast zwillingshaft daherkommenden Rauschebärte, stets komplettiert durch Hut und Sonnenbrille. Und auch nach dem Tod von Dusty Hill, der 2021 überraschend im Schlaf verstorben ist, geht das nunmehr durch den Bassisten Elwood Francis ergänzte Power-Trio weiterhin auf Tour. Im Juli standen sie unter anderem in Hamburg, Northeim und Regensburg auf der Bühne. Erstmals in Deutschland zu Gast waren CC Top im April 1980 auf Einladung von Peter Rüchel im WDR Rockpalast. Der Mitschnitt ihres Konzerts wurde von Ear Music auf dem auf 3000 Exemplare limitierten Doppelalbum Live in Germany 1980 veröffentlicht. Daraus hören wir dann Lowdown in the Street.

0: Die Hardrock-Anfänge in den USA, hier am Beispiel von Iron Butterfly, Grand Funk Railroad und CC Top. Nun zu Aerosmith, 1970 in New Hampshire gegründet und zunächst vor allem als Liveband erfolgreich. Sie verausgabten sich im aggressiven Blues verwurzelten Rockspiel mit jugendlichem Hunger und dem provozierenden Gehabe von minderjährigen Strauchdieben, um rasch zu einer der beliebtesten amerikanischen Heavy-Metal-Bands der 70er Jahre aufzusteigen, wie Siegfried Schmidt-Jos in seinem Rocklexikon konstatiert. Im Zentrum der Band, die weltweit bisher rund 150 Millionen Tonträger an den Mann bzw. die Frau mit etwas härteren Vorlieben gebracht hat, stehen bis heute Sänger Steven Tyler, Leadgitarrist Joe Perry und Bassist Tom Hamilton, aber auch Schlagzeuger Joey Kramer ist seit 1970 dabei und der zweite Gitarrist Brad Whitford stieß nur ein Jahr später hinzu. Eine insgesamt bemerkenswerte personelle Konstanz. Schon ihr Debütalbum von 1973 erhielt in den USA eine doppelte Platin-Auszeichnung. Kuriose Randbemerkung, in Deutschland erreichte erst die Wiederveröffentlichung des Debüts in diesem Jahr die Charts. Leider musste die 2023 gestartete Peace Out Farewell Tour bereits nach 3 Konzerten aufgrund einer Erkrankung von Steven Tyler abgebrochen werden. Aktuell ist wohl nicht davon auszugehen, dass die Band noch einmal auf die Bühne zurückkehren kann. Von der 1986 erschienenen LP Classics Live spiele ich Trained Kept Rolling, ein Rhythm and Blues Titel, den Tiny Bradshaw 1951 als Shuffle veröffentlicht hatte und der nun in der 1978 in der Boston Music Hall aufgenommenen Aerosmith Version deutlich mehr Power enthält. Danach die bekennenden Aerosmith-Verehrer von Guns N' Roses, deren auf der Bühne stets von einem hohen Zylinder behütete Gitarrist Slash das erste unter dem Marketing-Gag Bootleg 1978 erschienene Aerosmith-Live-Album so kommentierte. Das war für mich der absolute Höhepunkt. Eines der besten Live-Rock'n'Roll-Alben überhaupt. Es hat bei mir den Trend ausgelöst, neue Bands zu entdecken, indem ich ihre Live-Alben gekauft habe, denn so konnte ich die besten Songs bekommen und für mich war das ganze Live-Erlebnis das aufregendste überhaupt. Gemeinsam mit dem Sänger Axl Rose, der eigentlich William Bailey heißt, hatten Saul Hudson, der sich Slash nennt, und weitere in den 60ern geborene Musiker ihre Band 1985 in Hollywood gegründet. Mit ihrem wüsten Lebensstil, zu dem alle einschlägigen Klischees wie Alkohol, Drogen, Sex und Gewalt gehörten, avancierten sie mit einer niederträchtigen Donnermusik, die mehr Punk als Heavy Metal war, vor allem in Amerika zu Massenidolen bei der minderjährigen Hardrock-Kundschaft, wie Schmidt-Jos warnend zusammenfasst. Dem kommerziellen Erfolg tat dieser Ruf keinen Abbruch, eher im Gegenteil. Weit über 100 Millionen verkaufte Platten und die bereits 2012 erfolgte Aufnahme in die Rock'n'Roll Hall of Fame sprechen für sich. Schon das Debütalbum Appetite for Destruction fand 30 Millionen Käufer, was der Band neben Platz 1 der US-Charts und 8-fach Platin eine der ganz seltenen Diamant-Auszeichnungen einbrachte. Und nachdem wir schon mit Aerosmith und Train Kept Rollin' auf die Schiene gesetzt haben, bleiben wir dabei und besteigen mit Guns N' Roses gleich den Night Train. Doch halt, falsch gedacht, Night Train Express war keineswegs ein Nachtzug, sondern eine berüchtigte kalifornische Billigweinmarke mit hohem Alkoholgehalt, die bei der Band seinerzeit wohl hoch im Kurs stand. Der Titel, den das Magazine Guitar World auf Platz 8 der Top 10 Drinking Songs führt, war bereits auf dem LP-Debüt der Band enthalten und wurde 1988 sogar als Single ausgekoppelt. Ich präsentiere euch die am 9. April 1992 in Chicago aufgenommene Live-Version, die 2019 auf dem inoffiziellen Label Cult Legends erschienen ist. Den Musikblock abrunden dürfen die US-amerikanischen Hardrocker von Kiss und Blue Cheer. Das 1972 in New York von Gene Simmons, der zuvor unter seinem bürgerlichen Namen Eugen Klein tatsächlich als Grundschullehrer seine Brötchen verdient hatte, Ace Frehley, Paul Stanley und Peter Chris gegründete Quartett Kiss ergänzte seinen Dampframrock von Beginn an durch bühnenwirksame Attitüden, zu denen ihre in maskenhaften schwarz-weiß bemalten Gesichter ebenso gehörten wie Plateauschuhe, fantasievolle Kostüme, heiße Pyrotechnik und visuelle Schockeffekte aus der Geisterbahn. Das muss man alles nicht mögen, Erfolg hatte es trotzdem. Der Plattenabsatz der Band hat, ebenso wie bei den vorgenannten Kollegen, längst die 100 Millionen Schallmauer durchbrochen. Übrigens änderte die Band 1980 ihren ikonografischen Namensschriftzug, da die beiden S-Buchstaben zuvor stark den SS-Runen ähnelten, was mehrfach zu Protesten und juristischen Konsequenzen geführt hatte. Kiss im rechten Spektrum zu verorten, wäre dennoch verfehlt, trotz der genretypischen martialischen Gebärden, die im Bühnenkontext jedoch deutlich ihren artifiziellen Charakter behielten. Nur ein Jahr nach dem ersten Live-Album der Band erschien 1977 mit Alive 2 ein im LA-Forum mitgeschnittener Konzertnachfolger, von dem ich Detroit Rock City ausgewählt habe. Der auf den tödlichen Unfall eines Kiss-Fans Bezug nehmende Song war Opener der ein Jahr zuvor veröffentlichten Studioplatte Destroyer gewesen. Die Singleauskopplung erreichte in der Bundesrepublik Platz 14 der Charts. 1999 wurde daraus dann unter der Regie von Adam Rifkin eine gleichnamige, überaus erfolgreiche Filmkomödie um vier Freunde, die gegen den elterlichen Willen ein Kiss-Konzert besuchen wollen, die glühende Filmrede einer Vertreterin von Madmock, das sind Mothers Against the Music of Kiss, hält die wirkliche Ehefrau von Kiss-Sänger Paul Stanley, während Gene Simmons das Werk produziert hat. Schließlich noch ein bisschen Blue Cheer in diesem Hardrock-Medley. Just a Little Bit heißt der Titel, den ich als musikalisches Beispiel für das Hardrock-Trio ausgewählt habe, das ich 1968 in San Francisco gegründet und nach dem Szenebegriff für eine harte Droge benannt hatte. Siegfried Schmidt-Joos bescheinigte den Musikern um den singenden Bassisten Dickie Peterson limitiertes Spieltalent und ätzte über den vulgär vitalen Rock einer der lautesten und oberflächlichsten Band jener Zeit, die mit ihrer schwerblütigen Version des Eddie Cochran-Klassikers Summertime Blues einen einzigen echten Hit landen konnte. Mehrfach löste sich die Band auf, kam mit wechselndem Personal immer mal wieder zurück und gastierte im Oktober 1988 in der Besetzung Dickie Peterson an Bass und Sologesang, dazu der ebenfalls singende Leadgitarrist Andrew Duck McDonald sowie Schlagzeuger Dave Salz im Nürnberger Rührersaal, einer inzwischen leider abgerissenen Konzertlocation in der fränkischen Metropole, in der in den 1980er Jahren unter anderem Sonic Youth, Luther Allison, Bub, Stan Webb's Chicken Shack oder die Pretty Things aufgetreten waren. Das von 1989 bis 2005 aktive Regensburger Independent-Label Nibelung Records hat daraus als seine erste Edition überhaupt die Live-LP Blitzkrieg over Nürnberg extrahiert, der ich besagten Titel entnehme. Der Kopf der Band, Dickie Peterson, war 1992 übrigens ganz nach Deutschland übergesiedelt, genauer nach Erkelenz im Rheinland, und hatte das Trio bis zu seinem Krebstod im Jahr 2009 unter Dampf gehalten. Nun also nach den vielen Worten rund 17 Minuten Hard- und Heavy Rock made in USA.
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Die Live-Rillen mit konzertanten Einblicken in die US-amerikanische Hardrock-Szene der 70er und 80er Jahre. Dass neben den einschlägigen musikalischen Elementen auch bestimmte Stereotype in Outfit und Auftreten genreprägend waren und sind, ist kein Geheimnis. Einer, der die diesbezügliche Stilisierung und Selbstinszenierung bis an die Grenzen ausreizte, ist Ted Nugent. Der 1948 in Detroit geborene Musiker, der vor dem Gitarrespiel bereits mit 5 Jahren das Bogenschießen erlernte, propagiert bis heute auf und vor allem neben der Bühne ein urwüchsiges, abenteuerliches Survival-Image. So betreibt er ein Outdoor-Camp, wendet sich drastisch gegen jedweden Drogenkonsum, tritt für liberalere Waffengesetze ein und behauptet, das Fleisch, das er verspeise, auch stets selbst zu schießen. Sein Waffenarsenal soll über 350 Schusswaffen umfassen. Erzkonservativ, patriotisch, republikanisch. Entsprechend martialisch gab sich der gern mit Fransen besetzten Lederhosen und freiem Oberkörper auftretende Gitarrist und Sänger auch auf der Bühne. Als virtuoser Gitarrist ist Ted Nugent dagegen allgemein anerkannt. Schon als Teenager begann er mit Psychedelic-Rock bei den Amboy Dukes, entschloss sich 1975 zu einer Solokarriere, schloss sich zwischenzeitlich den Damned Yankees an und orientierte sich in den 2000ern am New Metal. Zudem stand er hin und wieder für TV-Serien vor der Kamera. Von seiner 1981 auf CBS erschienenen Live-Platte Intensities in 10 Cities spiele ich mit Heads Will Roll einen für Nugent absolut typischen Song. Danach die US-Hardrock-Band Great White, gegründet in den frühen 1980er Jahren in Südkalifornien vom Gitarristen Mark Kendall und dem 2024 verstorbenen Sänger Jack Russell. Ihre erfolgreichste Zeit hatte die zumeist als Quartett musizierende Band trotz vieler Personalwechsel in den späten 80er Jahren, bevor sich das jugendliche Publikum zunehmend dem Grunge zuwandte. Great White nahm daraufhin verstärkt Coversongs ins Repertoire auf. So erschien 1998 ein Tribute-LP.

0: Michael Lardy gemeinsam verfasst haben. Diesen Musikblock abrunden darf einer der profiliertesten Hardrock-Sänger der US-amerikanischen Szene, Sammy Hagar. Der 1947 im kalifornischen Salinas geborene Sohn eines gewalttätigen Stahlkochers und alkoholabhängigen Freizeitboxers, den die Familie verließ, als Sammy 10 Jahre alt war, konzentrierte sich nach kurzer Karriere als Boxer auf die Musik, veröffentlichte 1967 mit der Band Peppermint Trolley Company eine erste Single und stieg 1973 als Sänger in die Hardrock-Band des Gitarristen Ronnie Montrose ein, die er allerdings nach 2 Jahren aufgrund persönlicher Streitigkeiten zugunsten einer zunehmend erfolgreichen Solokarriere wieder verließ. Mitte der 1980er Jahre war er Teil der kurzlebigen Superband HSAS, in der außer ihm der Journey-Gitarrist Neil Schon, der Santana-Drummer Michael Shreve und der Folkhead-Bassist Kenny Aronson spielten. 1986 engagierte Eddie Van Halen, dessen Hardrock-Unternehmen Frontmann David Lee Roth abhanden gekommen war, Sammy Hagar fürs Gesangsmikrofon, was Van Halen mit 4 Studioplatten in knapp 10 Jahren die erfolgreichste Karrierezeit bescherte. Seither ist Sammy Hagar wieder mit eigenen Bandprojekten unterwegs, darunter der Supergroup Chickenfoot mit Joe Satriani an der Leadgitarre. Daneben engagiert sich Sammy Hagar in verschiedenen Wohltätigkeitsprojekten für hilfsbedürftige Kinder und Wohnungslose und unterstützt die therapeutische Arbeit mit Autisten. Seine persönliche Vorliebe für die Farbe Rot stellt er nicht nur häufig in seinem Bühnenoutfit unter Beweis, sondern auch in einem gleichnamigen, seinerzeit höchst erfolgreichen Rocksong. Den hören wir gleich in einer Live-Version, die als Opener auf der 1978 bei Capitol erschienenen Konzertplatte All Night Long veröffentlicht wurde. Davor noch Ted Nugent und Great White.
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Sammy Hagar und Red, soweit der heutige Ausflug in die US-amerikanische Hardrock- und Metal-Szene, deren Dimension damit natürlich nur angerissen werden konnte. Die verbleibende knappe Stunde soll nun zeigen, dass Hard und Heavy neben Großbritannien und den USA durchaus auch anderswo etabliert sind. Da bleibe ich zunächst in Nordamerika mit zwei Beispielen aus der kanadischen Metal-Szene, aus der ich in der Vergangenheit ja hin und wieder schon Rush oder Frank Marino vorgestellt habe. Die heutige Wahl fiel auf die Pat Travers Band und auf Anvil. Der 1954 in Toronto geborene Pat Travers begeisterte sich in seiner Jugend für Gitarristen wie Jeff Beck, Eric Clapton und Jimi Hendrix, denen er auf den sechs Saiten nacheiferte, seit er Hendrix als 12-Jähriger in Ottawa erlebt hatte. Seit seinem Debüt Making Magic, das 1976 in Großbritannien Platz 40 der Albumcharts erreichte, konnte er sich über die Jahrzehnte hinweg mit rund einem halben Hundert Studio- und Liveplatten gut im Geschäft halten, wenn auch mit Abstrichen, als er zwischenzeitlich mal versuchte, weg vom harten Bluesrock, der ihn berühmt gemacht hatte, in seichtere, poppige Gefilde abzugleiten. Seine Fanbasis, die sogenannten Hammerheads, und die Gruppe an Bewunderern in der Rockszene wuchsen, als er nach kurzer Zeit wieder zum Rock seiner Anfangstage zurückfand, schreibt der WDR auf seiner Rockpalast-Website. Der heute in Florida lebende Kanadier war erstmals 1976 im Rockpalast zu Gast. Den Titelsong seiner Debüt-LP hören wir gleich in einer 1979 während einer US-Tour aufgenommenen Live-Version, die noch im selben Jahr auf dem erfolgreichen Konzertalbum der Pat Travers Band Go For What You Know bei Polydor erschienen ist. Aktuell tourt Pat Travers mit seinem Power-Rock-Trio, zu dem der Bassist David Pastorius, übrigens ein Neffe des tragisch geendeten Bassgenies Jaco Pastorius und Schlagzeuger Alex Petroski gehören, durch die US-Club-Szene. Ebenfalls noch aktiv ist Anvil, der Amboss, eine in den frühen 1970er Jahren in Toronto gegründete Heavy-Metal-Band um den singenden Gitarristen Steve Lipscuttlow und den vor allem für sein präzises Double-Bass-Spiel gefeierten Schlagzeuger Rob Rayner, die beide, ergänzt durch Chris Robertson am Bass, noch heute auf der Bühne stehen. Schon ihr 81er Debütalbum gab mit seinem Titel Hard and Heavy die Richtung vor, die sich in den 80ern zunehmend am New Wave of British Heavy Metal orientierte und damit deutlich an Härte und vor allem an Geschwindigkeit zulegte, wie Wikipedia bemerkt. Ihre fortan auf dem US-Szene-Label Metal Blade Records erscheinenden Platten fanden ihre Käufer, so auch die 1989 im kalifornischen San Pedro aufgezeichnete LP Anvil Live in Concert, auf deren Cover zu lesen ist »It took 10 years of toil to create and one night of fun to record our favorite Anvil tunes«. Also es erforderte 10 Jahre harter Arbeit, sie zu erschaffen und nur eine Nacht voller Spaß, um unsere liebsten Amboss-Melodien aufzunehmen. Naja, und da auf einen Amboss auch ein ordentlicher Hammer gehört, habe ich Jackhammer, den Presslufthammer, ausgewählt. Das Stück war 1982 auf der Anvil LP Metal on Metal erschienen. Hier also Hard Rock aus Kanada, zunächst die Pat Travers Band, danach Anvil.

Nach harten Klängen aus Kanada schauen wir nun ins eigene Land. Und bei Metal aus Deutschland muss man zwangsläufig den Namen Accept erwähnen. Während ihrer erfolgreichsten Phase in den 80ern gelten sie als das Aushängeschild der deutschen Heavy-Rock-Szene. So lobt das Musikportal laut.de. Die Anfänge der von Sänger Udo Dirkschneider in Solingen gegründeten Band reichen bis in die frühen 1970er Jahre zurück. Offiziell begeht die Gruppe in diesem Jahr ihr 50-jähriges Jubiläum. Aus jener Zeit ist noch der Gitarrist Wolf Hoffmann dabei. Ansonsten gab es auf den Instrumentalpositionen der konsequent keyboardfrei agierenden Band ein ständiges Kommen und Gehen. Nach anfänglich nur mäßigem Erfolg brachte die Hinwendung zum New Wave of British Heavy Metal zu Beginn der 80er Jahre internationale Aufmerksamkeit. Tourneen führten sie nach England und Skandinavien. Im Gegenzug unterstützten Bands wie Raven und Samson, die ich in der Juni-Sendung vorgestellt habe, die Accept-Kollegen bei Konzerten in Deutschland. Dirk Schneider wurde zeitweise gar als neuer Sänger bei Raven gehandelt. 1984 ging's erstmals in die USA, wo Accept unter anderem mit Kiss und Saxon auftraten. Trotz des Aufwärtstrends trennte sich die Band 1986 von Udo Dirkschneider, wechselte mehrfach das Personal und löste sich 1989 schließlich auf, um in den 90er Jahren einen glücklosen Neustart zu wagen. Erst 2009 gelang es Wolf Hoffmann, mit dem neuen Sänger Mark Tornillo eine neue, stabile Accept-Crew an den Start zu bringen, die seither auch international wieder erfolgreich im Hard- und Heavy-Musikzirkus mitmischt. 1985 erschien bei RCA die Konzert-AP Kaizoku-Ban live in Japan, daraus gleich Metal Heart, das Metallherz. Daran, wie an vielen anderen Songs von Accept, maßgeblich beteiligt ist die Songschreiberin und Managerin Gabi Hoffmann, die unter dem Pseudonym Derfi in den Credits aufgeführt wird. Deutscher Hardrock, das geht natürlich auch nicht ohne die Scorpions. Die Hannoveraner gelten bis heute als eine der international erfolgreichsten deutschen Bands überhaupt, woran der geniale Produzent Dieter Dirks über Jahrzehnte hinweg eine wichtige Aktie hatte. Dem internationalen Ansehen stand allerdings in der Heimat lange eher eine fast schon arrogante Zurückhaltung gegenüber. Die Musiker um den Bandgründer Rudolf Schenker ließen sich dennoch nicht entmutigen. 110 Millionen weltweit verkaufte Platten sind der verdiente Lohn für die Ausdauer und die über 6 Jahrzehnte hinweg durchgängig hohe musikalische Qualität. Seit 2010 ziert ein Stern mit ihren Handabdrücken den Rock Walk in Los Angeles und 2017 wurden die Scorpions in die Hall of Heavy Metal History aufgenommen. Zur Jahrtausendwende standen Klassik- und Unplugged-Projekte im Vordergrund, seither ist die Band aber wieder zu ihren kraftvollen Wurzeln zurückgekehrt. Im September startet die Band zu einer ausgedehnten Konzertreise nach Mexiko und in die USA. Zum 60-jährigen Jubiläum ist soeben das jüngste Album Coming Home Live erschienen. Ich ziehe ihr 85er Konzertalbum Worldwide Live aus dem Regal und spiele daraus mit Rock You Like a Hurricane, einen der größten Hits der Scorpions. Und da wir schon über die Scorpions sprechen, muss natürlich auch Rudolf Schenkers kleiner Bruder Michael erwähnt werden, der in ganz jungen Jahren bei den Scorpions begann, dann aber als prägendes Mitglied von UFO international durchstartete und bis heute mit seiner Michael Schenker Group zu den versiertesten Acts im Hard- und Heavy-Segment der populären Musik gehört. Im Laufe seiner erfolgreichen Karriere hat der inzwischen 71-Jährige zahlreiche Offerten der bedeutendsten Bands ihrer Zeit erhalten. Selbst die Rolling Stones hatten ihn auf der Suche nach einem Nachfolger für Mick Taylor 1974 zum Vorspiel eingeladen, was den Teenager so geschockt habe, dass er gar nicht erst hingegangen sei, wie er später berichtete. Und auch sonst blieb es eher bei kurzzeitigen Kooperationen, lieber macht er halt sein eigenes Ding. Uli John Ross, ebenfalls begnadeter Hardrock-Gitarrist aus deutschen Landen, sagte in einem Interview über Michael Schenker, er ist einer der größten Gitarristen, die die Welt je gesehen hat und vor allem einer der einzigartigsten.
unbedingt ergänzt werden sollte, dass er auch als Songschreiber zu den ganz Großen gehört. Soeben wurde auf seiner Website für den November eine Europa-Tournee der Michael Schenker Group angekündigt, um das aktuelle Album Don't Sell Your Soul zu präsentieren. Weiter heißt es dort, mit dabei ist der fantastische Robin McAuley, der sowohl neue Songs des Albums als auch viele MSG-Klassiker mitbringt. Wir können es kaum erwarten, euch alle zu sehen und diese besonderen Abende gemeinsam zu erleben. Neben Spanien, Frankreich, Italien und der Schweiz ist leider nur ein einziges Konzert in seiner deutschen Heimat dabei, am 13. November im Münchner Nachtwerk. Von der 1984 bei Chrysalis erschienenen Live-LP Rock Will Never Die der Michael Schenker Group hören wir den Titelsong, davor noch Accept und die Scorpions.

Rockmusik wird niemals sterben. Diese Prognose aus der Feder von Michael Schenker unterschreibe ich gern, zumal diese Live-Rillen-Ausgabe im Besonderen ihre Vitalität unterstrichen haben dürfte. Vorhin bei Accept habt ihr sicher auch bemerkt, wie gut sich mit Beethoven hardrocken lässt. Der für heute letzte Musikblock führt uns einmal quer durch Europa. Zu hören sind mit Vitesse aus den Niederlanden, Stocks aus Frankreich, Krokus aus der Schweiz und abschließend dann Baron Rojo aus Spanien, vier Hardrock- bzw. Metal-Bands, die ich kurz skizzieren will. Vitesse wurde 1975 vom Schlagzeuger, Sänger und Songschreiber Herman van Booyen in Amsterdam gegründet. Er war bis zum Aus der Band 1994 auch die einzige Konstante der häufig wechselnden Trio- oder Quartettbesetzung. Zeitweise gehörten auch der bekannte niederländische Musiker Herman Brood oder der deutsche Gitarrist Carl Carlton zum Line-up. Ihre erfolgreichste Zeit hatte die Band, die zwischen Power Rock und Heavy Metal pendelte, in den frühen 1980er Jahren. Von ihrer im August 1980 aufgenommenen Live-LP spiele ich Schoolgirls, eine Komposition des damaligen Sängers und Gitarristen Jan van der Meij, der nach Vitesse einerseits mit seinem Nachfolgeprojekt Powerplay konsequent den Hardrock-Weg weiter beschritt, andererseits mit der Beatles-Coverband The Analogues seiner Liebe zur Musik der Fab vorfrönte. Gesanglich übernahm er dabei den Part von Paul McCartney. Heute zieht der inzwischen 71-jährige Van der Meij, der in seiner Jugend am Amsterdamer Konservatorium studiert hat, mit der Band Timebox durch die Lande, die es sich zur Aufgabe gemacht hat, die niederländische Popmusik der Jahre 1964 bis 1974 zu repräsentieren. Die Palette reicht von Golden Earring bis Focus. Von Holland reisen wir dann musikalisch nach Frankreich und begegnen Stocks, einem 1980 vom Gitarristen, Sänger und Songschreiber Christophe Marquis gegründeten Hardrock-Trio, das durch seine energiegeladenen Live-Auftritte rasch Popularität erlangte und schon im Folgejahr die Frankreich-Tournee von Thin Lizzy supportete. Die Plattenfirma Wea gab Stocks die Möglichkeit, noch vor dem ersten Studiotermin eine Live-LP aufzunehmen, die am 12. Februar 1982 vor 3500 Konzertbesuchern in Lille mitgeschnitten wurde. Und das Album Enregistré en Public, also schlicht live aufgenommen, kann sich wirklich hören lassen. Für eine ganze Generation bleibt dieses Album ein Meilenstein, konstatiert die französische Wikipedia. Ich spiele davon den Konzertopener En Noir. Stocks gab es bis 2007, daneben betrieb Christophe Marquis mit den Outsliders ein weiteres Blues-Rock-Projekt, das unter anderem Songs von ZZ Top sowie von Johnny Winter, Stevie Ray Vaughan oder Elmer James coverte. Danach geht es zu den Eidgenossen in die Schweiz, genauer nach Solothurn, wo sich Mitte der 1970er Jahre der Schlagzeuger Chris von Rohr, der später zum Bass wechselte, Musiker um sich versammelte, um unter dem Namen Krokus Progressive Rock zu spielen, was nur mäßige Resonanz fand. Mit dem Einstieg der Gitarristen Fernando von Arp und Mark Kohler und des Sängers Mark Storres vollzog die Band deshalb einen radikalen und absolut zeitgemäßen Stilwechsel hin zu melodiösem Hard Rock, der ihr nun auch international Aufmerksamkeit bescherte. Krokus bestritten Supports für die Scorpions oder die ungarische Supergroup Omega, traten im Hamburger Starclub auf und wurden in ihrer Heimat mehrfach zur besten Schweizer Band gewählt. Höhepunkt war die Studio-LP Headhunter, die 1983 erschien und mit Screaming in the Night einen internationalen Single-Hit enthielt. 1986 erschien dann das während einer USA-Tour der Band mitgeschnittene Album Alive and Screaming, von der wir gleich Hot Shot City hören werden. Zu diesem Zeitpunkt war Bandgründer Chris von Rohr übrigens vorübergehend ausgestiegen. Er kehrte aber ein Jahr später zu Krokus zurück, die im August 2019 noch Wacken rockten und sich im Herbst desselben Jahres mit einem 10-LP-Set von ihren Fans verabschiedeten.
Allerdings kam 2022 der Rücktritt vom Rücktritt und so sind Krokus noch heute bei diversen Festivals als verlässliche Größe des Hardrock zu erleben. Wir hören sie in den Live-Rillen nach Vitesse und Stocks.

Hardrock aus Europa mit Vitesse, Stox und Krokus. Die 101. Live-Rille geht zu Ende mit der spanischen Heavyband Barón Rojo. Im Zentrum der um 1980 gegründeten Band steht das Brüderpaar Carlos und Armando de Castro. Beide spielen Gitarre, singen und schreiben die meisten Songs der Gruppe, deren Name eine Hommage an den Roten Baron Manfred von Richthofen ist, ein nach seinem Abschuss im November 2018 zur Legende verklärter Pilot der kaiserlich-deutschen Armee im Ersten Weltkrieg. Das Rock Hard Magazine, das Barón Rojo als die unangefochtenen Könige des spanischen Heavy Metal bezeichnete, lobte einen Auftritt der Band 2011 bei einem kleinen Festival in der Nähe von Hamburg als eine Lehrstunde in Sachen iberischer Power Hard Rock, bei der die beiden De Castro-Brüder mit ihrem Doppelgesang und totaler Hingabe Akzente setzten. Insgesamt sei das ein toller Auftritt gewesen, der die Klasse des Quartetts eindrucksvoll unterstreicht. Noch im Vorjahr war die Band mehrfach live zu erleben, doch nach stimmlichen Problemen von Carlos De Castro dürfte das endgültige Aus nahe sein. Ich spiele zum heutigen Abschluss ihren titelgebenden Song Barón Rojo, der im Februar 1984 mitgeschnitten wurde und auf dem bei Mausoleum Records erschienenen Konzert-Doppelalbum enthalten ist. Damit danke ich wie stets fürs Zuhören. 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Die nächste Live-Rille kommt dann am 4. September um 16 Uhr und das ist zugleich der 80. Geburtstag eines gewissen Gary Duncan.

Der 2019 verstorbene kalifornische Gitarrist und Songschreiber war Mitbegründer von Quicksilver Messenger Service und hat gemeinsam mit seinem Mitstreiter John Cipollina den psychedelischen Sound dieser bedeutenden Band der US-amerikanischen Hippie-Ära wesentlich geprägt, bevor er auch bei Jefferson Airplane und Jefferson Starship aktiv war. Freut euch also auf großartige Musik und hier noch auf ein paar Heavy-Takte von Baron Rojo.

0: Hallo und herzlich willkommen zur Sommerausgabe von Vorhang auf, der Sendung der Bühnen Halle bei Radio Korax. Am Mikrofon begrüßt euch Silvia Metz. Ich arbeite auf der Kulturinsel am Neuen Theater Thalia Theater. Und den Jingle mit dem Titel Pointillism von Laurent Dury sowie die weitere Musik hat Monika Hoffmann ausgesucht und zusammengestellt. In dieser Sendung will ich einen Rückblick auf die vergangene Spielzeit machen. Denn es ist Sommer, die Tage sind wieder lang und die Temperaturen heiß. Die Bühnenhalle verabschieden sich in die wohlverdiente Sommerpause. In der spielfreien Zeit, wie die Sommerpause auch genannt wird, haben alle Mitarbeitenden auf, vor und hinter der Bühne Urlaub. Aber dafür haben wir auch 10,5 Monate durchgearbeitet. Das ist dann nahezu allen Stadt- und Staatstheatern so. Ich traf für diese Sendung den Geschäftsführer der Bühnenhalle, Klaus Dörr. Er ist nun schon seit einem Jahr im Amt. In seinem Büro sprachen wir über seinen Eindruck von der Stadt Halle und was ihn am Theater fasziniert. Außerdem über seine Schwerpunkte im ersten Jahr und was er alles davon umsetzen konnte. Ihr hört das Interview nach dem Sommerhit Nueva Yol von Bad Bunny aus dem letzten Jahr.
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0: Ich sitze im Büro des Geschäftsführers Klaus Dörr. Sie sind jetzt bereits ein Jahr im Amt. Können Sie sich noch an den ersten Tag erinnern, als Sie hier angekommen sind?
1: Das ist schwierig mit dem ersten Tag, weil es ja Bewerbungsgespräche gab und dann das erste Kennenlernen des einzelner Vorstände, der künstlerischen Leitungen, der Betriebsräte, das war alles dann so im Vorfeld. Das heißt, so einen richtigen ersten Tag kann ich mich wirklich nicht erinnern. Das ist zu verschwommen, auch wenn es erst ein Jahr her ist. Offiziell war es zum 1. Juli. Ich bin aber schon Ende Juni dann nach Halle gezogen und hatte diverse Vorgespräche und dann auch die am letzten Tag, bevor es dann richtig losging, noch mit meiner Vorgängerin, die eine Übergabe gemacht hat über laufende Prozesse, was sehr schön war und sehr umfangreich und informativ. Insofern, es gibt keinen einzelnen ersten Tag.
0: Aber darf ich Sie nach Ihrem Eindruck der vielen ersten Tage sozusagen fragen, wie der war für Sie?
1: Klar. Es ist so, dass ich auch in der Vergangenheit schon in Halle war als Besucher, um mir Aufführungen anzuschauen. Das ist zum Teil auch ein paar Jahre her. Es war noch zur Intendanzzeit von Matthias Brenner. Das heißt, so in die Stadt reinkommen vom Bahnhof, über den Marktplatz laufen, war mir schon vertraut. Und da ich die Stadt ja jetzt mittlerweile noch ein bisschen besser kennengelernt habe, zumindest mal das, was der Bereich Innenstadt ist, es ist schön in der Halle.
0: Was hatten Sie sich denn vorgenommen, als Sie die Bühnenhalle übernommen haben?
1: Naja, vorgenommen ist ein großes Wort. Also es gab natürlich schon Vorgespräche, auch da schon im Bewerbungsgespräch mit den künstlerischen Leitungen, mit dem Aufsichtsrat. Dafür wird einem im Vorfeld ganz viel Material zur Verfügung gestellt, was ich mir angeschaut habe. Innerhalb des Organigramms waren mir so ein paar Dinge aufgefallen, die ich anders machen würde und wollte und mittlerweile auch umgesetzt habe. Jeweils in Abstimmung natürlich mit den künstlerischen Leitungen und dem Aufsichtsrat. Ansonsten sind Theater ja in der Regel Hochleistungsbetriebe. Ne? Die produzieren unfassbar viele Unikate und versuchen die dann im Repertoire zu spielen, was auch nicht jeden Tag das Gleiche ist. Ne? Dinge verändern sich, entwickeln sich. Und mir ging es zunächst mal um eine Bestandsaufnahme, möglichst viele Menschen kennenzulernen, die hier an den Bühnen arbeiten und zu gucken, was die brauchen.
0: Mögen Sie verraten, was Sie schon umsetzen konnten?
1: Das, was ich gerade angesprochen habe mit dem Organigramm, die Änderung, das heißt zum Beispiel, waren die Betriebsbüros mir unterstellt, also der Geschäftsführung unterstellt, die sind jetzt den künstlerischen Leitungen jeweils unterstellt. Das Gleiche gilt für die Theatervermittler oder Theaterpädagoginnen, sind jetzt in den Sparten angesiedelt. Dann gab es eine Aufteilung, ein Kapellmeister im Orchester, ein Kapellmeister in der Oper, was nicht sinnvoll war. Und wie gesagt, aber alles immer in Abstimmung mit den künstlerischen Leitungen. Das ist schon umgesetzt.
0: Können Sie schätzen, wie viele Verträge Sie als Geschäftsführer schon in Ihrem ersten Jahr unterschrieben haben?
1: Das kann ich überhaupt nicht schätzen. Ich habe das Gefühl, ich leiste jeden Tag 100 Unterschriften. Das ist jetzt aber eher wirklich sehr gefühlig. Ich unterschreibe nichts alleine. Das ist vielleicht wichtig zu wissen. Alle Verträge, die mit Künstlerinnen und Künstlern zu tun haben, kommen aus den Sparten. Und dann geht es nochmal über die Personalabteilung oder über unsere Justiziarin. Bei Aufführungsverträgen, Vermietung, alles Mögliche. Und es gilt bei allen Verträgen das Vier-Augen-Prinzip. Es gibt nichts, was ich alleine unterschreibe. Das macht man einfach auch nicht. Das gehört sich nicht und es wäre auch viel zu gefährlich. Muss immer.
0: Sie haben ja schon bereits an wichtigen Bühnen in der Republik gearbeitet. Ich erinnere nur an Berlin und an Stuttgart zum Beispiel. Was genießen Sie denn besonders am Theater? Das Machen, das Schauen, als auch das Leiden?
1: Naja, infiziert für Theater wurde ich natürlich als Zuschauer mal zunächst, und zwar ganz früh schon in meiner Schulzeit, so mit 14, 15 über die Schule, dann über die Theatergemeinde. Da konnte man noch nicht so ohne weiteres am Abend ins Theater fahren, beziehungsweise man kam vor allem nicht mehr weg, wenn man nicht gerade in der Stadt gelebt hat. Das ist mittlerweile natürlich alles viel einfacher geworden durch den deutlich verbesserten öffentlichen Nahverkehr. Die Entscheidung war eher dann die, dass die Theater Menschen brauchen, die eine Leidenschaft für die Kunst mitbringen und trotzdem keine Künstler sind, sondern in der Umsetzung, in der Organisation, über Finanzierung und so damit arbeiten und für die Kunst arbeiten.
0: Können Sie sich noch erinnern, was das Faszinierende für Sie war am Theater?
1: Ich kann mich sogar noch an die Stücke erinnern, die ersten. Der gute Mensch von Sechuan von Brecht, Mann ist Mann auch von Brecht, die heilige Johanna von Schiller und Don Carlos, allerdings als Oper. Und das Ballett war Feuervogel und Bolero. ich glaube, ich saß da einfach mit leuchtenden Augen und mit einer Faszination dafür. Es war allerdings auch gut vorbereitet durch die Schule, mit Lesen der Texte vorab, mit Information, mit Einführung, sogar mit einem Probenbesuch beim Ballett. Das hat damals alles die Klassenleitung organisiert. Die hatte gute Verbindung zum Nationaltheater in Mannheim, war das. Und dann war das so relativ gleichmäßig als Besucher immer wieder, bis zum Wechsel nach Berlin Anfang der 90er Jahre. Und da habe ich meinen privaten Freizeitkalender nach den Theaterplänen gemacht, bevor ich mich dann überhaupt entschieden habe, mich ins Theater zu begeben während des Studiums der Wirtschaftswissenschaften. Mit Praktikum, und dann bin ich da hängen geblieben. Im Berliner Ensemble war das, Ende der 90er Jahre dann.
0: Was für Möglichkeiten hat denn Theater in der heutigen Zeit in Ihren Augen?
1: Ich glaube gar nicht, dass sich das alles zu sehr verändert hat. Wenn wir auf der Bühne musizieren, tanzen, singen, spielen, Geschichten erzählen, Geschichte, gespeicherte Geschichte auch rüberbringen, weil musikalisches Repertoire ist ja, hat ganz viel mit kollektiver Erinnerung zu tun. Und das in einem analogen Medium. Es gibt einzelne Aspekte oder szenografische Zutaten, aber eigentlich bleibt es ein Live-Erlebnis zwischen Zuschauern und Darstellenden im weitesten Sinne, ob das Musiker, Tänzer oder SchauspielerInnen, bei uns hier auch PuppenspielerInnen sind. Das Live-Moment ist, glaube ich, das Entscheidende und das, was zwischen Bühne und Zuschauerraum passiert.
0: Ja, dass es eben wirklich auch Menschen sind, die vor einem stehen und ja auch eine Gefühlswelt ja auftun, also was in einem ja auch anklingen lassen, ne? Und was man halt dann einfach so unmittelbar fühlen kann, das ist ja auch so diese große Faszination Theater. Darf ich Sie nach Ihrem Arbeitsalltag fragen? Wie gestaltet sich so ein Arbeitsalltag für Sie?
1: Schwierige Frage. Weiß ich manchmal selbst nicht. Also ich sage immer zu meiner Mitarbeiterin, Frau Kresse, sie ist die Herrin meiner Termine und soll mir den Tag zubauen. Das heißt, ich komme morgens hier rein und bin 8 bis 9 Stunden dann da und versuche, mit möglichst vielen Menschen zu sprechen in den unterschiedlichsten Konstellationen. Und würde mich als Problemlöser beschreiben. Das ist meine Hauptaufgabe, dass Abläufe besser funktionieren, Reibungsverluste ausgleichen. Wir haben ganz unterschiedliche Runden hier in meinem Büro mit den Planern, mit den Vermittlern, mit den technischen Vorständen. Und es gibt ja immer was Neues. Jetzt die Idee, das ehemalige Thalia-Theater wieder temporär zu bespielen. Da gibt es ganz viele Fragen, ganz viele Runden darüber. Die Vorbereitung für die Aufsichtsratssitzungen, die 4-mal im Jahr sind, ist umfangreich. Die kontrollieren uns ja quasi, dass wir mit dem Geld, und das ist viel Geld, viel Steuergeld, auch vernünftig umgehen. Wir werden auch von selbstverständlich wirtschaftsgeprüft, wir werden vom Finanzamt geprüft, von den Sozialversicherungsträgern. Das heißt, da gibt es auch immer wieder Prüfungstermine, Einführung, dann Zwischenstände und dann die Auswertungen. Wir hatten gerade die Wirtschaftsprüfung fürs Kalenderjahr 25. Ganz viele Menschen haben Fragen und Wünsche. Wenn es direkt die Sparten betrifft, schicke ich sie dann zu den Spartenleitungen. Das ist dann im Einzelfall nicht bei mir angesiedelt, aber im Kollektivfall der Orchestervorstand, der Chorvorstand, die SolosprecherInnen wollen auch immer mal wieder sprechen, die Betriebsräte sowieso. Da haben wir fast monatliche Termine, das ist ganz wichtig in der Abstimmung. Ich habe Türfixes mit dem Chef der Personalabteilung, mit der Leitung der Finanzabteilung. Wir machen so alle 4 bis 6 Wochen Direktoriumssitzungen, das mit allen künstlerischen Leitungen. Also sehr vielfältig und spannend.
0: Sie erwähnten das ehemalige Thalia-Theater. Wie soll die Wiederbelebung denn aussehen?
1: Na, es gibt von Seiten der Stadt ja ein mittelfristig angedachtes Projekt übermorgen, wo es auch ganz andere Formen der Zusammenarbeit gibt, das quasi als städtisches Zentrum im allerweitesten Sinne aufzubauen. Für uns war interessant, mal für den Zeitraum der nächsten 2 Jahre, immer so 4 bis 5 Monate, 2 bis 3 Jahre, das hängt ein bisschen davon ab, wie es läuft, so 4 bis 5 Monate diese Bühne zu benutzen. Die hat einen Zuschauerraum von etwa 250 Zuschauer. Ist ideal für Kinder- und Jugendtheater, das ja die Tradition war, aber auch für unser Puppentheater, die hier auf der Kulturinsel zwei Räume zwar haben, aber jeweils nur mit 99 Plätzen. Und dadurch können wir mehr Zuschauerplätze anbieten. Und bei entsprechender Organisation gilt das auch fürs Kinder- und Jugendtheater. Der Vorteil ist, man kann ein Bühnenbild aufbauen und auch mal 3 Wochen stehen lassen und in der Zeit möglichst versuchen, viele Vorstellungen zu spielen. Man muss nicht täglich umbauen, was wir hier auf der Kulturinsel und auch im Opernhaus eigentlich machen als Repertoirebetrieb.
0: Wie ist denn Ihr Eindruck von der Stadthalle?
1: Ich habe das Gefühl, wenn ich mit Halländern spreche, dass sie ihr Licht unter den Scheffel stellen, wenn sie ihre Stadt beschreiben und betrachten. So wie, wir sind die kleine hässliche Schwester von Leipzig. Das Gegenteil ist der Fall. Ich finde es ganz toll hier. Und falls mich jemand fragen würde, wo er möglicherweise eine Familie gründen will, würde ich sagen, zieh nach Halle. Weil du hast eine mittelgroße Stadt, in der alles vorhanden ist. Im kulturellen Bereich, aber auch in der Infrastruktur, im guten öffentlichen Nahverkehr, eine gute Einkaufsstruktur für alles, was der Mensch so im Alltag braucht und eine extrem gute Anbindung, ob nach Berlin, Frankfurt oder Leipzig. Also, ich finde es toll.
0: Haben Sie einen Lieblingsort in Halle?
1: Oh, das wär wirklich zu früh, das wäre gemein. Im Moment ist mein Lieblingsort alles, was mit dem Bühnenhalle zu tun hat. Und da bin ich auch überwiegend, also so das Ausschwärmen in die Stadt und auch Randgebiete kennenlernen. Dafür war es zu viel Arbeit. Zwischendrin war ich auch noch kurz gesundheitlich eingeschränkt. Das wird aber so sukzessive. Jede Woche kommt was Neues dazu. Was ich immer noch nicht geschafft, leider nicht geschafft habe, war in den Zoo zu gehen. Da will ich unbedingt hin, absehbar.
0: Oder das Museum für Ur- und Frühgeschichte, auch sehr interessant.
1: Man könnte nichts anderes machen, als alles besuchen. Alle Museen und Galerien und den Zoo und auch das Angebot von Abendveranstaltungen ist wahnsinnig toll.
0: Das finde ich auch. Halle hat da wirklich viel zu bieten. Auch die freie Szene, aber eben auch die Bühnenhalle mit den 5 Sparten. Das Spielzeitmotto vom Thalia-Theater war ja noch diese Spielzeit, Wünschen hilft. Haben Sie einen Wunsch für die Zukunft oder für die nächste Spielzeit, für die Bühnenhalle und für die Stadt?
1: Also bei der Stadt ist es ähnlich wie bei allen Kommunen. Ich wünsche mir, dass die finanzielle Unterstützung von Bund und Land deutlich besser wird für die Kommunen, weil die Kommunen für mich eins der Kernstücke der Demokratie sind. Und die müssen im Bereich der Daseinsfürsorge und Vorsorge funktionieren und können nicht Aufgaben erfüllen, die ihnen aufs Auge gedrückt werden und die nicht gegenfinanziert sind. Für die Bühnenhalle wünsche ich mir, dass unser Zuwendungsvertrag, der Theatervertrag, der ja Ende 28 ausläuft, verlängert wird und gerne zu den gleichen Konditionen mit Dynamisierung.
0: Dann danke ich Ihnen sehr für das Interview.
1: Ich danke Ihnen. Gerne wieder.
0: Ihr hört die Sendung Vorhang auf, der Bühnenhalle bei Radio Korax. Eine Spielzeit geht zu Ende. Zeit, einen Blick zurückzuwagen. Eins lässt sich mit Sicherheit sagen. Es war eine bewegte Spielzeit mit insgesamt 27 Premieren und 8 Sinfoniekonzerten und unzähligen anderen kleineren Veranstaltungen und Formaten. Davon 15 Premieren im Bereich Schauspiel, 6 Premieren im Puppentheater und 7 Premieren in der Oper zusammen mit dem Ballett. Es wurde geplant, geprobt, diskutiert, getanzt, gespielt, musiziert, geweint, geschrien, geschimpft und auch viel gelacht. So ist das am Theater. Alle Emotionen gebündelt. Und wer vor allem von Emotionen und Lachern lebt, das sind die Ensemblemitglieder, die viele Abende für euch, ihr Publikum, auf der Bühne stehen. Einen von ihnen traf ich in der Oktobersendung, den Schauspieler Marian Kindermann vom Neuen Theater Thalia Theater. Er hat sich in dieser Zeit intensiv mit Shakespeares Narren auseinandergesetzt und einen ganz besonderen Theaterabend geschaffen. Die ganze Welt ist eine Bühne, heißt sein Stück und wird auch wieder in der kommenden Spielzeit zu sehen sein. Wir hören noch einmal ausschnittsweise in eine Probe und in das Interview rein, das ich für die Oktobersendung aufgenommen hatte.
2: Die ganze Welt ist eine Bühne! Das sind viele Rollen. Da muss ich erstmal gucken, ob denn die ganze Kompanie beisammen ist. Sind denn alle meine Handwerker da? Ja, wir sind alle da. Hallo, guten Abend, ich bin Zettel. Ich kann sehr, sehr gut tanzen, singen und natürlich auch sprechen. Vielleicht solltest du erstmal sagen, wer alles vom Herzog für würdig befunden wurde, für ihn zu spielen. Ja, danke, Zettel. Vielen Dank für den Hinweis. Also, ich Sage einmal kurz alle auf, die vom Herzog für würdig befunden wurden, bei der Hochzeit von ihm und seiner Herzogin bei Nacht zu spielen. Zettel! Ja! Ich rufe euch ganz kurz auf und überprüfe eure Anwesenheit. Zettel! Ja! Ich bin hier, aber das ist jetzt wohl allen klar. Ja, Zettel, schön, dass du da bist. Dann hätten wir Franz Flaut. Gut, Franz, schön, dass du da bist. Max Schlucker, den Schneider. Hallo, wunderbar. Theater ist meine absolute Leidenschaft. Ich habe schon im Schultheater viel gespielt, aber schön, Max, schön, dass du da bist. Dann hätten wir noch Schnauz. Schnauz, schön, dass du da bist. Und Schnock. Grüß euch, hallo. Ich freue mich auch, dass ich dabei sein darf.
3: Ich bin Marian Kindermann, ich bin Schauspieler hier am Ensemble im Neuen Theater in Halle, jetzt hier in meiner 5. Spielzeit. Ich mache einen Shakespeare-Abend und zwar heißt der Die ganze Welt ist eine Bühne und ich beschäftige mich mit Shakespeares Narren.
0: Warum möchtest du denn gerade Shakespeares Narren oder Die Welt ist eine Bühne auf die Bühne bringen?
3: Also es gibt ja so eine Behauptung, das Brot des Schauspielers ist sein Applaus. Das stimmt. Und bei mir ist es so, ich spiele gerade ein Stück, das heißt Sturm, auch von Shakespeare, in der Regie von Katharina Prankatsch. Da spiele ich Antonio und das ist eine böse Figur und ich kriege mit dieser Figur, weder habe ich viele Szenen, noch habe ich eine lustige Figur. Das heißt, ich kriege weder Lacher, noch kriege ich viel Applaus und das reicht für mich am Ende des Monats einfach nicht. Und deswegen habe ich gesagt, ich brauche einen eigenen Abend, wo ich für ganz viel Lacher und für ganz viel Applaus sorgen kann. Deswegen habe ich darum gebeten, einen eigenen Abend zu kriegen.
0: Wie bist du an die Arbeit herangegangen?
3: Ja, also ich habe mich erstmal mit dem Narren beschäftigt, der in Shakespeares Figur immer so zur Dienstfigur gemacht wird oder eine ganz besondere eigene Funktion hat, die oft ja gar nicht so ganz klar definiert ist. Aber er ist immer in der Not, seinen Herrscher, seinen Herzog unterhalten zu müssen. Aber er hat da dabei die Narrenfreiheit. Er darf nur nie so weit gehen, dass ihm gekündigt wird. Und das finde ich eine total spannende Beziehung. Und in einer ähnlichen Beziehung stehe ich als Schauspieler zu meinem Publikum. Das heißt, in jeder Minute, in der ich auf der Bühne spiele, versuche ich so weit zu gehen, dass es das Publikum sich fragt, was macht er als nächstes? Aber ich darf auch nicht so sehr über die Stränge schlagen, dass das Publikum sagt, Marian Kindermann wollen wir nie wieder auf der Bühne sehen. Das heißt, mit dieser Spielvoraussetzung habe ich angefangen, Shakespeare-Stücke zu lesen und habe mich dann gefragt, was sind denn noch Narrenfiguren in Shakespeares Stoffen, ohne dass sie jetzt als Narr betitelt werden. Und da stoße ich zum Beispiel aus Malvolio in Was ihr wollt oder auf Hamlet auch auf eine Art und Weise oder König Lear. Und bei all diesen Figuren versuche ich herauszufinden, wo machen die sich zum Narren. Das gibt mir dann die Chance, mich als Schauspieler, der versucht, all diese Figuren zu spielen für ein Publikum, das zu ihm kommt, während er noch ein anderes Stück spielen muss, mich so richtig zum Narren zu machen. Und da hoffe ich einfach sehr auf komisches Potenzial.
0: Das heißt, wir können dich an dem Abend in vielen verschiedenen Rollen sehen?
3: Ich glaube, es sind 11. Aber ich hoffe, dass es ein wilder Abend wird, wo man am Ende nicht mehr genau weiß, wo einem der Kopf steht und aus Verzweiflung und Begeisterung klatschen, applaudieren und lachen muss, weil davon lebe ich.
0: Ja, Marian Kindermann lebt von Applaus und Lachen aus dem Publikum. Darum reserviert euch schon mal für den 17. September Karten. Da sind Shakespeares Narren erneut wieder im Schaufenster des Neuen Theaters zu sehen. Die ganze Welt ist eine Bühne, wird immer um 20.15 Uhr beginnen. Weitere Termine folgen im Oktober. Im November war ich zu Gast im Puppentheater. Ich besuchte eine Probe von Romeo und Julia im Herbst des Lebens. Und das Besondere an dieser Inszenierung ist, dass sie Tanztheater mit Puppentheater verbindet. Die nächste Vorstellung ist am 26. August um 20 Uhr im Salon des Puppentheaters zu sehen. Regie führte Mick Sedlacek, der auch an dem Abend als Tänzer zu sehen ist. Zur Einstimmung hören wir wieder einen Probenausschnitt und nach dem Sommerhit Betty Davis Eyes von Kim Carnes von 1975 das Interview mit Ralf Meyer, der das Stück geschrieben hat.

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0: Ich bin Ralf Meyer, bin Dramaturg hier am Puppentheater und hatte das Glück, dieses Stück schreiben zu dürfen.
1: Wie bist du denn auf die Idee gekommen und wann ist die Idee entstanden, Tanz und Puppenspiel miteinander zu verbinden?
0: Also das ist ein ganz alter Traum von dem Mick Sedlacek gewesen, Tanz und Puppentheater zu verbinden oder Tanztheater und Puppentheater. Er hat da eben nach Stoffen gesucht, die sich da eignen. Und der zweite Aspekt war, dass der Mick eben sagt, dass die Karriere von Tänzerinnen und Tänzern ja so schnell beendet ist. Dabei sind sie vielleicht am Ende ihres Berufslebens als Tänzerin oder Tänzer, das sind die ja 35, ja eigentlich erst so weit überhaupt was erzählen zu können, eine Lebenserfahrung zu haben und so weiter. Und das alles hat ihn sehr interessiert und wir haben uns dann eben unterhalten und er schlich ja hier immer so auch rum im Puppentheater und wir auch im Ballett und es gab so erste Berührungspunkte. Und dann lag ihm diese Geschichte auf dem Tisch und eben diese schöne Sache, die mich eben von Anfang an gereizt hat, dass Romeo und Julia, also die beiden Alten, Karl und Marie, dass die eben nicht sprechen können. Also, dass die sich nur durch Bewegung, durch ihre Körper ausdrücken. Dass die nur so kommunizieren, aber in Familien von Puppen leben, die die ganze Zeit quatschen. Ne? Das können ja Puppen gut. Damit sind die ja sowieso schon rausgehoben aus ihren Familien. Also sozusagen diese Begegnung zwischen Tanz und Puppenspiel zwischen eigentlich zwei künstlichen Formen, die aber beide sehr poetisch sind, sehr emotional sind, auch beide eine bestimmte Art von Witz und Humor haben. Das hat uns dolle gereizt und das war eben auch so ein Anlass hier in den Proben für die beiden Tänzer und die Puppenspieler, miteinander da in Kontakt zu kommen.
1: Am Mittwoch, dem 26. August, könnt ihr dieses Zusammenspiel wieder um 20 Uhr im Salon des Puppentheaters erleben. Die Vorstellungen im Puppentheater sind in der Regel schnell ausverkauft, also schnell noch die Tickets sichern.

0: Gestalt mit übermäßig großen Pranken.
1: Eine Riesengestalt mit übermäßig großen Pranken.
0: Zweitens ein hässlicher Mann mit Haaren, mit Bart.
2: Zweitens ein hässlicher Mann mit orangefarbenen Haaren, einem langen Finger und einem auffälligen Lachen.
0: Drittens eine weibliche Figur mit Augenbrillen und Krähen an den Füßen.
3: Eine weibliche Figur mit Krähen an den Füßen.
4: Ja, was wir hier gehört haben, liebe Hörerinnen und Hörer, ist ein Ausschnitt aus der Produktion Spuk unterm Riesenrad. Und dieser Kinderklassiker hatte auch im November Premiere, nämlich im Saal des Neuen Theaters. Alle Fans dürfen sich freuen, denn dieses Kinderstück, für das man eigentlich nie zu alt ist, wird auch in der neuen Spielzeit wieder im Spielplan des Thalia-Theaters stehen.

0: Was wir hier gehört haben, war exemplarisch Bestandteil des 4. Symphoniekonzertes der Staatskapelle, das im Januar in der Georg-Friedrich-Händel-Halle zu erleben war. Ich traf den Generalmusikdirektor und Chefdirigenten Fabrice Bollon dazu in den Probenräumen der Staatskapelle in der Großen Gosenstraße.
1: Einen schönen guten Tag. Ich freue mich, hier präsent sein zu dürfen. Ich bin der Generalmusikdirektor und Chefdirigent der Staatskapelle. Wir haben ein sehr kontrastreiches Programm. Wir beginnen mit einem Stück für ein paar Musiker, nicht sehr groß, ich denke 12 oder 13, ein Stück von Dvorak, hochromantisch, eine Serenade für Bläser. Das ist eins der besten Werke des Komponisten. Man sagt manchmal auch, es wäre sein Bestes. Danach kommt ein Stück, sehr modernes Stück, das lebt nur von Klängen. Es hat keine Melodie, keine Harmonie. Es sind nur Klänge, die sich im Saal bewegen, 20 Minuten lang. So ganz besondere Erlebnis. Das ist natürlich Musik auf eine ganz andere Art und Weise als das erste Stück. Und das letzte Stück macht ein bisschen den Bogen zum ersten Stück. Das ist wieder ein hochromantisches Stück von Rachmaninow. Ein großes Stück für Orchester. Er sagt ja sein Bestes. Also so hat man auch den Bogen zum besten Stück von Dvorak, wenn man so will. Und es sind Tänze, also es hat auch ein bisschen mit dem Begriff der Serenade, also der Leichtigkeit zu tun. Und ja, diese Musik ist unglaublich herzerreißend, das nimmt jeden mit. Und so hat man so ein Konzert, wo man beginnt mit etwas Herzerreißendes, dann etwas ganz Seltsames und dann wieder was Herzerreißendes. Also ein ganz besonderes Erlebnis.
0: Sie sagten ja auch, dass bei dem Mittelstück, das Stück heißt Void, dass die Klänge wie im Raum sich bewegen. Also wie habe ich mir das vorzustellen, dass auch die Musiker sich bewegen mit den Instrumenten? Wie wird das gestaltet?
1: Also die Instrumente sind verschiedentlich auf der Bühne aufgestellt. Also links, rechts, hinten, vorne und so weiter. Und dann hört man, wie ein Klang vorne ist und ein anderer Musiker diesen Klang oder die Resonanz dieses Klanges aufgreift von da, wo es ist. Und so hört man so wie eine Bewegung des Klanges.
0: Auch in der kommenden Spielzeit wird die Staatskapelle wieder 8 Symphoniekonzerte spielen, neben ihren anderen zahlreichen Konzerten und Opernbegleitungen. Auf ein besonderes Event möchte ich diesbezüglich dennoch aufmerksam machen. Am 30. April 2027 wird im Volkspark das zweite Mal der Staatskapellenball stattfinden, der bereits in dieser Spielzeit erfolgreich gestartet ist. Ihr hört die Sendung Vorhang auf bei Radio Korax. Im April, ihr merkt, ich gehe schneller durch die Spielzeit, denn die Zeit dieser Sendung wird leider auch knapp, feierte das Neue Theater seinen 45. Geburtstag mit der Theaterführung Von der Glocke bis zum Tresen, ein Schmidtlaufen durchs Neue Theater, die auch in der kommenden Spielzeit ab dem 2. Oktober wieder zu erleben ist. Um einen kleinen Eindruck zu erhalten, hören wir jetzt den Probenmitschnitt.
2: Das ist das neue technische Highlight des Neuen Theaters. Das neue 4x4. Also das alte war nach 35 Jahren verschlissen und jetzt fährt das neue in die Zukunft nach oben oder wenn es sein muss auch nach unten. Ja, der Motor, das Getriebe wurde ausgewechselt, war früher gelb, jetzt ist es blau. So, und was Sie hier sehen, das sind die sogenannten Spirallüfte. Also wer 18 Morden gesehen hat, der kennt sich damit bestens aus. In 18 Morden, der entfaltet doch, der Herr Schmidt als Achtsamkeitscoach, diesen Campingbecher. Und nach diesem Prinzip funktioniert das hier auch. Also klein zusammen, groß auseinander. Das ist doch Weltniveau, oder? Würde ich sagen. So.
3: Ja, ich muss dich mal kurz unterbrechen, weil ich finde, viel interessanter finde ich halt die Menschen, die das hier alles gebaut haben, so. Das waren doch auch die Schauspielerinnen damals, die haben doch hier alle mitgebaut, oder?
2: Ja, mit ihren geholfen Händen. Haben die vielleicht, nicht wahr? Also mit Arbeit haben sie die Schauspieler nicht so richtig, nicht wahr? Und wenn da einer anfasst, ist, als würden drei loslassen. Ich meine aber, bitteschön, dann guck doch selber. Ja, das ist doch da, hier, Herr Unger, da Herr Winkler, na, Herr Straube, Herr Ehlert, Reinshagen, so Herr Schmidt, ein anderer. Da Straube noch einmal. Okay. Also alle, die größer sind als 1,80 oder keinen Entengang können, mit dem Helm aufsetzen. So, dann sieht vielleicht doch hier. Und sieht immer vielleicht. Die Großen nehmen wir noch einen Helm auf, die werden vielleicht wissen, warum. Ich mache vielleicht immer gleich auf die Rübe. So, wer sich nicht sicher fühlt, nimmt sich bitte noch einen Helm. Dann kommen Sie bitte hin, Sie werden gleich verstehen, warum.
4: Dieser Raum, in dem wir uns jetzt befinden, der gehörte einst zu einer schlauchförmigen Wohnung, bestehend aus Schlafzimmer, Stube und Küche und grenzte direkt an die Rückwand des Saals vom Neuen Theater. Und diese Wohnung gehörte einst dem Schauspieler Achim Unger. Und Achim, willst du selber erzählen?
5: Nein, erzähl das, du bist zu gut im Fluss.
4: Okay. Mach dir was. Also, und er hatte eines Tages Besuch von seinem Bruder, seinem Schwipp oder seinem Schwager, ist völlig egal, jedenfalls hieß der Bernd. Und Bernd schlief hier. Und plötzlich durchbricht mit einem Schlagbohrer ein anderer Schauspieler, nämlich Lutz Teschner, diese Wand und schreit, ja, da wurde wieder mal erweitert, und schreit, Bernd, ihr müsst jetzt raus, die Leute wollen hier rein, nicht wahr, die wollen hier bauen und so weiter und so weiter. Was machte Bernd? Der gähnte kurz, nahm sein Bettzeug, ging nach nebenan und schlief dort einfach weiter. So, und wir gehen jetzt auch weiter, Entschuldigung, das ist zu viel Rede, aber wir gehen jetzt auch weiter. Und zwar gehen wir jetzt in die Zentrale der Ankleiderin, also jener Raum, oder besser gesagt jener freundlichen Damen, die die Kostüme der Schauspieler und Schauspieler organisieren, sortieren, reparieren, bügeln, waschen, kneten, was weiß ich nicht alles, und die auch beim An-, Aus- und Umziehen der Schauspieler helfen. Und unsere Steffi, die ist ja eine von ihnen. So, Steffi, bist du hier drin? Steffi?
3: Geh mal rein. Du holde Kunst! In wie vielen grauen Stunden, wo mich des Lebens wilder Kreis bestrickt, hast du mein Herz zu warmer Lieb entzünden, hast mich in eine bessere Welt entrückt. Hier steht dein Haus. Es hat Wände, eine offene Tür. Es steht in der Sonne. Es hat Räume und Fenster. Es hat einen Eimer. Es steht seit 45 Jahren. Die Farbe ist getrocknet. Wo keine Wand ist, ist ein Weg. Es wurde gehämmert, geschliffen, gebohrt und gesungen. Also leise war es nie. Es drang immer laut durch diese Mauern, auf die Straßen, in die Stadt hinein. Ich darf, was im Haus steht, mal hierhin, mal dorthin verrücken. Ich darf einen neuen Teppich verlegen. Ich darf Schrauben in die Wände drehen. Ich darf Leuten einen Spiegel vorhalten. Sie dürfen sich ansehen. Wenn sie sich erkennen, dürfen sie lachen oder verschnupft sein. Völlig egal. Ich darf durch die Fenster nach vorne und nach hinten sehen. Das Haus steht in der Sonne. Die Sonne torkelt am Himmel. Ich muss die Glühbirne wechseln. Ich muss das Buch aus dem Buchladen holen, ich muss den Sperrmüll anmelden, ich muss den Wahlzettel suchen. Denn was soll ich denn anderes machen, wenn des Lebens wilder Kreis mit seinen zwei irregewordenen Rundstricknadeln um mich herum wirbelt, schon die ganze Zeit um mich herum gewirbelt hat, mich schon fast ganz bestrickt hat, des Lebens wilder Kreis. Was soll es denn anderes heißen, als dass der Moment der Entrückung in Wahrheit schon längst da ist, während wir auf einer Woge des Unsinns dahintreiben, obwohl wir es wussten und sahen. Aber Hände bauen und Mauern fallen. Und die Gemeinschaft ist der Leim, der diese Bretter zusammenhält. Die Gemeinschaft, die Bretter, die Verbindung bedeuten, die Bretter, die Berührung bedeuten, denn Berührung schafft Menschlichkeit. Die Bretter, die Fantasie entfachen, eine Vision für alle, nicht für wenige. Es wird immer weiter gebaut und gebastelt und der Eimer, der bleibt stehen. Denn wie wir den Pinsel schwingen, das lassen wir uns nicht diktieren. Und solange Hände tragen können, können sie einander halten. Und wo keine Wand ist, ist ein Weg.
0: Das war ein Eindruck der Theaterführung von der Glocke bis zum Tresen, ein Schmittlaufen durchs neue Theater, die auch in der kommenden Spielzeit ab 2. Oktober wieder zu erleben sein wird. Die Platzkapazität ist begrenzt, daher schnell noch Tickets sichern. Wir hören jetzt fern von zu Hause von den Pudis und direkt im Anschluss einen Ausschnitt aus dem Interview mit der Oberspielleiterin und Regisseurin Katharina Prankatschk, die im April der Besuch der alten Dame von Friedrich Dürrenmatt inszeniert hat.

0: ist verarmt und heruntergekommen. Sämtliche Einrichtungen in dieser Stadt, also die Industrie, die Gastronomie, alles ist eingegangen. Und es kündigt sich der Besuch einer Milliardärin an, Claire Tsaranassian. Kind der Stadt, die die Stadt vor Jahren verlassen hat, möchte ihre Heimatstadt besuchen. Und nun hoffen die GüllnerInnen darauf, dass Frau Tsaranassian in die Stadt investieren wird, um der Stadt Gülln aus dieser prekären Situation zu helfen. Und in unserer Fassung ist das insbesondere eine Bürgermeisterin, die sich da große Hoffnungen macht, dass sie die Frau Tsaranassian für ihre vor allem auch sozial gerechte und feministische Politik wird begeistern können. Und im Laufe des Abends erfährt man, dass der ehemalige Jugendfreund Alfred Ill, der Claire Tsaranassian, auf den auch alle setzen, dass er sie wird überzeugen können, in die Stadt zu investieren, dass der sich gegenüber der Claire Tsaranassian, die damals noch Clara Wäscher hieß, sehr versündigt hat, weil die beiden ein gemeinsames Kind hatten. Also Clara ist damals von Alfred geschwängert worden und er hat sie nicht nur im Stich gelassen, er hat sie auch verleumdet, hat auch zwei Männer bestochen, für einen Liter Schnaps auszusagen, dass sie mit Clara geschlafen hätten. Und Clara, damals 17-jährig, wurde daraufhin aus der Stadt vertrieben, mehr oder weniger, also musste die Stadt verlassen, sie war sozial geächtet, ist mit dem Zug nach Hamburg aufgebrochen und ist dort in einem Bordell gelandet. Hatte Glück insofern, als dass sie einem sehr reichen Mann begegnet ist, dem Tsaranassian, der sie dann geheiratet hat. Und so ist sie dann zu ihrem Reichtum gekommen und hat dann noch weitere 6 Ehen geführt. Also sie hat viele Ehen hinter sich und ist sehr, sehr reich und trägt aber auch einige Prothesen. Und diese Vorlage von Dürrenmatt hat eine sehr besondere Form. Er nennt sie auch eine Tragikomödie. Und es ist tatsächlich auch im Prozess sehr interessant herauszufinden, wo wir uns eigentlich bewegen. Bewegen wir uns jetzt im Melodram? Weil das gibt natürlich diese Vorlage durchaus her. Also es gibt ein Familiensystem, was extrem unter Druck gerät. Es gibt eine große Lebenslüge, die aufgeklärt wird. Es gibt dieses unmoralische Angebot an die Gemeinschaft. Die Gemeinschaft macht zunehmend Schulden. Der Alfred Ill gerät zunehmend in Panik. Oder handelt es sich um eine Komödie, was auch Dürrenmatts Schreibe hergibt. Er hat sehr viele groteske Momente in den Text geschrieben, die wir adaptieren zum Teil, auf die wir zum Teil auch verzichten. Also das bewegt sich tatsächlich zwischen kabarettistischen Nummern und Anspielungen und Tragödie. Und das Komödiantische mit dem Tragischen zu verbinden, welche Form finden wir dafür, das ist gerade eine sehr interessante Auseinandersetzung. Also dieser Stoff ist durchaus sehr, sehr tief, sehr berührend und macht schon die menschlichen Abgründe auf, zeigt schon die Verführbarkeit der Menschen auf. Auf der anderen Seite gibt es viel komödiantisches Potenzial und da sind wir gerade dabei zu beforschen, welchen Weg wir da für uns finden.
1: Der Besuch der alten Dame wird ab dem 25. September wieder im Saal des Neuen Theaters zu sehen sein. Ich habe außerdem vom Puppentheater die Puppenspielerin und Regisseurin Claudia Luise Bose getroffen, die Guten Morgen, du Schöne von Maxi Wander in einer eigenen Stückfassung inszeniert hat. Dann war ich zu Gast in der Oper und habe den Chefdramaturgen und stellvertretenden Intendanten Toni Burkhard Friedrich und die Sopranistin Franziska Krötenherd zu Franz Schrekers Oper »Das Spielwerk und die Prinzessin« befragt. Ein True-Crime-Fall aus dem späten 17. Jahrhundert wurde von der künstlerischen Leiterin des Neuen Theaters Mille Maria Dorsgaard inszeniert. Die Lungenschwimmprobe wird ab 30. Oktober wieder in der Kammer des Neuen Theaters zu sehen sein und behandelt den Justizfall einer jungen Frau, die unschuldig wegen Kindesmord vor Gericht stand und gefoltert wurde. Ich habe im Laufe der letzten Spielzeit in so viele Produktionen blicken dürfen, unterschiedlichste Menschen an den Bühnen Halle getroffen und gesprochen. Und unter anderem habe ich mich auch mit dem Freundeskreis der Oper und des Balletts getroffen. Dann habe ich verschiedene Berufe am Theater vorgestellt, was ich gerne fortführen möchte. Ich kann nur leider nicht alle in dieser Sendung benennen. Aber last but not least möchte ich noch erwähnen, dass ich im Hof des Neuen Theaters Armin Petras interviewt habe, der dort eine eigene Fassung Jamilia von Genghis Aitmatov inszeniert hat. Da hören wir zum Abschluss nochmal rein.
2: Mein Name ist Armin Petras, ich bin Regisseur und Autor und arbeite zurzeit gerade im Neuen Theater in Halle. Ich inszeniere eine Adaption des wunderbaren Werkes Jamila von Genghis Aitmatov, eine Novelle aus dem Jahre 1968, die 1943 in der Sowjetunion spielt, genauer gesagt in Krim.

0: Kirgisistan.
1: Worum wird es denn gehen in Chinggis Aitmatovs Jamila?
0: In der Jamila geht es um die Jamila, das ist die Hauptfigur, wie der Titel der Erzählung schon sagt. Und das ist eine junge Frau, die in einem Aule, in einem Dorf in Kirgisistan lebt, zu Zeiten des Zweiten Weltkriegs und die dort eine fantastische Liebesgeschichte erlebt und am Schluss in eine neue Welt aufbricht.
1: Was ist das Besondere an dieser Inszenierung hier in Halle?
0: Oh, da gibt es ganz viele Gründe. Ein Grund ist natürlich, dass das sozusagen auch im weiten Umfeld von der DDR-Geschichte, quasi die sowjetische Geschichte, gestriffen wird. Auf der anderen Seite ist das eine ganz, ganz klare Antikriegsthematik, die in der heutigen Zeit, glaube ich, auch stark zu so etwas wie Völkerverständigung beitragen kann. Und außerdem ist es eine ganz wunderschöne Geschichte über Jugendliche und junge Menschen und wie die die Welt erleben und wie sie da hineinwachsen. Das Tolle an dieser Inszenierung und an dieser Arbeit mit diesen Menschen ist, dass es, wie gesagt, ganz verschiedene Gruppen von Menschen sind. Wir haben professionelle Schauspieler des Neuen Theaters. Wir haben aber auch eine große Gruppe von Jugendlichen aus der Region, die irgendwas so zwischen 17 und 23 sind. Und wir haben eine fantastische Musik von einer Hip-Hop-Künstlerin, Julie Niemann, die, glaube ich, also auch ganz schön entertaint.
1: Das Sommertheater Jamilia in der Regie von Armin Petras ist ab dem 3. September wieder im Hof des Neuen Theaters zu erleben. Auch am 3. September und am 4. und am 9. möchte ich noch darauf aufmerksam machen, haben wir eine Soloshow. Das ist ein Gastspiel vom Zirkus des Wissens aus Linz. Hier sehen wir den Schauspieler und Puppenspieler Andreas Pfaffenberger, wie er eine Reise durch die Geschichte der Demokratie macht. Also vormerken, 3., 4. oder 5. 9. in der Kammer, wir eine Soloshow. Das war die Sommerausgabe der Sendung Vorhang auf der Bühnenhalle bei Radio Korax. Ich bedanke mich bei Radio Korax und dem Bühnenhalle, die Sendung machen zu können und Monika Hoffmann für die Musikauswahl. Außerdem möchte ich noch auf den Freundes- und Förderkreis von Radio Korax aufmerksam machen, der jede Unterstützung gebrauchen kann, damit das Bürgerradio der Stadt Halle weiter unabhängig fortgeführt werden kann. 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Und wenn noch Zeit ist, hören wir den Sommerhit Take Me Back von Haim aus dem letzten Jahr. Ich wünsche allen da draußen einen schönen Sommer und bleibt besonnen. Eure Silvia Metz.

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1: Herzlich willkommen in Mrs. Pepsteins Welt. Heute eine Sendung mit zwei längeren Filminterviews. Zum einen hört ihr in Stunde 1 ein Interview mit Isabel Schneider und Eva Müller. Und wenn ich manchmal so schniefe, dann liegt es einfach daran, dass ich gerade erkältet bin. Jo, sorry. Genau, also in der ersten Stunde hört ihr mein Interview mit Isabel Schneider und Eva Müller über ihren Film Was haben wir gelacht? Über Frauen und Humor, sage ich jetzt mal. Ein bisschen genauer erfahrt ihr das dann gleich mehr. Und in der zweiten Stunde hört ihr mein Interview mit Susanne Kim. Sie hat einen Film gemacht über ihre Familie und der heißt Becoming Kim und kommt Ende August in die Kinos. Und jetzt für euch aber erstmal hier in Mrs. Pepsteins Welt ein neuer Track von Lena Störfaktor, der heißt Golden Shower.

0: Ja, das war Lena Störfaktor hier in Mrs. Pepsteins Welt. Ein neues Album kommt noch in diesem Jahr. Ja, kommen wir jetzt zu meinem Interview, das ich schon vor ein paar Wochen gemacht habe mit Eva Müller und Isabel Schneider, ihres Zeichens Regisseurinnen des Films Was haben wir gelacht? Eine Dokumentation über, ja, ich sag mal, Frauen im deutschen Fernsehen im Bereich Humor. Es werden vier Protagonistinnen gezeigt, Hella von Sinnen, Esther Schweins, Maren Kreumann und Gabi Köster, die alle in dieser Zeit sehr aktiv waren im deutschen Fernsehen. Und ja, die Filmemacherinnen konfrontieren quasi ihre Protagonistinnen mit Ausschnitten von früher. Zum einen mit ihnen selbst sozusagen und zum anderen aber auch wie mit anderen Frauen im Fernsehen umgegangen wurde, sage ich jetzt mal. Das Ganze ist eine Reise auch in die eigene Mediensozialisation. Also ohne Hella von Sinn hätte ich zum Beispiel nie gewusst, dass es einfach dicke und lustige Frauen im Fernsehen geben darf oder kann. Das gab es vorher einfach gar nicht. Noch dazu war Hella von Sinn offen lesbisch. Also das war schon eine riesen Pionier-Aktion. Aber gucken wir mal heute so ins Fernsehen. Es hat sich einiges geändert, aber das könnte meines Erachtens auch noch viel mehr sein. Aber gut, ich will jetzt gar nicht zu viel vorwegnehmen. Hier kommt jetzt mein Interview mit Isabel Schneider und Eva Müller. Viel Spaß.
1: Was macht Humor mit uns? Welche Techniken, welche Mechanismen finden da statt? Was sind die Auswirkungen davon? Das ist das, was uns total interessiert hat, ja.
0: Ja, herzlich willkommen und hallo in Mrs. Pepsteins Welt. Könnt ihr euch erstmal kurz vorstellen?
1: Ja, Eva Müller ist mein Name und ich habe die Regie mit Isabel Schneider zusammen gemacht für Was haben wir gelacht?
2: Ja, ich bin Isabel Schneider und ich bin Journalistin und seit neuestem auch Regisseurin zusammen mit Eva von Was haben wir gelacht?
0: Genau, Was haben wir gelacht? Ihr habt euren Film jetzt schon, den Titel schon genannt. Und ich darf mit euch jetzt über den Film sprechen, was mich wahnsinnig freut. Ich habe ihn sehr gerne gesehen. Ausgangspunkt eures Films war ein Fernsehausschnitt mit Hella von Sinn, den ihr entdeckt habt. Worum ging es da? Ich glaube, du hast den entdeckt, ne?
2: Genau, es ging eigentlich um eine ganz andere Recherche zum Thema Ehegattensplittung und zufällig habe ich dann diesen Ausschnitt gefunden von der ganz jungen Hella von Sinn, dass sie, glaube ich, 25 Jahre alt, habe sie aber erst gar nicht erkannt, weil ich sie gar nicht so mit braunen, langen Haaren noch kannte und so jung. Und sie erzählt da eben als sehr junge Frau, welche Reaktionen sie im Karneval bekommt, dass sie von Männern auf Bühnen ausgebuht wird, weil sie eben keine frauenfeindlichen Witze macht. Und eben nicht, sie sagt es so schön, das Komikzentrum dieser Männer bedient. Und diesen Ausschnitt habe ich gefunden und der ist mir nicht aus dem Kopf gegangen über Jahre irgendwie und dachte, da muss man irgendwie nochmal was draus machen. Und dann kam so die erste Auseinandersetzung mit Thomas Gottschalk und diesem Wetten, das Erbe. Und daraus ist die Idee entstanden, ob man dieses ganze Thema Unterhaltungsfernsehen nicht mal aus Frauenperspektive erzählen könnte. Ich war aber gerade aus dem Volo quasi, als diese Idee entstand und hatte noch gar keine Erfahrung als Filmemacherin. Ich kannte aber Eva aus einem Praktikum und sie war auch immer so ein bisschen mein Vorbild im Filmemachen. Und dann habe ich die Idee an sie geschickt und wir haben direkt eine Stunde telefoniert. Und genau, heute sitzen wir zusammen und haben den Film zusammen gemacht.
0: Dann brauche ich gar nicht die Frage stellen, wie ihr zueinander gefunden habt. Aber vielleicht kannst du erzählen, wie dieses Thema bei dir, ob das gleich so auf sehr fruchtbaren Boden gefallen ist.
1: Ja, tatsächlich habe ich mich gefragt, warum es den Film nicht schon gibt und da war ich dann in der Folge auch nicht die Einzige. Also sehr oft wurde uns das jetzt schon gesagt, warum gibt's das eigentlich noch nicht so? Ich glaube, das brauchte ein bisschen, aber tatsächlich war es so, als ich dann das erste Mal gesehen habe, weil Isabelle hatte auch direkt schon ein paar Ausschnitte mitgeschickt, habe ich dann gedacht, das ist wirklich eine sehr, sehr gute Idee und war dann direkt Feuer und Flamme und mit dabei.
0: Sind die Protagonistinnen, die jetzt in eurem Film sind, sind es die, die ihr von Anfang an auch haben wolltet?
1: Ja, also natürlich hat es auch ein bisschen damit zu tun, wer waren die ersten lustigen Frauen im Fernsehen? Also Maren Kreumann und Hella von Sinn sind einfach ab Stunde eins dabei gewesen. Ohne die hätte man den Film auch ehrlicherweise nicht machen können. Und bei Bettina Böttinger und Gabi Köster und Esther Schweins waren wir uns dann auch ziemlich schnell sicher, dass sie dazugehören, weil alle haben in der Unterhaltung gearbeitet in den 90er Jahren, aber in ganz unterschiedlichen Bereichen und hatten auch ganz unterschiedliche Zielgruppen und Frauen und Männer, die sie toll fanden. Und deswegen passte für uns das sehr gut. Und als wir bei Maren Kreumann angerufen haben, hatten wir wirklich das Gefühl, da steht seit 30 Jahren das rote Telefon im Wohnzimmer. Und sie wartet darauf, dass jemand sagt, kann man mal diesen Film machen? Also das ist auch da auf sehr fruchtbaren Boden gefallen, ja.
0: Gibt es irgendeine Protagonistin, die ihr heimlich auch gerne im Film gehabt hättet?
2: Ja, die gibt's natürlich. Es haben natürlich nicht alle direkt Ja gesagt. Wir hatten Anke Engelke auch unter anderem angefragt. Sie hat dann stand nicht zur Verfügung, weil sie sich bei dem Thema nicht gesehen hat. Und ich glaube, das merkt man jetzt, glaube ich, auch an dem Film, dass es irgendwie eine offene Einladung gewesen ist quasi. Und alle die Protagonistinnen, die jetzt dabei sind, da hatten wir relativ schnell das Gefühl, dass das wirklich so ein Lebensthema auch für sie ist. Und dass es auch ein Thema ist, was noch immer in ihnen arbeitet quasi. Also wir haben sie ja mit quasi Archiv konfrontiert. Und als ich das Interview mit Esther Schweins geführt habe, da hatte sie das Archivmaterial, was wir zusammen geschaut haben, teilweise seit 30 Jahren nicht gesehen. Und dementsprechend waren dann auch die Gefühle und Reaktionen dazu. Oder Hella von Sinn im Interview mit Eva war ziemlich wütend, als sie sich das Material der Männer angucken musste zum Beispiel. Also wir hatten dann relativ schnell das Gefühl, dass es bei allen auch noch arbeitet, dieses Thema. Und dass diese gemeinsame Rückschau ja irgendwie auch zu einer Verarbeitung des Erlebten von damals noch beiträgt. Und deshalb sind wir sehr froh, dass wir gerade diese 5 Frauen gewonnen haben, weil das bei allen ähnlich war, dass sie noch ja mit diesem Thema das gedanklich so wälzen irgendwie, hatte ich den Eindruck.
0: Naja, und ja auch mehr oder weniger in dem Bereich ja auch noch arbeiten oder zumindest noch in der Öffentlichkeit stehen und damit ja eigentlich immer wieder damit konfrontiert werden, auch wenn euer Film ja eine Zeit abhandelt, die jetzt schon länger vorbei ist, ne?
1: Ja, und gerade Maren Kreumann hat natürlich auch erst, ich glaube seit 2016, 2017 diese ARD-Sendung Kreumann und hat dadurch nochmal ganz spät und nachdem sie 20 Jahre eigentlich nichts in diese Richtung gemacht hat, nochmal dieses Thema auf den Schirm gebracht und mit sich als Person verbunden. Und das ist natürlich auch spannend, weil das sehr unterschiedlich ist. Das spielt in unserem Film aber tatsächlich keine Rolle, die Jetztzeit, weil wir sehr genau darauf gucken, was ist in den 90ern passiert, humortechnisch, und wie hat uns das auch alle geprägt. Also uns interessierte nicht so sehr die Frage, ist das jetzt noch lustig oder nicht, sondern eher, was macht Humor mit uns, welche Techniken, welche Mechanismen finden da statt, was sind die Auswirkungen davon, das ist das, was uns total interessiert hat. Ja.
0: Könnt ihr vielleicht noch so rein technisch, praktisch erzählen, wie ihr das gemacht habt? Also ihr habt einzelne Interviews jeweils übernommen, im Film gibt es ja dann fast wie so ein Zwiegespräch, ach so, das hat sie dazu gesagt, krass, sehe ich ganz anders. Wie seid ihr da vorgegangen?
1: Ja, genau. Isabelle hat das Esther Schweins Interview gemacht. Ich habe die anderen 4 gemacht. Und das war natürlich dann so, dass man zum einen das noch sehr präsent hatte, weil das an einem Tag nach dem anderen stattgefunden hat. Also wir hatten nun 5 Drehtage hintereinander, jeweils 3 Stunden Gespräch mit den Frauen. Das heißt, das war sehr eng zusammen und da waren nicht 3 Monate dazwischen. Und dann haben wir Notizen gemacht und uns gemerkt. Und Isabelle hat aufgeschrieben, was die spannenden Sätze waren. Und wir haben das dann weitergetragen. Das ist aber auch, mache ich auch sonst immer sehr gerne, weil das, finde ich, ist ein ganz toller Möglichkeit, ins Gespräch zu kommen, ohne dass man in einem Raum sitzt und eben in eine Diskussion zu kommen und auch die Gelegenheit haben zu antworten, ohne dass man in so einer Gesprächssituation ist. Und dadurch hat man auch gemerkt, dass zum einen die Solidarität untereinander sehr groß ist, aber auch es gibt auch Kritik. Also es gibt auch Dinge, wo die Damen die Dinge und die Themen unterschiedlich sehen. Das fand ich auch wahnsinnig spannend, weil die da nicht hinterm Berg halten mit ihrer Meinung, aber trotzdem immer respektvoll sind und man das Gefühl hat, sie gucken trotzdem in eine Richtung.
0: Dann kommen irgendwie die Fernsehausschnitte dazu, die ihr ja auch wahrscheinlich recht aufwendig recherchiert habt, ne?
2: Genau, also wir haben sehr viel geschaut. Ich glaube, insgesamt waren es dann so 2, ein bisschen mehr als 2 Jahre Archivrecherche, natürlich nicht immer Vollzeit, aber doch schon recht intensives Schauen. Und was wir relativ schnell gemerkt haben, was auch so ein bisschen zu diesem Raumgefühl, glaube ich, beiträgt, was ja auch in den Interviews entsteht, dass es auch im Archiv so war, dass unsere Protagonistinnen oft in den gleichen Sendungen zusammen waren oder zusammen im Archiv dann auftauchen, sich so ein bisschen die Klinke in die Hand geben in den Shows. Also ich glaube, alle unsere Protagonistinnen waren bei Bettina Böttinger zu Gast, fast alle waren dann wiederum bei RTL Samstagnacht zu Gast. Das heißt, man hat auch wirklich das Gefühl, das ist eine gemeinsame Welt, die sie sich damals geteilt haben. Aber ich glaube, anders als heute oder in unserem Film gab es damals vielleicht noch nicht so die Möglichkeit des gemeinsamen Austauschs und der Solidarisierung sozusagen. Und das ist, glaube ich, was jetzt in diesem Zwiegespräch, wo man so den Eindruck hat, ganz schön entsteht, dass man trotz dessen, dass nicht immer alle einer Meinung sind, man total spürt, dass sie sich gegenseitig sehr schätzen für das, was jede auf ihre Art und Weise unterschiedlich quasi in diesem Kampf geleistet hat und dass sie ja gemeinsam so in eine Richtung schauen und sich da gegenseitig bestärken und empowern, auch wenn sie ganz unterschiedliche Typen teilweise sind, unterschiedliche Ansichten haben und nicht immer einer Meinung sind.

0: Vielleicht erinnert ihr euch noch an diesen Song hier, Verdammte Scheide von Julia Becker aus dem Jahr tatsächlich 2016. Das ist also auch schon 10 Jahre her, dieser Song. Und macht ja hier auch zum Thema die lustige Frau im Fernsehen. Deswegen dachte ich, es passt sehr gut heute zu diesem Interview mit Isabel Schneider und Eva Müller hier in Mrs. Pepsteins Welt. Und damit geht's jetzt hier auch direkt weiter. Ich bin ja auch so Mitte 70er Jahre geboren. Das heißt, mich hat der Film auch jetzt dolle zurückgeworfen in so eine eigene mediale Sozialisation und eigentlich auch so feministisches Erwachen. Hella von Sinn war da natürlich echt krass, als die so im Fernsehen erschien. Was hat für euch Feminismus mit Humor zu tun und was hat euch dahingehend geprägt?
1: Ach, bei mir ist es so, dass ich, glaube ich, sehr viel in meinem Leben durch Frauen geprägt wurde. Also ich habe das Gefühl, ganz viel wurde ich von Frauen aufgezogen, von meiner Mama. Ich habe 2 Schwestern, von meiner Oma irgendwie. Und bei uns wurde auch immer sehr viel gelacht. Ich kann mich gut an meine Oma und meine Tanten erinnern und die haben immer Tränen gelacht am Tisch und das fand ich immer ganz toll. Und ja, ich glaube, ich bin schon auch mit so Humor dann sozialisiert worden und hatte aber gleichzeitig ganz oft, also außerhalb meiner Familie, nur diese männlichen Humor- und Entertainment-Vorbilder. Also Thomas Gottschalk war auch noch ganz groß für mich als Kind. Habe ich mich auch immer sehr drüber gefreut, über Wetten, dass am Samstagabend. Und als Kind hatte ich aber ja diesen Filter nicht, dass ich quasi gesehen habe, wie er mit Frauen umgeht sozusagen. Und da war ganz früh oder ganz früh in der Recherche oder auch bei dieser Idee die erste Frage, die ich so hatte, warum hat meine Mama mich das eigentlich unhinterfragt gucken lassen und warum war das so normal? Und warum ist Humor bis heute etwas, was so männlich gelesen ist, obwohl ich total viele lustige Frauen kenne und auch total viel mit Frauen lache und glaube, dass das nicht was ist, was ja auf ein Geschlecht beschränkt sein sollte.
2: Das Spannende bei uns war eigentlich, dass wir ja 15 Jahre auseinander sind und dass wir dann schon einen anderen Blick drauf hatten. So, und dass ich mehr gesehen hatte selber und auch wenig hinterfragt habe damals, ehrlich gesagt. Das ist auch sehr interessant, finde ich, dass man auch aus dem Film und auch an den Publikumsreaktionen danach merkt, es ist eigentlich eine Beschäftigung mit sich selber. Also es geht eigentlich nicht so sehr darum zu sagen, wer hat jetzt was genau gemacht, sondern man wird so ein bisschen in die Nostalgie gebracht, aber eben nicht zum Selbstzweck, sondern tatsächlich, um sich nochmal mit den einzelnen Themen zu befassen. Und ich denke schon, also es geht ja auch darum, das sagt Maren Kreumann auch, es ist auch wichtig, dass Frauen entscheiden können, worüber gelacht wird, weil wenn das nicht so ist, dann wächst man halt ohne Gags auf über, ich sag jetzt mal, Periodenprodukte, über Equal Pay, über Dinge, die alle von Maren Kreumann erledigt wurden, aber zu einer späten Sendezeit auf Radio Bremen. So. Und wenn man das jetzt sieht und diese Sketche von damals noch mal sieht, dann habe ich auch das Gefühl, das hätte mir ganz gut getan, wenn ich das gehabt hätte im Fernsehen und darüber gelacht hätte, weil es dann doch, wie Maren Kreumann auch sagt, die Möglichkeit gibt, eine Distanz zu einem Thema zu entwickeln und dann besser darüber zu reden, so wenn man einmal schon mal darüber gelacht hat.
0: Aber man war zu jung, um 23 Uhr noch Fernsehen zu gucken dann?
2: Das auch und Radio Bremen halt, ne? Also ja. Das ist, ich beneide alle Bremer, die mit dieser Sendung aufgewachsen sind, das ist schon spannend, weil das ist die häufige Reaktion, die wir bekommen, dass Leute sagen, ich war doch da dabei und warum ist mir das jetzt so unangenehm und war es mir damals nicht?
0: Ja, ihr habt 2 Jahre lang durch die Archive euch gearbeitet. Da sind ja jetzt nicht nur tolle Beispiele aus der Arbeit der Protagonistin dabei, sondern eben misogyne Gags, homophobe Gags. Ihr habt schon Gottschalk genannt, Harald Schmidt, Stefan Raab und so weiter. Ja, wie ging es euch da? Also, dass das keine Feministen sind, ist ja klar. Aber wie du schon gesagt hast, man hat es ja auch gesehen und irgendwie so unhinterfragt geguckt. Ja, wie ging euch das euch anzugucken? Und eine Frage daran anschließend vielleicht auch, gab es so eine Ekelgrenze? Also gab es Sachen, die ihr gefunden habt, wo ihr gesagt habt, nee, das kommt auf gar keinen Fall in den Film, weil es zu weit geht?
2: Das Letzte nicht. Also wir haben tatsächlich auch die Sachen reingenommen, wo wir selber gedacht haben, wow, das geht ganz schön weit. Da geht zum Beispiel um Humor auf Kosten von Gewalt oder zum Thema Gewalt an Frauen. Da waren wir schon erstaunt so und haben dann auch, Isabella dann auch recherchiert, gab es da im Umfeld dieser Sendung irgendwelche öffentlichen Debatten, darüber gab es einfach nicht. Ne? Jetzt Dieter Nuhr wird deutschlandweit diskutiert, so, aber damals war das nicht so. Das war vor MeToo, vor allem, was wir da noch erreicht haben, auch in der Gesellschaft. Aber tatsächlich, finde ich, ist es schon so gewesen, dass wir ich saß im Schneideraum mit Jana Hünerbach, die den Film so fantastisch geschnitten hat, und Isabel hat die Archivrecherche fortgesetzt, und es war dann immer so, dass dann Nachrichten kamen von Isabel nach dem Motto, ich habe noch was Schlimmeres gefunden. Und ich finde, man muss es so ein bisschen in die andere Richtung denken, gar nicht so dieses, es gab diese misogynen Gags, es gab homophobe Gags, ja, aber was gab's nicht? Also das finde ich viel spannender zu sagen, was fehlt uns, wenn es das nicht gibt. Und dieses, was Bettina Böttinger sagt, es geht um das Phänomen von Sichtbarkeit. Also sie sagt das in einem Ton im Film, wenn es mehr Frauen in Führungspositionen gegeben hätte, mehr queere Persönlichkeiten, mehr schwarze Moderatoren, mehr behinderte Menschen im Fernsehen, dann ist die Empathie auch größer, dann ist es normaler, dann hat man sich daran gewöhnt, und es war aber eben nicht so. So, das ist nicht nur die Schuld der Männer, sondern das ist ganz spannend, finde ich, dass man, wenn man andersrum denkt und sagt, was hat uns denn gefehlt und was fehlt uns dadurch auch als Gesellschaft, das ist das Bittere, finde ich. Gar nicht mal so die harten Gags auch, aber vor allen Dingen auch das, was hat uns gefehlt und was hat uns dadurch geprägt. So.
1: Ja, ich glaube, wir waren schon insgesamt überrascht. Man hat ja eine These und eine Vermutung sozusagen, aber man weiß ja nicht, wie groß das Ausmaß dessen ist. Und ich glaube, wir waren insgesamt schon überrascht, wie viel es dann doch sozusagen gibt, was sich lohnen könnte, das aufzuarbeiten zu dem Thema. Sei es jetzt, also du hast es erwähnt, misogyne Witze, da haben wir doch eine Fülle von Dingen gefunden, die ja jetzt auch im Film gelandet sind. Und das ist auch, was wir jetzt von unseren ZuschauerInnen als erste Reaktion so hören, dass teilweise, glaube ich, so ein bisschen vergessen wurde, was da alles über den Sender ging, und dass man das mit den heutigen Augen ja anders guckt und da doch ja ein bisschen erschrocken drüber ist, was da alles wirklich über den Sender ging, was bestimmt auch so eine Nostalgisierung ist, weil eigentlich ist ja Unterhaltung erstmal total was Positives und mit was Positivem verbunden. Und ich glaube, die Beschäftigung damit, da so genau hinzugucken und zu fragen, war das überhaupt alles so lustig, was da gesendet wurde, hat ja auch was mit einer Entzauberung zu tun. Und das passiert, glaube ich, das ist natürlich auch immer ein Stück weit mit einem Eingeständnis verbunden und mit einem Schmerz.
0: Mir ging es halt so, ne, mit Schmidt, ich habe mir das wirklich jahrelang reingezogen und ich habe irgendwann aufgehört, wirklich so von einem Tag auf den anderen. Erst mit dem Film ist mir eigentlich klar geworden, warum, weil es da einfach so viel gab, was einfach mega unangenehm war, als Frau zu gucken. Und es gibt sozusagen diese eine Geschichte, die ja auch zeigt, wo Bettina Böttinger übel beleidigt wird von Harald Schmidt. Ich will das jetzt hier nicht wiedergeben. Interessanterweise waren sich dann die Protagonistinnen uneinig. Ihr habt es am Anfang schon erwähnt, ne? Weil Bettina Böttinger hat Folgendes gemacht. Die ist dann in die Harald Schmidt Show, hat sozusagen gesagt, so, hey, es hat meine Gefühle verletzt. Und dann ist sie aufgestanden und gegangen. Ich habe jetzt auch nochmal irgendwo nachgelesen, das war ja damals noch auch live aufgezeichnet, Harald Schmidt. Und danach wurde es aufgezeichnet. Das ist natürlich auch irgendwie interessant, dass sie das sozusagen bewirkt hat. Aber Hella von Sinnen sagt zum Beispiel so, macht man nicht, man zeigt seine Gefühle nicht im Fernsehen. Fand ich irgendwie spannend, Gefühle im Fernsehen zeigen für Frauen, die da professionell im Humorbereich arbeiten, geht nicht klar. Fand ich eine interessante These. Wie habt ihr das aufgenommen, die Diskussion von den Protagonistinnen darüber?
2: Ja, ich glaube, wir würden uns da gerne enthalten, ehrlich gesagt, und die Leute selber gucken lassen, weil das ist ja das Schöne, dass man wirklich einfach da als Zuschauer selber denken kann und das nicht unsere Aufgabe ist, da zu sagen, was unsere Meinung ist. Die spielt ja auch in dem Film gar keine Rolle. Und das finde ich so toll, dass man das sieht, dass sie gar kein Problem damit haben, anderer Meinung zu sein. Und dann kann man sich selber das raussuchen, was für einen gilt. Und das gilt aber auch für alle unsere Zuschauer, deswegen würde ich das gerne weitergeben.
0: Trotzdem auch mal in dem Zusammenhang, weil das ja nicht nur eine misogyne, sondern auch eine homophobe Beleidigung war. Ich vermute mal, dass sich bis heute darin nicht so viel geändert hat, dass so lesbisch sein, beziehungsweise die sexuelle Identität jetzt im Fall von Hella von Sinnen und auch Bettina Böttinger so irgendwie auf eine Art so ein Freifahrtschein war, so, ne? Also Bettina Böttinger sagt zum Beispiel so, der WDR hat gedacht, die kann ja keine Kinder kriegen, deswegen kaufen wir die jetzt für die Sendung ein, ne? Und bei Hella von Sinn war auch irgendwie so dieses unique Ding, so die verrückte Nudel und so irgendwie. Habt ihr das auch so wahrgenommen, dass sozusagen die sexuelle Orientierung auch da eine Riesenrolle spielt?
2: Ich würde sagen, spielt eine große Rolle. Das, also zumindest schätzen die Protagonistinnen das selber so ein. Aber ein Freifahrtschein war es auf jeden Fall nicht. Also es gab da unterschiedliche Erfahrungen.
3: Ich habe ja so Gänsefüßchen. Ja,
2: genau. Aber es ist tatsächlich so, dass, glaube ich, dieses, das hat zwei Komponenten. Einmal das, was für, zumindest für unsere Protagonistinnen, nur zu sprechen, das, was Bettina Böttinger sagt, man muss, ist durch harte Zeiten gegangen und ist deswegen abgehärtet auf der einen Seite. Und auf der anderen Seite, glaube ich, auch, was Hella von Sinn eher betont, dass man nicht auf die Meinung und die Blicke und das, den Erfolg bei Männern angewiesen ist. So. Und ich glaube, die Kombination aus beidem hat dann schon was bedeutet in den 90er Jahren. Und das ist ja schon erstaunlich gewesen, dass wir jetzt sagen, okay, wir finden diese fünf Frauen gerade sehr spannend und drei sind lesbisch. Das hat uns natürlich auch, ist uns auch relativ früh am Anfang aufgefallen. Haben wir gedacht, das kann kein Zufall sein eigentlich. Ja, ja.
1: Bettina Böttinger sagt das ja so schön, sie war aus der Weibchenrolle so ein Stück raus und man ist eben also nicht fokussiert darauf, irgendwie gefallen zu wollen. Und es gibt ja, also ich glaube heute, der moderne Ausdruck ist male-centered women und das waren die ja alle nicht und deshalb gab es auch nicht so, glaube ich, das Bedürfnis, gefallen zu wollen und zu lachen, wenn Männer Witze machen, sondern eher die eigenen Witze zu machen aus der eigenen Perspektive, die ja auch eine ganz einzigartige Perspektive, sage ich mal, ist und vielleicht auch ja, dadurch einen anderen Witz nochmal mitbringt.
2: Und vielleicht auch, dass man sich anders mit Geschlechterrollen beschäftigt dann eh. Also dass das eh ein größeres Thema für einen ist.

0: Maren Kreumann sagt in dem Film, dass sich vieles geändert hat heute, ne, dass Männer viele Witze so nicht mehr im Fernsehen machen könnten. Gleichzeitig haben wir ja so einen Backlash. Wird jetzt irgendwas besser oder ist einfach nur TV weniger relevant? Das ist so ein bisschen das, was so dahinter steckt.
1: Also was Maren Kreumann auch im Film sagt, ist, es ist für Frauen einfach viel leichter geworden, ihre Witze, ihre Meinung, ihre Gedanken zu veröffentlichen. Und das hat schon was verändert. Also dass man eben über Social Media die Möglichkeit hat, richtig doll erfolgreich zu werden. Und das ist für Frauen noch relevanter als für Männer, glaube ich, weil eben diese Hürde des Senders, diese Hürde des, da ist jemand, wie Maren Kreumann sagt, der entscheidet, die sieht so gut aus, der geben wir eine Fernsehsendung. Das ist nicht mehr da. Und das hat sie selber auch gesagt, dass ihr das Hoffnung macht. Und das ist was Gutes. Andererseits sehen wir natürlich gerade in ganz vielen Bereichen eine Rückwärtsentwicklung. Und Hella von Sinn sagt auch, ich bin im Moment unglaublich angestrengt, weil ich einfach dafür so jahrelang und jahrzehntelang gekämpft habe. Und jetzt kommen diese ganzen Themen wieder. Das ist so eine Parallelentwicklung, die man, glaube ich, gar nicht, da muss man, glaube ich, gar nicht sagen, dass das ungewöhnlich ist, sondern das muss man einfach genau beobachten. Das tun unsere Protagonistinnen auch. Und das ist auch mit Schmerz verbunden. Bei allen. Ja,
2: ich glaube, die Sichtbarkeit von lustigen Frauen ist heute viel größer geworden, eben auch durch Social Media. Also Frauen können heute ja ihre eigenen Senderinnen viel öfter werden und selbstbestimmt, mutig, laut sein auf Social Media, ohne dass es Gatekeeper gibt, die ihnen erst eine Sendung dafür geben müssen. Und dadurch erhöht sich natürlich auch eine Sichtbarkeit, auch gerade für junge Frauen, die haben heute andere Vorbilder durch Social Media. Dadurch wird es natürlich viel mehr normalisiert. Also die lustige Frau ist, glaube ich, viel mehr möglich als noch vor 10 oder 20 Jahren. Und dass aber Frauen heute lauter sind und auch lauter sein können, das gefällt natürlich nicht allen. Ja, deshalb gibt es wahrscheinlich auch Backlash-Tendenzen, die das wieder ein Stück weit zurückdrehen wollen.
0: Ihr habt ja in dem Zusammenhang auch gesagt, dass sozusagen die Solidarität der Protagonistinnen untereinander sehr groß war. Ich weiß nicht, ob das am Rand vielleicht eine Rolle gespielt hat, aber ich meine, ihr seid jetzt sozusagen auch, man kann jetzt vielleicht noch nicht von einer ganzen Generation sprechen, aber ihr habt im Film wahrscheinlich auch voneinander gelernt. Habt ihr sowas auch rausgehört, sozusagen die Protagonistinnen jetzt auch andere unterstützen oder so? Also gut, Maren Kreumann macht das mit ihrer Sendung auf jeden Fall, würde ich sagen. Aber bei den anderen kann ich es jetzt nicht so genau einschätzen.
1: Ich glaube schon, dass wir sagen können, dass sie alle Kontakt suchen. Und das zum Beispiel auch toll war, in Köln bei der Premiere zu sehen, dass die nächste Generation da ist. Caroline Kebekus war da, Julia Becker war da, Caro Worps war da, aber auch die Männer, Miguel Robitzky war da. Also da waren einige, Chris Sommer im Raum, wo zum Beispiel auch Caroline Kebekus gesagt hat, wegen Gabi Köster mache ich das, was ich mache. So, also, und die zusammen zu sehen da, das war toll, weil man wirklich das Gefühl hatte, der Weg ist ganz kurz. Und es wurden auch heftig Kooperationen geplant an diesem Abend. Das war schön, also fand ich spannend und schön zu sehen. Ja.
2: Es gibt schon so ein Gefühl von, das waren ein Stück weit Pionierinnen, die Frauen, die wir jetzt im Film haben, alle fünf auf ihre Art und Weise, und so, haben so ein bisschen Wege geebnet. Und wir haben immer so oft gesagt, auf den Schultern von quasi. Und ich glaube, das gilt einerseits natürlich für diese fünf Frauen, die, also ich glaube, mir hilft es total, denen zuzuhören und daraus auch aus deren Erfahrung quasi zu schöpfen. Aber ich glaube, dass der Film insgesamt auch ein Generationenfilm ist, auch in unserer Zusammenarbeit natürlich ein Generationenfilm ist, aber auch bei unseren ZuschauerInnen. Also wir hatten das jetzt schon oft irgendwie die Rückmeldung, dass junge Frauen rausgehen und sagen, den will ich unbedingt mit meiner Mama gucken. Oder gestern beim Screening war zum Beispiel jemand mit seiner Tochter, die erst 16 ist, so, dass das schon auch einen Redebedarf gibt zwischen den Generationen über diese Themen und dass der Film dazu einladen kann.
0: Ich würde an eine Stelle nochmal kurz zurückgehen im Film, wo es um Verona Feldbusch geht. Das war auf der Humorebene irgendwie ein Backlash. Andererseits war Verona heute Pot ja die erste, die sozusagen Gewalt in einer Beziehung auch öffentlich gemacht hat. Das ist natürlich auch super spannend, wie die Protagonistinnen darauf reagieren. Aber ihr habt auch diese Szene, ich konnte mich noch richtig krass an dieses Interview erinnern, mit Alice Schwarzer, war dann zusammen mit Verona Feldbusch bei Johannes B. Kerner. Und ich habe so im Nachhinein gedacht, am Ende sind die beide instrumentalisiert worden. Würdet ihr diese Einschätzung teilen? Weil letztendlich hat Alice Schwarzer sie so ein diffamiert, hat gesagt, was du machst, du verkaufst deinen Körper, ne, so in der Art. Sie hat, also Verona Feldbusch fand ich, hat sie aber da auch ganz gut geschlagen, hat gesagt, es ist halt mein Modell, ne? So, ja, habt ihr das auch so empfunden, dass sie vielleicht sogar da auch beide ein bisschen instrumentalisiert wurden, so von wegen, macht jetzt die zwei Frauen da die Schlammschlacht?
1: Ich glaube, da kann man sich total gut selber ein Bild machen, wenn man sich den Film anguckt. Und ich fand den Satz ganz spannend von Verona Feldbusch damals, die ja gesagt hat, als Alice Schwarzer sagt, die Darstellung, diese Darstellung, warum machen sie das, diese Darstellung der 50-50-Frau? Und dann hat antwortet Verona Feldbusch, aber ich bin's ja. Und das, finde ich, ist was, worüber man total nachdenken kann. So, also, weil für Alice Schwarzer ist ganz klar eine Rolle, die gespielt wird und eine Darstellungsform, die man freiwillig wählt. Und Verona Feldbusch sagt, aber ich bin's. So. Und das bringt einen zum Denken, finde ich. Ja.
2: Und vielleicht auch noch einen zweiten Satz von Verona, der auch im Film gelandet ist, den man dazu zitieren kann, ist, das sagt sie bei Bettina Böttinger, und wenn ich jetzt so dumm wäre und ich hätte damit trotzdem Erfolg, das wäre doch auch irgendwie interessant.
0: Also man kann echt viel lachen in dem Film, aber manchmal bleibt einem das Lachen so im Halse stecken, weil man sich halt ertappt fühlt, ne? Das hatte man schon, die eigene Sozialisation. Wie ging es euch bei der Arbeit an dem Film? Mehr gelacht oder mehr im Hals stecken geblieben?
1: 50-50. Obwohl wir schon als Team, zu der auch unsere Produzentin Uschi Feldges, also es ist ein starkes Frauenteam, und auch bei der Archivrecherche Mona Elbira und Monika Preischel haben uns da unterstützt. Das wäre gar nicht gegangen ohne so ein großes Team mit Thomas Lütz auch an der Kamera. Es war der einzige Mann auf weiter Flur mit Leon, unserem Schnittassistenten, der auch noch dabei war. Aber tatsächlich haben wir als Team immer gesagt, unser Motto ist, was haben wir gelacht? Und wir haben es sehr oft auch in Chats, was haben wir gelacht? Weil es ist natürlich beides, und auch da in dem Film sind ganz viele tolle Sachen von, gerade auch von den Frauen drin, auch stabile Männer gibt's auch im Film, und da kann man sehr viel entdecken, worüber man auch heute noch lachen kann. Ja,
2: ja, ich glaube, was haben wir gelacht? Der Filmtitel war so ein bisschen auch Projekttitel, sagen wir immer. Also wir haben wirklich sehr viel gelacht, und gleichzeitig ist es aber, glaube ich, auch ein ernstes Thema. Also eine Freundin hat mich mal gefragt nach einem Testscreening, findest du es ein ernster Film? Und irgendwie stimmt das halt auch, weil der Film ist sehr unterhaltsam auf der einen Seite, aber behandelt halt trotzdem irgendwie ernste Themen. Und ich glaube, das ist halt das Ding, dass man Humor leicht so als, ja, oder Unterhaltung als was Leichtes, Unwichtiges abtut. Ach, ist alles nur Spaß, ist doch nur Spaß, hab dich doch nicht so irgendwie. Aber man vergisst halt, das sagt ja Maren Kreumann auch im Film, dass Humor auch eine Welt sich transportiert und eine Deutungshoheit. Und genau die wurde Frauen halt lange nicht zugestanden. Und Humor ist eben oft nicht nur Spaß, sondern in jedem Spaß steckt halt auch ein bisschen Ernst.
0: Und meine letzte Frage, worüber habt ihr zuletzt gelacht?
1: Ja. Ich den ganzen Tag lachen wir, also wenn man es jetzt so sieht, haben wir schon viel Spaß.
0: Ja, das ist doch gut.
1: Ja. Das Lustige ist tatsächlich, dass wir jeden Tag im Moment unseren Film sehen und nebeneinander sitzen und uns wirklich wundern, dass wir ernsthaft noch weiter lachen über den Film, weil es wirklich so viele lustige Stellen gibt. Und wenn das Publikum so mitgeht, wie das jetzt in den letzten Tagen der Fall war, wo wir uns riesig gefreut haben, dann sitzen wir da wirklich noch und beömmeln uns immer noch über dieselben Sachen, weil es wirklich, wirklich lustig ist. Und es macht auch total Spaß, mit anderen Leuten zu sehen. Wir waren da ja skeptisch mit Kino, Fernsehen im Kino. Aber das macht so einen Riesenspaß, da in einem Saal zu sitzen, die sich auch in unterschiedlichen Städten über unterschiedliche Sketche wegwerfen. Also das ist auch interessant zu beobachten, ja.
0: Vielleicht haben wir jetzt auch so ein bisschen über die Probleme gesprochen, aber was halt wirklich toll ist, ist, dass ihr den Frauen, den Protagonistinnen da ja auch so eine Bühne gebt und deren Arbeit so wertschätzt, und das finde ich wirklich auch toll und wichtig an dem Film. Das kann ich jetzt vielleicht zum Schluss nochmal sagen, so für euch.
1: Ja, vielen, vielen Dank.
2: Ja, wir hatten das Gefühl, die haben auch ein Humordenkmal verdient, so ein Stück weit, und wir sagen auch immer vielleicht noch, das kann ich noch dazu sagen, dass viele der Sketche, die wir jetzt auch im Film haben, dass die heute noch so gesendet werden können und nicht an Aktualität verloren haben. Deshalb, dann wird es jetzt doch schon wieder ernst, weil wir dann doch manchmal das, glaube ich, denken, wir wären schon weiter, als wir es tatsächlich sind, und die Sketche eigentlich 1:1 immer noch so wiederholt werden könnten.
0: Okay, vielen Dank.
1: Danke dir, vielen Dank.
2: Dankeschön.
0: Das war mein Interview mit Isabel Schneider und Eva Müller in Mrs. Pepsteins Welt. Und der Film Was haben wir gelacht? Läuft aktuell noch in den Kinos und ich kann es euch empfehlen, den euch wirklich gemeinsam anzugucken. Also gemeinsam mit anderen Menschen im Kino oder mit einer Freundin oder mit wem auch immer, mit eurer Mom oder so. Genau, ansonsten, wenn ihr es nicht schafft oder diese Sendung vielleicht jetzt zu spät hört, dann ja, dann könnt ihr Ende des Jahres wahrscheinlich den Film auch im Fernsehen sehen. Zum Schluss bekommt ihr jetzt, also zum Abschluss dieses Themenkomplexes hier in Mrs. Pepsteins Welt, bekommt ihr jetzt noch einen Song von Maren Kräumann aus ihrer Sendung Kräumann. Der ist tatsächlich auch schon fast 10 Jahre alt, verrückt. Aber ja, die nächste Wahl steht an. Und ob sich da demografisch was getan hat, weiß ich nicht genau. Aber ich glaube, inhaltlich ist der Song auf jeden Fall noch aktuell. Und ich dachte, von Maren Kräumann muss heute irgendwas in die Sendung, weil da gab es ja in ihrer Sendung oder gibt es auch lustige Songs einfach.
3: Ganz ehrlich, ich muss zugeben, dass viele meiner Freunde jetzt im Wahllokal waren, die vorher noch nie wählen waren. Okay. Julia zum Beispiel, die hat so eine Online-Petition gestartet über Facebook gegen die Verschärfung des Asylrechts.
4: Oh, das ist toll.
3: Ja, und die haben in einer Woche haben die über 20.000 Stimmen geholt.
5: Kannst du deine Stimme nachdenken?
6: Ja, ja, macht ihr ruhig eure Diskussionsrunde. Macht Online-Petitionen. Geht auf die Straße, auf Demos. Teilt alles. Von Böhmermann bis Bernie Sanders. Welt rot oder grün, versucht ruhig die Welt zu verbessern. Viel Glück.

Die Wahlbeteiligung der letzten Bundestagswahl lag bei den 60- bis 70-Jährigen bei 79,8%, gefolgt von den 50- bis 60-Jährigen bei 75,5%. Wo wäre Trump ohne die Alten? Richtig, im Trump Tower. Wo wäre England ohne die Alten? In der EU. Wo wäre die AfD ohne die Alten? Richtig, unter der 5%-Hürde. Na, wer macht hier die Politik? Ihr laktoseintoleranten Gutmenschen.

Das war zu zweit von Klitklick hier in Mrs. Pepsteins Welt. 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In der zweiten Stunde geht's gleich weiter mit einem weiteren ausgedehnten Interview, aber vorher hören wir noch ein bisschen Musik. Ganz neu rausgekommen ist jetzt eine neue Version von The Breaks, ein Stück, was ich super gern mag, erschien auf dem Album W von Planning to Rock. Und jetzt hat sich Peaches diesen Track vorgenommen und hat daraus ihre ganz eigene Version gemacht. Wenn ich es gegen Ende der Sendung noch schaffe, spiele ich euch vielleicht das Original noch. Ansonsten müsst ihr da einfach selber nochmal reinhören in das Album W von Planning to Rock. Jetzt für euch hier The Breaks von Peaches und Planning to Rock.

Ja, auch in den vergangenen Sendungen habt ihr schon Songs gehört aus dem neuen Charlie XCX Album. Jetzt ist es endlich erschienen und jetzt habt ihr noch den Song gehört, I'm Afraid. Sehr, sehr zarter und verletzlich sich zeigender Song, wie auch dieses ganze Album sehr persönlich ist, soweit ich es jetzt schon inhaliert und verinnerlicht habe. Das wird auf jeden Fall noch meinen Sommer beziehungsweise das, was noch davon übrig ist, weiter begleiten. Kommen wir jetzt in Mrs. Pepsteins Welt zu einem weiteren ausführlichen Filmgespräch, und zwar mit Susanne Kim. Susanne ist Filmemacherin aus Leipzig und ja, im August, Ende August, könnt ihr ihren Film Becoming Kim auch auf der Leinwand sehen. Er lief jetzt schon auf dem Filmfest in München und er lief auch schon in Korea. Das ist nämlich eine koreanisch-deutsche Koproduktion. In dem Film geht es um Susanne und die Beziehung zu ihrem Mann. Es geht aber auch um Susanne selbst und ja, wie man in einer binationalen Beziehung eigentlich so miteinander umgeht. Und dann ist es auch noch ein bisschen ein Film über das Älterwerden als Frau und vielleicht auch in den Wechseljahren sein. Also ein ganz spannender Film. Ich fand ihn sehr intensiv auch und genau, habe mich mit Susanne drüber unterhalten. Bevor ihr jetzt das Interview hört, bekommt ihr aber noch eine koreanische Girl Group auf die Ohren und zwar Baby Monster. Und den Song, den ihr jetzt gleich hört, der heißt Drip.

0: ich bin Susanne Kim, ich bin Filmemacherin aus Leipzig und ich habe gerade einen Film gemacht und deswegen bin ich hier und danke für die Einladung.
1: Genau, für die Offenheit, für diejenigen, die zuhören, wir kennen uns schon ziemlich lange, wir haben so gemeinsame FreundInnen, deswegen kann das schon sein, dass das für euch so klingt, als würden wir uns schon länger kennen und dem ist auch so, nur das wollte ich der Offenheit halber sagen. Becoming Kim heißt dein Film, das ist ein Film über deine Familie, dein Mann Jongleur, deine Tochter, deine Eltern und deine Schwiegermutter kommen in dem Film vor und ich glaube auch noch andere Familienmitglieder deines Mannes. Wie fanden die alle denn die Idee und finden jetzt das Ergebnis?
0: Also die Idee war gar nicht das Problem in dem Sinne, also das war wirklich so, wie ich es im Film erzähle, ne? Ich hatte mich ja damit konfrontiert, so nach dem Motto, ja, ich mache jetzt einen Hähnchengrill auf in Korea mit meiner Mutter und dann habe ich halt gesagt, du, aber dann mache ich jetzt echt mal einen Film über uns, weil ja, also ich finde das schon interessant, dass du diese Entscheidung immer so radikal triffst. Und dann bin ich halt mit Hannah, also habe ich erst natürlich Hannah gefragt, die war damals, glaube ich, 12, und ob sie sich vorstellen könnte, diesen Film mitzumachen. Und da hat sie gesagt, ja. Und hat aber auch gesagt, ja, Mama, also wenn du dir was in den Kopf gesetzt hast, dann willst du das ja auch unbedingt. Und es war auch so ganz praktisch einfach eine Sache, wann sehen wir uns denn überhaupt, ne? Also der Film war auch so ein Mittel, sich als Familie wirklich zu treffen und zu sehen. Und in Korea habe ich dann auch gefragt, also ne, die Familie, so, Jongleur, frag doch jetzt mal deine Mama. Und die waren alle so, ja, du hast ja eh schon immer eine Kamera dabei gehabt. Und also seine Mutter war, glaube ich, auch so die allerentspannteste. Ich glaube, die hat das so gar nicht interessiert, dass ich da drehe. Bis zu einem Zeitpunkt, wo sie, glaube ich, schon gemerkt hat, dass der Film auch ein Medium ist, mit dem sie eigentlich auch mit ihrem Sohn kommunizieren kann. Das fand ich auch ganz spannend.
1: Okay, da kommen wir bestimmt nachher nochmal drauf. Dreh- und Angelpunkt, du hast es jetzt schon erwähnt, ist die Beziehung zu deinem Mann, also mit deinem Mann und die Beziehung zu deinem Mann, so vielleicht. Kann man das so sagen?
0: Ja, also ich das auf alle Fälle schon auch, aber mich hat halt vor allem noch interessiert, also weil wir sind halt eine binationale Ehe, also ne, mein Mann kommt eben aus Korea, ich komme aus Deutschland und ich glaube zu dem Zeitpunkt, wo wir uns getroffen haben, haben wir das halt überhaupt nicht hinterfragt. Also wir haben uns halt verliebt, es war auch nicht so ein Thema, glaube ich, dass man darüber nachdenkt, was macht man jetzt als ein binationales Paar oder wie rassismuskritisch erziehe ich mein Kind, also es war einfach nicht die Zeit, sondern wir waren irgendwie einfach zusammen und haben einfach diese Beziehung angefangen, auch relativ, wie viele wahrscheinlich sagen würden, naiv. Und ich glaube, so mit der Zeit oder so mit dem Rückblick, weil wir sind ja jetzt eigentlich schon auch schon 18 Jahre verheiratet, sind halt auch so Themen aufgeploppt, die einfach für mich ein Thema waren. Also auch so, wie wird Mutterschaft gelebt? Wie, was erwarten Familienmitglieder voneinander? Oder was wird in Kulturen auch erwartet, sozusagen? Wie funktionieren Traditionen und lauter so eine Sache. Und dazu kommt halt eben auch, dass Jongleur, also besser gesagt, dass, glaube ich, wir schon ein bisschen eine spezielle Ehe haben, ne? Also weil er schon immer sehr, würde ich mal sagen, oft vielleicht für andere krasse Ideen hatte, wie er jetzt Geld verdient und wo er dann ist. Und ich glaube, für viele Außenstehende war das schon immer so, hä, also wie, also dein Ehemann gibt's auch wirklich, also der, also ihr seid verheiratet, wo ist der denn? Und ich glaube aber, wir haben auch so ein bisschen halt, ja, ich glaube, so unsere Beziehung war schon auch darauf angelegt, dass man sich Freiheit gibt.
1: Und ihr habt euch ja auch nicht in Deutschland oder in Korea kennengelernt, sondern in einem anderen Land. Ne? Das spielt wahrscheinlich auch noch irgendwie eine Rolle.
0: Wir haben uns in Damaskus getroffen tatsächlich. Also wir waren mit einem Freund unterwegs. Er wollte in Seoul den ersten Falafelladen aufmachen. Und ich war dort, weil ich mit meinen Eltern eben als Kind in Syrien gelebt hatte und irgendwie sind wir uns da so begegnet und es war halt irgendwo so bumm und also interessant und ich glaube beide, also er kannte nichts von Deutschland, ich habe nie mich mit Korea beschäftigt gehabt und ja, wir sind dann einfach irgendwie so zusammengekommen und ich glaube, das ist natürlich was, wo ich denke, heute würde das die Jugend vielleicht eher hinterfragen oder damit auch anders umgehen, also wie man auch überhaupt eine Beziehung dann führt.
1: Ja, letztendlich war der Auslöser, also das hast du schon gesagt, ne, der Hühnchengrill, also dass dein Mann mit seiner Mutter in Korea einen Hühnchengrill aufmachen wollte. Das Huhn zieht sich dann ja auch so als Thema durch den Film. Ja, Hühnchengrill, sag doch mal, was waren so dein erster Gedanke, als er gesagt hat, so, jo, ich mache jetzt einen Hühnchengrill?
0: Also es gab halt so mehrere Sachen. Also auf einer Seite so, okay, also wie kommt das jetzt eigentlich, dass deine Mutter jetzt, also was sagt die denn jetzt dazu? Also hat die eine Meinung dazu, dass du 8000 Kilometer weit nach Korea ziehst und eigentlich auch keinen Plan hast, wie wir uns eigentlich dann treffen?
1: Also er hat vorher schon, war schon mehrheitlich dann doch in Leipzig.
0: Das war ja gerade Corona und ich glaube, er hatte dann halt da auch einen Job, der war dann halt irgendwie auch nicht mehr. Und wie gesagt, also er hatte bisher immer Jobs, die schon so angelegt waren, dass er oft weg war, aber es war immer relativ klar, okay, er ist jetzt halt so und so lange weg und dann ist er auch mal da. Und das war sozusagen so eine Ansage, ich gehe jetzt dahin und mal gucken. Und ich glaube, so dieses da in der Luft schweben und es ist Corona und eben auch die Frage, also wie sieht das jetzt eigentlich seine Familie, dass er diese Entscheidung trifft? Und meine Eltern, also da war mir schon relativ klar, was sie denken, aber trotzdem war es halt für uns, also so, es war für mich so ein Wendepunkt. Also es hat sich wirklich so angefühlt, also jetzt, also ich will jetzt nicht sagen, der Film ist eine Art Notwehr, das ist es nicht, aber ich habe auch in dem Moment irgendwie den Film oder dadurch, dass ich mich halt künstlerisch ausdrücke, als ein Mittel gesehen, einfach mich zu hinterfragen, diese Beziehung und auch einfach dieses Konstrukt dahinter. Also es hat mich einfach dann interessiert und ich dachte, das ist jetzt wirklich der Moment, dass ich das einfach mal mir angucke.
1: Ich finde es ja einen sehr mutigen und feministischen Akt, sowas öffentlich zu machen. Also diesen Prozess, weil du ja selbst dich in dem Film ja auch pausenlos hinterfragst, so wie du sagst, das war ja auch das Ziel, ne? Und ich glaube halt diesen Prozess, dem kann man ja selten bei anderen zugucken. Den hat man ja immer nur selber. Deswegen, das fand ich sehr spannend an dem Film, ne? Also zum Beispiel sagst du ja dann halt auch ich habe immer nur so viele Fragen und die andere Person will nicht reden. Man kennt's so, ne? Ist, glaube ich, in heteronormativen Beziehungen jetzt auch fernab vielleicht noch von kulturellen Unterschieden oder so jetzt auch nichts Außergewöhnliches. Wie feministisch findest du denn deinen Film?
0: Das Thema Feminismus schwingt sich ja immer so durch und ich glaube, für mich war es einfach wichtig, dass ich mich da auch selber ganz ehrlich sozusagen inszeniere, weil das machst du ja in dem Moment, dass wenn du Regie bist. Also ich bin bestimmt halt überhaupt nicht die perfekte Feministin. Also ich scheitere halt ständig auch an diesen Vorstellungen, was ich vielleicht gerne sein würde, was ich vielleicht auch gerne meiner Tochter vorgelebt hätte. Ich glaube, ich bin halt schon auch einfach von so einer Romantik geprägt oder von auch so einer Vorstellung, wie man sich vielleicht auch eine Beziehung vorstellt oder wie man es auch vorgelebt bekommen hat. Und ich denke, dass es halt vielen so geht. Ich glaube, es gibt halt so eine Diskussion, die natürlich theoretisch ist und der ich halt auch komplett zustimme. Es gibt aber halt auch das Leben. Und ich sage halt immer, letztendlich scheitert man oft halt eigentlich permanent auch an seinen eigenen Erwartungen an sich selber oder was man, also auch die andere vielleicht nicht erfüllen, ne? Also, weil man ist halt in einem Konzept irgendwie gefangen und ich glaube, wir leben halt auch noch einfach in einem patriarchal geprägten Gesellschaftssystem, wo einfach bestimmte Sachen auch gar nicht so einem vielleicht auch später erst klar werden.
1: Und ich habe halt manchmal an dem Film, also irgendwann kommst du ja auch an den Punkt Wut, kurz davor oder eigentlich im ersten Drittel oder so habe ich so gedacht, Warum macht sie das eigentlich? Ja, so da ist man selber so, du hinterfragst dich. Ich als Zuschauerin habe dich auch hinterfragt so, weil letztendlich Freiheit in einer Beziehung hin oder her, aber du hattest ja die Freiheit nicht. Also du hattest schon diese Rolle, ich bleib bei dem Kind, ne? So, klar, jetzt kann man sagen, es ist eine selbstbestimmte Entscheidung, ne? Es löst sich dann ja auch ein Stück weit auf. Es wird dann auch im Film halt klar, warum Jean-Leu halt auch nicht gerne in Deutschland ist zum Beispiel, ja, weil er da einfach oft Rassismus ausgesetzt ist und so weiter. Aber trotzdem so im ersten Drittel habe ich schon hart auch damit gekämpft, so das gleichberechtigt zu sehen, muss ich sagen.
0: Ich glaube, das habe ich mich halt auch dann mir dann so irgendwie gedacht, aber ich glaube, vielleicht liegt es auch daran, weil ich halt tatsächlich aus dem Osten bin und meine Vorstellung, also die ich mir selber sozusagen vom Feminismus vorgestellt hatte, war halt einfach, ich mache alles selber und schaffe das auch. Also ich glaube so, ich kriege jetzt ein Kind und dann streiche ich den Wickeltisch selber und ich streich noch die ganze Wohnung in der, weiß ich nicht, wie vierten Schwangerschaftswoche und ich frage halt auch niemanden so richtig, ne? Also so dieses Anpackende oder total pragmatisch Sachen machen. Und ich glaube, das war für mich halt die Vorstellung. Also ich bin da auch gar nicht drauf gekommen zu sagen, ja, also hey, ne, also ich will jetzt, dass du hier bist und dann möchte ich, dass wir jetzt zusammen zu Ikea fahren und eine Kommode aussuchen. Also es ist überhaupt nicht in meinem, also es ist vielleicht auch mein Charakter, aber ich glaube, es ist auch schon einfach diese Generation, glaube ich, von Frauen, die im Osten groß geworden sind, die halt einfach so gesagt haben, ja, also ich möchte jetzt auch einfach, das ist für mich Feminismus. Und ich glaube, irgendwann kommt dann so eine Erschöpfung. Also wo man dann merkt, so, hä, also ich habe halt wirklich einfach, also ich, das ist mir dann selber irgendwann klar geworden, ich habe einfach so viel gerockt eigentlich in den Jahren und ich habe so viel Zeit, Arbeit, Energie irgendwie da reingesteckt und ich hatte halt das Kind und ich glaube, diese ganze Feminismusdebatte scheiden sich ja bis heute die Geister, ne? Soll man jetzt über Mutterschaft diskutieren oder nicht? Und ich sag immer, ich glaube, sobald du Mutter wirst, also spätestens dann wirst du dich damit auseinandersetzen, was wirklich Gleichberechtigung und Feminismus bedeutet. Vorher ist es vielleicht einfach nicht so ein krasses Thema, weil du einfach nicht in der Rolle bist. Mhm.

0: Das war Peggy Gou mit Lobster Telefon hier in Mrs. Pepsteins Welt. Und die Musik zwischen den Interviewteilen hat übrigens Susanne Kim sich gewünscht hier für die Sendung. Ja, Peggy Gou ist Musikerin, Produzentin, DJ und kommt ursprünglich aus Südkorea, lebt aber in Berlin. Und jetzt geht's weiter mit meinem Interview mit Susanne. Erzähl mal noch so ein bisschen was zum Drehen in Korea, weil das natürlich schon spannend ist. Du hast vorhin schon gesagt, Korea ist ja jetzt gerade eigentlich so übelst hip, so für Popkultur und so. Der Ort, wo du aber bist oder wo Jongleur den Hähnchengrill macht, was ist es für ein Ort? Das ist jetzt nicht das hippe Korea.
1: Ich hole noch mal eine Schleife mehr aus, weil ich das halt auch total wichtig fand oder schön fand, dass wir eine koreanische Koproduktion hatten und zwar zwei ganz tolle Produzentinnen. Hee Chung-oh und Sarah Kang von CISO Pictures, die noch mal so 10 Jahre jünger sind, vielleicht auch sogar vielleicht ein bisschen mehr jünger und sozusagen aber auch ein relativ kritisches Männerbild hatten. So. Und wir hatten halt sehr viel Diskussion auch, was sehr wichtig war auch für den Film, weil ich wollte einfach, dass es halt diese zwei Perspektiven gibt. Also ich habe das schon auch versucht, so direkt irgendwie zu haben. Wir befinden uns sozusagen beim Dreh meistens in Wonju. Das ist Gangwon. Das ist eine Provinz, die sehr ländlich gesehen wird in Korea. Ich weiß nicht, mit welchem Bundesland man das vergleichen kann in Deutschland, aber jedenfalls fanden selbst die Produzentin das so ein bisschen so wie, wo sind wir hier? Es gibt keinen Kaffeeladen irgendwo gleich um die Ecke und es ist ja, wow, krass, Provinz und so. Also, wo ich sage, für mich war es einfach das Korea, was ich halt hauptsächlich erlebt habe. Also, das war halt das, wo ich meistens war, ne? Also wir sind natürlich auch rumgereist, aber für mich war es sozusagen so diese Chili-Plantagen und die Reisfelder und das sehr dörfliche, ist halt für mich das Korea, was ich hauptsächlich kannte. Ja, und wir haben dann da auch gedreht und es war irgendwie auch interessant. Ich wollte unbedingt zum Beispiel so einen bestimmten Tanz haben in dem Film. Hatte dann auch mit einer koreanischen Choreografin zusammengearbeitet, die auch aber jetzt in Berlin lebt. Und die Yoon-shin hat dann eben da einen Tanz da auch mit uns eben in diesem Dorf da inszeniert. Und das war eigentlich ganz schön, also zu sehen, dass also diese Frauen halt auch so wahnsinnig begeistert waren. Eigentlich ist es ja sozusagen denen ihre Tradition. Also die haben das einfach, man macht es eigentlich zum Erntedankfest. Aber die waren dann ganz also hingerissen davon, dass sie jetzt letztendlich hier da zusammen getanzt haben und dass also es wurde gesungen und hinterher gegessen und also irgendwo war es halt auch schön zu sehen, dass wir dann in dem Moment, wenn wir da gedreht haben, auch vielleicht so ein bisschen was also zurückgeben konnten, also im Sinne von da auch ein bisschen, also auch meine Schwiegermutter fand das halt ganz toll und ich glaube, die fand das halt super, dass ihre Freundin jetzt irgendwie damit alle dabei sind und dass sie halt auch in einem Film drin ist und ja, also deshalb war es also für uns auch, also und ja, wie gesagt, es war auch so richtig Team auch, ne? Also normalerweise habe ich immer mit Emma gedreht hauptsächlich und wir waren dann immer so zu zweit, maximal zu dritt und dort kam dann wirklich so ein ganzes Team plötzlich in dieses Dorf gerollt und wir waren so, okay, es sind echt viele Leute hier, es gibt auch eine Produktionsassistenz. Also es war irgendwie, es war eine gute Erfahrung, ja.
0: Cool. Also sozusagen muss ich mir jetzt so vorstellen, dass die Parts in Deutschland mit super kleinen Team oder zu zweit gedreht sind. Da gibt's ja auch viele Szenen in eurer Wohnung, wo ich auch dachte, ja, vielleicht hast du die Kamera einfach irgendwo hingestellt oder so. Und in Korea war es dann quasi ein größeres Team.
1: Ja, also wie gesagt, es gab halt ein paar Drehs mit größerem Team. Wir hatten dann halt so Drehblöcke und ich habe aber halt auch sehr viel selber gedreht, weil das war aber auch eine bewusste Entscheidung, weil ich gedacht habe, dass halt gerade so Familiensituationen, also wenn es halt wirklich auch intim ist, ja, dass es einfach gut ist, wenn man da jetzt nicht mit dem Team noch rumsteht. Obwohl ich sagen muss, dass alle wirklich Emma lieben und Emma wird immer gefragt, auch in Korea, was macht Emma? Kommt sie auch wieder nochmal nach Korea? Also deswegen, also das war, hätte wahrscheinlich auch geklappt, aber es ist natürlich auch einfach, ja, es ist, ich wollte halt auch selber

0: Das ist das Stück Mein Prinz von Ponga Missy, gewünscht von Susanne Kim hier für Mrs. Pepsteins Welt. Und hinter Ponga Missy verbirgt sich Maximiliane Pongratz. Und warum hat Susanne sich das gewünscht? Weil Ponga Missy auch mit Susanne zusammengearbeitet hat für das Sounddesign in ihrem Film. Und wenn ihr euch mal die Arbeit angucken wollt, dann findet ihr unter Foley Artist, also F-O-L-E-Y Artist, unterstrich Maxi Pongratz, die Sachen, die Maxi macht auf Instagram. Ganz spannend. Ich als Radiofrau bin natürlich auch Fan von so Hörgeschichten und da kann man dann zum Beispiel zugucken, wie Maxi da bestimmte Geräusche auch für gar nicht so unbekannte Filmproduktionen gemacht hat. Lass uns mal bitte über die Mutter von Jongleur sprechen. Wie ist euer Verhältnis eigentlich so? Weil ihr habt so eine sprachliche Barriere, die wirkt auch oft so tief traurig und sehr nachdenklich. Und man hat so das Gefühl, das ist nicht so leicht, an sie ranzukommen.
1: Also Sunja, das sage ich auch so ein bisschen im Film, war mir schon immer auch so ein bisschen so ein Rätsel. Also ich wusste tatsächlich so Bruchteile natürlich schon auch von der Familiengeschichte, also die, glaube ich, jetzt für Korea auch gar nicht so selten ist, ne, dass man halt Kinder verloren hat sehr zeitig, dass man auch halt eine harte Zeit, also überhaupt eigentlich so ein relativ hartes Leben hatte, auch materiell gesehen. Und genau, und sie ist aber auch vom Typ her halt auch eher jemand, der verschlossener ist. Und auf der anderen Seite habe ich halt das Gefühl, dass ist halt auch innerhalb der Familie, ich glaube, das ist auch so was Intergenerationales, nicht so viel geredet wird. Also mir wurde dann auch gesagt, dass es in Korea auch nicht unüblich ist. Also man redet nicht so viel über Befindlichkeiten, man psychologisiert auch nicht so wahnsinnig viel. Und ich glaube, ich kam natürlich dahin, also auch mit meiner Persönlichkeit, und ich bin jemand, der gerne redet oder gerne was wissen will. Und ich glaube sozusagen, diese Sprachbarriere, also für Sunja würde es, glaube ich, total ausreichen, wenn sie mir erklären könnte, wie man Kimchi macht. Und ich glaube, ich dachte, ich muss, wenn ich mit ihr reden will, schon einfach darüber sprechen, wo sie herkommt, was sie gerne gemacht hätte als junge Frau, wie sie das sieht. Und ich glaube, das sind schon so zwei Ansätze, die sich da auch treffen. Und deswegen, ich glaube, für sie war dieser Film, das habe ich ja vorhin schon angedeutet, ehrlich gesagt hatte ich das Gefühl zwischendrin wie so ein Medium eigentlich ihrem Sohn, also Jongleur, einige Dinge zu erzählen, also über die sie halt noch nicht gesprochen hatte. Und dass ich sozusagen so ein Mittler bin, also ich hatte oft das Gefühl, also ist ja jetzt auch nicht alles mal in dem Film drin, dass wenn sie was erzählt, dass sie es eigentlich ihm erzählt. Und ich hatte eben auch so ein bisschen gehofft, dass der Film vielleicht auch dazu beiträgt, dass einfach auch seine Schwester, er und die Mutter vielleicht auch mal ein bisschen sich öffnen miteinander. Ich habe jetzt da keine Mission, aber irgendwie war es so ein bisschen auch die Hoffnung, dass da vielleicht auch ein Gespräch stattfindet. Ne? Ich habe mich natürlich schon immer auch hinterfragt, also was wäre meine ideale Rolle als Schwiegertochter? Und ich meine, dass ich die nicht erfüllen kann, war mir immer klar. Und ich habe auch total verstanden, dass sie natürlich sich immer eine koreanische Schwiegertochter gewünscht hätte, einfach ganz praktisch, weil dann wäre ihr Sohn dort und sie hätte halt auch jemanden, der ihr dann helfen würde bei Familienevents und wüsste, wie man dieses ganze Essen kocht, was ich nicht weiß. Und ne, also sozusagen das, was man eben so üblicherweise vielleicht auch eben macht als Schwiegertochter. Und auf der anderen Seite, klar, mein Vater hätte halt gerne wahrscheinlich auch irgendwie jemanden gehabt, mit dem er irgendwie besser kommunizieren kann. Also obwohl er Jongleur auch mag. Ne? Also ich glaube, wir sind halt wirklich in dieser Pattsituation, dass wir, da glaube ich, jeder in gewisser Weise nicht unbedingt super glücklich ist mit der Situation, aber man hat sich halt damit abgefunden und so ist es eben. Mhm. Und ich glaube, für mich war es aber eben auch so ein Punkt, auch was jetzt Sunja zum Beispiel betrifft, so ist es jetzt so ein stereotypes Abbild einer koreanischen Frau dieser Generation. Dann würden vielleicht viele sagen, ja, das ist es. Also sie sagt es auch selber, obwohl sie es nicht im Film drin haben. Sie sagt, sie hat sich halt für die Familie sozusagen geopfert. Sie hat halt alles gemacht für die Familie. Das war halt ihre Aufgabe. Das war eine Rolle, die sie erfüllt hat. Und ich habe halt sozusagen mich eigentlich daran immer abgerieben. Also die ganze Zeit. Also sozusagen, was ist meine Rolle? und habe halt irgendwann so gedacht, ja, aber irgendwie habe ich es jetzt auch nicht so viel anders gemacht, ne? Also wenn man jetzt sozusagen jetzt mal das so wertet, dann kann ich natürlich sagen, ich habe immer gesagt, nee, ich werde jetzt mich nicht komplett für irgendjemanden opfern und das ist jetzt nicht mein Anspruch, aber ich habe natürlich auch einfach sehr viel gemacht, was vielleicht genau das ist, was sie auch letztendlich gemacht hat, ne? Sozusagen. Und also ich denke halt sowieso, es war dann so meine Konklusion auch eigentlich in diesem ganzen Filmprozess, dass es halt, wenn man jetzt mal so drauf guckt, glaube ich, also wenn man jetzt so die herrschenden sozusagen Machtstrukturen sieht, ob das jetzt Religionen sind oder Politik oder Ideologien, dann ist es eigentlich immer darauf angelegt, dass eigentlich Frauen dafür sorgen müssen, dass irgendwie gesorgt wird und dass die Harmonie stimmt. Also ohne dem würde es gar nicht funktionieren. Und ich glaube, da ist es so ziemlich egal, in welchem Kontext man gerade irgendwie aufwächst.
0: Ja, spannend. Also vor allen Dingen toll die trimediale Kommunikation, weil eigentlich brauchst du ja sozusagen, du brauchst ja eigentlich Hilfe, um mit ihr zu kommunizieren, aber letztendlich kommuniziert sie über dich nochmal anders. Das ist natürlich ganz spannend auf jeden Fall und vielleicht einfach für euch als Familie auch später toll, dass es einfach dieses Archivmaterial gibt, als was auch nicht im Film gelandet ist, oder?
1: Ich hoffe ja schon auch, also das zum Beispiel natürlich Hannah sieht ja, also sie hat den Film gesehen und sie hat gesagt, sie hat schon sehr verstanden, warum ich den Film gemacht habe und sie findet den Film auch gut, aber sie meinte dann so zu mir, also Mama, ich verstehe jetzt schon nicht so ganz, warum du dich eigentlich immer so wahnsinnig unvorteilhaft gefilmt hast und diese Performances, die sind schon ein bisschen zu viel, ne? Die sind ein bisschen drüber so. Und ich hoffe aber, dass sozusagen mit dem Abstand, und man sieht ja Filme immer, glaube ich, also gerade wenn es um persönliche Filme sich dreht, immer wieder mit neuen Augen, dass sie vielleicht mit Abstand auch da drin andere Dinge findet, außer dass sie findet, ich sehe gerade echt scheiße aus im Bild.
0: Also ich fand ja diese Performance-Sachen super. Am besten hat mir eigentlich gefallen, wie du in der Küche dich da auf dem Schrank irgendwie bewegst. Das hat mir sehr gut gefallen und ich denke, manchmal sollte man, also man macht ja manchmal einfach auch verrückte Sachen oder denkt verrückte Sachen und das ist schön, irgendwie diese Gedanken so abgebildet zu sehen. Das hat mir eigentlich gut gefallen. Oder auch diese Wutszene, wo du dann rumrennst und rumschreist oder so. Oder die Concierge-Szene, die so ein bisschen an Wes Anderson erinnert. Also ich finde, das macht ja so ein bisschen das Humorvolle dann in dem Film auch aus, ne? Dass der nicht, dass der ist ja nicht durchgehend düster oder so, ne? Also auch wenn das Thema schon irgendwie sehr persönlich und sicher auch lebenswichtig irgendwie ist, so, ne? Fand ich das eigentlich sehr lustig und vielleicht auch sogar für die ZuschauerInnen ganz gut, dass man mal kurz so woanders hingucken kann, so. Das erfüllt es ja auch so ein bisschen. Das Huhn, du hast ja dann so ein Hühnerkostüm, damit endet auch der Film, dass du mit dem nochmal so unterwegs bist. Wo ist es her? Wie habt ihr das gebaut? Das finde ich sehr witzig.
1: Also das Hühnerkostüm war sozusagen auch ein bisschen der Auslöser, also eigentlich mein Hühnertraum, den ich ja auch erzähle im Film, dass ich halt von diesen nackten, fetten Hühnern geträumt habe, auf die ich dann echt eifersüchtig war. Weil es war auch ein bisschen so, wir kamen halt dahin und ich dachte so, Mann, also diese Hühner und alle sind total glücklich und es funktioniert ja auch so toll, dieses Familiengrill-Dasein und jetzt kommen wir hier so als Störfaktoren und genau, das war so mein erster Impuls und dann habe ich halt diesen Traum gehabt von diesen fetten Hühnern und dann war irgendwie klar, ich bin jetzt auch dieses Huhn eigentlich, ne? Oder irgendwie, oder ich setze mich jetzt in Konkurrenz zu diesen Hühnern. Und genau, ich hatte dann mit einem, der Thomas Weinhold, der ist hier auch am Theater in Leipzig, der hat mir dann dieses Hühnerkostüm gebaut. Es war eigentlich sozusagen das erste Prop, das es gab und auch das erste, was wir eigentlich auch gedreht hatten sogar, also natürlich haben wir Korea damit auch gedreht, aber wir hatten dann hier tatsächlich in so einem, es ist halt so ein Ort, wo man sich trifft, um sozusagen aufzutreten im Kostüm und die haben uns dann netterweise da einfach reingelassen. Wir durften halt, bevor das losging, da einfach drehen. Und die waren auch sehr so, also, weil ich bin ja mit dem Hühnerkostüm da irgendwie durch Berlin und dachte, es ist zum Gottes Willen, weil wir kamen ja in kein Auto rein. Und dann fand ich es aber richtig gut. Also ich wäre dann am liebsten damit mit dem Zug nach Hause gefahren, weil man irgendwie auch so nette Begegnungen hat. Und das war für mich so eine Initialzündung zu sagen, ich möchte eigentlich mehr so Performances haben, weil erstens ich auch wirklich Spaß entwickelt hatte daran, irgendwie so ein bisschen so eine so Impulse einfach umzusetzen. Und außerdem, weil ich auch dachte, es ist halt auch so schöne Möglichkeit, so richtig Frauenkunst zu machen. Ja, also so eine ausladende, weiche Stoffe. Ich habe dann irgendwann trage ich so eine Vase rum, die auch umhäkelt ist und eine Häkelhaube. Und es gibt ganz viel Obst und Brüste. Und also ich habe halt das dann extra so gemacht, weil ich dachte so, das ist dann so so Frauenkunst in your face. Also es ist halt so, also wenn du es so richtig hassen willst, dann hast du es und Schürzen und ich und dann so, wie gesagt, ich lieg dann auf diesem Küchencounter. Also es ist halt die Küche meiner Schwiegermutter und regle mich da und ja, genau. Das war irgendwie so ein bisschen der Impuls auch zu sagen, also wenn man jetzt lacht, dann vielleicht auch halt über mich oder vielleicht auch so ein bisschen am Fremdscham rubbeln. So, weil es geht auch ein bisschen ja um so Körperbilder, finde ich, ja. Und in Korea hatte ich halt immer das Gefühl, dass ich eh immer viel zu ausladend und zu viel und halt, also weil da ist halt, glaube ich, also ich finde, das ist noch krasser, so ein Druck dort irgendwie möglichst dünn zu sein. Also es redet dich auch jeder auf deine Figur an. Also es ist mir zum Beispiel jetzt auch gerade wieder passiert, als ich da in Chunjun war, meinte ich so, kam so der Übersetzer, der auch schon beim letzten Festival da war und meinte so zu mir, also, aber du hast abgenommen, oder? Das war so die erste Frage und wir kennen uns nicht, ne? Und ich dann so, nee, wüsste ich jetzt, ich habe keine Diät gemacht. Ja, aber du siehst viel dünner aus, als wir es das letzte Mal gesehen haben. Und ich dachte so, okay. Also sozusagen so über Körper zu sprechen und auch sowas zu bewerten, ist, glaube ich, noch offen, also wird mehr gemacht. Und ich dachte so, ja, also es ist mir auch so ein bisschen egal, also weil ich bin eigentlich total fein mit meinem Körper und es ist auch völlig okay, wenn jetzt mal so ein Körper irgendwie zu sehen ist, der jetzt vielleicht nicht super dünn ist, vielleicht auch nicht super dick, sondern einfach nur so ein normaler Körper halt.
2: Ja.

0: Im Vorfeld hast du gesagt, der Film hat irgendwie für mich auch was mit den Wechseljahren zu tun. Und das würde ich dich jetzt gerne fragen. Was hat der Film für dich mit den Wechseljahren zu tun?
1: Also ich glaube, dass halt tatsächlich, also diese eben, was wir vorhin schon angesprochen hatten, auch, ne, diese Auseinandersetzung mit dieser Mutterrolle und dass man eben berufstätig ist, dass man halt in der Ehe ist, die jetzt auch nicht mehr die jüngste ist. Ich glaube, da habe ich halt in meinem Umfeld so die Erfahrung gemacht oder das Gefühl, dass da natürlich auch so ein Antrag kritischer Blick drauf kommt oder vielleicht auch so eine Erkenntnis und teilweise eben auch mit so einer Wut gemischt, dass man schon so sich halt selber hinterfragt, so okay, also ne, also wie ist das denn jetzt gelaufen, so die letzten 20 Jahre, so. Und ich glaube, für mich war es auch so ein Punkt, ne, dass ich denke, ja, also sich auch kritisch selber zu hinterfragen eben, ne, also wie habe ich diese Rollen gelebt und was habe ich vielleicht auch dabei, woran bin ich da auch gescheitert? Und aber eben auch vielleicht auch jetzt erst viel klarer zu sehen, ne? Also was ist denn jetzt eigentlich mit dieser ganzen Sorgearbeit und was ist auch da mit Frauensolidarität in der Beziehung? Oder also bestimmte Fragen, die dann jetzt erst aufploppen, glaube ich, wenn man eben nicht mehr wahnsinnig jung ist oder vielleicht auch nicht in diesem kompletten Mutterstress drin. Weil jetzt sind die Kinder ja so alt, dass man jetzt auch ein bisschen schon ein anderes Verhältnis zu denen hat. Und eben auch nicht mehr permanent in diesem sich versorgen befindet. Und ich glaube, das macht bei vielen Frauen, glaube ich, das ja auch ein bisschen freier.
0: Es macht so einen Raum auf,
1: Es macht
0: dass
1: einen Raum auf. Und ich glaube, deswegen finde ich, ist der Film schon auch so ein Ansatz, natürlich drüber nachzudenken, irgendwie klar, so Midlife, also ne, was, also auch über Ehe, über Familie oder eben auch über Frauenrollen.
0: Gegen Ende ist der Film ja schon, kann man sagen, sehr versöhnlich, würde ich jetzt mal sagen. Oder es gibt dann auch sehr viele schöne, so zärtliche Situationen zwischen Zhang Liu und dir. Ne? Er macht dann so Akupunktur bei dir und gibt auch so ein schönes, ich will das jetzt gar nicht alles vorwegnehmen, aber ja, was hast du sozusagen über eure Beziehung noch gelernt? Also hast du da in dem Film was über eure Beziehung gelernt? Bestimmt.
1: Naja, also das Spannende ist, also das ist auch wieder eigentlich so ein Thema, wenn man jetzt so Film analysiert, ne? Also man ist ja sozusagen, das ist ja, wenn man so einen privaten Film macht, dann man hat ja so das Leben, was so richtig stattfindet, und dann hast du ja auch eine Dramaturgie, du baust Charaktere, du hast Material, was sortiert werden muss, was in irgendwelche Abläufe passen sollte und die manchmal nicht immer kohärent sind mit dem, was gerade in deinem Leben ist. Das heißt, zum Beispiel diese eine Szene, wo ich halt am Telefon auch dann kurz emotional werde, die habe ich eigentlich gar nicht für den Film aufgenommen, sondern ich wollte wie so eine Art Tagebuch haben, dass ich auch wusste, also dass man so ein bisschen weiß, wie fühlte ich mich, ne? Also weil manchmal weiß man 2 Jahre danach nicht mehr so richtig, wie ging es mir da eigentlich emotional, wie war das denn, ne? Aber du brauchst es ja irgendwie auch, um den Film zu bauen, ne? Und deswegen gab es bei dem Film natürlich auch, also wir haben sehr lange geschnitten, es war ein sehr langer Prozess mit ganz viel Input von allen möglichen Seiten, auch sehr viele Enden. Es gab sozusagen dieses Ende, wo ich dann sozusagen, so also weiß ich, gefühlt, ich gehe jetzt mal allein in die Welt oder ne, so vom Gefühl her. Oder eben dieses auch doch, wie du sagst, jetzt versöhnliche Ende. Und irgendwie war es auch wieder so lustig zu sehen, dass natürlich alle am Ende wollten, natürlich alle trotzdem auch das versöhnliche Ende. Also man möchte einfach sozusagen so ein Happy End. Aber ich habe halt dann gesagt, also es wird jetzt für mich nicht ein komplettes Happy End. Also für mich war klar, also ich bin am, also so, es wird jetzt nicht dieses Bild, wir liegen versöhnlich auf dem Bett, sondern das war für mich nicht, das war es nicht, glaube ich. Der Film hat auf alle Fälle sehr viel ausgelöst in der Familie und auch in unserer Beziehung. Aber lustigerweise ist es jetzt ja auch schon wieder Jahre, ne? Also es ist jetzt schon wieder der Schnittprozess, es ist schon wieder Leben dazwischen. Und dann hatte ich halt zwischendrin schon wieder eher das Gefühl, jetzt stört der Film auch wieder ein bisschen, weil jetzt kommt er ja raus. Ne? Also sozusagen, das ist schon spannend. Also deswegen, wenn jemand denkt, ach, so, ich mache mal so einen autobiografischen Film, das ist ja total easy, weil da kenne ich ja schon alle. Und das ist es eigentlich eher nicht. Also es ist super nervenaufreibend, ganz ehrlich. Und ja, also ich glaube, gerade im Moment habe ich das Gefühl, sind wir gerade gut miteinander, Jongleur und ich? Also es ist halt irgendwie gerade läuft's so. Zwischendrin Ja, also ich glaube, geht's, also das ist vielleicht auch so perimenopausal, habe ich auch manchmal das Gefühl, so, okay, also heute könnte ich wirklich, also heute gehe ich. So, aber ja, also das ist ja auch vielleicht das Interessante, dass, glaube ich, ich habe tatsächlich immer ja sozusagen hinterfragt, ob man in dieser Ehe bleibt. Und das ist zum Beispiel das, was bei Chongle nie so war. Mhm. Also ich glaube, das ist auch so kulturell, also so nach dem Motto, so wie, also ne was, wir sind verheiratet und das ist es. Und da muss ich auch nicht dran arbeiten.
0: Punkt. Period. Okay. Ja, du hast jetzt eigentlich auch schon beantwortet, also chronologisch in dem Sinne ist der Film dann nicht. Also so, ne, es ist so, wie es dramaturgisch passt. Ja, hey, möchtest du noch irgendwas ergänzen? Gibt es noch irgendwas, was dir noch wichtig ist? Wo willst du mit dem Film? Der lief in Korea schon und der lief jetzt schon im Filmfest, auf dem Filmfest in München. Ja, wo der läuft jetzt dann Ende August an. Was wünschst du dir für den Film? Wer soll den gucken?
1: Also ich sage immer, für wen ist der Film? Dann sage ich ja. Also interessanterweise in Korea kamen ganz viele so gefühlt über 20-Jährige, also so ganz junge Frauen auf mich zu, die alle super begeistert waren von diesem Film. Und vielleicht da ihre Väter oder so drin erkennen oder ihre Mütter. Und hier habe ich eher so das Gefühl, dass es vielleicht so doch so diese Midlife-Crisis-geschüttelten eher auch Frauen sind, die vielleicht diesen Film sehen wollen oder könnten. Wir haben auch so überlegt, also für den Kinostart, also mit, ne, sollten wir vielleicht auch so mit Paartherapeutinnen arbeiten oder mit binationalen Vereinen, ne? Also weil ich glaube, so es gibt schon so Themen, die sozusagen thematisch, glaube ich, spannend sind, auch daran zu diskutieren. Also zum Beispiel, wie spielt Geld eine Rolle in diesen Kontexten? Oder eben, ne, also was sind sozusagen die Rollen, die eigentlich so von jeder Seite so erwartet wird? Und eben auch ganz einfach, was passiert eigentlich, wenn dann die Kinder aus dem Haus sind? Also was ist dann eigentlich noch mit uns als Beziehung oder wo stehen wir da? Und wie du eben schon gesagt hast, ich glaube, Frauen sind aus meiner Erfahrung halt viel stärker bereit, sich da auch selber immer kritisch zu hinterfragen oder selber an sich zu arbeiten und da irgendwie auch Sachen zu lesen und sich, ne, so da rein zu begeben. Und ich hoffe halt, vielleicht regt der Film ja auch so ein paar Männer an, so zu denken, ah ja, stimmt, vielleicht ist es ja gar nicht so schlecht, mal ein bisschen mehr so über sowas zu kommunizieren.
0: Okay, danke. Dann wünsche ich dir viel Glück und Spaß mit dem Film. Genau, danke, dass du hier warst.
1: Ja, danke, dass du mich eingeladen hast.
0: Ja, und wenn ihr jetzt Lust bekommen habt, Becoming Kim euch im Kino anzugucken, dann habt ihr in Leipzig die Möglichkeit, am 22.8. zu einer Preview im Luro-Kino, und zum offiziellen Kinostart am 27.8. läuft der Film im Prager Frühling, und am 30.8. könnt ihr den Film in Karlsruhe in der Kinemathek sehen, und ich bin mir sicher, dass es da demnächst noch mehr Termine gibt. Ich musste nur diese Sendung eben jetzt schon vorproduzieren und einfach auf der Seite

Endless Wellness mit dem Song So allein werden wir nie wieder sein. So allein sollen wir nie wieder sein. Ich finde einen Song, der Hoffnung gibt und schön ist einfach für diesen Sommer. Never give up, wie Menderes sagen würde. Und ja, das war's für heute schon in Mrs. Pepsteins Welt. So schnell geht's dann doch immer vorbei. Ich habe euch zwei Filme vorgestellt. Der erste hieß Was haben wir gelacht? Der läuft schon seit Juli im Kino. Und der zweite war Becoming Kim von Susanne Kim. Der kommt Ende August ins Kino. Und ihr könnt zu beiden Filmen die Interviews nochmal nachhören im Pepcast. Den Pepcast findet ihr auf gängigen Podcast-Plattformen. Und diese Sendung könnt ihr noch nachhören, 7 Tage lang in der Radio Blau Mediathek und natürlich auch in der Ausstrahlung in Halle, in Schwäbisch Hall, in Karlsruhe, in Mannheim, in Graz und so weiter. Vielen lieben Dank an euch fürs Zuhören für heute. In der nächsten Sendung gibt's eine krasse Legende im Gespräch mit zwei weiteren potenziellen Legenden. Im September erscheint nämlich These Girls 3. Die These Girls-Reihe kümmert sich um feministische Musikgeschichte, herausgegeben von Juliane Streich, erscheint im Ventil Verlag. Und im September gibt's bei mir in der Sendung eine Podiumsdiskussion, die ihr nicht nur im Radio hören könnt, also eine Gesprächsrunde, die ihr nicht nur im Radio hören könnt, sondern dann auch im Stadtmagazin Kreuzer nachlesen. Wer dann zu Gast sein wird, tja, auf jeden Fall mindestens eine Legende wird am Start sein.

sein, das kann ich euch sagen. Und ich freue mich total auf das Gespräch und freue mich, wenn ihr auch beim nächsten Mal wieder einschaltet, wenn es heißt, herzlich willkommen in Mrs. Pepsteins Welt. Tschüss, gehabt euch wohl. Ich wünsche euch noch einen schönen Sommer. Das war eure Mrs. Pepstein.

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0: Das war das erste Lied heute hier bei Krachbunt und das war Kate Bush mit The Man with the Child in His Eyes.
1: Weiter geht's mit Demon Borgia. Mal wieder ein norwegischer Track vom neuen Album.
0: Christoph, soll ich mal probieren und sagen, wie der Song heißt?
1: Ja.
0: Ålgrillet and Blattsoll.
1: Soll.
0: Soll. Das Album heißt?
1: Grand Serpent Rising, das neue Album.

Die Tränen, das ist Gwen Dollin und Steffen Israel von Kraftklub, haben ein Lied gemacht und das heißt Rote Funken. Und das gibt's Ende Oktober auf dem Album Leben in einer Katze. Und das kommt jetzt.

0: Das war Prophets of the Rising Dead mit dem Album Discordia.
1: Und der Track hieß Scary Tale.
0: Die habe ich auf einem Konzert gesehen. Vor anderthalb Wochen am Dienstag haben Soulfly gespielt und die haben auch die Vorband. Ja, apropos Konzert, ich habe noch Konzerttipps. Am Sonnabend, nächsten Sonnabend ist am 22.08. Open Air im Rockpool in der Grenzstraße. Es fängt 15 oder 15.30 Uhr an. Ja. Und am Wochenende da drauf ist Laternenfest.
1: Und da gibt's die Blues Brothers.
0: Also nicht die Blues Brothers, die hallische Coverband von Blues Brothers. Um 22.30 Uhr auf der Ziegelwiese. Und um 19 Uhr spielen die Greenhorns. Die parken immer bei uns vor zwei Häuser weiter, wohnen die.
1: Ja.
0: Ja.
1: Und
0: gegenüber vom Peißens Haus.
1: Okay, Entschuldigung, Christoph.
0: Schräg gegenüber vom Peißens Haus spielen die.
1: Ja, und jetzt spielen wir Virus, weil letzten Monat gab's Not Toxic. Und da kommt jetzt der Virus.

0: Das war Virus.
1: Selbstgemacht?
0: Ja, Eigenproduktion.
1: Ja. Als nächstes gibt es die Bloodhound Gang mal wieder.
0: Darf ich sagen, wie das Album heißt?
1: Ja.
0: Ich gucke ja gerade. Once Fierce Beer Coaster.
1: Das heißt ein Bieruntersetzer. Ja, und der Song Fire to Burning kennen sicher die meisten.
0: Ja.

0: Lodder Gang, die Amerikaner mit ihrem 96er-Album. Ja.
1: Ja, und jetzt ist Zeit für...
0: Die Oldie Time.
1: Mit einer Zigarettenpause.
0: Von 8 Minuten knapp.
1: Ja, da schaffen wir auch zwei kleine.
0: Ja.
1: Zwei schnelle. Bis auf den Filter. So, basta.
0: Wo bin ich?
1: Wo bist du?
0: Ah, da bin ich.
1: Da bist du.

0: Die erste Zigarette gab es zu
1: Paradise Lost.
0: Mit Shades of God, das Album.
1: Und Mortals Watch the Day, der Song.
0: Der Song. Und die Engländer, die waren die Erfinder des Gothic Metals. Mit ihrem 92er Album. Ja.
1: Ja, und danach gab es Cornelia Frobes.
0: Conny Frobes.
1: Cornelia oder Conny, genau, Conny, genau. Mit zwei kleine Italiener vom Album Mariandel.
0: Von 1960.
1: Genau.
0: Genre Jazz steht drin, aber es klingt mehr wie Volksmusik, ja.
1: Das klingt ein bisschen, war ein harter Bruch, ehrlich gesagt.
0: Ja.
1: Ja, weiter geht's mit
0: Weltuntergang.
1: Von Annette Louisang.
0: Die spielt auch am 22.10., da gehen wir hin.
1: Genau.
0: In Steintor.
1: Genau, das wird schön.
0: Ja.

0: Das war Betteroff mit Angst. Und jetzt habe ich noch einen, weiß nicht, vielleicht ist es ein guter Witz. Mann, also jemand lebt in der fünften Etage und hat so einen richtig schönen kleinen Garten auf dem Balkon. Dann schneidet er so ein bisschen die Blätter ab und sieht eine Schnecke und schnipst die nach unten. So, und nach 2,5 Wochen oder so klingelt es bei ihm an der Tür. Da steht er die Schnecke und fragt, was soll denn das eben für eine Aktion? Christoph hat auch noch einen Witz.
1: Wer ist der nordische Gott der Ungeduld?
0: Hammersbald.
1: Hammersbald, ja.
0: Hammersbald. Und der andere?
1: Was macht ein Pirat am Computer?
0: Er drückt auf Enter. So, jetzt kommt.
1: Lunatic Affliction.
0: Mit, Secreta Obscura Mysterium.
1: Das Album und der Song Infans Lunde et Lactense Astria.

0: war nochmal Magnetic Affliction, mein neues Album. Ja.
1: Secreta Obscura Mysterium ist, glaube ich, das.
0: Das haben wir schon anmoderiert.
1: Ach so, okay. Ach so, ja, da kommt jetzt Simple Minds.
0: Mit Don't You.
1: Mit Don't You.

0: So, das war nochmal Amorphis mit Light and Shadow vom letztjährigen Album Borderland. Und ich bin im Buch fast durch, Stephen King, Langoliers. Da ist noch eine Geschichte danach, die noch kommt. Die habe ich fast durch, 20 Seiten noch, dann bin ich durch.
1: Ich wünschte, ich könnte lesen.
0: So, das war wieder.
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1: Wir haben noch kurze Zeit. Was machen wir da jetzt? Wie überbrückt man die?
0: Ah. Machen wir einen Jingle.
1: Machen wir einen Jingle? Der kommt gleich. Warte. Christoph noch nicht.
0: Tschö.

Was braucht es, um ein Stück Holz zum Klingen zu bringen? Holz kann dumpf und schwerfällig klingen. Holz kann aber auch helle, weiche und präzise, schnelle Musik hervorbringen. Ein Stück Holz, angeschlagen von einem Schlägel, mit einem Kopf aus hartem Gummi, Filz oder festgewickeltem Garn. Worauf es ankommt, ist die Art des Holzes, das klingen soll. Wie lang und wie dick die Holzplatte ist. Die Marimba, wie wir sie heute in Europa und den USA kennen, ist eines der jüngsten Mitglieder der Instrumentenfamilie der Stabspiele. Hier zu hören in einer Komposition von Steve Reich aus dem Jahr 1994. Begibt man sich auf die Suche nach älteren, ähnlich gebauten Instrumenten, macht man eine Reise fast um die ganze Welt. Töne aus Holz folgt heute den Spuren der Xylophone, begegnet den zarten Klangnetzen des indonesischen Gambang, den facettenreichen Balafonen vom afrikanischen Kontinent und den lebhaften Marimbas aus Guatemala und Mexiko. Am Mikrofon für Sie ist Helene Hamann.

0: Also ist es entstanden aus dem Xylophonbau für meine Kinder. Da habe ich eine eigene Werkstatt über Jahre hinweg. Da habe ich die erste Marimba gebaut und noch eine gebaut. Und die waren im Vergleich zu heutigen Können und Maßstäben ziemlich katastrophal.
1: Seit 1988 baut Georg Gerwing in seiner Werkstatt in Bielefeld Marimbas. Es ist die einzige Werkstatt in Deutschland, die Marimbas noch ganz per Hand herstellt und kaputte Instrumente repariert. Ich habe Georg Gerwing in seiner Werkstatt in Bielefeld besucht.
0: Steht hier so ein breites Spektrum von kleinen Xylophonen. Das sind diese hier, die so wie so kleine Hängebrücken auf so Ständern aufgehängt sind. Die sind in diatonischer, also C-Dur-Stimmung oder pentatonisch, C-D-E, G-A, C-D-E. Manchmal bauen wir auch welche, die auf dem D anfangen, D-E, G-A-H, D-E. Das ist besonders in der Waldorfschule beliebt.
2: Können wir das mal einspielen?
0: Das sind die einfachsten kleinen, die wir haben. Die werden aus zwei verschiedenen Hölzern, entweder Robinie oder Padouk. Das hier ist hier Padouk und klingt so. Und wie du gehört hast, ist es pentatonisch, ne? C, D, E, G, A, C, D, E. Nicht, das hat keinen Resonanzkörper, ist im Grunde einfachste Bauweise, einfach die Klangstäbe aufgefädelt und eingehängt in so einen kleinen X-förmigen Ständer. Kann man sehr schön transportieren, man kann die Klangstäbe rausnehmen, sie haben einen Griff, man kann sie herumtragen, man kann sie irgendwo aufhängen an den Ast oder an eine Türklinke. Also sind sehr beliebt, gehören zu den Instrumenten, die wir wirklich regelmäßig bauen und gut verkaufen.
1: Marimba-Musikinstrumente heißt die Werkstatt von Georg Gerwing. Er betreibt sie zusammen mit zwei Kollegen, einem Trommelbauer und einem Gitarrenbauer. Im Erdgeschoss werden Instrumente gefertigt und im ersten Stockwerk können Kunden in einem großen Raum Marimbas sowie verschiedene Musikinstrumente aus der ganzen Welt kaufen. Nebenbei betreibt Gerwing noch ein Antiquariat für ethnologische Bücher. Die lieferten auch Inspirationen für den Marimba-Bau.
0: Ja, wie bin ich da? Also erstmal bin ich schon als Kind irgendwie Handwerker. Ich glaube, ich bin als Handwerker auf die Welt gekommen. Ich hatte schon als relativ kleiner Junge im Keller meiner Eltern eine eigene Werkstatt und habe da die ersten Flitzebogen und ähnliche Dinge gebaut und habe dann aber einen ganz anderen Weg eingeschlagen. Fast um ein Jahr wäre ich Lehrer geworden, habe das kurz vor Beginn der Lehrertätigkeit im Referendardienst abgebrochen. Bin ich bis heute ganz froh drüber, weil ich dann mit meiner ersten Familie, ich habe mich um die Kinder gekümmert und habe, wenn ich Langeweile hatte, angefangen, für die Instrumente zu bauen. War so, hätte auch was anderes sein können. Für die habe ich die ersten Xylophone gebaut. Und das hat Spaß gemacht und ich habe gemerkt, es gibt gar nicht so viele Firmen, die das machen. Und ich dachte, boah, Holz und Musik, super Kombination, könnte doch was sein.
1: Mit der Idee im Kopf fährt Georg Gerwing zu Instrumentenbauern in ganz Deutschland und lernt von ihnen. Er entscheidet sich, Instrumentenbauer zu werden. Eine Ausbildung, konkret im Bereich Schlaginstrumentenbau, gab es allerdings nicht.
0: Ich habe ein halbes Jahr vorher in einer befreundeten Holzwerkstatt gelernt, den Umgang mit den Maschinen, was ich ja alles nicht konnte. Fühlte mich dann fit genug mit zwei Tischlern zusammen, hier diese Werkstatt hier, die haben wir hier entdeckt, diese Werkstatt hier aufzumachen. Die Handwerkskammer hat sich erst mal kurz beschwert und gesagt, hö, Sie sind kein Meister, das dürfen Sie nicht. Und dann musste ich ihnen sagen, hö, man kann diese Ausbildung gar nicht mehr machen. Das wussten die noch gar nicht. Und dann haben die sich erkundigt und haben gesagt, ja, okay, stimmt, machen Sie sich selbstständig.
1: Viele der Instrumente, die Georg Gerwing baut, werden in Schulen gespielt. Denn Xylophone sind fester Bestandteil von Karl Orffs Schulwerk. Und so dürften viele von uns mindestens in der Schule schon mal ein Xylophon angeschlagen haben. Im Ohr bleibt auch Camille Saint-Saëns Musik für Fossilien aus dem Karneval der Tiere. Der französische Komponist war es auch, der das Xylophon Ende des 19. Jahrhunderts erstmals in symphonischer Musik einsetzte.

0: In seiner Werkstatt baute Georg Gerwing viele Jahre lang auch Balafone, also Xylophone vom afrikanischen Kontinent. Bei diesen Instrumenten befinden sich Kalebassen unter den Klangstäben und dienen als Resonatoren.
1: Wir haben wunderschöne Balafone gebaut. Die gibt es auch, glaube ich, sogar noch auf unserer Homepage zu sehen. Ich bin nicht ganz sicher. Mit Rio-Palisander-Klangstäben, das ist ein ganz streng geschütztes Palisanderholz, was wunderschön ist, was die Gitarrenbauer schätzen wie kein anderes Holz, was aber seit 1992 schon weltweit Import-Export-Verbot und nur noch mit strengen Auflagen verwendet werden darf. Und wir haben das Glück, dass wir relativ viel davon haben, was auch registriert ist beim Umweltamt. Und früher haben wir halt unter anderem Balafone mit diesen Rio-Palisander-Klangstäben gebaut, mit den Kürbissen da unten drunter. Die haben wir als Resonatoren Kürbisse. Das ist ja im Grunde das Ur-Xylophon. In Afrika sind die Ur-Xylophone entstanden. Die sind von Afrika aus dann nach Mittelamerika. In der Mittelamerika, in Honduras, Guatemala sind sie weiterentwickelt worden. So ein bisschen in die Form hinein, wie wir sie kennen, die Marimba. Und in Nordamerika ist es dann vor 100 Jahren, würde ich mal schätzen, ungefähr in diese Form gebracht worden mit diesen Rohren, Metallrohre unten drunter als Resonanzkörper, was es vorher ja auch nicht gab.
0: In den Kalebassen von Balafonen findet man häufig zwei oder drei fingerdicke Löcher, die mit dünnen Häutchen überklebt werden. Heutzutage zum Beispiel oft mit Zigarettenpapier. Sie sind für den schnarrenden Klang der Instrumente verantwortlich. Gut zu hören in der Musik des virtuosen Balafonspielers El Hadji Djeli Sori Kouyaté aus Guinea.

Eines der ältesten Balafone der Welt kann von sich behaupten, über 800 Jahre alt zu sein. Vielleicht als einziges Musikinstrument der Menschheitsgeschichte wurde es über 27 Generationen hinweg in der gleichen Familie weitergegeben. Das Sosobala, das Urbalafon. Seit 2001 gehört es zum immateriellen UNESCO-Kulturerbe der Menschheit. Hier ist es zu hören in einer Aufnahme von Ursula Brandscheid-Goyate aus dem Jahr 2015.

0: Das Sosobala, das Urbalafon, steht im Dorf Nyagasola in Guinea, nahe der Grenze zu Mali. Gespielt werden darf es nur von seinem Wächter, dem ältesten männlichen Familienmitglied der hiesigen Musikerfamilie Koyate. Sein Enkel Mamadi Koyate lebt seit 10 Jahren in Tübingen.
1: Ich habe bei meinem Opa gelernt und ich war diese Zeit 7 Jahre alt. Da ist zu meinen Eltern gekommen und sagen, ich will, dass diese junge Balafon lernen. Und leider, ich hatte keinen Bock, irgendwas Instrumente lernen, aber ja, der war so scharf drauf, der wollte unbedingt, dass ich diese Instrumente lerne. Und dann, ich habe angefangen bei ihm zu lernen, die Grundmelodie. Jeden Morgen, ich komme und er zeigt mir eine Melodie. Und diese Melodie, ich muss das spielen die ganze Tage, dass wir das merken bis nächsten Morgen.
0: Am nächsten Morgen musste Mamadi Koyate die Melodie, die er am Vortag gelernt hatte, seinem Großvater vorspielen. Und es gab Ärger, wenn er es nicht richtig konnte. 3 Jahre unterrichtete ihn sein Großvater und am Ende dieser Zeit hatte Mamadi doch Lust darauf bekommen, Balafon zu spielen. Heute spielt er auch eigene Stücke auf dem Instrument und unterrichtet selbst Schüler.
1: Normalerweise ist es ein sehr kompliziertes Instrument. Es ist nicht einfach zu lernen. Am Anfang ist es immer schwierig. Aber wenn man drin ist, dann manchmal das kommt. Und deswegen, ich sage erstmal die Grundmelodie langsam zu spielen oder teilen zweimal. Erst und dann weiter spielen, dass die Leute besser verstehen kann. Man muss die Töne merken und diese Hand bewegen, verbunden mit dem Kopf, das ist nicht einfach. Die Unabhängigkeit der Hände.
0: Balafone aus der kleinen Stadt Nyagasola in Guinea bestehen aus 21 Klangplatten. Früher war es so, dass nur Familienmitglieder der Koyate-Familie Balafon spielen lernen konnten. Inzwischen spielen das Instrument aber auch andere. Die Koyates aus Nyagasola bauen ihre Instrumente selbst.
1: Das macht mein Onkel. Der macht das mit trockenem Bau. Der Baum komplett trocken, keine Blätter, ist ein paar Jahre so und dann besser Holz. Also das heißt in meiner Muttersprache Genung. Genung ist ein besonderer Baum. Der Klang ist sehr schön. Der nimmt das, also nicht Maschine, sondern Axt.
0: In Nyagasola wird anlässlich von Hochzeiten, Taufen, Geburten und anderen Festen Balafon gespielt. Bis zu 20 Balafone kommen dann zusammen, um gemeinsam Musik zu machen. Einzig das 800 Jahre alte Instrument, das Sosobala, das wird heute nur ein einziges Mal im Jahr von seinem Wächter gespielt. Zum sogenannten Hammelfest, dem islamischen Opferfest.
1: Aber normalerweise früher, die spiel auch dreimal. Ich war Kind, ich konnte noch erinnern, sogar 4-mal. In Hammelfest, in Neujahr. Und es gibt auch ein kleines Fest nach dem Ramadan. Auch da, aber die spielen nur in der Hütte, nicht raus. Und Neujahr, entweder im Dorf, wenn eine Könige gestorben. Und die bringen dort und spielen auch.
0: Mamadi Koyate, der Enkel des heutigen Balafonwächters, lebt inzwischen als Musiker in Deutschland. Er bewahrt die alten Melodien, die ihm sein Großvater auf dem Balafon beigebracht hat und komponiert neue Lieder wie Djir Fassa. Djir Fassa bedeutet so viel wie Wassergeschichte. Das Lied handelt von Mamadis Urgroßvater, der auch einst Balafonwächter war. Seine Frau hieß Aminata. Wenn er Durst hatte, spielte er diese Melodie. Aminata verstand die Sprache des Balafons und brachte ihrem Mann Wasser.

Mamadi Koyates Onkel, Bala Koyate, lebt in den USA und ist dort ein gefragter Balafonspieler. Neben eigenen Alben nahm Bala Koyate in den vergangenen Jahren auch Musik mit Yo-Yo Ma und seinem Silk Road Ensemble, mit Bela Fleck und Ben Harper auf. Tune for Tunate stammt vom 2025 veröffentlichten Album Ben Kahn, das Bala Koyate mit dem Cellisten Mike Block und der Band Jekadi

0: Neue Impulse für den Bau von Xylophonen kommen auch heute aus afrikanischen Ländern. Der Instrumentenbauer Georg Gerwing baut in seiner Werkstatt in Bielefeld das Xylophon Amadinda aus Uganda nach.
1: Wir haben die Amadinda schon vor ganz langer Zeit kennengelernt und das Modell, was da steht, das bauen wir seit einigen Jahren. Amadinda, muss man dazu ein bisschen was Grundsätzliches sagen, kennt ja kaum jemand. Das ist ein ostafrikanisches Xylophon, was eine Verbreitung hauptsächlich im Bereich Uganda, Buganda hatte und am Königshof. Es gab früher einen Königshof in Uganda, bevor Idi Amin da alles zerstört hat, und dessen Name ist sicher bekannt, von einem schrecklichen Herrscher in Uganda vor 40, 50 Jahren. Da gab es am Königshof von Uganda eine Hochkultur mit diesen Amadinda-Instrumenten, wo also viele Spieler in einer großen Gruppe mit verschieden gestimmten Instrumenten eine wunderbare Musik gemacht haben. Und das ist richtig brutal zerstört worden. Die Musiker sind umgebracht worden, die Instrumente sind zerstört worden. Es gibt tatsächlich einen Musiker, ich weiß nicht, wie sehr es auch Legende ist, der flüchten konnte, der nach England gezogen ist und der das Wissen über diese Stimmung und den Bau der Instrumente und wie sie gespielt werden, weitergegeben hat. Und ich habe es hier in Deutschland gelernt von jemandem, der das wiederum von dem gelernt hat und habe gelernt, wie man sie spielt.
0: Die Amadinda besitzt 12 Klangplatten. Diese werden gestimmt, indem man sie an der Unterseite in der Mitte aushöhlt. In Uganda werden die Klangplatten auf 2 Bananenstämme am Boden gelegt.
1: Das ganz Besondere daran ist, sie werden nicht wie alle anderen Klangstabinstrumente in der Mitte angeschlagen, sondern sie werden auf den Kanten gespielt, haben einen ganz eigenen Klang. Ich kann mal kurz mal anspielen. Das Tolle daran ist, es wird immer mit mehreren gespielt. Die Spieler stehen sich gegenüber, mindestens 2 oder 4 oder 6. Es gab riesenlange Instrumente, wo 6 Spieler hockten. Die wurden immer auf der Erde gespielt. Also das ist eigentlich eher für den modernen europäischen Markt, dass sie so ein Gestell haben, so wie du es hier siehst, dass man im Stehen spielen kann. Und man kann eine wunderbare Musik machen mit ganz einfachen Pattern, die man lernt. Und dann steht einer da gegenüber, der macht. Und dann steht hier noch einer, der macht. Und wenn das gut ineinander verzahnt ist, dann kann man einen ganz schönen, komplexen Rhythmus und eine Melodie daraus entwickeln, wo man das, was man selber spielt, gar nicht mehr hört. Sondern es gibt eine neue, tolle Melodie.
0: In der Hofmusik in Uganda erklangen die Amadindas solistisch. Diese Aufnahme mit dem Hofmusiker Albert Sempicke wurde 1967 von dem Musikethnologen Gerhard Kubik in Kampala, der Hauptstadt Ugandas, gemacht.

Das Mqwayom Goma, das Xylophon, ist das Königsinstrument unter den Musikinstrumenten für Kinder bei den Wagogo in Tansania. Die Kinder spielen es, um ihre Lieder und Tänze zu begleiten. Jedes Kind baut sich sein Instrument selbst. Schlägel, Klangplatten und Resonatoren werden jeweils aus speziellen Holzsorten gebaut. Oft singen und spielen die Kinder im Kreis, während das Xylophon in ihrer Mitte auf dem Boden steht. Der polyphone Gesang der Wagogo in Tansania faszinierte den spanischen Musikethnologen Polo Vallejo. Er reiste 1995 erstmals nach Tansania und begann, Musik aufzunehmen. 2004 erschien sein Buch Mbudi Budi Nam Manga mit 2 CDs, die die Musik der Wagogo-Kinder dokumentiert. Nyimbo Nam Mqwayom Goma, Lied für das Mqwayom Goma, für das Xylophon also.

Ein Xylophon mit Flaschenkürbissen als Resonatoren für die Klangplatten. Ganz ähnlich gebaut also wie viele afrikanische Balafone. Das Instrument, das hier zu hören ist, wird aber in Mittelamerika gespielt, von der Maya-Bevölkerung. Sklaven aus Afrika siedelten die Instrumente dort vor über 300 Jahren an. In Guatemala und anderen mittel- und südamerikanischen Ländern wurden die Balafone von der hiesigen Bevölkerung adaptiert. Sie wurden so populär, dass bereits 1821 die Marimba zum Nationalinstrument Guatemalas erklärt wurde.

2015 nahm die UNESCO die Musik auf der Marimba in Ecuador und Kolumbien in die Liste des immateriellen Weltkulturerbes auf. Die Marimba ist eng mit der afro-ecuadorianischen und afro-kolumbianischen Kultur verbunden. Mit Musikerinnen und Musikern aus beiden Ländern erinnerte 2016 die Gruppe Rio Mira mit ihrem Album an die Geschichte der afro-pazifischen Musik, die schon im 16. Jahrhundert mit der Landung der ersten Sklaven an den Küsten des Pazifik begann.

0: Aus Südamerika führt uns die Musik auf Xylophonen nun nach Asien. Xylophone findet man unter anderem in Kambodscha, Myanmar, Indonesien, auf den Philippinen und in Malaysia. Georg Gehring hat ein reich verziertes asiatisches Xylophon mit 22 Klangstäben in seinem Laden stehen.
1: Ja, das ist ein thailändisches Xylophon, Branat. Das ist ein thailändisches Hängebrücken-Xylophon. Das war sicher auch eine Inspirationsquelle mit für dieses kleine Kinderxylophon, was du eben gesehen hast, was ja auch so hängebrückenartig. Das ist tatsächlich nur ein Ausstellungsstück. Das haben wir mal vor sehr langer Zeit, ich schätze mal vor 30 Jahren, bei einem Großhändler gesehen und relativ preiswert bekommen. Und meine Mutter hat damals gesagt, du, das ist so schön, ich möchte, dass sie das als Ausstellung, ich bezahle das. Und seitdem ist das hier bei uns im Laden als, naja, so ein bisschen als Blickfang.
0: Die Klangplatten des thailändischen Ranat-Xylophons sind aus Rosenholz gefertigt. Mit dem Ranat werden zwei verschiedene Schlägel benutzt. Für schnelle Musik kommen Schlägel mit einem Kopf aus hartem Gummi zum Einsatz. Langsamere Melodien werden mit einem Schlägel mit einem weichen Filzkopf gespielt.
1: Hat auch eine ganz ungewöhnliche Stimmung. Also es gibt überhaupt, das ist ein Thema für sich, die ungewöhnlichsten Stimmungen. Da haben bei diesem thailändischen Xylophon alle Töne den gleichen Abstand. Es gibt keine Halbton und keine Ganztonschritte. Alle haben den gleichen Abstand, irgendwas zwischen Halb- und Ganzton. Also wenn man da anfängt, irgendwas, was vertraut ist, Händchen klein, was ja hier jedes Kind, was hier reinkommt, bam, bam, bam, bam, bam, bam, geht nicht. Kann man auf diesem Instrument, hört sich völlig anders an.
0: Das Ranat ist ein führendes Instrument im thailändischen Pipat-Ensemble. Ein Ensemble besteht mindestens aus 6 Musikern. Neben einem Ranat-Xylophon sind zu hören eine Oboe, ein Buckelgong-Kreis, die Zimpel Ching und 2 Fasstrommeln.

0: Die beiden Xylophone, die hier zu hören sind, die Rindik der Insel Bali, besitzen statt Klangplatten Röhren aus Bambus. Das Besondere ist, das Bambusrohr dient als Klangplatte und Resonator zugleich.
1: Das Rindik ist ja weder Klavier noch Perkussion. Es ist nämlich genau das. Es ist die Kombination aus Perkussion und Klavier. Du musst links-rechts kombinieren. Du hast die aufsteigenden und absteigenden Töne in der Reihenfolge auch, wie es auf dem Klavier liegt. Und kannst aber trotzdem Rhythmen einfach drauf klopfen.
0: Seit über 20 Jahren studiert und erforscht die Professorin für Musikethnologie Kendra Steputa die Musik der indonesischen Insel Bali. Wie in ganz Indonesien und Südostasien ist auch auf Bali die Instrumentengruppe der Stabspiele nicht zu überhören.
1: Der signifikante Unterschied zwischen Xylophon, Xylo Holz, Metallophon, Metall, ist, dass das Holz quasi eine sehr kurze Ausschwingzeit hat. Das heißt, du machst den Ton und er ist weg. Bei Metallophon, du machst den Ton und er bleibt und bleibt und bleibt. Das heißt, wenn du da schnelle Melodien drauf spielen willst, brauchst du die zweite Hand, um zu dämpfen. Das ist der signifikante Unterschied. Das heißt, der Vor- und Nachteil bei Xylophon ist, du kannst mit zwei Händen spielen, weil du nicht dämpfen brauchst und kannst natürlich dann kompliziertere Sachen auch mit zwei Händen machen.
0: Auf Bali sind es die Instrumente mit Metallklangstäben, die Metallophone, die die Musik der Insel akustisch und zahlenmäßig deutlich dominieren. Dennoch hören Touristen, die auf die Insel kommen, oft die Musik auf dem Bambus-Xylophon zuerst. Weich und vergnügt. Denn das Rindik tönt gern schon am Flughafen als Begrüßungsmusik.
1: Das Rindik ist eigentlich ein Instrument, was in Bali jetzt nicht besonders hohen Stellenwert hat, was Musikalität angeht. Also Rindik ist so ein Instrument, was jeder spielen kann, wo man so ein bisschen drauf rumdudeln kann. Es hat eben zwei Oktaven plus zwei Töne obendran noch. Das heißt, nicht so einen großen Umfang überhaupt. Also man ist so ein bisschen eingeschränkt auf was, was man überhaupt drauf spielen kann. Und das sind dann vor allem irgendwelche einfachen Melodien, die meistens mit der linken Hand gespielt werden und mit der rechten Hand diese Umspielungen dazu, was so typisch für balinesische Musik ist, nennt sich Kottekan.
0: Die Suling, die Bambusflöte, schwirrt um die Xylophone herum. Auf Bali spielt man das Rindik zum Zeitvertreib zwischendurch. Bringt es den Kindern bei und präsentiert es in Hotellobbys und Restaurants als Hintergrundmusik. Kendra Steputat arbeitet als assoziierte Professorin am Institut für Ethnomusikologie der Kunstuniversität Graz. Sie sagt, es gebe keine Instrumentenbauer auf Bali, die auf Rindikbau spezialisiert seien. Jeder, der spielen möchte, baut sich sein Instrument selbst.
1: Das Rindik hat 12 Töne, das sind Röhren, die ganz interessant hergestellt werden, nämlich wirklich einfach nur mit einem Messer. Bambus ist ja eigentlich ein Gras, ist also innen hohl und hat zwischendrin solche Noden, also so geschlossene Abschnitte. Die werden innen ausgehöhlt und unten wird es aber zugelassen. Das heißt, man hat quasi so was wie ein Trinkbecher mit einer Lasche dran. Und geschlagen wird dann eben auf diesen Bereich, der nur die Lasche ist, also nur die Platte. Und dadurch kann man quasi die Tonhöhe festlegen, wie viel Material man auf der Rückseite wegnimmt. Ja, also man hat quasi Resonator und Schlagplatte in einem.
0: Die Bambusröhren werden in einen Holzrahmen gehängt. Die Köpfe der zwei Schlägel bestehen aus hartem Gummi, aus alten Autoreifen zum Beispiel.

Viel seltener als das Bambus-Xylophon Rindig wird auf Bali das Gambang gespielt. Auch ein Xylophon. Es besitzt 14 hölzerne Klangplatten, die auf einem hohlen Holzkasten liegen. Das Besondere bei diesem Instrument? Es wird mit Doppelschlägeln gespielt. Das heißt, jede Hand schlägt gleichzeitig zwei Töne im immer gleichen Intervallabstand an. Das Gambang erklingt im Ensemble zu ganz besonderen Anlässen, beispielsweise zum Jahrestag, an dem ein Tempel geweiht wurde. Gambang-Xylophone hört man aber auch zu Begräbniszeremonien. Außer den vier Gambang-Xylophonen aus Holz sind deutlich zwei Metallophone zu hören. Das Ensemble nennt man auf Bali Gamelan Gambang. Die Musik soll die Seele der Verstorbenen in den Himmel begleiten.

0: Die große Kunst beim Xylophonbau besteht im Stimmen der Instrumente. Jede Klangplatte muss an der Unterseite bearbeitet werden. Nimmt man in der Mitte der Klangplatte Holz weg, wird der Ton tiefer. Instrumentenbauer Georg Gerwing baut zurzeit eine Bassmarimba.
1: Das sieht man also auch bei allen einfachen Xylophonen, das sieht man bei den Ballaphonen. Alle haben an der Unterseite, zumindest bei den tiefen Tönen, richtig viel Holz weggenommen, sodass das Holz in der Mitte dünn wird. Teilweise bei richtig tiefen Tönen sogar sehr, sehr dünn. Wenige Millimeter. Das ist ja jetzt noch ganz grob gestimmt. Das ist nur vorgesägt, das, was du siehst. Das eigentliche feinere Stimmen an dieser Bandschleifmaschine, das kommt noch. Und das ist auch kompliziert, weil es wird nicht nur ein Grundton gestimmt. Der Grundton, das ist der hier in der Mitte. Nicht, der also in der Mitte sein Maximum hat, seine maximale Amplitude, der auch in der Mitte angeschlagen wird, sondern es muss auch Oberton reingestimmt werden. Die Obertöne sitzen an einer anderen Stelle, die sind nicht in der Mitte, sondern die sitzen hier. Ich weiß schon, dass das ein anderer Ton ist, der hier sitzt. Ich habe keinen Schlägel da, mit dem Daumen kann man es kaum hören, aber es ist ein anderer Ton als dieser Grundton. Ne? Der Ton ist der erste Oberton, ist jetzt noch umgestimmt. Beim Stimmen versucht man ein harmonisches Verhältnis zwischen Grundton und erstem Oberton, in der Regel die doppelte Oktave, zu stimmen. Das heißt, es muss abgewogen werden, wie viel Holz wird hier weggenommen, wie viel Holz wird da, also mehr zum ungefähr bei 20-30% Entfernung der Gesamtlänge von den Enden, ist die Amplitude der Obertöne, also wie viel Holz nimmt man in der Mitte weg und an den Obertonstellen. Das muss genau passen, also man hat ein Stimmgerät dabei liegen, man nimmt Holz weg, man hört, wie sind die Töne jetzt. Und bei dieser Bassmarimba ist es sogar so, bei diesen ganz tiefen Tönen gibt es noch einen weiteren Oberton, der in der Mitte wieder liegt. Der zweite Oberton, der wird da auch noch mitgestimmt. Den kann man jetzt ohne Schlägel, ich müsste einen Schlägel holen, den kann man so kaum hören. Der spielt aber eine bedeutende Rolle bei diesen sehr tiefen Tönen, weil er wieder in der Mitte liegt und halt mit dem Schlag in der Mitte, mit dem er den Grundton macht, auch immer mitklingt. Also das Stimmen von diesem Bass Marimba-Klangstäben ist schon eine kleine Kunst.
0: Die größten Klangstäbe einer Bassmarimba sind über 60 cm lang und 9 cm breit. Es sind also schon richtig große Holzstücke, die man für so ein großes Xylophon braucht. Die Bassmarimba, die Georg Gerwing baut, geht an eine Schule in Köln. An der gibt es ein Marimba-Orchester. Marimba-Schulorchester findet man auch in Südafrika. Dort gibt es sogar Marimba-Wettbewerbe unter den Schulbands. Die folgende Musik wird von 14 Jugendlichen auf 6 Marimbas gespielt, aufgenommen 2022 in Makanda, Südafrika.

Der Weg vom Xylophon hin zu Instrumenten mit Metallplatten ist kurz. Wie auch in Südostasien existieren Xylophone und Metallophone in Europa und Nordamerika nebeneinander. Aus der Marimba entwickelten Instrumentenbauer Anfang des 20. Jahrhunderts in den USA das Vibraphon, das unter anderem im Jazz sein Zuhause fand. Wie kaum ein anderer hat den Vibraphonklang der Jazzmusiker Lionel Hampton geprägt. Hampton studierte zunächst Marimba, bevor er das Vibraphon zu seinem Hauptinstrument machte. Am Ende dieser Musik der Welt, hier nun eine alte Aufnahme von 1957, in der Lionel Hampton Time for Lions mit Jazzband auf der Marimba spielt. Am Mikrofon war Helene Hamann.

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12: Hi, Nifty hier, und ihr hört Doper Than Dope. In dieser Folge habe ich die Hamburger Rapperin, Sängerin und Produzentin Alice zu Gast. Alice ist nicht nur Solomusikerin, sondern auch Frontfrau der Brassband Moop Mama. Vielleicht kennt ihr sie auch noch als Teil der Dancehall-Kombo Chefboss. Neben all diesen musikalischen Projekten habe ich sie aber auch schon einmal vor 2 Jahren in Weimar getroffen. Da war sie nämlich Schirmherrin des Dyke March in Weimar. Mit einem Austausch darüber beginnt auch unser Gespräch, das jetzt nach dem Anschlag auf den CSD in Berlin noch schmerzhafter nachklingt. Mein Herz geht an die direkt Betroffenen, an die Angehörigen und an die queere Community als Ganzes. Eine Musikerin dieser Community dürft ihr heute näher kennenlernen. Hier ist Alice.

0: Alice bei Dope den Dope. Hi.
1: Yes, moin, hallo.
0: Cool, schön, hallo. Dass du da bist.
1: Freut mich sehr.
0: Und du bist in Weimar, das ist voll schön für mich. Ich muss mal nicht irgendwo hinfahren, sondern du bist hier in meine Hometown gekommen.
1: Ja, ja.
0: Und ich weiß nicht, wahrscheinlich erinnerst du dich nicht daran, ich würde es dir auf jeden Fall nicht verübeln. Wir sind uns schon mal begegnet beim Dyke-March vor 2 Jahren. Ich habe da aufgelegt bei der Party und du hast mir so einen der schönsten Momente meines Auflegens sozusagen gemacht, weil ich habe von Tweet Oops Oh My aufgelegt.
1: Ja.
0: Und du hast dich so gefreut.
1: Ja.
0: Und weißt du,
1: ja,
0: ich liebe den Song so, aber ganz oft geht der so an den Leuten vorbei, habe ich das Gefühl, die checken gar nicht, was das für ein Meisterwerk ist, was sie da gerade hören. Und du hast dich so gefreut.
1: Ich habe mich
0: so schön für mich.
1: Zu Recht, zu Recht. Ich habe mich auch sehr gefreut, dass du ihn aufgelegt hast, das war, also ich erinnere mich noch, als du mir geschrieben hast und meintest, du hast da aufgelegt, dann war ich so, ach so, ja, stimmt, stimmt, also das war echt nice. Wirklich auch ein Meisterwerk, finde ich auch, einer meiner Lieblingssongs.
0: Ja, ja.
1: Cool. Zusammen mit Maya, My Love is Like, wow, die Zeit noch.
0: Ja, ja, geil. Genau, also du warst schon mal in Weimar, bist du jetzt das zweite Mal heute hier oder warst du schon öfter da?
1: Nee, ich war vor 2 Wochen in Weimar, weil mit Mama haben wir so das Soundsystem-Projekt und der eine wohnt hier und hat hier auch seine Werkstatt und dann habe ich da ein bisschen mitgeholfen, irgendwie das Ding zusammenzubauen. Deswegen war ich auch vor 2 Wochen schon mal in Weimar. Fand es ganz süß. Also schon beim Dyke-March fand ich es ganz niedlich so. Aber jetzt nochmal mit so der Frische war es so, ist eigentlich ganz muggelig. Also ich weiß ja nicht, wie das tagtäglich ist, hier zu leben so, aber wenn man ab und zu mal vorbeikommt, ist es so, okay, cool.
0: Ja, es ist halt so, ja, Kleinstadt-Vibe auf jeden Fall und du bist halt in der Kleinstadt in Thüringen so, aber es ist so an sich, wenn du hier bist, ist schon erstmal so cozy eigentlich.
1: Ja, so wirkt's auch.
0: Genau.
1: Wenn man alles andere ausblendet.
0: Ja, genau. Man muss einiges ausblenden. Man muss so ein bisschen gucken, in welchen Bereichen der Stadt bewegst du dich und wo bewegst du dich vielleicht auch nicht ganz so safe.
1: Mhm. Ja, das habe ich ja beim Dyke-March ist mir nochmal richtig bewusst geworden, Alter, was die Community, was ihr hier leistet. Ich meine, wenn man es grob sagt, unter Feinden seid ihr trotzdem sichtbar und agiert. Also das ist echt, also Chapeau. Das ist ein ganz anderer Schnack, ob du dann in Hamburg auf die Straße gehst und die Fahne schwenkst so oder ob du es hier machst. Deswegen, also habe ich da nochmal richtig Respekt bekommen.
0: Danke, dass du das so sagst.
1: For real.
0: Gab es da so Momente, so die dir im Kopf geblieben sind, wo du sagst, das fandst du krass, da beim Dyke-March meine ich?
1: Ja, da gab es ja diese eine Situation, wo ich dann später mitbekommen habe, dass das irgendwie so ein stadtbekannter, ich weiß nicht, er wirkte obdachlos und hat dann irgendwann zwischen Heil Hitler geschrien und hat dann noch den noch den Hitler groß gemacht. Und da waren ein paar so von uns so, ey, das geht gar nicht. Zum Glück waren da ja Polizisten noch. Denen haben wir es halt gesagt und die waren so, ja, können wir jetzt aufschreiben, aber der ist schon stadtbekannt, der macht nur so eine Sachen und mehr als irgendwie Verwarnung oder so geht nicht. Und dann war ich so, okay. So, und das war noch ein harmloser vom Ding her. Na, der hat ja nur geschrien, der hat ja nichts gemacht. Also das waren echt die, und die Erzählung von einigen, die dabei waren, so wie das ist dann nach so einer Veranstaltung auch nach Hause zu gehen, dass man da irgendwie über die Schulter gucken muss. Also das ist schon, also ich glaube, den Menschen aus dem Westen und aus so Großstädten ist das gar nicht so bewusst, Dinger, dass das echt, also ihr haltet euer Gesicht hin, wirklich eure Existenz hin, so, das ist krass.
0: Wie kam das eigentlich, weil du warst Schirmherrin da vor 2 Jahren beim Dyke-March, wie kam das, dass du da...
1: Genau, ich wurde gefragt von einer, die damals noch die Organisation mitgestaltet hat und mit organisiert hat, ob ich da gern Schirmherrin sein wollte aufgrund meiner Person und so anderen Engagements und aufgrund der Sichtbarkeit. Und dann habe ich gesagt, ja klar, normal.
0: Cool.
1: Natürlich. Cool. Also, genau.
0: So easy.
1: So easy ist es. Man kann auch einfach ja sagen.
0: Cool. Okay, dann lass uns doch mal reingehen jetzt in deine Mucke, dafür sind wir ja vor allem da. Und genau, Dope den Dope ist ja eine Hip-Hop-Sendung, also du bist ja musikalisch total breit aufgestellt, aber du rappst ja auch und dich was ich so von dir mitkriege, hast du ja auf jeden Fall auch Bezug zu Hip-Hop, ganz klar. Und genau, da würde mich mal interessieren, erinnerst du dich noch an dein allererstes Hip-Hop-Album, so deines Lebens, was du bewusst gehört hast?
1: Also Hip-Hop-Album, ich habe es damals gar nicht so empfunden, aber ich weiß, das erste Album, was man als Hip-Hop bezeichnen könnte, war Wyclef Jean tatsächlich, Carnival. Und dann natürlich The Score von den Fugees. So, das waren so diese zwei Alben von Hip-Hop, die ich hatte. Und Carnival habe ich rauf und runter gehört. So.
0: Okay, wie kamen die in deine Hände? Wie kamst du zu denen?
1: Meine Patentante hat die irgendwie meinem Bruder geschenkt. Aha. Und dann habe ich sie meinem Bruder abgezogen und habe die dann auch selber mitgehört. So wie, und manchmal konnte man damals, weißt du, auf die, so für 1 Euro oder so die CDs holen. So, und dann habe ich mir das einfach mal gegeben. So rauf und runter.
0: Mhm. Und hast du so ein All-Time-Favorite-Hip-Hop-Album, so ein Ding, wo du sagst, das ist so mein...
1: Boah, ja, ich weiß, also im Gegensatz zu anderen ist meine Sammlung sehr, sehr klein und sehr, sehr dürftig, ne? Also was Hip-Hop anbetrifft, was ich immer wieder gerne höre ist, ich weiß, es ist Standard, aber The Miseducation of Lauryn Hill, das ist so mein Ding, weil vor allem sie auch ein bisschen so aus diesem nur Hip-Hop rausbricht und so, ne, so R&B und Gospel so ein bisschen vermischt, so, das ist auf jeden Fall geil.
0: Ja, es macht ja auch voll Sinn, also weil du rappst ja auch, aber du singst und genauso diesen Gospel-Chor hast du ja auch auf deinem aktuellen Album mit drauf und so. Also das kann man da ja auf jeden Fall wiederfinden.
1: Ey, das ist voll. Und dann ist mir nochmal eingefallen, so natürlich damals Sister Act 2, war ja Lauryn Hill auch noch mit dabei und ich war nur so, oh mein Gott, was ist das für eine krasse Frau? Wie schön, wie kann man so talentiert sein? Alles drumrum. So, hat ein bisschen gedauert, bis ich die beiden zusammenbekommen habe. Ich so, Länger, das ist sie doch.
0: Genau, du bist schon richtig lange am Musik machen und auf sehr vielfältige Art. Also es ging ja bei dir los mit der Dancehall-Crew Chefboss 2014, glaube ich, habt ihr angefangen, euer Ding zu machen. Und dann kam 21 dein Solo-Debütalbum. Und jetzt bist du schon seit ein paar Jahren mit Moop Mama auch unterwegs als Sängerin, Rapperin. Also seit vielen Jahren machst du sehr viele verschiedene Sachen, hast schon auf sehr vielen Bühnen, auch sehr großen Bühnen schon gestanden, hast schon irgendwie viel erlebt, glaube ich, so als Musikerin, kann man sagen. Wie ist es für dich, wenn du so auf diesen ja jetzt schon über 10-jährigen Weg so zurückguckst, deines musikalischen Schaffens?
1: Also ich bin erstmal, ich sag schon, ich bin schon erstmal beeindruckt. Schon. Und natürlich gucke ich, also ja, ich habe irgendwie viele Sachen gemacht. Ich bin so eine, ich mag einfach gerne unterschiedliche Dinge ausprobieren. So, das ist so, ich möchte neue Herausforderungen annehmen und dadurch meinen Horizont erweitern. Weil wenn man irgendwie, ich bin der Meinung, wenn man immer im gleichen Teich schwimmt, dann kannst du dich nicht irgendwie weiterentwickeln. So, das ist, es gibt sehr, sehr viele schöne Sachen. Es finde ich, rückblickend gab es auch sehr, sehr viele ernüchternde Sachen, aber aus denen habe ich gelernt. Also es musste alles so sein und so passieren, damit ich diese Person und vielleicht auch dieser Artist werden konnte, der ich heute bin.
0: Und war das sowas, als du, ich sag mal, genau, vielleicht mit Chefboss, als das losging, hast du das so gesehen für dich als Weg? So, ich bin jetzt, das ist jetzt das, was ich... womit ich irgendwie einen Großteil meines Lebens verbringen werde, so Musik machen? Oder hat sich das so ergeben, dann so Schritt für Schritt? Oder?
1: Also am Anfang hat sich das ja echt erst einfach so ergeben. So, ich hatte lange schon damals überlegt, so, ich hätte eigentlich Lust, Mucke zu machen. Und dann kam dann meine damalige Mitfrontfrau Maike und war so, ich habe da so eine Idee für ein Projekt. Und ich so, ja, cool. Und bin einfach, ne, so... wir haben es einfach gemacht und so draufgestiegen und ich so, krass, also mir ist damals gar nicht bewusst geworden, ich meine, es ging auch so schnell, also irgendwie, wir haben auf Biegen und Brechen irgendwie all unser Geld zusammengekratzt, um dieses Musikvideo zu machen und dann war plötzlich so, ach so, ja, okay, und jetzt möchte Universal euch sein und dann und das ging wirklich zack auf, also ein Ding nach dem anderen. Und ich hatte eigentlich gar keine Zeit, so richtig zu reflektieren. Es ist so, natürlich, man macht einfach mit. Erstmal und dann irgendwann kommen so, ne, bisschen so die eigenen Gedanken und vielleicht Wünsche oder Dinge, die man vielleicht anders machen möchte und so weiter und so fort. Also das war. Aber ich glaube, das geht jedem so. Ich meine, am Ende des Tages ist es Musik-Business. Und Business ist irgendwie nie nice. Und ich hab's halt damals nicht gecheckt, so, weißt du, so, ich kam einfach rein, ja, cool, wir machen, ach, ich höre meine Stimme, Radio, wie cool, nice. So, ich hab sehr, sehr spät irgendwie echt gecheckt, dass es sich um ein Business handelt und, genau, hab da auf jeden Fall Lehrgeld bezahlt, so, aber ist okay.
0: Okay. Also, du hattest dann, oder ihr hattet dann dieses Universal Signing und du bist dann aber an einem bestimmten, also, du bist ja jetzt nicht bei Universal gesigned, oder?
1: Nein.
0: Genau. Also, du bist dann an welchem Punkt hast du dich davon entfernt oder?
1: Das ging ja los 2020, als die Pandemie angefangen hat, musste man ja zwangsläufig irgendwie eine Pause einlegen, so, ne? Und ich habe dann auch gemerkt, so, und ich glaube auch innerhalb der Band einfach war es so, wollen wir eigentlich weitermachen und wenn ja, wie? Weil irgendwie alle waren der Meinung, dass es Spaß machen muss, so. Und ich glaube, uns hat es nicht mehr Spaß gemacht, mir hat es nicht mehr Spaß gemacht und dann war es einfach so, okay, dann lassen wir es halt auslaufen. Ich meine, jetzt sowieso kann man ja gar nichts mehr machen, 2020, also passt das.

0: Da sind wir schon bei deinem aktuellen Album, also deinem Solo-Album, Wo die Mango wächst. Das kam letztes Jahr im Frühjahr raus. Wie kamst du auf den Titel?
1: Boah, ey, der kam, also das Ding ist, ich produziere auch alles selber dann bei meinem Solo-Ding. Und ich habe ja so, man hat mehrere Entwürfe einfach da so liegen. Ich mache einen Song und der ist fertig und dann widme ich mich dem nächsten, sondern es ist irgendwie, wenn ich bei einem nicht weiterkomme, dann mache ich bei dem anderen so. Und deswegen beschäftigt man sich auch ständig damit und irgendwann war ich so, okay, ich brauche kurz eine Pause, bin einkaufen gegangen und wollte mir eine Mango kaufen und habe an der gerochen und plötzlich war so, so muss mein Album klingen. Mein Album muss nach Mango riechen und schmecken, so. Und das war das Ding, wo ich dachte, okay, und so konnte ich dann die unterschiedlichen Songs danach bewerten. Ich so, ist das Mango genug? Nein, ist es nicht. Weg damit, weißt du so. Und dann natürlich in der Überlegung, ja, okay, dann ist Mango irgendwie das Thema, bisschen Sehnsucht, ja, wo die Mango wächst.
0: Geil.
1: So, klingt jetzt sehr simpel, war ein langer Prozess, aber...
0: Aber voll die schöne Geschichte.
1: Ja.
0: Ja, Italien ist ja auch öfter präsent auf dem Album. Wie kam das?
1: Ja, Simona Tabasco. Ey, das sagt der Song eigentlich. Ich hab, oh Gott, na, das ist Umbruchsphase. Da sitzt, na, bei mir war ganz viel los, bliblablub. Und ich hab dann die Serie White Lotus gesehen. Staffel 2, die auf Sizilien spielt, ne? Und sorry, da war diese eine Figur und ich war so, oh mein Gott, wer ist das? Ist so, ich habe so geschoben, du hast keine Vorstellung. Also mehr als ich es wirklich erwähnen möchte, das war, als wäre ich 16 gewesen oder so, weißt du, so richtig, richtig schlimm. Und deswegen habe ich dann diesen Song gemacht. Das war dann kurz so mein Sehnsucht, oh ja, Sizilien. Für das Musikvideo sind wir natürlich auch dann nach Sizilien geflogen und haben dann so diese Originalschauplätze der Serie abgeklappert. Ja, das war schon auf jeden Fall crazy. Ein bisschen Delulu, aber okay.
0: Und aber war nicht, bring ich das gerade durcheinander, Sommernachtstraum, das Video ist doch auch in Italien entstanden,
1: genau.
0: Oder?
1: Das dann noch haben wir gleich mitgemacht, weil hat sich angeboten und ja, da war gerade Sommer, so, ne, so, Meer, so, richtig geil.
0: Genau, auf dem Titeltrack singst du auch, wenn es draußen nur so aussehen würde wie in mir drin. Das finde ich eine schöne Line. Wie würde es denn da aussehen?
1: Ja. Dann sage ich gleich im Anschluss, Stacheldraht wäre weich und Accessoire ohne Sinn. Also ich, wenn es draußen aussehen würde, dann wäre es eigentlich immer sonnig, mäßig. Da wären ja solche Dinge wie Stacheldraht und Knüppeln und so würden gar nicht so existieren oder in der Form. Das wären irgendwelche absurden, ja, Anhängsel von irgendwas. Also das wäre weich, das wäre weich. Weicher auf jeden Fall. Weicher, viel mehr Grün, viel mehr Gras, nicht so viel Beton, nicht so viel Glas. So, dass so auf Wannabe Schickimicki ist und so, ne? Nee, nee, nee. Wir wären alle draußen zusammen, weißt du so.
0: Ach, cool. Das klingt nach einem guten Ort.
1: Ne?
0: Voll. Genau, du hast gerade schon gesagt, du hast das Album selbst produziert. Mega geil. Richtig cool, also auch in dieser Vielfältigkeit, in den Sounds, in den, ja, auch Genres irgendwie, kann man schon sagen, die das hat, mega cool. Wie hast du das gelernt zu produzieren oder wie hast du damit angefangen, wie bist du dazu gekommen?
1: Wie alles im Leben so genauso produzieren, es ist einfach, man muss erstmal anfangen und dann merkt man seine Schwächen. Und merkt man die Dinge, die man nicht kann und dann versucht man, sie besser zu machen. Entweder man fragt Leute, mittlerweile, ich schwöre, ich bin ein Fan von YouTube, ich liebe YouTube, Tutorials, nachmachen. Also es kommt tatsächlich nichts, es geht nichts über einfach versuchen nachzumachen, was in den Tutorials ist, das erstmal meistern und dann am Ende sagen, nee, ich mache das jetzt anders aus dem Grund. Also man muss erstmal irgendwie wissen, was man tut, um dann die Regeln brechen zu können, weißt du, so. Das ist, ich habe einfach Dinger von morgens bis abends ohne Scheiß Tutorials und dann versucht die Sounds so zu machen und der Rest, natürlich, ich habe eine von Haus aus irgendwie ein Talent, Musikalität, so weiter und so fort, so, aber es ist halt auch ein Handwerk, so, ne? Und das muss man, es ist ein Handwerk. Und ich liebe dieses Handwerk, ne? Also eigentlich manchmal finde ich den Prozess und den Weg dahin geiler als dann das Endprodukt, so. Also ohne Scheiß, bei Soka zum Beispiel, ich hatte so einen wirklich sehr roughen Entwurf und ich konnte nachts nicht schlafen, weil ich war so, oh mein Gott, ich habe so Laune, der kam mir in den Kopf und ich war so, oh mein Gott, und wie meine Leute dann tanzen und weißt du so, ich habe so Herzklopfen bekommen, ich konnte nicht schlafen. So, das finde ich, das ist für mich eigentlich, das macht mir so Spaß.
0: Ja, geil, cool. Ich produziere auch und ich habe da manchmal so, ich habe da auch so einen Spaß daran inzwischen. Bei mir ging das auch los aus so einem, also weil ich auch selbst rappe und dann einfach niemand hatte, um an Beats zu kommen. So, ne?
1: Genau der.
0: Da bist du wieder irgendwie in diesem, keine Ahnung, keine Kohle jetzt irgendwie und mit irgendwelchen komischen Dudes, jetzt fühle ich mich jetzt auch nicht so, dass ich da jetzt meine Geschichten erzählen will.
1: Ja, und die Sachen aus dem Internet sind dann doch nicht so geil, man hätte es irgendwie ein bisschen anders, man weiß
0: genau,
1: nicht wie.
0: Genau, voll, ja. Und so ging das dann bei mir auch los und dann inzwischen merke ich manchmal so, ist das in diesem Prozess, fühlt es sich manchmal an wie so Puzzeln oder so, ne? Dann hast du so deine Teile und dann ist so dieses, und die Teile an sich sind schon irgendwie geil, aber du musst es so finden, wo klickt es, ne? Und dann ist so, wenn du dann so diesen Moment und dann klickt es und so, boah, geil. Ne?
1: Also Leute, wenn ihr das hört, wenn ihr jetzt das Gesicht sehen könntet, wie ihre Augen aufgehen und das Lächeln, es ist wirklich so. Ja. Ich habe auch so angefangen zu produzieren, das war noch damals zu Chefpostzeiten, weil ich wollte nicht nur irgendwie einen Text präsentieren, sondern ich dachte, okay, ich habe ja schon irgendwie eine Vorstellung von Melodien oder Harmonien, dass ich die rübergeben kann. Und dann, wie man es erstmal macht, ich war nur so irgendwie Drums und sogar, ich glaube, einfach nur so Piano hin, dass ich skizzieren konnte, so. Aber damit kann ja niemand was anfangen, so, ne? Und dann war ich ja, okay, gut, das ist auch, weil es keine Piano-Songs sind, sondern dann lass uns mal irgendwie dieses. Und so habe ich mich dann irgendwie reingesteigert und war so, oh, snap, auf einmal habe ich hier so richtige Sachen bei rumgekommen.

0: Ja, gehen wir noch ein bisschen in deinem Album weiter mal so ein paar Songs rein, wenn du magst. Ich fand auf jeden Fall, dass der Song Salbei auch so hervorsticht mit so ja auch eine Wut, eine Enttäuschung, auch eine Erschöpfung höre ich da auch drin. Mm. Welche Rolle spielt so Musik für dich auch als Ventil für so diese Themen irgendwie oder diese Gefühle?
1: Ja, ich versuche tatsächlich immer aufzupassen mit, weil ich halte gar nichts davon, dass Musik Therapie ist in der Form, als dass man immer in diese auch negativen Gefühle reingeht, weil dann holt man sie ja wieder hoch oder beziehungsweise verstärkt sie eigentlich noch, weil du kennst das ja selber, man beschäftigt sich so lange damit und dann hat man irgendwie so einen Kreislauf geschaffen, wo man eigentlich rauskommen sollte oder will, aber kannst du nicht, weil du ja irgendwie noch an diesem Gefühl arbeitest, dass du eigentlich loswerden möchtest. Und ich versuche zumindest immer ein bisschen achtsam damit umzugehen, weil wir alle kennen das, ein Song kann Leben verändern. So ein Song hat uns, jeder von uns kennt das Gefühl, einen Song gehört zu haben und man dachte, oh mein Gott, ich bin nicht alleine oder irgendwie komme ich da durch. Deswegen bin ich ja einfach sehr, sehr achtsam. Und bei dem Song habe ich tatsächlich ein bisschen gehadert, ob ich den überhaupt mit reinnehme, weil zu dem Zeitpunkt, als er entstanden ist, ja, habe ich so gefühlt und dann habe ich das einfach rausgelassen. Und dann habe ich nach einem Monat oder so wieder daran gearbeitet und war so, Digga, ich komme nicht weiter. Und ich habe gemerkt, ich komme nicht weiter, weil ich will diese Wut gar nicht spüren. Und jetzt setze ich mich ständig wieder mit der auseinander. So habe ihn wieder liegen lassen und irgendwann hatte ich genug Distanz dazu, dass ich gesagt habe, okay, das ist jetzt eine Momentaufnahme in meinem Leben und die kann ich jetzt eigentlich so getrost rausgeben. Also das gehörte auch mit zu dem Prozess, so, ne? Aber ja, ich war auf jeden Fall wütend. Ich hatte die Nase voll. Ich war an einem Ort, wo ich dachte, ey, ganz ehrlich, ich fahre jetzt einfach gegen einen Baum, damit das hier jetzt alles aufhört, so, ne? Genau. Und deswegen ist dann meine Taktik immer solche Themen zumindest so ein bisschen, wie heißt das, dur zu machen. Also ich meine, der Inhalt des Songs, wenn man jetzt nur, ich sag mal, die Musik hören würde, klingt das ja schon so ein bisschen so tanzbar und das ist dann, glaube ich, mir dann immer wichtig, dem irgendwie so ein positiv nach vorne Ding zu geben.
0: Mhm, okay, also nicht, dass es sozusagen, dass dieser Song wie so ein Abgrund aufmacht, wo du so einfach so körpermäßig reinhüpfst.
1: Ja, nee, das kann ich mir nicht antun. So, also dafür mittlerweile liebe ich mich einfach viel zu sehr. Aber es liegt doch in meiner Natur. Ich bin halb Karibin. Es ist so, wenn du ohne Scheiß, also zieh dir mal Reggae rein, die singen über tragische Sachen, aber das hat immer so Sunshine-Vibes. So, das ist, ich glaube, das ist auch einfach das Ding, the good and the bad.
0: Also ja, auch einen super schönen besonderen Song auf dem Album finde und bitte korrigier mich mal in der Aussprache, also der polnische.
1: Ah ja.
0: Magst du ihn einfach einmal aussprechen?
1: Ogród babci.
0: Dankeschön. Genau, da singst du auch auf Polnisch.
1: Ja.
0: Und es ist ein Track für deine Oma.
1: Ja.
0: Und den, also genau, ich spreche leider kein
1: alles
0: Polnisch,
1: gut, alles
0: aber
1: gut.
0: Ich habe mir die Lyrics beziehungsweise die Übersetzung, hast du ja auch als Video bei YouTube, habe ich mir angeschaut und da kommt dann immer wieder diese Line, Omas Garten riecht immer noch nach Bären. Sehr poetisch. Was bedeutet das für dich? Was bedeutet diese Line?
1: Die Line bedeutet, dass meine Oma immer noch anwesend ist, obwohl sie nicht mehr da ist. Also dass ihr Vermächtnis und dass die Erinnerung und die Dinge, die ich mit ihr erlebt habe, dass die halt irgendwie immer noch gegenwärtig sind. Weil sie hat ihren Garten geliebt. Also wir haben auch unsere Kindheit in diesem Garten verbracht, Wasser gepumpt, Bären gegessen und so weiter und so fort. Das war sehr, sehr schön. Und das, als meine Oma dann weg war, ist irgendwie diese Erinnerung geblieben und die wollte ich irgendwie ehren.
0: Mhm. Richtig schön. Sehr cool. Ja, also so nett, das meine ich irgendwie das ganze Album. Das ganze Album hat einfach diese krasse Vielfalt in irgendwie, also den sowieso den Themen, aber in der Musik, in den Sprachen, also das ist echt sehr, sehr cool.
1: Cool, danke. Anders geht's auch nicht. Also ich kann nicht das Gleiche nochmal in Rot oder Grün machen, weißt du, so, es ist so Bewegung nach vorne. Ich meine, mich interessieren ja auch einfach unterschiedliche Musikrichtungsstile.
0: Ja.
1: Deswegen.
0: Cool. Genau, und also noch ein bisschen anderer Vibe ist ja auf jeden Fall Moop Mama, wo du auch heute Abend ihr zusammen das Konzert hier habt. Hat die Zusammenarbeit mit der Gruppe deinen Zugang zu Musik oder auch Musikproduktion für dich nochmal irgendwie verändert, beeinflusst?
1: Tatsächlich ja. Also musikalisch sehr viel, weil du kennst das ja, wenn man dann am Laptop sitzt und dann sich irgendwelche Sounds reinzieht und man kann, es klingt alles nice, aber dieses wirklich haptische mit den Instrumenten, das ist ja nochmal ein ganz anderer Schnack. Und ich habe dann auch in der Produktion, und das ist ja mäßig zeitgleich verlaufen, als ich bei Moop Mama angefangen habe und als ich mein Album produziert habe, da habe ich sehr, sehr viele Sachen auch davon mitgenommen. Also wenn du dann auch bei mir hörst, ich habe die zwar jetzt nicht live eingespielt, die Sounds, die Percussions auf meinem Album, aber ich habe diese Sounds verwendet, ne? So eingespielt, von jemand anders eingespielte Sounds genommen. So, das war mir irgendwie wichtig. Und naja, ich habe viel gelernt auch noch, also irgendwie, die Jungs sind so, ich weiß nicht, wie ich das sagen soll, aber auch was das Gemeinschaftliche angeht, habe ich sehr, sehr viel gelernt. Dadurch, dass das so eine große Gruppe ist und die dann trotzdem so gemeinschaftlich sind, das auf jeden Fall noch dazu. Ja, und was mir ja vorher noch nie aufgefallen ist, oder was mir nie in den Sinn gekommen ist, weißt du, mit Chefboss damals waren wir auch so ein bisschen eher so in diesen, ne, Hip-Hop-Bildern unterwegs. Da gab's die Leute damals mit hier, wie heißt er, Bowser und die 187 Straßenbande und hier und da und irgendwie alle so, ich will nicht sagen gepause, aber du hast nie ein Privatleben mitbekommen vom Ding her, ne? Und deswegen dachte ich, ey, du kannst kein, also ich zum Beispiel, du kannst keine Beziehung oder keine Kinder haben, wenn du ein Artist bist, weil das ja irgendwie alles auffrisst. Und da ist mir zum ersten Mal bewusst geworden, ich meine, die Jungs haben alle Familie und Frau zu Hause und machen trotzdem Mucke und treten trotzdem auf. Und da dachte ich so, oh, crazy, es geht. Weißt du, so das fand ich eigentlich schön, so diese, dass diese Tür geöffnet wurde.
0: Ja,
1: so.
0: Ja.
1: Weißt du, so klar, kann man beides machen.
0: Ja.
1: Und vielleicht ist es dann sogar noch schöner, wenn man nicht den Druck verspürt, irgendwie sein ganzes Leben nur in die auf einer Bühne irgendwie einholen oder aufholen zu müssen. So, ich fand es sehr befreiend.
0: Genau, du schreibst ja die Texte bei Moop Mama schreibst du, oder?
1: Genau.
0: Und bist du auch bei der Musikproduktion da auch beteiligt in irgendeiner Form? Weil du spielst ja auch, du spielst Klavier, ne, und du spielst Bass. Mhm. So, also als Instrumente auch, die du spielst.
1: Ja. Ja. Nicht sehr gut, aber ich tu's. Ich tu's. Ja, beim ersten Moop Mama Album nicht wirklich. Da hatten wir einen Produzenten. Jetzt tatsächlich mache ich ein bisschen mehr, zumindest die Grundentwürfe. Produziere ich. Aber für ein Blast, das ist mir ja auch erst gar nicht so bewusst geworden. Natürlich muss man für Blasmusik oder Bläser anders arrangieren, weil du da ja auch auf so viele Dinge achten musst, wie Luft holen zum Beispiel. Das ist ja kein Synthesizer, wo du einfach nur drauf drückst, sondern es kann ewig lang gehen, ja, je nachdem, wie du es einstellst. So, weißt du, solche Geschichten, die kann ich natürlich nicht. Da gibt's Personen, die das dann schön arrangieren, aber mittlerweile mache ich die Entwürfe auch mit.

0: Genau, ihr habt ja auch auf jeden Fall so mit Bildet Banden und Nie wieder sei zwei sehr explizit politische Songs. Also ich glaube, sowieso sehr viel Musik, glaube ich, ist auch so zwischen den Zeilen sehr politisch. Aber so bei den zwei Tracks würde ich sagen, das ist ja nicht zwischen den Zeilen, das ist ja sehr in your face. Hilft dir das bei den Themen auch, da eine Band im Rücken zu haben, wenn du damit auf eine Bühne gehst? Oder hat das für dich gar nicht so eine Rolle gespielt?
1: Ich glaube, das hat für mich gar nicht so eine Rolle gespielt. Ich frage mich immer wieder, und das ist eigentlich gut, dass ich mich immer wieder frage, weil ich bin irgendwann drauf gekommen, mit meinem Solo-Ding, mit Alice, würde ich das, glaube ich, gar nicht so explizit machen. Aber ich habe auch ein anderes Publikum. Also als Alice habe ich wirklich ein anderes Publikum. Das ist eher ein Publikum, weißt du, diverse Menschen jeglicher ethnischer Herkunft. Und wir alle fühlen dann so, oh, wir wollen auch einfach mal ein bisschen ausbrechen und ein bisschen genießen und irgendwo Spaß haben. Also nicht, dass ich nichts als Alice nicht sage, das ist eher immer ein bisschen so zwischen den Zeilen, aber das ist dann mein Fokus, dass man da diese irgendwo auch Erholung hat. Und mit Mook Mama, das Publikum ist, ich meine, trotzdem eigentlich durchweg links, aber nichtsdestotrotz ist es schon was ich jetzt so von der Bühne aus sehe, schon sehr weiß, no hate, ne? Und da sehe ich dann meine Aufgabe als Frontfrau zwischendurch einfach anders. So, das ist, ich spreche zu Leuten, die, ja, ich habe einfach mit Mama eine andere Aufgabe als mit Alice, so.
0: Das ist voll spannend, und es ergibt total Sinn. Also auch dieses, ne, was du vorhin beschrieben hast, so, wo die Mango wächst, also, dass du da einen Sehnsuchtsort als Alice auf einer Bühne schaffst und dann hier sozusagen, ja, von einem anderen Publikum vielleicht andere, genau, nochmal andere Themen wichtig sind. Oder wie du sagst, du da dich in einer anderen Rolle auch siehst.
1: Ja, genau. Also das ist schon eine andere Auseinandersetzung tatsächlich mit Musik oder mit meinem Wirken von Musik. Aber deswegen habe ich es ja auch gemacht. Das fand ich spannend. Mir war es nicht bewusst, wie oder was so. Aber dann habe ich gemerkt, okay, ich spreche jetzt zu Leuten und zu anderen Leuten. Und irgendwo, klar, nehme ich mir immer die Freiheit, ein Individuum zu sein, aber trotzdem irgendwo bin ich dann auch Repräsentantin so, und ich wiege jedes Mal irgendwie neu ab, inwieweit ich entweder Repräsentantin bin oder wo ich mir die Freiheit nehme zu sagen, wisst ihr was, ich bin auch einfach mal Alice, so, ne? Aber das hat sich erst durch diese Konstellation überhaupt ergeben für mich, die Frage.
0: Ja, super spannend. War das leicht für dich, in der Band so deinen Platz zu finden? Weil die Band gab es ja schon lange vorher, und es gab ja auch vorher schon mal einen Rapper als sozusagen Stimme. War das schwierig, da so in dieses irgendwo ja schon länger bestehende Gefüge auch so reinzukommen für dich, oder?
1: Nee, gar nicht. Die Jungs waren auch einfach ready, irgendwie ein neues Kapitel aufzuschlagen. Die waren komplett offen. Also ich war auch so begeistert, dass, also wirklich wie offen man war und wie irgendwie zusammen man auch war und voneinander irgendwie gezerrt hat und so sich die Bälle gegenseitig zugespielt hat. So, das hat mich irgendwie überrascht. Also das ist auch dieser Respekt, der mir entgegengebracht wurde als Songwriterin und als Sängerin und so. Da war ich so crazy, das, also krass. Also ich hatte so, das war gar keine Diskussion. So. Yeah. Und das ist, ja, um nochmal zurückzukommen, das ist weird, dass ich das dann mit irgendwie 10 White Dudes aus Süddeutschland irgendwie hab, weißt du, so, und vorher nicht das Gefühl hatte. Deswegen ist das schon krass. Das rechne ich denen hoch an.
0: Cool. Das ist schön. Genau, mit wem du ja auch viel auf Bühnen unterwegs bist, also als Alice, ist DJ That Fucking Sarah. Yeah. Ich kenne Sarah als Hip-Hop-DJ. Mhm. Woher kennt ihr euch, beziehungsweise wie seid ihr musikalisch zusammengekommen?
1: Ja, crazy. Also als ich angefangen habe mit Alice und gedacht habe, so okay, eigentlich wird das jetzt ein eigenes Ding, war ich dann natürlich auf der Suche erstmal nach na DJ, und ich habe schon gesagt, also eigentlich wäre es auch nice, wenn es eine Sister wäre, so. Und dann hat meine Bookerin tatsächlich gesagt, frag doch mal hier diese That Fucking Sarah, und ich so, okay, kannte ich nicht, ist aus Berlin, ich ja aus Hamburg, und dann habe ich den Kontakt bekommen, mich komischerweise irgendwie derbe lange nicht gemeldet und irgendwann schreibt mir that fucking Sarah, eigentlich Vanessa hat mal gesagt irgendwie, dass du nur DJ brauchst und ich so, peinlich, dass ich nicht zuerst geschrieben habe, sorry, irgendwie habe ich mich nicht getraut, wir haben uns getroffen und gemerkt, das passt, wir haben voll gevibed, ich habe sie dann in Berlin besucht, bei ihr zu Hause und das war dann so, ja okay, cool, das passt, das nice. Passt.
0: Mhm. Cool. Und das heißt, dann seid ihr, wenn du sozusagen, also nicht, wenn du nicht mit der Band, sondern solo quasi unterwegs bist für Konzerte, dann hast du That Fucking Sarah immer oder meistens dabei?
1: Dann, also ich habe immer That Fucking Sarah dabei. Mittlerweile versuche ich auch, wenn das so ein bisschen größere Bühnen sind, auch noch eine Band. Also ich habe noch einen Bassisten und einen Percussionisten. So, das ist eigentlich mein Traum. Irgendwann hätte ich auch gerne Background-Sängerin. Ich meine, meine Musik gibt das ja her, so, ne? Eigentlich so. Deswegen, aber du weißt, Money. Man möchte ja auch die Leute bezahlen, aber genau, voll. That Fucking Sarah ist immer dabei.

0: Was ich bei dir auch super spannend finde, ist, dass du, also wenn ich jetzt zum Beispiel bei Insta bei dir gucke, gibst du jetzt gar nicht so viel privates Preis, wie andere Leute das machen. Und dann aber in deiner Musik, finde ich, erfährt man ganz viel von dir. Und das finde ich eigentlich sehr, sehr cool, weil du bist ja Musikerin, du bist ja nicht Influencerin oder sowas. Und es ist so dieses, ja, ihr dürft schon was von mir erfahren, aber dann gebt euch die Musik. So, es geht nicht mit irgendwie einmal faul bei Instagram lang scrollen, sondern so, dann gebt mir auch die Zeit und die, oder?
1: Ja, das ist ein sehr schönes Kompliment. Also ich finde es sehr schön. Ja, voll. Genau so. Genau so eigentlich. Also ich möchte, dass der Fokus auf der Musik liegt. Zum einen, zum anderen bin ich sowieso eine private Person. Also ich bin ein Fan von Kennenlernen und ich gebe ja auch nicht irgendwie in jeder erstbesten Person irgendwie alles von mir preis. Außer ist das natürlich dann in der Musik, aber dann hat das einen anderen Kontext und eine andere Aufgabe. So deswegen. Also ich finde es ein sehr, sehr schönes Kompliment. Und ja, das bleibt weiter so. Ich, ganz ehrlich, ich bin so, das Netz ist voll von Schrott. Also irgendwann juckt's auch nicht. Also weißt du so, irgendwann juckt es nicht mehr. Und ich habe auch gar keinen Bock, irgendwie da noch in diesen Äther, in diese nimmersatte Maschine reinzugeben, nur um irgendwas zu füttern. Was ist mir egal. Also wirklich, mittlerweile, ich bin auch an einem Standpunkt so, wenn ich was zu sagen habe, wenn ich was zu präsentieren habe, dann mache ich's. Und also, du hast ja wahrscheinlich mitbekommen, ich mache jetzt seit, glaube ich, einem halben Jahr, eigentlich habe ich nichts, kaum was gepostet. Sonst war's dann auch.
0: Ja, ja. Im Video zum Song Safe machst du dich ja dann so auch buchstäblich nackt.
1: Mhm.
0: Ja. Hat dich das Überwindung gekostet, dich so ins Internet zu tun, ja auch auf eine Art?
1: Also erstmal nicht, weil das war dann erstmal für mich Kunst. Ich meine, D'Angelo, ne, Untitled, das ist so ein geiles Video und deswegen habe ich das ja so gemacht. So ein bisschen Hommage an D'Angelo, hat auch super zu dem Song eigentlich gepasst. Also hätte es nicht gepasst, hätte ich es ja nicht gemacht. Und ja, das ist, glaube ich, auch weil es einer der ersten Songs war, wo ich ein bisschen was von mir preisgegeben habe und dann buchstäblich im Video, okay, dann ziehe ich blank. Das war ja der Plan, als ich solo gegangen bin, so, okay, was ihr seht, kriegt ihr so. Ihr kriegt, also mit Alice, es ist alles so, wie ich sage. Es ist kein Gemauschel, kein so tun, als ob. So richtig Realness bekommt ihr. Genau, das Video selber zu drehen hat mich keine Überwindung gekostet. Dann, als es dann so, okay, das soll dann online gehen, war ich kurz so, oh, okay. Aber dann war ich so, was soll's. Was soll's?
0: Ja.
1: Ehrlich.
0: Ja, ja.
1: Ich meine, ich sehe gut aus. Das ist ja dann okay.
0: Ja, voll. Ja. Gehen wir noch einmal kurz zurück zu deinem Debütalbum Zebra. Ja. 21 kam das raus. Da gibt es den sehr schönen Track Honig. Mhm. Zudem gab es auch ein Musikvideo. Das ist jetzt nicht mehr da. Ja. Wahrscheinlich aus privaten Gründen, könnte ich mir vorstellen.
1: Ja.
0: Genau, den Song, wie ich ihn verstehe. Das ist ja auch eh immer, ne, was sagst du als Artist, was höre ich mit meinen Ohren? Ich verstehe ihn als lesbische Liebesgeschichte. Und genau, also sag sowieso, wenn dir da jetzt irgendwas auch jetzt im Gespräch zu Privates oder so, ne? War das für dich als Musikerin, also hattest du das als so ein Coming-out-Moment auch im Kopf oder hat das für dich da eine Rolle gespielt, als du den Song oder auch dann gerade auch das Video released hast? War das aufregend oder hast du dir da gar nicht so Gedanken drüber gemacht? Wie weißt du das noch?
1: Ich glaube, ich habe, oh, das ist ja auch ein bisschen lange her. Also ich glaube, ich habe mir da eigentlich gar nicht so viele Gedanken gemacht, ehrlich gesagt. Es war so, wie es war und das habe ich präsentiert. Ich glaube, mir war aber schon bewusst, dass das jetzt die erste explizite, was heißt Erwähnung? Ich hab ja nie einen Hehl draus gemacht, dass ich lesbisch bin. Aber ich glaube, das ist das erste explizite, wo man es auch irgendwie sehen konnte, glaube ich. Und das war mir dann doch schon irgendwo wichtig. So auch, ich meine, es gibt so viele Liebeslieder da draußen. Und es gibt aber oder damals gab es ja eigentlich keine keine queeren, lesbischen, sonst was Liebeslieder. Und ja, ich dachte, ich wollte das noch so präsentiert haben. So, ja, Liebe ist Liebe, aber mal, ich sehe wenig Girl-on-Girl-Love, außer wenn das dann irgendwie in so einem Rap-Video von, keine Ahnung was, du weißt, die 90er-Rap-Videos, ja, wo dann ja. So die in ihren Tangas dann sich abgezogen, so, ich glaube nicht, dass das ist keine Representation.
0: Ja, ja.
1: Genau. Das ist für wen anders.
0: Ja, genau.
1: Genau, deswegen ja. Doch, das schon.
0: Okay, und hast du da... Also genau, es ist super lang her, aber weißt du noch, gab es da irgendwie Rückmeldungen dazu? Hast du da so...
1: Ey, Honigwatt, irgendwie

0: ist durch mich gekommen. Ich war nur Ventil. Ich war nur so sozusagen die Posaune. Ein Wind kam durch mich und ich habe das dann so rausgedingst. Weißt du, so dieses alles kam, weißt du, so das Universum kam einfach mal perfekt aligned in mir zusammen und ich habe es nur so rausgeschoben. So, das war einer der Songs.
1: Schön. Also hat er auch heute für dich noch eine Bedeutung? Oder ist es schwierig, weil da privat irgendwie vielleicht ja auch mit der Person, um die es ging, sich Sachen verändert haben?
0: Ja, yeah, das auf jeden Fall. Also ist auch ein bisschen schwierig. Nichtsdestotrotz ist er schön, wie er ist. Und ich denke gerne daran zurück, dass ich diesen Moment im Studio hatte, wo ich wusste, so okay, dass da so eine Klarheit drauf war. Deswegen all good. Ich bin sowieso ein Mensch, der nicht bereut, wenig bereut.

0: Okay, wir kommen so langsam zum Wrap-up. Ich habe noch, ich weiß leider gerade nicht mehr wo, aber in irgendeinem Interview hattest du erwähnt, dass du eigentlich wolltest du mal ganz ursprünglich gar nicht Musik, sondern Filme machen. Also so Regie, Drehbuch. Was für eine Art Film würdest du machen?
1: Boah, ey, ja, crazy. Cool, ey, das weiß ich heutzutage gar nicht mehr. Vor ein paar Jahren wusste ich das noch. Ich weiß es nicht. Also ich würde keinen Blockbuster machen. So nicht. Ich habe damals sehr die dänischen Filme gefeiert. Also diese Lars von Trier und auch der Dude hier, wie heißt der? Ich habe leider seinen Namen vergessen, der so die Jagd gemacht hat und Thomasson, nee, egal. Kann man nachher gucken. Das war so diese, ich mag, wo Zwischenmenschlichkeit, wo das hochkommt. Weißt du, so Blockbuster ziehe ich mir gerne rein, das würde ich nicht gerne machen. Und ich dachte zwischendurch, aber wo man auch kämpft, weil ich sehr Martial Art filmaffin bin. Das ist irgendwie so eine crazy Mischung aus Arthouse und dann plötzlich wird gekämpft. Also, kommen dann die Kicks raus. So. Das finde ich ziemlich geil.
0: Okay, ja, das klingt dann im coolen Genre-Mashup. Vielleicht ja. Dann im nächsten Leben.
1: Ne? So.
0: Geil, ja. Okay, den Gig heute Abend, ich darf ja auch kommen, also ich freue mich sehr darauf.
1: Voll.
0: Was muss für dich passieren, damit es ein guter Abend wird?
1: Oh, boah, was für mich passieren muss, dass es ein guter Abend wird? Genug zu trinken, also Wasser, Energy Drink. Nee, eigentlich finde ich immer, die besten Abende sind, wo es Klick macht zwischen mir oder uns und dem Publikum, wo Leute sich drauf einlassen und dann merken, okay, es ist einfach ein gemeinsames Erlebnis jetzt gerade. Das ist ein guter Abend, wo ich nicht das Gefühl habe, dass ich abliefern muss,

0: Also das habe ich mir jetzt auch abgewöhnt. Ist so, ich muss gar nichts auf der Bühne. Es ist, wie ich mich fühle. Und wenn ich da jetzt nur kurz stehen bleibe und ins Mikro hauche, ist auch okay. Weißt du, so dieses, also wenn die Leute offen sind, dann ist alles gut.
1: Das war Alice bei Doper than Dope. Ihr aktuelles Album Wo die Mango wächst findet ihr online und wie Alice selbst gesagt hat, Alice findet ihr vor allem offline, auf den Bühnen, solo oder zusammen mit Moop Mama. Mein Name ist Nifty MC, ich bedanke mich fürs Zuhören und freue mich, wenn ihr auch das nächste Mal wieder am Start seid bei Doper than Dope.

0: Das Thema, das wir uns heute gestellt haben, wird Ihnen, meine verehrten Hörerinnen und Hörer, vielleicht ein wenig ungewöhnlich formuliert erscheinen.
1: Aus der Bibliothek. Aus der Bibliothek.
2: Freitag und Samstag treten in Connewitz zahlreiche KünstlerInnen und Künstler bei einem Theaterfest auf. Eine davon ist Anna-Lisa Grebe mit ihrem Stück Shooting Snow White, a fucking modern fairy tale. Anna-Lisa ist Schauspielerin, Tänzerin und Sängerin. Sie ist 1988 in einem Dorf in Mittelhessen geboren und hat unter anderem in Leipzig Musical studiert. Shooting Snow White ist ihr Abschlussprojekt im Master, in dem sie alle 13 Rollen spielt, darunter auch ein Pferd und einen Spiegel. Radio Blau hat mit ihr gesprochen, um zu erfahren, warum Schneewittchen bei ihr erschossen wird.
3: Asche zu Asche, Staub.
4: Shooting Snow White, a fucking modern fairy tale, wird am 14.08. um 21.30 Uhr auf dem Theaterfest auf dem Wagenplatz in Connewitz gespielt. Und davor gibt es am 13.08., das ist der Donnerstag, einen Workshop, Physical Theater, to find your own Prince-ass Character. Herzliche Einladung.
5: Noch einmal zum Verständnis, du hast von einer Physical Theater Performance gesprochen. Was genau kann man sich darunter vorstellen?
4: Shooting Snow White ist kein klassisches Theaterstück und schafft den Narrativ nicht mit Sprache, sondern mit der Erzählung des Körpers im Raum. Mit Tanz, mit Gesang, mit Rhythmus.
5: Du hast ja diesen provokanten Titel gewählt. Shooting Snow White, a fucking modern fairy tale. Warum wird denn Schneewittchen bei dir erschossen?
4: Ich habe meine Freundin gefragt, warum das so ist. Und sie sagte, hey, die wird doch gar nicht erschossen. Sondern es ist viel eher ein Spiel mit den Worten, Shooting, also like wie filmen oder erschießen. Und wenn man das noch ein bisschen weiter betrachten möchte, ist es ein Erschießen eines alten Märchennarrativs, das einmal ordentlich durch den Fleischwolf gedreht werden muss, um was Neues zu kreieren.
5: Ja, was meinst du denn mit dem Fleischwolf? Was bleibt denn von dem Märchen? Was ändert sich? Was kann man denn davon erwarten?
4: Dass dieses Märchen Schneewittchen uns alle oder zumindest viele in der Kindheit begleitet hat, ist mir irgendwie widerfahren. Also mir ist es widerfahren und viele meiner Freundinnen auch. Und so haben wir uns gedacht, okay, das muss einfach neu überschrieben werden und neu gemacht werden. Und dieses Überschreiben oder dieses durch den Fleischwolf drehen ist auch wieder ein Wortspiel. Einmal diesen Symbol des Wolfes und des Fleisches, das auch wieder eine neue Überschreibung kreieren soll, wie damals schon Märchen erzählt wurden, um Gesellschaft zu formen, um sinnstiftend zu sein, habe ich mir auch wieder überlegt, okay, wir müssen das neu gestalten. Diese alte Schneewittchen-Geschichte mit all ihren Geschlechterrollen und all ihren Märchenklischees ist so definitiv nicht mehr etwas, das ich erzählen möchte und auch nicht erzählt bekommen möchte.
5: Du hast ja in verschiedener Weise ja dieses Neuschaffende, dieses Bestehendes nutzen und da was ganz Neues draus machen. Das haben wir in deinem Ankündigungstext auch mehrmals gehabt, dass du da Wörter neu zusammengesetzt hast. Da haben wir unter anderem uns rausnotiert, dass du von böser Stiefsatire sprichst, von einem entjungferten Glassack und dem lachenden und weinenden Auge eines Clowns. Die Formulierungen können vielleicht ein bisschen irritieren. Welche Intention hast du denn dabei, dass du ja so eine Interpretation noch offen lässt?
4: Mhm. Ja, ich hoffe, dass sie irritieren, ehrlich gesagt. Diese Entjungferung eines Glassarges. Es ist natürlich nicht möglich, einen Glassarg zu entjungfern. Und doch gleichzeitig ist das ein Narrativ, der in diesem Märchen passiert und der grauenhaft ist. Zum Beispiel ist ja diese Anfangsgeschichte dieser Brüder Grimm so, dass der Prinz kommt und das schöne Schneewittchen in diesem Glassarg liegen sieht und sich denkt, sie ist so schön. Ich will sie haben. Ich will sie mein eigen nennen. Also, nein, ich glaube nicht. Da dachte ich, okay, es ist eine grauenhafte Geschichte, die mit einem lachenden und einem weinenden Auge erzählt werden muss.
5: Was ist denn für dich die Idee des Märchens?
4: In dem Fall bin ich davon ausgegangen, dass zwei Brüder, The Grimm's Brothers, kamen und mir erzählten, wie es ist, eine Prinzessin zu sein. Und ich dachte, nein, Entschuldigung, das kann so nicht sein. Ich glaube, ich muss das neu erzählen. Und so habe ich neu erzählt und habe ich neu entwickelt, haben wir neu erzählt und haben wir neu entwickelt. Und am Ende kam etwas raus, was komplett was anderes wurde, als ich eigentlich dachte. Und so we shut them down.
5: Märchen haben ja klassisch auch diese Funktion gehabt, eine Moral zu vermitteln. Hm. Und du nennst das Ganze ja a modern fairy tale, ein modernes Märchen. Hast du dann auch das Bedürfnis, irgendeine Art von Moral und Message mitzugeben?
4: Ja, klar, immer und nein, auf gar keinen Fall. Wer bin ich, die eine Moral setzen kann? Also ich bin genauso voll von Vorurteilen und gleichzeitig, ja, natürlich. Also let's fuck the patriarchy. Lass uns das gemeinsam machen. Und lass uns gemeinsam in einem Ancient Choir of Prince Asses singen und Geschlechterrollen neu definieren und neu kreieren und neu schreiben.
5: Was genau bedeutet das? Wie kann man da mitmachen und was ist dann später der Choir of Prince Asses?
4: Das Ganze ist ein Workshop, ein Physical Theater Workshop, der 2 bis 3 Stunden geht, wir haben 3 Stunden Zeit, in dem wir uns mit den Techniken des Physical Theaters auseinandersetzen und versuchen, einen Charakter zu entwickeln, der ein Prince-Ass sein wird. Es ist so eine Mischung zwischen Physical Theater, Tanz und Objekttheater, Research. Und es gibt die Möglichkeit, am Ende der Show von Shooting Snow White mit im Choir of Prince-Asses zu singen und auf der Bühne zu stehen. Und das Schöne ist, dass es nicht das erste Mal, dass das passiert. Und auch nicht nur in Deutschland, sondern in verschiedenen anderen Ländern gab es schon Workshops und größere Choir of Prince-Asses. So wird es vielleicht auch dieses Mal sein, dass Members of the Ancient Choir of Prince Asses von überall herkommen und mit auf der Bühne stehen.
5: Es gibt ja nun auch, sag ich mal, neuere Stücke, die ganz feministisches Kritikpotenzial hätten. Was macht das für dich aus, dass du dir so einen wirklich alten Stoff, wie so ein Märchen das ja ist, ausgewählt hast und wie ist das damit dann auch zu arbeiten?
4: Ich habe irgendwie einen Narren daran gefressen, mich mit Märchen auseinanderzusetzen. Zum einen, weil sie schon so alt sind und zum anderen, weil sie immer wieder weitergegeben werden. Also aus irgendeinem Grund gibt es etwas in mir, das meine Vorfahren und diese Geschichten von früher irgendwie gerne weitererzählen möchte, aber in einer Welt, wie sie heute ist. Und natürlich birgt das Möglichkeiten und gleichzeitig aber auch Tücken. Und ich finde, diese alte Geschichte von Schneewittchen ist gar nicht so alt. Wenn ich jetzt zum Beispiel an eine neue Disney-Verfilmung denke, sie wird immer wieder neu gemacht. Und trotzdem ist es auch so, dass das alte, radierte Rollenmuster auch in einer Verfilmung, die 2022, glaube ich, rausgekommen ist. Auch da werden sie weiter erzählt. Und diese alten Geschichten und diese alte Sprache finde ich bestechend. Das heißt gar nicht unbedingt, dass ich sie benutze auf der Bühne, dass ich das Wort als solches, als gesprochenes Wort erzähle, aber zumindest als Inspirationsquelle und Möglichkeit zu nehmen, dann etwas Neues daraus zu machen. Ich komme vom Sprechtheater und habe mich viel mit Worten beschäftigt und natürlich macht das immer wieder was in mir selbst auf und gleichzeitig ist es aber auch, finde ich, eine sehr einschränkende Form, Theater zu machen.
5: Gibt es Gesprochenes richtig oder?
4: Es trägt sich durch den Körper, aber es gibt auch gesprochenes Wort auf der Bühne.
6: Eines Nachts kam ein Prinz vorbei und sprach zu den Zwergen, lasst mir den Sarg. Ich will euch geben, was ihr haben wollt. Denn ich kann nicht mehr leben, ohne Schneewittchen zu sehen.
4: Es gibt deutsche Texte immer wieder eingeflossen. Natürlich, weil ich geprägt bin von diesen Brüdern Grimm, die die deutsche Sprache genutzt haben, die deutsche Märchen genutzt haben. Durch den Körper wird es natürlich nochmal anders erzählt oder durch eine Wiederholung von Wörtern,
5: Du bist nicht in Leipzig geboren, du hast aber hier studiert, bist dann erstmal weggegangen und hast jetzt so eine Schleife praktisch wieder hierhin zurückgedreht. Was bedeutet das denn für dich, jetzt mit dem Stück hier wieder aufzutreten?
4: Es ist ein großes Geschenk. Also ich habe hier in der HMT Musical- und Gesangspädagogik studiert und das war wunderschön. Ich habe auch also diese Zeit hier extrem genossen. Das ist allerdings auch schon ein bisschen länger her. Jetzt wieder hierher zu kommen und das nochmal hier zu spielen. Ich bin aufgeregt, ich bin beglückt, ich bin gespannt, wie das ankommt und es ist besonders.
2: Ja, das war Paulina von Radio Blau mit Annalisa Grebe im Gespräch. Sie tritt am Freitag mit ihrem Stück Shooting Snow White, a fucking modern fairy tale auf. Los geht es um 21.30 Uhr. Am Wagenplatz in Connewitz. Eine Anmeldung ist gar nicht nötig, die Veranstaltung findet nämlich auf Spendenbasis statt.

Und da

0: die Ausstellung Barrierefreie Zonen, Leben und Überleben mit Behinderung weltweit, gehört ja genau zu diesen Bildern. Ja? Sie zeigt keine Sensation, sie sucht kein Mitleid, sie erzählt keine Geschichte von Hilflosigkeit, sie erzählt von Menschen. Von Menschen, die vieles verloren haben, ihre Heimat, ihre Gesundheit, ihre Familie, manchmal auch ihre Zukunftspläne und dennoch eines nie verloren haben, ihre Güte.
1: Wir sind jetzt bei der Wanderausstellung im Neuen Rathaus. Diese Wanderausstellung geht um Krieg und Behinderung und deren Barrieren. Es sind Informationen, sehr wichtige Informationen. Und gerade habe ich die Stadtbeauftragte für Menschen mit Behinderung hier vor Ort. Warum gibt es diese Ausstellung hier in Leipzig?
0: Ja, die Ausstellung war tatsächlich seit einem Jahr vorbereitet. Das Thema ist wirklich unheimlich wichtig. Die Ausstellung heißt Barrierezonen, Überleben und Leben mit Behinderung weltweit. Und das ist natürlich auch schon im Titel ein starkes Zeichen zu sehen. Es geht um Menschen mit Behinderung aus unterschiedlichen Ecken der Welt, die durch Krisengebiete, durch Kriegsgebiete auch doppelte Belastung erleben, die aber trotzdem ihre Menschenwürde nicht verlieren, ihre Hoffnungen und Träume auch nicht verlieren und dann ihre eigenen Geschichten erzählen, wie sie dann diese herausfordernde Zeit einfach meistern. Es ist wirklich sehr wichtig zu sagen, es geht jetzt nicht darum, mit dieser Ausstellung Mitleid auszulösen oder Hilflosigkeit zu zeigen. Es geht darum zu zeigen, Menschenrechte sind überall gleich. Überall in der Welt ist es wichtig, Mensch als erst zu sehen und nur dann seine Behinderung oder vielleicht andere Lebenssituationen. Es ist auch wichtig, mit der Ausstellung zu zeigen, wir Menschen ohne Behinderung haben in Krisensituationen auch herausfordernde Zeit, aber Menschen mit Behinderung erleben doppelte Belastung. Ja, also sie sind diejenigen, die als erstes Hilfe benötigen, aber sie sind auch diejenigen, die im Kriegsmodus auch als erste vergessen werden. Und mit dieser Ausstellung versuchen wir noch einmal Perspektivenwechsel anzuregen. Wir wollen auch hinzusehen, also dorthin, wo vielleicht alle wegschauen und dann vielleicht auch in unseren Köpfen viele Barrieren auch abbauen. Barrierezonen als Titel gefällt mir wirklich sehr. Ich glaube, wir Menschen, die noch im Frieden leben, denken bei dem Wort Barrierefreiheit gleich an ganz viele Rampen, Blindleitsysteme. Menschen mit Behinderung in Krisensituationen, in Kriegsgebieten denken vor allem an Überleben. Und das ist ihre barrierefreie Zone. Da, wo sie wirklich überleben können, da, wo sie wirklich ihre Wünsche und Hoffnungen leben können. Und ich hoffe sehr, dass das wirklich zu vielen neuen Impulsen auch kommt, nachdem man die Ausstellung besucht. Und ich hoffe sehr, dass wir auch zum Thema Migration und Behinderung auch ganz genau hinschauen, ob wir als Stadt Leipzig auch in dem Bereich aktiv alle Barrieren abgebaut haben.
1: Was mich an dieser Ausstellung, weil ich ja jetzt alles so grob gelesen habe, fiel mir sofort Prinz Harry mit sein Invictus Game ein, die ja nur spezialisiert sind auf Soldaten. Und da habe ich immer das Gefühl, eher, es wird nicht alles berücksichtigt. Es wird nur diese eine Sorte Mensch als Beruf, Soldat und hat sein Leben gegeben. Quasi dann so, ja, was kommt danach halt?
0: Vom Krieg sind tatsächlich auch sehr selten im Kopf von Kriegstreibenden, aber die Folgen sind gravierend. Also Menschen werden aus ihrem Alltag rausgerissen, also die verlieren ihre Heimat, ihre Gesundheit, ihre Familienmitglieder, ihre Hoffnungen. Aber desto spannender ist die Ausstellung von Till Mayer. Er zeigt nicht diese Hilflosigkeit, er zeigt wirklich Menschen, die auch in schwierigsten Verhältnissen nicht vergessen haben, Menschen zu sein. Und Menschen mit Behinderung, die ihre Behinderung philosophisch wahrnehmen und nicht beschweren, dass sie in so einer doppelten Belastung jetzt auch leben in einem Krieg. Sie haben weiterhin Hoffnungen. Und ich habe wirklich eine Geschichte jetzt vorbereitet für mein Grußwort. Es geht um einen Jungen aus Gazastreifen, der ist 5 Jahre alt. Und sein Vater sagt einen Satz, was mich wirklich so berührt hat. Er sagt, viele Familien in Gazastreifen verstecken ihre Kinder mit Behinderung von der Gesellschaft, weil sie denken, dass das Gottes Strafe ist, ja. Aber das ist keine Strafe. Es sind Kinder, die auch ihre Kindheit leben wollen. Und er versucht, seinen Sohn immer wieder mitzunehmen, und damit er mittendrin in der Gesellschaft lebt. Und ich glaube, das ist auch verstecktes Motto von der Ausstellung. Menschen mit Behinderung gehören mitten in der Gesellschaft. Ihre Rechte sind gleiche Rechte wie bei jedem Mensch, egal ob mit und ohne Behinderung. Und ich glaube, das ist das Zeichen, was ich mit dieser Ausstellung auch nach Leipzig holen wollte. Ja, dass wir Gedanken machen, dass, ob wir alles wirklich schon vorbereitet haben, ja, dass Menschenrechte wirklich im Fokus sind und nicht Behinderung. Ja, also wir erleben weiterhin viele Barrieren im Kopf, dass bei dem Begriff Behinderung gleich Hilflosigkeit, Fürsorgeprinzip geschaltet wird. Aber es geht uns allen darum, Menschen mit Behinderung nicht unter Paradigma Behinderung anzuschauen, sondern als Mensch mit ganz vielen Talenten und ganz vielen Lebensgeschichten. Und so ist es, die Ausstellung. Sie zeigt Menschen in unterschiedlichen Situationen, in schwierigsten Situationen, aber mit ihren manchmal humorvollen, manchmal traurigen Geschichten, aber mit ihren lebendigen Geschichten.
1: Somit wäre ja eigentlich besser, wenn Prinz Harry eher so in der Richtung geht, als dieses Inspirierende. Also ich habe die Doku gesehen von ihm. Ich weiß jetzt nicht, ob du da...
0: Ich habe tatsächlich die Doku noch nicht angeschaut, aber ich konnte mir vorstellen, dass er natürlich... Er ist auch Offizier vom Beruf auch so ausgehend, also nicht nur Prinz, sondern auch im Offizierausbildung gewesen. Und ich glaube, für ihn ist es natürlich auch wichtig zu zeigen, Helden im Krieg, aber in dem Sinne, dass Soldaten da für bestimmte Werte kämpfen. Es verdient bestimmt auch Aufmerksamkeit, aber ich bin eigentlich auch dafür zu zeigen, dass Kriege Menschen auf beiden Seiten zerstören. Es gibt keine Gewinner und keine Verlierer. Sobald der Krieg ausbricht, sind beide Verlierer. Ja, dass das dazu gekommen ist, dass Menschen jetzt auch, die Zivilbevölkerung leidet auf beiden Seiten. Und hoffentlich wird der Krieg jetzt auch noch einmal überlegt nach dieser Ausstellung. Jeden neu beginnenden Krieg und jeden alten Krieg, der schon seit Jahren läuft.
1: Mal abgesehen jetzt mal davon, dass der Krieg jetzt nicht weit entfernt ist von Deutschland, wie weit ist dann halt so Leipzig sicher für Katastrophenschutz?
0: Das ist eine richtig gute Frage. Ich habe tatsächlich Neuigkeiten dazu. Ich kann das auch noch nicht so vollständig erzählen, aber ich würde schon ein bisschen Preview machen für dich als Reporterin. Stadt Leipzig hat sich beworben bei einem Projekt vom Sozialministerium, vom Sächsischen Sozialministerium. In dem Projekt geht es darum, dass eine Kommune, eine Modellkommune, einen inklusiven Katastrophenschutz vorbereitet. Als Leitfaden, aber auch als Maßnahmen, die Kommune dann auch testet im Laufe von 2 Jahren. Und wir sind vorausgewählt. Es ist noch nicht final entschieden, aber zu 95% würde ich sagen, dass wir diese Modellkommune werden. Und ich bin ziemlich glücklich, dass das jetzt wirklich unsere Kommune wird, weil ich glaube, wir haben auch gute Voraussetzungen, als Modellkommune hier wirklich viele Sachen zu testen. Wir haben auch gute Netzwerke, auf die wir zurückgreifen können. Wir haben unsere AG Blindleitsystem Barrierefreiheit, die schon seit langem auch mit Evakuierung in öffentlichen Gebäuden auch beschäftigt. Und ich glaube, das ist unsere Chance in Leipzig, sich wirklich eine vorbildliche Struktur dazu zur Verfügung zu stellen, inklusiv Katastrophenschutz zu begegnen.
1: Dann bleibe ich ganz schön dran.
0: Und noch ein Preview für dich. Unser sprechender Stein ist angekommen und wird Ende August feierlich eröffnet. Und da lade ich dich herzlich dazu ein, das zu beleuchten.
1: Gerne. Herr Meyer, Sie sind Fotograf bzw. Journalist. Wie kamen Sie auf die Idee, behinderte Menschen zu porträtieren in Kriegsgebieten oder Krisenbildern? Gebieten?
2: Also Mensch mit Behinderung zum Beispiel. Meine Mutter hat früher als Sozialarbeiterin gearbeitet, eben zusammen mit Menschen mit Behinderung. Also da war natürlich ein bisschen was in die Wiege gelegt sozusagen. Und für mich war es einfach wichtig, als ich zum ersten Mal einen Krieg gesehen habe, dass man den Menschen, die da drin bestehen, eine Stimme gibt. Und Menschen, die eine Behinderung haben, und da muss man nicht bis ins Kriegsgebiet gehen, die haben oft sehr wenig Lobby. Und ich denke mal, das ist eine Ehre, wenn man da ein bisschen helfen kann und den Menschen eine Stimme gibt.
1: Wie gehen Sie ran an diese Leute, weil viele trauen sich nicht oder schämen sich, sprich Eigenableismus, wenn das Wort Ihnen was sagt. Fragen Sie vorher, ob die ihre Geschichte erzählen dürfen?
2: Freilich, also jedes Foto, das ich mache, jede Geschichte, das muss mit einem Einverständnis passieren von den Leuten. Und oft ist aber so, dass ich da gerade wichtig bin eigentlich, weil die zum Beispiel schon viel tun. Also ich habe zum Beispiel eine Frau mal porträtiert in der Ukraine, die hat selber eine Behinderung, hat aber Menschen mit Behinderung, die aus den Kampfgebieten geflohen sind, zum ersten Mal so einen Ort geschaffen, wo sie sich wieder ein bisschen aufpäppeln konnten, wo sie dann bereit waren, weiterzufliehen. Die haben viel Schlimmes durchgemacht und dann konnten sich da erstmal erholen. Und für die war es natürlich wichtig, dass das auch weiterzählt wird, vielleicht auch was den Spenden gibt zum Beispiel, ne, dafür. Oder dass man einfach auch Bewusstsein damit da weckt, was es bedeutet zum Beispiel, der Krieg, der eh schon grausam genug ist, wenn man dem noch mit einer Behinderung bestehen muss.
1: Was wünschen Sie sich, dass behinderte Menschen mehr Sichtbarkeit bekommen? Was wird nach Ihrer Meinung gebraucht?
2: Dass wir Menschen immer auch unsere Stärken sehen. Das ist, glaube ich, das Wichtigste. Niemand will als jemand Schwaches gesehen werden. Und jeder Mensch hat unheimlich viel Stärken. Ob er jetzt eine Behinderung hat oder keine, ist für mich völlig unerheblich, ehrlich gesagt. Ich sehe manchmal in behinderten Menschen mehr Stärken als in solche, die keine haben, weil die einfach mehr kämpfen müssen, zum Beispiel, um bestehen zu können. Und das sollten sich halt die Bürgerinnen und Bürger in der Bundesrepublik Deutschland zum Beispiel, die keine Behinderung haben, mal ein bisschen bewusster machen, denke ich mal. Und ich glaube auch dann, dass jeder Mensch ein Recht auf eine Chance hat. Und wenn zum Beispiel diese Chance mehr Unterstützung braucht, bei dem einen mehr als bei dem anderen, dann soll man den Menschen die auch geben. Das ist, glaube ich, das Land, in dem ich leben will.
1: Ja, aktuell ist es ja so, dass es ja wieder Rückschritte gibt. Was kann man oder was können Sie sich hoffen, dass es wieder mehr nach Richtung Inklusion geht?
2: Also ich denke mal, es ist wichtig, dass Menschen mit Behinderung dann einfach klar machen, so geht's nicht. Und ihre Nachbarn, Freunde da auch mit auf ihre Seite ziehen und mal ein paar Demos starten. An die Abgeordneten gehen zum Beispiel von den verschiedenen demokratischen Parteien und auch klar machen, wie schlimm das wäre, wenn Parteien an die Macht kommen, die eben nicht mehr demokratisch sind. Und letztendlich, ohne Inklusion sehe ich keine Zukunft für unser Land, so ist es. Weil wenn man einen Teil der Menschen zurücklässt, dann ist man vielleicht selber auch mal dran, wenn man Hilfe bräuchte und Unterstützung. Und deswegen, denke ich mal, ist es an der Zeit, laut zu werden.
3: All right, Jim, what's the problem?

0: Ja, jetzt bin ich im Gespräch mit Tim Koschinski. Du bist Sprecher des Jugendparlaments in Leipzig und es soll gehen um den Internationalen Tag der Jugend. Der findet ja bundesweit statt und auch sogar weltweit. Und ja, hier in Leipzig findet er in der Villa e.V. statt am Mittwoch, dem 12. August. Was ist denn überhaupt dieser Internationale Tag der Jugend? Kannst du das so ein bisschen beschreiben?
1: Also der Internationale Tag der Jugend soll international darauf aufmerksam machen, dass junge Menschen besondere Bedürfnisse haben, vor allem in puncto Teilhabe, dass sie sozial, politisch, gesellschaftlich und kulturell am Leben beteiligt werden. Und um eben einen besonderen Fokus darauf zu setzen, aufmerksam zu machen, da ins Gespräch zu kommen, in den Austausch, dafür wurde dieser Internationale Tag der Jugend, ich glaube Ende der 90er, eingeführt und wird gefeiert.
0: Welche Probleme haben denn Jugendliche heute? Man hat da jetzt so ein bisschen im Hinterkopf, dass ja diese Covid-19-Zeit für Jugendliche vielleicht nicht so einfach war. Ja, dass die da auch in der Zeit allgegenwärtiger Krisen so reingewachsen sind, viele Jugendliche, die dann auch in den Medien nochmal verstärkt werden, in den sozialen Medien, aber auch in den anderen. Wie kann man dagegen steuern oder ja, würdest du das bestätigen, dass das vielleicht so was ist, was Jugendliche beschäftigt?
1: Kann man auf jeden Fall bestätigen. Also die Covid-19-Pandemie hat da einiges zerstört, muss man einfach sagen. Da sind viele Zukunftsängste aufgekommen, weil es halt multiple Krisen sind, die danach noch aufgekommen sind. Man hat aber auch viel an Wirksamkeitsproblemen bekommen, sage ich mal, durch die Covid-19-Pandemie, aber auch Teilhabeprobleme. Also junge Menschen fühlen sich teilweise nicht mehr beteiligt oder haben zu bestimmten gesellschaftlichen Aspekten weniger Zugang und haben aber auch häufig das Gefühl, nicht mehr wirksam zu sein und nicht mehr so gehört zu werden. Und natürlich ist es total wichtig, dem etwas entgegenzusetzen. Wir als Jugendparlament sind natürlich ein Format, was junge Menschen beteiligt, und wir haben da als sozusagen Motto, so viel mit der Basis zu arbeiten, wie es nur geht. Das heißt, wir gehen zu den Orten, wo junge Menschen sind. Das sind Schulen, das sind Parks, offene Freizeittreffs. Und wir setzen uns da mit den jungen Leuten zusammen. Ich habe schon mit jungen Menschen Pizza gebacken zusammen und man tauscht sich ein bisschen aus. Man kommt ins Gespräch, was beschäftigt die jungen Menschen, was bräuchten sie, um zu sagen, ich fühle mich wohler, ich fühle mich gehört, ich fühle mich besser beteiligt. Und wir versuchen in der Stadt Leipzig, vor allem natürlich, wo wir tätig sind, Hürden abzubauen in Beteiligungsprozessen, aber auch im gesellschaftlichen und kulturellen Leben, damit junge Menschen mehr den Zugang finden und ja, nicht ausgeschlossen werden.
0: Ja, wie fühlt sich das so an? Also ihr habt ja auch so kleine Mittel. Es gibt zum Beispiel diesen Jugendfonds und andererseits seid ihr jetzt mit einem Stadtrat, hängt ihr so ein bisschen mit dran und könnt auch Anträge darstellen. Sind das so die Sachen, die ihr auch bewirken könnt dann tatsächlich?
1: Ja, das sind natürlich noch sehr konkretere Maßnahmen. Die eine Option, die wir haben, die auch sehr wichtig ist, die Anträge über den Stadtrat. Da hängt natürlich immer noch ein langer demokratischer Prozess dran, wie das so ist, aber das ist eine super wichtige Möglichkeit, die wir jungen Menschen auch immer wieder nahe bringen, dass wir die Möglichkeit haben, dass wir im Stadtrat Anträge stellen dürfen. Und der Jugendfonds ist eine sehr viel direktere Form der Förderung jugendlichen Engagements. Das heißt, junge Menschen können mit einem Projekt, und da hatten wir schon wirklich sehr vielfältige Projekte, wir hatten Theaterprojekte oder Drogenprävention, und wir können da sozusagen ein bisschen mit finanziellen Mitteln die Realisation von solchen Projekten ermöglichen, damit junge Menschen einfach mal selber was auf die Beine stellen können und das durchführen können. Und wir geben da sozusagen mit dem Jugendfonds, über den wir dann beraten, sozusagen eine kleine Unterstützung, was das angeht.
0: Jetzt kann ein Internationaler Tag der Jugend nicht alles heilen, was da ja vielleicht nicht gut läuft. Aber was wird es am Mittwoch so in der Villa geben? Was ist da so los und was kann man da mitmachen?
1: Richtig, alles heilen kann der nicht, aber wir haben ganz viele kleine Initiativen und am Mittwoch in der Villa wird es Projekte geben, die junge Menschen ansprechen. Also es wird einen Siebdruck geben und kostenloses Essen und es wird Getränke geben. Es wird viele Stände geben von Formaten, die jungen Menschen beteiligen oder die mit jungen Menschen arbeiten, die sich dort vorstellen werden. Junge Menschen haben auch die Möglichkeit, einfach mal sich Dinge von der Seele zu reden, zu schreiben, zu sagen, in welchen Orten von Leipzig, an welchen Stellen fühle ich mich sehr wohl, was gefällt mir gut, was gefällt mir aber auch nicht gut, wo fühle ich mich unsicher, wo fühle ich mich überhaupt nicht gehört, was bräuchte ich, um hier in der Stadt mich besser gesehen und gehört zu fühlen. Und das sind ja so Themen, die für junge Menschen, glaube ich, sehr ansprechend sind, in einer sehr lockeren Atmosphäre miteinander ins Gespräch zu kommen, in den Austausch und dann bei einer Limonade ein bisschen darüber zu sprechen, was man verbessern könnte in Leipzig.
0: Das Zusammenleben in unserer ja doch krisengeplagten Gesellschaft wird ja von vielen auch als ein bisschen gespalten wahrgenommen. Politische Einstellungen und Alltagswirklichkeiten driften auch auseinander. Bei allen Altersklassen ist auch die Jugend so ein bisschen gespalten. Und wie kann man alle Menschen erreichen? Beschäftigt euch das auch halt? Also ich meine, das Jugendparlament soll ja eigentlich die Jugendlichen erreichen. Und trotzdem hat man wahrscheinlich auch immer Zweifel, ob man die Jugendlichen wirklich erreicht, oder?
1: Die Zweifel hat man auf jeden Fall. Weil, wie ich bereits erwähnt hatte, viele junge Menschen zweifeln an ihrer eigenen Wirksamkeit. Und das ist was super Gefährliches, weil wenn man nicht selber glaubt, dass man irgendetwas verändern kann, ist man A, nicht mehr so zugänglich für Projekte wie das Jugendparlament, sich dort mal hinzuwenden und einfach mal zu sagen, ey, ich brauche Unterstützung oder ich hätte da eine Idee, der und der Bus sollte öfter fahren, sondern dann sagt man halt, ja, ich kann doch eh nichts bewirken und das ist natürlich total schwierig. Auf der anderen Seite sind Menschen, die sich nicht beteiligt fühlen, nicht gehört fühlen, anfälliger für zum Beispiel extremistisches Gedankengut, was ja dann zu einer gewissen Spaltung beiträgt. Das sind natürlich immer Gedanken, die wir uns auch selber machen, als Jugendparlament, dass wir irgendwie diesen jungen Menschen wieder etwas zurückgeben müssen. Also nicht nur sagen, wir nehmen uns eure Themen mit, sondern wir zeigen euch auch, was bewirken wir konkret für euch. Dass wir zeigen, okay, das machen wir für euch, das machen wir mit euch, wir kämpfen mit euch zusammen für eine Veränderung, die ihr euch wünscht. Und natürlich macht man sich dann auch Gedanken über Themen von politischem Extremismus, von Perspektivlosigkeit, dem versuchen wir natürlich entschieden entgegenzutreten und Perspektiven zu zeigen und natürlich für ein demokratisches Miteinander einzustehen.
0: Kannst du auch Beispiele nennen, was euch zuletzt vielleicht so beschäftigt hat? Ich glaube, ihr wart beim Christopher Street Day dabei zum Beispiel, aber habt ihr auch immer mal Anträge im Stadtrat dann?
1: Genau, also wir waren beim Christopher Street Day, wir hatten aber auch vorher im Pride Month eine Aktion, wo wir auf Instagram immer mal ein paar Stories gepostet haben, um ein bisschen Aufklärung zu betreiben über queere Themen, wie der Umgang mit queeren Menschen historisch war, was sich ändern muss und worauf man achten sollte. Und wir haben darüber hinaus natürlich auch konkrete Themen. Wir sind gerade beim ganzen Thema der Sportinfrastruktur in Leipzig dabei, das zugänglicher zu machen für kleinere Vereine und dort ein bisschen fortschrittlicher zu werden, dass mehr Vereine und mehr junge Menschen das auch einfach selber nutzen können. Ansonsten ist das Thema Kleinmesse, was ja gerade auch etwas polarisierender ist. Da machen wir uns für stark, dass wir sowohl natürlich einen Umweltschutzaspekt haben wollen, also den Waldstück erhalten wollen, gleichzeitig aber auch die Kleinmesse als unbedingt erhaltenswert sehen, dass wir sagen, okay, so ein Ort, der gerade von jungen Menschen viel angesteuert wird, darf nicht verschwinden aus Leipzig. Und das sind so zwei ganz konkrete Themen, an denen wir uns gerade, ja, da beschäftigen wir uns gerade viel mit und versuchen da was zu bewirken.
0: Nicht zuletzt leiden ja auch oft Einrichtungen der Kinder- und Jugendhilfe unter den finanziellen Krisen, die sich ja auch ein bisschen ableiten aus diesen ganzen weltweiten Krisen. Bekommt ihr das auch als Jugendparlament mit? Und ja, wie gut ist die Arbeit mit Kindern und Jugendlichen in Leipzig abgesichert vielleicht?
1: Also wir bekommen das natürlich auch mit. Wir sind auch viel in offenen Freizeittreffs unterwegs und auch mit den Fachkräften dort gut vernetzt. Das ist natürlich schon Themen, die man auch mitbekommt, weil bestimmte Angebote einfach wegfallen, weil die finanziellen Mittel nicht mehr da sind. Und das ist super, super gefährlich. Wir haben auf der nächsten Sitzung tatsächlich einen Antrag zu dem Thema Care Leaver, dass wir dort uns dafür stark machen wollen, dass die finanzielle Absicherung besser gegeben ist. Man muss immer noch sagen, wir in Leipzig sind natürlich, wir haben viele Probleme. Ich würde trotzdem sagen, dass wir in einer Situation sind, wo wir Perspektiven anstreben, zusammen mit der Stadt, da so wenig wie möglich einzubüßen und so viele Angebote wie möglich zu erhalten. Aber man kann natürlich nicht gänzlich verhindern, dass sich die Krisensituationen, wie sie weltweit gegeben sind und auch auf der Bundesebene, dass die sich irgendwie auch auf die Stadt Leipzig auswirken. Gänzlich verhindern kann man das leider nicht.
0: Ich habe jetzt immer von Krisen gesprochen, aber die Krisen gab es natürlich so gesehen auch schon immer und die Jugend war schon immer vielleicht auch ein bisschen anders und ja auch anders engagiert als die Mehrheitsgesellschaft oft. In den 1960er Jahren war es vielleicht auch so und ja, am Mittwoch gibt es ja auch viele Infostände. Ist da also auch so eine breitere Kooperation mit Institutionen, die für Jugendliche interessant sind, dann mit vor Ort zu erleben?
1: Das würde ich schon sagen, ja. Also da sind viele Projekte. Wir als Jugendparlament sind ja unter anderem da. Ansonsten ist auch der Stadtschülerrat Leipzig ist auch da. Das heißt, da haben wir schon mal zwei Projekte, die aus jungen Menschen bestehen und junge Menschen beteiligen. Und wir arbeiten auch erfahrungsgemäß immer sehr gut zusammen, weil wir sozusagen, wenn man das Thema Schule, was ja einen großen Anteil vom Leben junger Menschen ausmacht und das Leben drumherum, das Soziale, das Gesellschaftliche, deckt man schon viele Themen ab. Und darüber hinaus sind natürlich auch viele weitere Projekte da, die sich auf die Arbeit mit jungen Menschen spezialisiert haben, die mit jungen Menschen arbeiten, die Streetwork und die dort Wirksamkeit fördern und mit jungen Menschen ins Gespräch kommen. Also das sind schon ansprechende Angebote.
0: Jetzt müssen wir vielleicht nochmal alles Wichtige durchsagen für den Mittwoch. Wo befindet sich die Villa und wann geht's los und so weiter?
1: Die Villa befindet sich in der Lessingstraße 7 in Leipzig und es geht um 14 Uhr, geht es los mit Getränken, mit Grillen und später im Verlauf des Abends wird es dann auch noch eine Austauschrunde geben. Die Referatsleiterin vom Referat Demokratie und gesellschaftlicher Zusammenhalt wird ein bisschen sprechen. Es gibt eine Silent Disco und das Ganze, die Veranstaltung geht so bis 19 Uhr, sind wir grob als Ende angepeilt. Aber natürlich gibt es in diesen 5 Stunden sehr viel Raum für Austausch. Wie gesagt, es gibt einen Siebdruck, es gibt eine Silent Disco, es gibt einen Grill, Getränke und viele Projekte, die sich vorstellen und mit jungen Menschen gemeinsam in den Austausch kommen wollen, Entenangeln machen wollen. Also da wird es schon einen guten Austausch geben an dem Tag.
0: Ja, das findet man auch auf der Internetpräsenz der Villa in Leipzig, villa-leipzig.de und auch auf der Seite des Jugendparlaments findet man natürlich mehr darüber, wie man da, was das Jugendparlament macht und wie man da auch was machen kann. jugendparlament.leipzig.de, da kann man auch Anträge, glaube ich, zum Beispiel vorschlagen, die ihr dann einbringt oder was ist da möglich in Sachen Partizipation?
1: Genau, also wir haben ein Antragstool auf unserer Website, da kann man einfach, wenn man irgendetwas sieht, was man verändern möchte in Leipzig, einen Antrag dazu schreiben und den bei uns einreichen, dann wird der auf unserer nächsten Sitzung, die auch öffentlich sind, da kann man immer hinkommen, das findet man im Ratsinformationssystem oder bei uns auf Instagram, da kann man einfach hinkommen oder man schreibt es uns per Mail, per Instagram Direktnachricht und wir beschäftigen uns dann mit dem Thema, mit dem Antrag, wir schreiben da gegebenenfalls noch Dinge um, damit es besser durchs Ratsverfahren kommt. Das ist letztendlich auch unser Job, dass wir abschätzen, wie wir die Mehrheiten dafür im Stadtrat für ein Projekt bekommen. Und so kann man bei uns einfach die Themen reingeben und wir kümmern uns dann darum, dass es umgesetzt wird.
0: Und im Mai gab es, glaube ich, auch eine Jugendkonferenz, oder? Da hatte das Jugendparlament auch eingeladen. Kann das sein?
1: Wir hatten dazu eingeladen, aber es gab leider da kurzfristig ein paar Organisationsschwierigkeiten. Das heißt, die Jugendkonferenz musste verschoben werden, wird aber noch stattfinden. Die nächsten anstehenden Projekte vom Jugendparlament sind sozusagen die Parktour. Wir sind gerade in den Leipziger Parks unterwegs und haben dort Stände, die sehr gut angenommen werden. Ich war jetzt schon in einigen Parks unterwegs und hatte dort viele, viele sehr aufschlussreiche Gespräche. Es wird auch noch ein Planspiel Stadtrat geben, wo wir junge Menschen an Kommunalpolitik kämpfen und eine Jugendkonferenz, die dann im Winter stattfinden wird.
0: Und das Jugendparlament wird, glaube ich, alle 2 Jahre gewählt. Kann das sein? 2027 als nächstes dann? Oder ist das so?
1: Genau, das ist korrekt. Im nächsten Jahr haben wir Neuwahlen des Jugendparlaments. Da können sich dann alle jungen Menschen, die seit 3 Monaten in Leipzig wohnen und zwischen 14 und 21 Jahren alt sind, zur Wahl aufstellen und dürfen auch selber wählen.
0: Dann bedanke ich mich sehr für das Gespräch bei Tim Koschinski, wie gesagt, Sprecher des Jugendparlaments in Leipzig. Und ja, wünsche dann noch gutes Gelingen für den Internationalen Tag der Jugend am Mittwoch.
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Ja, das waren die Tall Twarfs aus Neuseeland, die ihr jetzt in dieser Sendung kennengelernt habt. Eine Gruppe, die ich so um 89, 90 herum haben die öfters in Deutschland gespielt und waren auch in Zeitschriften der damaligen Zeit präsent. In der Spex zum Beispiel waren Interviews mit den Tall Twarfs, mit Chris Knox, den Sänger, oder auch in Zeitschriften wie Howl zum Beispiel waren sie recht präsent. Das war so eine der neuseeländischen Gruppen, die ziemlich präsent waren. Die andere war The Clean. Die waren beide so die Speerspitze sozusagen des neuseeländischen Sounds dieser Zeit, die in Deutschland so angekommen sind damals. Es gab noch weitere Gruppen, die eigentlich meistens großteils auf dem Label Flying Nun Records drauf waren. Das war so das Label, was ich in den frühen 80er Jahren in Neuseeland gegründet hatte und dann für so eine Art Sound zuständig war, der so einerseits nahe dem Pop war, aber auch so ein bisschen nahe dem Punk. So ein bisschen Geschrammel war auch häufig da drin. So ein Bezug auf so Gruppen wie Velvet Underground, so eben 70er Jahre Garagenverliebtheit, Tätigkeiten, das hat alles da so drin gesteckt, Gitarren-Sounds waren großteils auch, und es gab da auch so eine Szene, die dann so ein bisschen experimenteller war. Es gab noch ein experimentelleres Label, auch Expressway Records hieß das. Das hat so ein bisschen Sachen, die noch experimenteller waren, aus Neuseeland dann auch nach Europa gebracht. Und davon waren dann so Gruppen wie Dead Sea oder so, wurden dann auch ein bisschen bekannter. Und das hat sich auch so überlappt teilweise. Also es gab auch Leute, die dann auf beiden Labels drauf waren, auf dem experimentellen und auch auf dem anderen. Ist ja an sich schon ein Wunder, dass halt diese neuseeländischen Sachen so rübergeschwappt sind. Aber es gab auch ein großes Interesse natürlich in der englischen Szene, um diese englischen Zeitschriften, die damals eben so Indie abgeackert haben, Sounds zum Beispiel und so. Und da gab es dann auch schnell schon Verbindungen auf jeden Fall. Wir hören nochmal einen anderen Song von den Tall Twarfs, dann geht's auch weiter zu experimentelleren Dingen.

Das war nochmal die Tall Tops von der Hello Cruel World. Das war so eine Zusammenstellung von verschiedenen Singles, auch aus den frühen 80er Jahren. Wir gehen jetzt, machen jetzt weiter mit einer der experimentelleren Gruppen. Die hatte auch eine der frühesten Veröffentlichungen auf Flying Nun, die Victor Demisich Band. Von denen haben wir It's Cold Outside, das gehört dann auch schon wieder ein bisschen zu den experimentelleren Stücken oder hat sich auch dahin entwickelt, natürlich diese Musik, die ja auch eigentlich noch so relativ nah an so Gitarrensounds dran ist, aber ja, das hat sich später zu einige Ausformungen dann noch angenommen, die auch sehr interessant sind.

0: It's Coldoutside von der Victor Dimicic Band aus Christchurch, kam die in Neuseeland 1980 gegründet. Die hat noch eine der ersten oder die erste Single-Veröffentlichung auf Flying Nun Records. Und da haben sich dann aber auch mehrere andere Projekte herausgeformt aus dieser Gruppe, wo wir jetzt auch mit weitermachen. Und zwar sind das so Gruppen wie die Pin Group zum Beispiel, die sich dann als nächstes daraus formiert hatte. Es gab aber auch dann Überschneidungen mit anderen Gruppen, wie mit der Gruppe 25 Cents, wo eine der Musikerinnen dann auch bei der Pin Group dann später mit dabei war. Und noch weitere Verschränkungen. Wir machen vielleicht erstmal weiter mit eben dieser Pin Group, die, oder vielleicht noch ein Stück von der Victor Dimicic Band. Es gab jetzt nochmal eine neue Veröffentlichung auf Silk Breeze Records, wo alte Proberaummitschnitte dieser Gruppe herausgekramt wurden, rund um Stephen Kogel und Peter Stapleton. Die sind auch vom Sound natürlich noch etwas proberaummäßiger, aber Native Waiter ist auch ein sehr schöner Song von dieser Gruppe, den wir jetzt hören.
1: They were recorded, were they?
2: No.

Ja, das war die Victor de Message Band. Sehr schöne Gruppe auf jeden Fall. Da haben sich dann später andere Projekte wie die Pin Group rausformiert, aber auch noch weitere, von denen euch ich jetzt auch was vorspielen möchte. Nämlich zum Beispiel Scorched Earth Policy. Das war dann so Mitte der 80er Jahre. Von denen haben wir Since the Accident.

Ja, das war die Scorched Earth Policy, Since the Accident, ebenfalls auf Flying Nun Records erschienen. Und wir machen jetzt weiter mit einer Gruppe, die auch in der näheren Umgebung davon entstanden ist, nämlich Dead Sea. Und das sind dann später auch verschiedene Fäden zusammengelaufen und es gab dann gemeinsame Projekte. Erstmal aber das Stück Three Years von der Gruppe Dead Sea, eines der großartigsten Stücke dieser dann später sehr experimentellen Gruppe aus Port Chalmers und um Michael Morley, Bruce Russell und ja, noch weitere.

war Three Years von Dead Sea. Die kamen aus Dunedin und hatten sich 1987 so ungefähr gegründet. Das waren Bruce Russell, Michael Morley und Robbie Yates. Und ja, einer von denen, Michael Morley, hatte auch schon vorher eine Band, nämlich Rexmore Speakers on Expensive Stereos. Die hatten auch schon was auf Flying Nun Records veröffentlicht. Und davon hören wir das Stück Rain jetzt aus dem Jahr 1987 ungefähr. Oder 86.

ein weiteres Projekt rund um die Victor die Message Band, was sich daraus entwickelt hat. Dadaman, nämlich hieß das, rund um Peter Stapleton und weitere. Und vielleicht machen wir noch weiter und hören noch mal einen Stück von Dadaman.

Jedenfalls nochmal ein dritter Song von dieser Gruppe Dadama von der Veröffentlichung This Is Not a Dream. Die haben, wie gesagt, das war der Song Too Hot to Try, bestanden aus den Musikern Peter Stapleton, Roy Montgomery, dann war noch Janine Stack und Kim Peters mit dabei. Und aus einem Teil dieser Besetzung, Peter Stapleton und Kim Peters, hat sich bitte auch nochmal, Kim Peters war gar nicht dabei, die Gruppe Handful of Dust gegründet. Die war mir dann so ein Zusammengehen mit Leuten von Dead Sea, die ich ja auch schon gespielt hatte. Und von dieser Handful of Dust, da müssen wir jetzt wohl auch noch was hören. Das war dann immer mehr so ein, in die Richtung freiförmiger Sound, auch Noise so ein bisschen war mit dabei. Squeezing Parsons, Foster's Bond.

war A Handful of Dust, auch aus Neuseeland, und ja, auch ein bisschen verweisen vielleicht auf Alastair Galbraith, der da auch mit tätig war und mit Violine und so weiter, mit noch mehrere andere Instrumente da so reingebracht hat in diesen Sound. Wir haben nochmal ein Stück von Dead Sea zum Schluss, die da auch mit beteiligt waren, Bruce Russell, und von denen haben wir das Stück Helen Said This zum Schluss. Damit verabschiede ich mich.

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0: Teezeit.
1: Schön mit dem Timbre des Todes. Hallo,
2: hallo.
1: Sagen wir. Mit dir da draußen sind wir vier.
2: Genau so ist das.
0: Herzlich willkommen bei PNG on Air, Persona non grata, live bei Radio Blau.
2: Genau.
0: Und später vielleicht bei Radio Korax. Ja. Wir haben uns hier zu dritt zusammengefunden. Ich begrüße neben mir Herrn Bass.
2: Wunderschönen guten Abend an alle da draußen und auch hier in der Runde. Grüße gehen an den Herrn Nauber, den ihr schon gehört habt. Und hinter einem Bildschirm versteckt, für mich unsichtbar aktuell, aber ich weiß, er ist da. Herr Jenser.
1: Ja, ganz genau. Wir sind nämlich alle da und haben wunderbar feinste Musik mitgebracht, die wir euch jetzt zauberhafte 2 Stunden um die Ohren klatschen werden. Es ist Wurstplattentime, das Beste der letzten Wochen, Monate partiell. Also wir wollen auch, also ich speziell gucke auch ein bisschen nach hinten. Wir haben ja auch einen Bildungsauftrag zu erfüllen, der unter anderem sich darin niederschlägt, dass wir auf gute Instrumentalmusik hinweisen müssen, wenn sie schon mal da am Start ist. Und da habe ich eine Band gefunden aus Bristol, die nennt sich Maebe oder Mäbe, je nachdem, wie man es gerne aussprechen mag. Ist bereits im Mai erschienen. Trotzdem will ich euch dieses wunderbare Stückchen hin und her und immer drauf, Prog, Math, keine Ahnung, jede Menge Riffs. Es geht rauf und runter. Es ist schön verschachtelt, einfallsreich und obendrein wunderbar beflügelnd. Brain Paint heißt die Platte, ist erschienen via Ripcord und das Titelstück habe ich mir rausgesucht. Hier sind also Maebe oder Mäbe aka mit Brain Paint.

0: Wow, alle fresh da draußen, alle munter. So geht das noch ein bisschen mehr als 40 Minuten weiter. Immer schön auf und ab, immer schön drauf und auch immer schöne Melodielinien dabei. Das gibt einem noch mal ein bisschen Halt und Struktur. Brain Paint ist das Stück gewesen. Brain Paint heißt auch die Platte von Mäbe. Wir kommen zu was vollkommen anderem.
1: Ja, wir kommen zu einem Künstler, dessen Projekt oder Künstlername erstmal ein bisschen daherkommt wie so eine wie so ein Hyperpop-Typ aus Berlin. Die Rede ist hier von J. Jerome 87, und hinter J. Jerome 87 steckt kein geringerer als Joe Newman, und der ist ja bekanntlich einer von den drei von All J. Und während die ihr letztes Album aufgenommen haben, in der Zeit ist die Tochter von Joe Newman geboren worden. Und als er dann einmal so richtig drin war im kreativen Prozess und dann noch die Geburt der Tochter dazu kam, hat er sich gedacht, warum nicht, warum bremsen an der Stelle? Ich mache einfach weiter und mal sehen, was noch rauskommt. Es waren noch ein paar Sachen, die liegen geblieben waren von der letzten Albumproduktion. Und das hat er dann zum Teil mit verwendet, um seine erste Soloplatte aufzunehmen. Die heißt The Canyon und ist in Los Angeles aufgenommen worden, und da ist er hingezogen. Nennt seine Musik auch selbst Laidback Californian Indie Folk. Hat mit ziemlich guten Gastmusikern gearbeitet, mit viel Vintage Equipment und mit Background-Sängern. Hat eine ganze Menge Motown hier reingebracht in seine Soloplatte. Und den Song, den wir jetzt gleich hören werden, der heißt Quaaludes. Das ist die Droge, die in den 70ern so als Partydroge bekannt wurde, ursprünglich mal ein Medikament gegen Angstzustände und Schlaflosigkeit gewesen ist. Und John Newman, dessen JJ am Anfang eigentlich von seinem Vater kommt, weil als er geboren wurde, meinte sein Vater, er müsste Joe Jerome heißen, um dann immer JJ genannt zu werden, weil der Vater war großer JJ Cale-Fan und wollte seinen Sohn quasi auch so nennen. Quaaludes, das hat eigentlich gar nichts, der Song hat eigentlich gar nichts mit der Droge oder mit dem Medikament zu tun, sondern es geht um die chronische Handynutzung. Newman sagt, man erlebt diesen enormen Ausstoß von was auch immer für einer Chemikalie, die in dein Gehirn geschüttet wird, wenn du dein Handy in die Hand nimmst und die Apps öffnest, die du gerne nutzt. Es geht darum, dass man sein Handy so oft benutzt, dass man gar nicht mehr merkt, dass man es benutzt. Er ertappt sich auch manchmal, dass er nachts irgendwie, wenn er nicht schlafen kann, in Endlosschleife Aufnahmen von Arbeitsunfällen, die mit Überwachungskameras aufgenommen wurden, auf YouTube schaut und fragt sich dann, warum zum Teufel schaue ich mir das an? Ich glaube, es liegt daran, dass ich depressiv bin. Und dann überlegt er, bin ich depressiv, weil ich mir das anschaue, oder bin ich abgesehen davon depressiv? Also es ist ein schwieriger Song mit einem schwierigen Kontext, aber am Ende ist es ganz einfach und es ist auch ein wunderschönes Stück, deswegen habe ich es rausgesucht. Hier ist J. Jerome 87 mit Quaaludes.

0: J. Jerome 87, der Frontmann der Alt-J mit seinem ersten Solo-Album The Canyon, und wir hörten das Stück Quaaludes.
1: Wir wo sind Alt-J eigentlich her?
0: England.
1: England. Na, dann wechseln wir rüber auf den andere Seite vom Atlantik, nach New York, und bewegen uns im jazzischen Gefilden. Zoe Amber ist die Künstlerin, deren 13. Album im Juni erschienen ist, bei Matador. Eyes Full heißt das, und wird allgemein wohl partizipiert. Und 13. Album, bei den Jazzern ist das ja nicht ungewöhnlich, denn das Solo-Debüt von Zoe Amber ist erst 2022 erschienen. Und seitdem sozusagen ein endlos Dauerfeuer an Kooperationen und eigenen Gesamtwerken. Und wir hören jetzt das Stück Dead End Street. Und ich hatte noch rausgefunden bei meiner Recherche heute, dass Zoe Amber früher auch bei den Beings mitgespielt hat. Das ist so ein Projekt, das waren so mehrere Jazzer, beziehungsweise war da unter anderem auch Steve Gunn an der Gitarre dabei. Die hatten 2024 mal ein Album, There is a Garden. Und das nur am Rande. Wie gesagt, nur eins von zahllosen Projekten von Frau Amber. Wir hören jetzt, wie gesagt, Dead End Street, Zoe Amber.

0: So viel Saxophon und Flöte habe ich jetzt gar nicht rausgehört. Es war aber schon der richtige Song. Das war jetzt ja mehr so ein bisschen Gitarren-Garage-krachische DIY-Segment, würde ich mal so behaupten. Und gar nicht so sehr Saxophon und Flöten-Jazz. Egal. Das Gesamtwerk ist wahrscheinlich mehr so dort angelegt, aber nicht uninteressanter Entwurf dabei. Und damit gebe ich weiter an Herrn Jens Rohr.
1: Genau, wir bleiben vielleicht zum emotionalen Aggregatzustand, wechseln aber vollkommen das Genre. Manchmal findet man ja Dinge für sich auf einmal heraus und denkt so, wow. Ist mir tatsächlich bei der fünften Platte von The Pretty Reckless so gegangen. Eigentlich war das, was Taylor Momsen da so gemacht hat, hat mich nie so wirklich erreicht und erwischt. Aber Dear God, die aktuelle Platte, auch da kann ich gut mit leben. Vielleicht fängt man ja im Alter nicht nur an, sich für Country-Musik zu interessieren, sondern auch für stadionifizierten Hard-Rock mit tatsächlich einer ordentlichen Spur Existenzialismus, denn vielleicht ist das der Unterschied, der diese Platte ausmacht, dass Taylor Momsen diesmal ganz schön weit die emotionale Kiste aufmacht, tief reingucken lässt, über Verzweiflung, über Düsternis, über die Verletzlichkeiten, die in einem Menschen, gerade auch in einem relativ berühmten und bekannten Menschen drinne stecken, einfach mal zu transportieren via Musik. Was ich mir rausgesucht habe, ist so das Stück, das so ein bisschen diesen Hard Rock ein bisschen punkifiziert, mir deshalb mit am besten gefällt von der Platte. Das ganze Stück heißt When I Wake Up und hier sind sie, The Pretty Reckless.

0: Ja, da geht's dahin. Wie gesagt, wer so draußen Bock hat auf so Hard Rock der stadtunifizierten Art und Weise, der so sich hin und wieder mal in Punk und Alternative-Gefilden rumtreibt und obendrein auch noch tatsächlich so ein bisschen Tiefe mitbringt. Ach, ich habe Spaß gehabt an Dear God, der neuen Platte von The Pretty Reckless, erschienen via Fearless Records. Wir kommen zu was vollkommen anderes.
1: Ja, erstmal noch eine Hintergrundinfo.
0: Ja, gibt's ja.
1: Gibt's uns. Leider ist ja der Lars nicht hier, unser Filmexperte. Deswegen muss ich den Part übernehmen. Im aktuellen Visions wird ja die Platte auch abgefeiert mit Interview und so weiter. Und da wird ja kundgetan, dass Herr Taylor Momsen als Kind beim Grinch mitgespielt hat. So einen von diesen Elfen.
0: Ja, die hat in diversen Dingen mitgespielt. Also das ist jetzt, wer sich ein bisschen beschäftigen mag, da gibt's auch noch eine Modelkarriere und schlag mich tot. Also jede Menge rund um Taylor Momsen.
2: Wir kommen von Taylor Momsen zu einer Größe, deren, weil wir gerade beim Film waren, gestern Abend auf Arte auch einer ihrer cineastischen Ergüsse lief, nämlich Susan verzweifelt gesucht. Die Rede ist von Madonna, die jetzt mit Stuart Price, dem Mann hinter Suit Woman oder, bin mir gar nicht sicher, aber dann noch dahinter steckt, vor 20 Jahren, glaube ich, 2005, Confessions on the Dance Floor fabriziert hat mit diesem fabelhaften ABBA-Rip-Off Hang Up damals auf dem Album, was ja auch ein absoluter Burner war. Und die beiden haben jetzt wieder sich zusammengefunden, um Confessions on the Dance Floor Teil 2 an den Start zu bringen. 64 Minuten gibt's hier Non-Stop Groove. Das Ganze klingt wie ein DJ-Set, also mit fließenden Übergängen von Song zu Song. Sind noch ein paar Kollaborationen dabei, unter anderem gibt's ein Stück mit Sabrina Carpenter. Beweggründe waren eigentlich... sagt Madonna, die Leute denken, dass Tanzmusik oberflächlich ist, aber da liegen sie völlig falsch. Die Tanzfläche ist nicht nur ein Ort, sie ist eine Schwelle, ein ritueller Raum, in dem Bewegung in Sprache, in dem die Bewegung die Sprache ersetzt. Und als sie mit Stuart Price mit der Arbeit begonnen hat, meinte sie, sie wollten sowas wie ein Manifest schaffen, wir müssen tanzen, feiern und mit unseren Körpern beten. Das sind Dinge, die wir schon seit Tausenden von Jahren tun. Es sind wirklich spirituelle Praktiken. Schließlich ist die Tanzfläche ein ritueller Raum. Ja, kann man so sehen, aber das Ergebnis ist wirklich beeindruckend. Es ist, glaube ich, das beste Album seit Confessions on the Dance Floor Teil 1. Also zumindest, was auch die Songs betrifft, sind alles wirklich Songs, die Wiedererkennungseffekt haben, Wiedererkennungswert haben. Man hört sie und hat es sofort im Ohr und möchte sie nochmal hören. Also es ist wirklich ein Magnet, das Album. Wie gesagt, Confessions 2 nennt sich das. Und wir hören jetzt das Stück, das sie allerdings alleine singt, ohne Gesangspartner. One Step Away. Way ist das eines der besten auf dem Album, wie ich finde. Ready? People think that dance music is superficial, but they've got it all wrong. The dance floor is not just a place. It's a threshold. A ritualistic space where movement replaces language.

0: Ja, fantastisch. Fantastische Platte, macht so einen Haufen Spaß, oder?
1: Stimmt. Einwandfrei.
2: So ist das. Wir bleiben ein bisschen bei der elektronischen Musik. Und zwar der Stockholmer Hans Hjelm, früher bei Bands wie Kungen, Man oder so ähnlich und Automatismen tätig. Eigentlich, also er spielt Gitarre und Synthesizer da und auf seinem Solo-Projekt, wo jetzt die dritte Platte The Night Electronic EP, also das ist nur eine EP, die heißt The Night Electronic, ist sozusagen, könnte man als drittes Album oder als Lückenfüller zum dritten Album werten. Die ist im Mai erschienen, Ende Mai. Und ich habe hier den Song Mantra herausgesucht. Achso, der Künstler heißt Hans Hjelm, falls ich das noch nicht erwähnt habe. Und bei dem Song gibt es noch ein Feature von Hildur Ottilia. Hans Hjelm.

0: Hans Jelm Mantra, der Song vom der EP, der Night Electronic.
1: Im Gegensatz zu Mantra, der Film.
0: Das setzt so ein bisschen da an oder fort. Denn das zweite, also das erste Album, das hieß noch Factory Reset und das zweite Album hieß Into the Night und jetzt schließt da sozusagen The Night Electronic
2: an. Oh yeah, schöne Nachtelektronik. Das Schöne ist, dass ich mit der nächsten Band tatsächlich nahtlos an diese elektronischen Entwürfe andocken kann, obwohl das eigentlich überhaupt keine Elektronikband ist. Aber das ist das Bemerkenswerte an der Platte, über die ich jetzt so ein bisschen reden möchte. You're Gonna Need a Little Music, die dritte Platte von Yard Act, ist so eine wunderbare, knallbunte, tolle, ideenreiche, prall gefüllte Wundertüte von Melodien, von Styles, von popkulturellen Anknüpfungspunkten. Das ist eine unfassbar kluge Platte. Ich hatte es ja schon bei den Dead Pioneers gesagt, ich mag kluge Bands ganz, ganz, ganz doll. Und die Yard Act sind auch eine verdammt, verdammt kluge Band. Sehr gute Beobachter, sehr gute Darsteller von Realitäten und wie gesagt, mit einem unfassbar breiten Spektrum an Musik, an Sounds, an Dingen, die da passieren. Das macht einfach unfassbar viel Spaß. Ich habe mir den Titelsong ausgesucht. Wie gesagt, wir wollen ja auch ein bisschen den Dancefloor stampfen lassen und bei You're Gonna Need a Little Music tut's genau das. Hier sind sie, Yard Act.

0: You're gonna need a little music. Also wenn die so klingt, brauchen wir sowas auf jeden Fall immer. Das Cover ist auch schön. Steht unten einer, kommt ein Klavier runtergeflogen. Ah, you're gonna need a little music. Böse, böse, böse. Tolle Band, tolle Platte. Hört sie euch mal an. Die anderen Stücke klingen garantiert nicht so. Alle miteinander.
1: Nein, das stimmt. Das stimmt allerdings, ja. Wir kommen oder wir bleiben im Vereinigten Königreich, gehen aber in den äußersten Norden des Vereinigten Königreiches und gehen nach Schottland und kommen da zur vielleicht einflussreichsten schottischen Band, zu Arab Strap. Die haben jetzt einen Nachfolger für ihr 24er Album I'm Totally Fine With It, I Don't Give a Fuck Anymore. Und das Ganze heißt jetzt Half Told Stories. Ist immer noch so, wie man es mag, von Aidan Moffat und Malcolm Middleton. Man hat wieder mit Paul Savage zusammengearbeitet, der ja schon mit Mogwai, Belle & Sebastian und mit Franz Ferdinand gearbeitet hat und der die Band auch schon eine ganze Weile begleitet. Und die Band ist dieses Jahr 30 Jahre alt geworden, deswegen haben sie beschlossen, das zu feiern. Und sie haben gesagt, sie machen das, indem sie das tun, was sie am besten können und was sie am meisten genießen, nämlich neue Musik machen. Und da ist jetzt Half Told Stories rausgekommen. Das deckt die komplette Bandbreite von Disco über Post-Rock und Spoken Word bis hin zum Metal ab, aber man bleibt immer sich selbst treu, das ist natürlich klar. Das Stück, was wir hier gleich hören werden, heißt You, You, You und ist ein Paukenschlag, weil es ist wahrscheinlich der melodischste Song, den sie je geschrieben haben. Aidan Moffat intoniert den Refrain mit einer Intensität, die unter die Haut geht, bevor Malcolm Middleton den Song mit seiner sägenden Gitarre komplett zerstört. Moffat nennt das Ganze eine Art Disco-Metal-Beschwörung. Mit einer Verbundenheit künftiger Freude und mit einer Botschaft künftiger Freude und Verbundenheit, die, Daumen gedrückt, einen vielleicht zum Tanzen und zum Lachen bringen. Wirklich ein tolles Stück. Hört es euch mal an. Arab Strap, die Band, You, You, You, das Stück. Und das klingt so.

0: Arab Strap vom neuen Album Half Told Stories mit dem Stück You, You, You.
1: Wir kommen zu was anderem und zwar zu Laura Misch aus London, der Schwester von Tom Misch. Jetzt wird mir hier wieder der Begriff Jazz untergehoben, da bin ich jetzt mal ein bisschen vorsichtiger. Hören wir dann einfach mal rein, wie nah wir das da so sehen. Und das ist ihre, also die jetzt ist quasi ihre dritte Platte erschienen, Lithic, bei One Little Independent im Anfang Juni. Sie folgt dem Debüt Sample the Sky und Sample the Earth 23 und 24 erschienen. Lüffig sozusagen. Und ich habe den Song Siren rausgesucht. Hier ist Laura Misch.

0: Das ist nicht schlauer Misch, das ist super Intelligensor in Ekstase.
1: Das war doch aber sehr hübsch.
0: Genau.
1: Schön.
0: Ob das jetzt, ob man das Jazz nennt oder Artpop oder experimental Klangkunst, sei dahingestellt. Das kann jeder für sich entscheiden. Aber schöne Platte, möchte ich darauf hingewiesen haben.
1: So, und ich tue jetzt mal was ganz Besonderes. Ich eröffne jetzt mal die kurze, aber immerhin existente Runde der Duos beziehungsweise der Kooperation, der Dinge, die zusammenwirken und zusammen was Tolles hervorbringen. Da habe ich zum Beispiel zum einen zu bieten Noah Lennox, aka Panda Bear, den kennen wir von den Animal Collective und so weiter und so fort. Und auf der anderen Seite Sonic Boom, aka Pete Camber, den kennt der ein oder andere möglicherweise noch von sowas Verrückten wie Spaceman 3. Mhm. Die haben sich ja schon für einige Platten zusammengefunden. Jetzt, Justament, ist eine neue von ihnen erschienen. A Question of When heißt das gute Stück, wobei das Question bitte schon als Fragezeichen zu lesen ist. Also wenn ihr da draußen googeln geht, Fragezeichen of When ist erschienen via Domino und nimmt einen so schön mit in so eine perlige, psychedelische Welt. Something Like Dreaming heißt ein Stück und es steht so ziemlich exemplarisch für das, in das man sich hier rein versinken lassen kann in dieser Platte. Deswegen hören wir uns das Stück an. Hier sind Panda Bear und Sonic Boom, Something Like Dreaming.

0: Ach, der Soundtrack zum Runterkommen. Zieht euch das mal rein. A Question of When, die neue Platte von Panda Bear und Sonic Boom. Tolles, psychedelisch dahin, grooviges, wirbelndes, fließendes Stückchen Musik. Kommen wir zu was anderem.
1: Wobei, wir kommen zu was anderem, aber der Weg von der gerade eben gehörten Musik zum Shoegaze ist ja auch nicht sehr weit. Und wir kommen zu einer Band aus Düsseldorf, die eben jenen Shoegaze praktiziert und jetzt eine 5-Song-EP aufgenommen hat. Man hat sich 2019 gegründet und 2022 dann das feste Line-up gefunden. Die Rede ist hier von Attic Ocean, wie gesagt, 5er aus Düsseldorf. Ihre erste EP hieß Red Reaver, ist 2024 rausgekommen und wurde damals gemastert von Simon Scott, der bei Slowdive zugange ist. Und man hat damit internationale Aufmerksamkeit erregt mit dieser EP und hat 600.000 YouTube-Aufrufe für ihr im Tokio gefilmtes Video Lilies and Sea erhalten. Und im Frühjahr 2025 dann war man mit Ride auf Tour in Deutschland. Die aktuelle EP, I Promise I'll Try Every Day, ist von keinem geringeren als von Mark Gardner von Ride gemastert worden. Und deswegen muss man sagen, also eine Band, die hier so einen Punch hat und die so einen Drang hat, da auch mit den Großen mitzuspielen und mitzuhalten, die ist es auf jeden Fall wert, hier gespielt zu werden. Deswegen hören wir jetzt Hanin Nasirat, Camilla Agudelo, Nils Baumgarten, Philipp Marx und Lukas Moore. Und zusammen sind sie Attic Ocean und das Stück, was wir hören, heißt Sun.

0: Attack Ocean mit dem Song Sun.
1: Sehr schönes Stück, sehr schön schlierig.
2: Genau.
1: Auch mit Druck und tralala, also ja.
2: Und aus deutschen Landen.
0: Hat mich sehr verblüfft, erinnert doch sehr an Lush und die Sundays. Natürlich an Slowdive, vor allem. Sehr schön. Würde mich freuen, die mal in der Leipzig zu sehen.
2: Das stimmt.
0: Machen auch ein großes Geheimnis aus ihrer Herkunft. Es steht überall, dass sie aus Germany sind.
2: Mhm. Ist doch ganz egal. Hauptsache gute Musik, oder?
1: Genau. Um Ende des Tages.
0: Richtig. Ja. Wir kommen nach Atlanta im amerikanischen Georgien. Die Band heißt Lower Town. Also der niedrigere Stadtteil. Ich weiß nicht, wie bewegt die
2: Unterstadt,
0: die Topografie in Atlanta ist.
2: Geht so.
0: Die Band besteht aus Olivia O'Cosby, Afsha De Orsam. Also das ist auch ein Duo, genau, der eigentlich Avshalom Weinberg heißt. Und wir bewegen uns auch im Elektronik Lo-Fi-Folk-Segment. Die haben eine schöne Platte rausgebracht, die, glaube ich, sogar ihr Debütalbum ist. Bin ich jetzt aber nicht hundertprozentig sicher, sonst hätte ich es hier vermerkt. Die hat den zauberhaften Namen Ugly Duckling Union und ist bei Summershade Run for Cover Records erschienen. Und zwar schon am 22. Mai. Lower Town, und ich habe den Song I Like You A Lot rausgesucht. Hier sind Lower Town.

0: Schreng. Lower Town, I like you a lot. Sehr schön. Unbedingt mal reinhören in Ugly Duckling Union. Zauberhafte Platte.
1: In das nächste sollte man auch auf jeden Fall mal reinhören. Wir kommen in die zweite der zwei Runden meiner Kooperations- oder Duo-Geschichten, die ich hier heute präsentieren will. Das ist eine ziemlich außergewöhnliche, weil ungewöhnliche und auch seltsam in ihrer Findungsform entstandene Kooperation. Auf der einen Seite haben wir Bill Orcutt, der eine oder andere da draußen, der vielleicht auch schon den einen oder anderen Weihnachtsbaum hat verblühen sehen, könnte sich noch an die Noise-Band Harry Pussy erinnern. Da hat Billy Orcutt vor vielen, vielen, vielen Monaten mitgewirkt. Seither ist er als Experimentalgitarrist Land auf, Land ab unterwegs, hat unter anderem mit Steve Shelley zusammen Platten aufgenommen und auch Touren unterwegs gefahren. Der eine Part, der andere Part ist Mabe Fratti. Da habe ich hier auch schon das ein oder andere Hohelied der Verzückung gesungen, in Guatemala beheimatete Musikerin, Cellistin, Komponistin und Sängerin so an Musik veröffentlicht hat. Die beiden haben sich gefunden über, weiß ich nicht, 30 Jahre Unterschied hinweg und haben mit Almost Waiting, jetzt erschienen wir Tin Angel und Unheard of Hope erschienene Platte, was zusammengestellt, was auf faszinierende Art und Weise tatsächlich wunderbar funktioniert, so irgendwo zwischen dem Mäandern von Bill Orcutt, zwischen der Stimme von Mabe Fratti, dem Cello von Mabe Fratti, und da entsteht so eine wunderbare Musik irgendwo zwischen Perlen, zwischen Schönheit, zwischen Fokifizierung, zwischen Experiment, dass ich einfach nur sagen kann, boah, grandiose Veröffentlichung, hört unbedingt mal rein. Steps of the Sun ist das Stück, das ich mir rausgesucht habe. Hier sind Bill Orcutt und Mabe Fratti.

0: Bill Orcutt mit Mabel Frati zusammen, Steps of the Sun, vom wunderschönen Album Almost Waking. Wir kommen zu was anderem.
1: Ja, wir kommen zu einem Musiker aus Austin, Texas. Die Rede ist von Roger Sellers, aka Bayonne. Der hat mit Filters sein neues viertes Studioalbum angekündigt. Das soll am 4.9. erscheinen und wäre der Nachfolger zu Temporary Time von 2023. Das Album knüpft auch wieder da an, wo er mit Temporary Time aufgehört hat, 2023. Es gibt wieder atmosphärische Klanglandschaften, Texturen, experimentellen Avant-Pop, elektronische Musik so im Generellen. Mit elegant komponierten Melodien, seidigen Synthesizer-Klängen, dezenten Field-Recordings sowie einer beschwingenden und zugleich beglückenden Mischung aus Klavier und Perkussion markiert Filter für Sellers den Eintritt in eine neue Lebensphase. So habe ich es im Internet gefunden. Aber im Kern geht es hier auf dem Album, glaube ich, um die Verarbeitung des Verlustes seines Vaters und die Akzeptanz, dass es halt jetzt so ist, dass der Vater den Weg genommen hat und sich ihre Wege quasi getrennt haben. Anyway, wie gesagt, das Album heißt Filters, wird aber erst am 4.9. erscheinen und bis dahin müssen wir uns mal mit einer Vorab-Single zufrieden geben. Multiphase heißt das ganze Stück, was wir jetzt gleich hören werden, und das ist Bayonne.

0: Halbe Stunde noch.
1: Patsch.
0: Bayonne mit Multiface vom kommenden Album Filters, dem vierten des Musikers Roger Zellers aus Austin, Texas.
2: Wir kommen jetzt zu Manuela aus München und London. deren zweites Album Ultra Violet ist auch am 5.6. Bei Lost Map Records erschienen. Das Label sitzt auf der Isle of Ike in Schottland. Das Label von Pictish Trail, falls das jemandem noch was sagt. Und lustigerweise, also geschrieben und aufgenommen in Bayern, das wahrscheinlich dann der Münchner Aktionsradius, und unter anderem produziert von Nick McCarthy, falls das dem einen oder anderen noch was sagt. Ursprünglich mal Mitglied bei Franz Ferdinand, genau. Und Polima Lapkowskaja. Und sicherlich am Gesang oder instrumental auch auf dem Album vertreten, Letizia Santier. Was nicht wundert, denn da so die Klangwelten sind schon recht ähnlich. Ich habe hier den Song, den Titelsong rausgesucht vom Album. Ultraviolet, hier ist Manuela.
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0: Manuela Ultraviolet war das vom Album Ultraviolet.
1: Ach, sehr schön, sehr sweet. Ah, Fein. Kommen wir zu etwas vollkommen anderem. Naja, doch ein bisschen anders ist es auf jeden Fall. Kommen wir zu Alexandra Audrey Drugin. Das ist eine Musikerin aus North Carolina, glaube ich. Nee, Northeastern Pennsylvania. Kommt so ursprünglich her. Und sie hat sich den einen wirklich tollen Namen gegeben, nämlich einen, der ganz, ganz viele Bedeutungen aufmacht. Ich habe gerade noch mal ein bisschen nachgeguckt. Man kann es natürlich ganz schnöde als Earth Eater lesen. Man kann das Ganze und die Künstlerin selbst lässt diese Auslegung auch ausdrücklich zu. Man kann das aber auch als Ear Theater lesen. Man kann sogar das Ganze auch eine Option als E-Art Heater lesen und so weiter und so fort. Sucht's euch raus, auf alle Fälle heißt Earth Eater oder Ear Theater, je nachdem, wie man es will. Und unter diesem Moniker hat sie jetzt, glaube ich, auch schon, das ist die fünfte, glaube ich, inzwischen fünf Platten veröffentlicht. Diese heißt jetzt Heavenly Body, If I'm the Bottle, You're the Message, digital erschienen via Chemical X. Und es ist nicht nur musikalisch eine sehr spannende Platte, sondern es ist einfach auch eine Platte, wo Alexandra Drugin so ein bisschen ihre Erfahrungen mit dem Mutterwerden, mit der Schwangerschaft, mit dem ganzen Drumherum aufarbeitet, auf den Punkt bringt. Sehr, sehr spannend, sehr, sehr interessant zu hören. Inhaltlich, musikalisch ist noch abgefahrener. Es bewegt sich irgendwo zwischen Artpop, zwischen elektronischen Experimenten und manchmal auch sehr zugänglichen, fast floresken Stücken, wie das, was ich mir hier rausgesucht habe. Favorite, hier sind Earth Eater.

0: My favorite von Earth Eater aka Alexandra Drogen. Ich weise auch noch gern darauf hin, dass dort unter anderem Dave Sitek und Noz I Think noch mit als Produzenten am Start waren für die einen oder anderen, die noch ein bisschen Name-Dropping brauchen. Aber die Platte hat es auch so verdient, dass man da mal reinhört. Wir kommen zu was vollkommen anderem.
1: Ja, wir kommen zu einer Band, die jetzt nach 6 Jahren, nachdem sie ihr Debütalbum High and Dry veröffentlicht haben, nun das zweite Album nachschieben. Die Rede ist von Blackbird Mantra aus Hamburg. Das Album 2 AM wird es heißen, oder heißt es, ich bin mir nicht sicher, wann es veröffentlicht wurde oder wird. Setzt wieder auf den üblichen Sound der Band, Garage und Psychrock auf jeden Fall. Man experimentiert aber auch weiter und der Sound hat auch einen gewissen Groove. Das Problem ist nur, das Leben ist in den letzten 6 Jahren passiert, wenn man fragt, was mit der Band passiert ist und warum das so lange gedauert hat mit dem neuen Album. Es gab neue Beziehungen, Familienereignisse, eine Pandemie, Kriege, Krisen, Web 4.0 mit seinen utopischen Versprechungen und dystopischen Realitäten und natürlich den Druck, mehr und mehr Geld zu verdienen, um in einer Großstadt wie Hamburg überleben oder beziehungsweise leben zu können. Dann hat man schnell das unbehagliche Gefühl, dass neben den Tagesjobs immer weniger Zeit für die kreativen Projekte bleibt. Haben sich David Gradl, Timo Grimm, Thies Lingner und Helge Schritt zu einer ganz anderen Herangehensweise entschlossen, dieses Mal bei der Produktion des Albums. Man hat so eine Art Pendelbewegung im Proberaum die Songs geschrieben und versucht zu verfeinern und ist dann immer anschließend direkt ins angrenzende Elbdeich-Studio in Hamburg-Wilhelmsburg gegangen, um Demos aufzunehmen. Das hat man so lange gemacht, bis das Album zusammen war und man es dann sozusagen aufnehmen und mischen konnte. Das Ganze, hatte ich schon gesagt, reicht im musikalischen Spektrum vom Garage Rock über psychedelische Instrumentals und Experimente mit Breakbeats, aber auch mit einer irischen Bouzouki, die ist hier auch mit am Start. Und die werden wir jetzt gleich hören, weil auf Invisible, dem Stück, was wir hören jetzt hier, wird diese Bouzouki auf jeden Fall stattfinden. Anyway, hier sind Blackbird Mantra aus Hamburg mit dem Stück Invisible.

0: Die Blackbird Mantras aus Hamburg mit dem Stück Indivisible vom Album 2AM.
1: Wir kommen zu was ganz anderem. Wieso bin ich denn so plötzlich komisch zu hören? Jetzt viel besser. Und zwar komme ich zu einem Soul-Trio aus Indonesien.
2: Oh, die sind geil, ja.
1: Das erreicht uns ja nur über den Umweg New York, weil dort sitzt nämlich das Label Big Crown. Und die haben die Marlows unter ihre Fittiche genommen, weil die dachten bestimmt, das passt doch in unseren Rooster von verspulten Retro-Klängen total spitzenmäßig rein. Und das ist auch so. Wie gesagt, die Band ist aus Surabaya und besteht aus Natasha Sianturin, Sinatria Baraka und Tommy Sedwick. So sieht's aus. Die haben jetzt ihr Album Die Hotel Malibu rausgebracht und zwar bei Big Crown, das hatte ich schon erwähnt, und ich habe den Song Under the Silver Moon rausgesucht. Hier sind The Marlows.

0: The Marlowe's Under the Silver Moon. Eine so zauberhafte Platte für den Spätsommer. Wir haben hier uns schon ausgemalt, wie wir da im Schwimmreifen in den Sonnenuntergang driften, auf dem Pool im Urlaub. Mit einem Kaltgetränk in der Hand.
1: Ach, fantastisch.
0: Herrlich. Eine wirklich zauberhafte Angelegenheit. Die Hotel Malibu heißt die Platte, und The Marlowe's, also T-H-E-E Marlowe's. Und damit gebe ich weiter an Herrn Jensor.
1: Genau, und das wird jetzt kein Durchläufer, auf gar keinen Fall. Der geht jetzt erstmal raus an die alten Buddies. Auch die muss man ja manchmal sporten. Deswegen spiele ich jetzt, nicht nur deswegen, aber auch deswegen spiele ich dieses Stück jetzt, weil es mich dann doch sehr gefreut hat. Der geht raus an Herrn Puppe, dass es Matthias Soundworld tatsächlich immer noch gibt. Ja, alte PNG-Buddies halten zusammen. Und ich habe tatsächlich großartig meinen Spaß an diesen 10 Stücken, die sich da auf Seasons in Klammern R4 Dancing, der self-releaseden aktuellen neuen funkelnagelneuen Platte von Matthias Soundworld zu finden sind. Einfach weil sie so schön alle Bereiche von elektronischer Musik abdecken, so wildernd in Urgefilden. Hin und wieder kommt einem der Name Depeche Mode da schon auch mal in den Sinn, dann über hausige Geschichten, über Dancefloor Lessons. Ist übertreiben, das sehr, sehr schöne 10 Stücke, die da zu finden sind. Und ich habe mir Birds rausgesucht. Hier ist Matthias Soundworld.

Matthias Soundworld ist wieder da mit einer neuen Platte, die ist wie Season.

0: Hits im Bossa Nova Gewand hören möchte, der könnte am 15. August auf die Parkbühne Geiserhaus gehen. Da ist nämlich Novel Vague am Start. Das Highfield ist zum letzten Mal da. Das große. Wir haben vor vielen Jahren über das Festivalsterben gesprochen. Jetzt kommt es dann doch irgendwie.
1: Mal schauen, vielleicht gibt es da ja ein Wiederauferstehen an anderer Stelle. Ich bin mir nicht ganz sicher, ob das nicht mit den Entwicklungsplänen dort an der Stelle zusammenhängt oder ob, weil an den Umsatzzahlen kann es ja oder an den Besucherzahlen kann es nicht gelegen haben.
0: Nee, schauen wir mal. Wir haben noch einen Rausschmeißer.
2: Ja, bevor wir hier euch in die Freitagnacht entlassen, haben wir noch eine Band aus deutschen Landen. Bennett Zeus und Anton Bruch machen seit einem Jahrzehnt gemeinsam Musik unter dem Monika AB-Syndrom. Man hat jetzt eine neue Platte veröffentlicht. Abriss heißt die. Ich glaube sogar, dass die bei Tran Music erschien, dass die Jungs zum Teil hier in Leipzig leben. Wie gesagt, Abriss die Platte und der Song heißt Kann nicht einfach alles so bleiben und das Ganze ist hier Programm. Hier sind AB-Syndrom und wir sind raus.
1: Tschüss.
0: Ciao.

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0: Hallo und herzlich willkommen zum Plattenladen am Rande der Stadt. Ich bin Elzke.
1: Hallo, mein Name ist Thomas.
0: Und zusammen sitzen wir hier im Studio für Radio und Grafik an der Schleuse in Woltersdorf und haben wie immer einen Gast bei uns. Und heute ist es mal was Besonderes, denn es ist mein Papa. Hallo.
2: Ja. Hallo, schönen guten Abend.
0: Ja, herzlich willkommen. Schön, dass du da bist. Und das ist natürlich wirklich ein bisschen speziell, weil wir uns ja ganz gut kennen. Aber bin gespannt, wo uns die Gespräche, die Musik und so weiter hinführen.
1: Schön, dass du da bist, lieber Jörg. Jörg Hildebrandt. Und wir haben lange, lange vorgehabt, dich hier einzuladen und haben auch jetzt immer überlegt, wie das Setting sein könnte und sind jetzt froh, dass wir es einfach machen. Müssen mal gucken, ob es irgendwie tricky wird oder ob wir die Grenze zum Privaten überschreiten.
2: Ja, mal schauen. Also erstmal ganz herzlichen Dank, dass ich dabei sein darf. Ich bin schon wahnsinnig gespannt und auch schon ein bisschen aufgeregt, klar, ja. Und habe sicher auch viel zu erzählen. Manches wird euch nicht ganz unbekannt sein. Mal schauen. Aber ich erwarte gerne eure Fragen und ihr müsst mich auch stoppen. Also ich komme vom Hölzchen auf Stäbchen.
0: Also wir lenken dich also und mit unseren Fragen und unseren Anmerkungen. Und das wird sich von alleine ergeben, wie sich die Sendung so meandert. Das ist unsere Erfahrung, Papa.
2: Na, von alleine kann es nicht sein, wenn wir hier zu dritt sind. Also ergeben wird sich nicht von alleine.
0: Naja, wir werden mal sehen.
2: Na, mal schauen.
0: Aber warte mal, jetzt wollte ich noch mal sagen, denn das, was du gesagt hast, Thomas, was tricky werden kann, hat man ja eben gerade schon bemerkt, dass ich dich begrüße, mein Papa ist hier. Also es kann mitunter sein, dass Dinge, die für uns vermeintlich selbstverständlich sind, natürlich für Hörerinnen und Hörer nochmal erläutert werden müssen, dann grätschen wir gegenseitig uns rein.
2: Okay.
1: Wir begrüßen unsere Gäste eigentlich immer mit einem Song. Wir haben uns diesmal zwei Songs rausgesucht.
0: Ja, genau. Diese Songs haben eigentlich auch meistens was mit den Gästen zu tun. Und für uns war es diesmal besonders schwierig, weil du wahrscheinlich Musik mitgebracht hast, die ich auch ausgewählt hätte, um dich zu begrüßen. Deshalb haben wir diesmal zweimal Musik und die hat direkt oder indirekt mit Gedanken an dich oder mit dir zu tun.
2: Und muss ich die Gedanken erkennen?
0: Nein,
2: schon?
0: Du gar, kein Druck.
2: Kein Druck, nein. Gut, bin ich beruhigt.

0: Ja, habt ihr schön ausgesucht. Lieber Thomas, Berlin, meine Stadt, wirklich wahr. Meine Stadt nach Königsberg, aus der ich 45 fliehen musste. Und meine Stadt auch vor Woltersdorf. Nicht böse sein, in das ich seit 1997 gekommen bin. Das zu Berlin und Karl Löwe, die Uhr. Das berührt mich wirklich sehr. Das ist ein Lied, das ich zweimal kennengelernt habe, in doppelter Besetzung, wenn man so will. Einmal durch meinen Großvater Heinrich Lelieux, der auch Karl Löwe mochte und dieses Lied auch gesungen hat. Und dann speziell durch deine Mutter, liebe Elske, also meine Frau Regine Hildebrand, die Karl Löwe auch sehr mochte und die Uhr selber gespielt hat. Und dazu gesungen hat, nur nicht im Bariton, aber dazu hat dann dein Bruder mitunter, der Jan, mein Sohn Jan, singen müssen. Also habt ihr schön ausgesucht und ich fühle mich von euch hier angenommen.
1: Das ist schön, du fühlst dich von uns begrüßt. Ja, es war eben nicht so leicht, sich zu beschränken oder auch Dinge auszuwählen. Also zu dem ersten kann ja Thomas noch was sagen und zur Uhr eben Thomas Quasthoff, ja, ganz wunderbar. Ich habe es auch schon lange nicht mehr gehört. Klar, die Verbindung einerseits durch Mutti. Ich wusste gar nicht, dass dein Opa, also dass du das, hat der das? Ah, da kommen wir noch dazu. Also und Thomas wollte eben wirklich diese Verbindung zu Berlin und diese Liebe zu Berlin.
2: Ja, wenn man sich deine Biografie anguckt, also ich meine, wir haben ja gerade schon gesprochen, in Wikipedia kann man, ist immer schön, wenn man Gäste hat, die einen langen Wikipedia-Artikel haben. Du bist ja in Johannesburg in Ostpreußen geboren.
0: Peace auf Polnisch, jetzt, im polnischen Gebiet.
2: Dann in über die Station Königsberg, Rügen. Also es gibt verschiedene Stationen in deinem Leben, aber eigentlich bist du für mich ein Berliner. Also das wäre auch meine Frage, fühlst du dich als Berliner, ja, der zufällig in Brandenburg gelandet ist oder so die Frage nach der Herkunft oder der Identität oder der dessen, wo man sich zu Hause fühlt?
0: Also ich fühle mich tatsächlich in Berlin zu Hause. Königsberg ist ja nur Kaliningrad, weit weg, obwohl ich da öfter gewesen bin nach der Wende. Und schon 1989 war mir wichtig, aber Berlin ist die Stadt, die mich auch angenommen hat und die ich angenommen habe, in der ich das erlebt habe, was mir als Flüchtling auf Rügen nicht passiert ist. Da waren wir Fremde dort und Berlin hat mich tatsächlich, also heute würde man sagen, da habe ich Solidarität verspürt, sagen wir mal, das Wort kannten wir damals nicht, Zuwendung, also und das ist wirklich meine Heimatstadt geworden.
1: Genau, dann würde ich da vielleicht gleich mal reingehen, also 1939 geboren in Peace in Polen.
0: Und im jetzigen Polen.
1: Im jetzigen Polen, ja. Und dann seid ihr nach Königsberg, weil dein Papa, mein Opa, dort eine Fahrstelle hatte.
0: Ja, dazu muss ich sagen, also ich bin bloß 4 Wochen in Johannesburg gewesen. Im Juli geboren und im August bekam mein Vater in Königsberg-Ponard bereits die Fahrstelle. Also dass ich auch als Säugling praktisch im jetzigen russischen Ostpreußen also gewesen bin, ne?
1: Und dann die Flucht von Königsberg, da warst du 5, 6 Jahre alt.
0: Ja.
1: Die Frage, wenn wir jetzt mal aufs Musikalische gucken, hast du Erinnerungen, dass deine Brüder, du hattest 2 ältere Brüder, jeweils 2 Jahre älter als du. Ich vermute mal, Herbert, der älteste Bruder, hat da schon immer Klavier geübt im Haus und so weiter. Sind da Erinnerungen oder ist das alles ganz vage?
0: Ja, Klavier höre ich, aber da höre ich nur Geklimper. Also das konnte ich nicht ausmachen. Ich meine, hat er schon gespielt und vor allen Dingen hat er ja dort auch den Organisten, auf den ich auch hoffe ich noch im Laufe der Sendung zu sprechen komme, den blinden Organisten Gerhard Jonasch dort gehabt, der ihm also den Weg auch zur Kirchenmusik bereitete. Und für mich auch, sagen wir mal, dann über meinen Bruder und durchaus auch über Rügen, meine Mutter dort und dann in Berlin den Weg zur Musik geebnet hat. Zunächst also zur Kirchenmusik, zur reinen Kirchenmusik, Vokalmusik, Kirchenchor, wie auch immer, aber auch Orgelmusik.
1: Und ihr seid geflohen. Ihr gehört auch zu denen, die tatsächlich zum Glück die Gustloff verpasst haben. Ich habe ja den Eindruck, wenn man sich unterhält, ist es sehr, sehr vielen so passiert. Aber in dem Fall ist es wirklich so gewesen, also dass ihr ganz knapp nicht mehr auf die vermeintlich rettende Gustloff gekommen sind.
0: Ja, für mich also in Erinnerung tatsächlich auch das Geschehen in Gotenhafen damals, wie Gdingen, Gdün ja jetzt hieß, da lag die Gustloff und wir kamen nach einigen Tagen von Königsberg dort erst an übers Haff und ich sehe uns dann an einem Tag, das weiß ich jetzt im Nachhinein, das ist der 30. Januar gewesen, wusste ich damals natürlich nicht, mit Mutter und den beiden Brüdern, von denen du sprachst, Herbert und Johannes, Fallrip Gangway, auf das Schiff hinaufgehen und vor uns 20 Personen, 20, 30 Personen und dann sehe ich die Matrosen, die die Hände heben und uns nicht mehr aufs Schiff lassen. Und für mich, das bedeutete mir weiter nichts. Aha, wir kommen nicht rauf. Aber ich sehe meine Mutter weinen. Da sehe ich das erste Mal in meinem Leben meine Mutter weinen. Und ich hatte bislang auf der Flucht doch keine Angst gehabt. Wovor? Die Mutter war da. Und jetzt weinte sie. Und das war für mich doch ein ganz schlimmes Erlebnis, zu sehen, dass auch ein erwachsener Mensch wirklich ans Ende seiner Einsicht, seiner Kräfte gelangen kann. Und das dann die eigene Mutter ist.
1: Die dir Schutz gibt die dich da absichert. Ja. Aber zum Glück seid ihr eben nicht raufgekommen auf die Gustloff, die ja mit Mann und Maus untergegangen ist.
0: Wovon wir erstmal nichts wussten.
1: Torpediert wurde.
0: Ja.
1: Du hast schon gesagt, ihr hattet sozusagen dabei den blinden Kantor Jonasch. Und ich erinnere mich auch an ein Zitat von meiner Oma, also deiner Mama, wie sie sagt, es war so furchtbar, ich hatte nur zwei Hände, aber drei Kinder.
0: Ja.
1: Also dieses sich vorzustellen.
0: An ihrer linken Hand, Johannes, an ihrer rechten, Herbert für sich alleine, die uns schon in Königsberg im Hafen schon mal verloren gegangen war und wir ihn dann wieder gefunden hatten. Ja.
1: Dann seid ihr über der Min, wo ihr, ich mache jetzt mal in Kürze, weil wir... oder unterbrich mich.
0: Nee, gar nicht, ja. Wir sind in Lübeck-Neustadt sind wir gelandet, schließlich nach 10 Tagen dann auf der Ostsee an Bornholm vorbei und von dort aus nochmal Richtung Osten zurück, weil da die Schwester meiner Mutter und auch ihre Eltern waren. Und von Demmin, da haben wir dann den Einmarsch der Roten Armee am 30. April erlebt, von dort aus dann auf die Insel Rügen, zunächst mal nach Stralsund, dann aber Bergen, Rügen und schließlich Altenkirchen. Kirchenrügen. Und Ende 45 bereits oder Anfang 46, weiß ich jetzt nicht mehr genau, kam mein Vater aus sowjetischer Kriegsgefangenschaft zurück. Und das will ich nur auch noch mal sagen, wenn wir bei dem Teil meiner Geschichte sind, dass mein Vater an sich nur, also relativ Positives aus der sowjetischen Kriegsgefangenschaft berichten konnte. Also freundliche Ärzte dort und Vergebung irgendwo, ja, seltsamerweise.
1: Hat er natürlich auch Glück gehabt.
0: Ja, hat er Glück gehabt, großes Glück, ja.
1: Und ihr habt auch als Familie Glück gehabt, dass euer Papa so schnell auch wieder zurückgekommen ist. Ihr wart dann auf Rügen und ihr seid ja dann in Altenkirchen auch angekommen und du sagtest ja, dass die Kirchenmusik dort auch eine Rolle dann für dich anfing zu spielen. Deshalb als erstes die Frage, ab wann hast du eigentlich Klavier üben müssen, sage ich mal? Und die andere Frage, du hast ja gesagt, Oma, also deine Mama, meine Oma, eine schöne Stimme, vielleicht kannst du dazu.
0: Also Klavier spielt auf Rügen für mich gar keine Rolle, das kam irgendwann in Berlin. Das Singen, also im Chor, im Kirchenchor, der ein besserer Dorfchor war, weil eben die Familie und auch noch einige andere, die dort als Flüchtlinge Zuflucht gefunden hatten, mitsang. Und da habe ich schon Heinrich Schütz kennengelernt, also Michael Pretorius als 8-, 9-, 10-Jähriger und singen dürfen. Die Schützmotetten habe ich in allen Stimmlagen, schließlich vom Sopran, Alt bis in Tenor, Bass später in der Domkantorei gesungen. Das fing auf der Insel Rügen, das fing in Altenkirchen an.
1: Ja. Also es war kein getrennter Kinderchor, sondern es war ein Gemeinschaftschor und den hat Oma mal gegründet oder geleitet?
0: Gegründet auch und geleitet, zusammengerufen, sagen wir mal. Und ja, Kinderchor gab's glaube ich auch, aber ich durfte als Kind der Leiterin, durfte ich auch im großen Chor mitsingen. Da sangen ja auch Johannes und Herbert, damit die Brüder dort.
1: Das ist sehr schön. Ja.

0: Heinrich Schütz, verleih uns Frieden gnädiglich.
1: Ja, so schön haben wir aber nicht gesungen in alten Kirchen. Das ist der Dresdner Kreuzchor unter Rudolf Mauersberger.
0: Ja, aber kann ich mir ja gut vorstellen. Und vor allen Dingen dann kurz nach dem Krieg, also...
1: Ja, ja. Niemand sonst, der für uns könnte streiten, denn du alleine.
0: Ne? Ja, dann soll er mal streiten. Ist ja, jetzt ja. Auch wieder aktuell.
1: Ja,
0: ja, ja. Also, Thomas, du musst doch reingrätschen, weil sonst, ich würde jetzt sozusagen chronologisch vorantasten und immer auf den Spuren auch der musikalischen Prägung. Also, ich stelle mir jetzt vor, der protestantische Pfarrerssohn, Flüchtlingskind, wirklich auch gelitten auf Rügen, muss man sagen, unter Bettelarmut und unter groben und unfreundlichen Ruganern.
1: Gab aber auch freundliche, gab es auch.
0: Ja, ja. Aber zum Großteil doch abweisend, ja, und nicht, ja, ja, besonders freigebig, obwohl die eigentlich vom Krieg verschont geblieben waren. Und dann plötzlich die Familie nach Berlin. Wie war das für euch Jungs? Also erstmal die Erwartung oder dann auch die Umstellung?
1: Naja, alle Welt hat uns natürlich gewarnt vor Berlin, dieser schrecklichen Stadt, Ruinenstadt, Stadt des schwarzen Marktes, der Kriminalität und so weiter, fanden wir spannend. Und ich sagte ja schon, wir haben uns eigentlich vom ersten Tag an zu Hause gefühlt. Also war ja keine feine Gegend, in die wir kamen, also Bernauer Straße.
2: Wann war das?
1: War 1950, Anfang 1950 im Januar. Und ja, tatsächlich Ruinen, also noch Schutt und Steinreste noch in der Bernauer Straße. Und eben auch ganz armselige Verhältnisse rundherum, so dass wir da gar nicht weiter auffielen als Fremde.
0: Das ist ja immer der Vorteil von Berlin, dass
1: ja,
0: man nicht
1: ja,
0: auffällt.
1: Wirklich wahr. Und ich meine, wenn ich an meine Klassenkameraden, die Mädchen und Jungs, denke, die hatten alle keine Väter. Die waren im Krieg geblieben oder in der Gefangenschaft oder was auch immer. Das waren Mütter, die armen Mütter, die da als Platzanweiserinnen, dann Fischverkäuferinnen und Reinemacherfrauen sich ihr Geld verdienten und auch ganz armselig dran waren. Und ich weiß noch, mit unserem Essgeschirr dann zur Schule gingen. Da bekamen wir dann die Schwedenspeisung. Da waren wir froh, dass wir satt wurden. Das schmeckte uns alles.
2: Welche Schule bist du gegangen?
1: Naja, das war erst die sogenannte Volksschule in der Strelitzer Straße um die Ecke herum im französischen Sektor. Ja, ich meine, Bernauer Straße, ihr wisst es, war ja eine Sektorenstraße, die Grenze zwischen Ost-Berlin und West-Berlin. Wenn wir unser Haus verließen, also meine spätere Freundin, meine Frau, deine Mutter, die Regine, wohnte Bernauer Straße 2, ich im Fahrgrundstück Bernauer Straße 4. Sie wohnte ebenerdig Parterre. Sie hatte immer so schön gesagt, wenn ich aus dem Fenster gucke, bin ich mit dem Kopf im Westen und mit dem Hintern im Osten. Denn wenn wir aus dem Haus auf den Bürgersteig traten, waren wir im französischen Sektor in West-Berlin. Und insofern war also der Schulbesuch für uns ganz selbstverständlich. Also es waren zunächst gar nicht erstmal ideologische oder politische Gründe, die meine Eltern veranlassten, uns im französischen Sektor, also in West-Berlin, zur Schule zu schicken, sondern der kürzeste Weg, ein paar 100 Meter, dann waren wir dort, ja. Übrigens die gleiche Schule, in die deine Mutter auch ging, ja, ein, zwei Klassen unter mir und in die auch schon dein Großvater gegangen war.
0: Der Walter.
1: Also, der Walter, der Lehrer von Regine, also meiner späteren Frau, hatte auch meinen Schwiegervater schon unterrichtet, die Lehrerin,
0: Genau, also du warst 11, der nächstgrößere Bruder Johannes war 13 und der Herbert war 15. Ich will jetzt nochmal zurück auf Musik. Habt ihr Radio gehört dann?
1: Gab's heute natürlich gar nicht. Ich weiß, mein Bruder Herbert hatte dann, weiß ich, 52 oder 53 Radio Bre am Sportpalast in der Potsdamer Straße ein Radio gekauft für 50 Westmark. Das war unser erstes Radio, das wir hatten dort, ja. Also Radio gab's zunächst mal nicht.
0: Ja, aber Herbert hatte dann eins gekauft.
1: Hatte dann eins gekauft.
0: Habt ihr da gemeinsam gehört?
1: Wenn ihr das gestattete, ja. War schwierig. Und irgendwann hatte mein Vater dann auch ein Radio. Auf Rügen hatten wir seltsamerweise ein Radio. Naja, wir waren als Flüchtlinge in einer Wohnung untergebracht, die leer stand irgendwie. Und da war ein Radio. Da haben wir aber die Deutschlandsender aus Berlin über lange Welle empfangen können. Und vor allen Dingen die dänischen Rundfunk. Kalundborg. Mhm. Ich habe immer Dänisch gehört. leider kein Dänisch gelernt dadurch. Ja, und Berlin erstmal nicht, aber hatten wir so ab 53, 54 hatten wir auch ein richtiges Knopfradio, also mit Drehen und wurde lange Welle, Kurzwelle, also hast du es ja nicht, aber Mittelwelle vor allem.
2: War denn dein Vater da schon der Pfarrer der Versöhnungskirchgemeinde?
1: Dazu war er berufen, nach Berlin geschickt worden, um ab 1950 Pfarrer an dieser Kirche zu werden, die eine relativ kleine Gemeinde war. Also man sprach immer von Seelen, 9000 Seelen war wenig. Gizemann, er hatte 24.000 beispielsweise. Und da war er der einzige Pfarrer seit 1950 bis zum Mauerbau dann 1961.
0: Gab es noch einen Chor, als ihr dort kamt, oder habt ihr den dort auch wieder belebt?
1: Ja, mein Vater sorgte dafür, dass zum alten Kantor, der also keine Erfahrungen mit Chören hatte, sondern ganz ordentlich Orgel spielte, dann hatten wir aber keine Orgel, die war ja kaputt, dass da wirklich ein Kantor, ein Kirchenmusiker kam, das war dann Andreas Munschig, der sehr früh wirklich auch einen guten Chor, nun war die Familie natürlich sangesfähig, einen sehr guten Chor zusammengestellt hat, und da ging es dann weiter, also mit A Cappella, also Chorliteratur ohne Orchester, dann aber auch mit Kammerorchester, kleine Kantaten, Dietrich Buxtehude, Bach-Kantaten, traut man uns noch nicht heran. Aber das war dann auch die Zeit, sagen wir mal, wo ich durch meine Schule, als ich dann zur Oberschule kam, ganz andere Musik kennenlernte, die also im Pfarrhaus keine Rolle spielte oder auch eigentlich nicht spielen durfte, aber ich musste nicht heimlich hören, ich durfte sie nur nicht zu laut hören, und da hatte ich also in meiner Klasse natürlich sehr viel Mitschülerinnen, Mitschüler, die mehr Verständnis hatten und mich auch ein bisschen einführen konnten.
0: In die moderne Musik.
1: In die neuere Musik. Und ganz wichtige Sender neben den bürgerlichen Radios, also RIAS hatten wir, Rundfunk im amerikanischen Sektor, und SFB, Senderfreies Berlin, war für uns der AFN, American Forces Network, der nun die amerikanische Musik brachte und mich umgeworfen hatte, tatsächlich Bill Haley, ja, und eigentlich bis zum heutigen Tag, den ich aber seit Jahrzehnten nicht mehr gehört habe.
0: Na dann hören wir jetzt Bill Haley.
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0: Ihr hört den Plattenladen am Rande der Stadt, Ausgabe Nummer 75, und ihr hört uns auf Kanal 12D, DAB Plus, in Brandenburg und in Berlin auf dem Kanal 7. Wir haben einen besonderen Gast heute hier in der Sendung, und zwar Jörg Hildebrandt. Jörg ist unter anderem ein Radiomacher, ein Herausgeber und unter anderem Elskes Vater.
1: Genau, und dein Schwiegervater. Und wir sind inzwischen in den 50er Jahren angekommen, im quirligen Berlin, wo die drei ostpreußischen Pfarrerssöhne angekommen sind im Leben dort. Jetzt meine Frage, diese Musik, Bill Haley, du sagst, die hat dich begeistert. Die hast du durch Klassenkameradinnen, Klassenkameraden kennengelernt. Wart ihr auch mal so tanzen oder so?
2: Naja, da bin ich ein bisschen ungelenk gewesen. Aber einfach dieser Rhythmus, der hat mich irgendwie fasziniert. Rock around the clock. Ich meine, heute wird das niemand mehr irgendwie umreißen. Das ist wahrscheinlich ziemlich gewöhnlich oder alte Musik schon.
1: Jetzt, ich glaube, das funktioniert immer noch, Papa. Ja das glaube ich.
2: Kanntet ihr Bill Haley?
1: Ja, also ich kannte diesen Song zum Beispiel, hätte aber nicht sagen können, wer das singt. Ach, aber so. Der Song, der ist sehr berühmt.
2: Ja, ja.
0: Also Bill Haley war ja auch 1958 in Berlin. Ach, ja. Da gab es einen berühmt-berüchtigten Auftritt im Sportpalast, der in einer wüsten Massenschlägerei endete und das Konzert musste abgebrochen werden. Ach, also Bill Haley war, ja, ich weiß gar nicht, wie man es vergleichen könnte mit heutigen Acts, aber auf jeden Fall eine Herausforderung, glaube ich, für die ältere Generation.
2: Ja, ja, ja.
0: Also ich weiß nicht, wie dein Vater auf so eine Phänomene wie Rock'n'Roll reagiert hat oder ob das überhaupt wahrgenommen hat.
2: Na, schrecklich für ihn.
1: Ja. Und wenn du sagst, du hast es gehört, hattet ihr dann irgendwann auch einen Plattenspieler?
2: Nee, Radio.
1: Das ist dann mit
2: nur,
1: Radio.
2: Nur Radio, ja. Und ich meine, ich sprach ja vom EFN und dann gab's ja Schlager der Woche im RIAS, ja. Und da war es dann immer der Hit oder irgendwann fiel er mal ab, aber konntest du jede Woche dann hören. Nee. Also Aufnahmegeräte und Kassettenrekorder.
1: Nein, das gab's ja noch nicht. Plattenspieler gab's ja schon. Und habt ihr euch auch dann irgendwie das zusammengehört? Wie kann ich mir das vorstellen mit deinen Klassenkameraden, mit den anderen Teenagern dann?
2: Naja, als Klasse haben wir das nicht gehört, aber da bin ich mal mit irgendjemandem zusammen gewesen oder so und da haben wir zusammen Radio gehört. Übrigens hat auch deine Mutter, also Regine, sowas auch gerne gehört, ja, sehr gerne.
1: Ja, und du hattest gesagt, Klavier üben und sowas, das ging erst in Berlin los. Erinnerst du dich da auch an so, wir fragen immer unsere Gäste, wie die das durchgehalten haben, ob die gezwungen wurden?
2: Also ich wurde ziemlich gezwungen und Klavierunterricht hatte ich bei Andreas Monschik, dem Kantor, den ich vorhin schon erwähnt habe, und der hat es dann auch mit mir aufgegeben. Also ich meine, naja, zur Virtuosität habe ich es nicht gebracht. Ich meine, ich habe sehr ordentlich dann gespielt. Ich bin ja später dann auch Hilfsorganist gewesen, habe also Gottesdienste, die Choräle begleiten können und Improvisationen liefern können, aber großer Pianist bin ich nie geworden. Ne?
1: Die Stelle war ja dann auch schon so ein bisschen von Herbert besetzt, sozusagen als begnadeter Musiker. Und
2: er dachte, da reißt du sowieso nie ran und das war es auch nicht. Und ich habe dann mich eher aufs Horn, ich habe Waldhorn dann im Posaunenchor, darauf habe ich mich dann gestürzt und das ist gewesen, aber speziell eben dann doch auch die Chorarbeit. Also das Singen im Chor und in diesem anspruchsvollen Kirchenchor auch für Versöhnung hat mir große Freude gemacht, ja.
1: Ja.
2: Aber darüber hinaus, wie gesagt, es ist ja nicht nur Bill Haley gewesen, das sind meine Jugendsünden, sagen wir mal, durchaus auch Schlagerkitsch. Also wenn ich an Katharina Valente denke, die ich irgendwie auch als Filmschauspielerin verehrt habe. Also
1: warst du oft im Kino?
2: Ich bin oft ins Kino gegangen. Wir konnten als Ostberliner für 25 Pfennig Ost gegenüber dem Vox-Kino in der Bernauer Straße, im Westkino, konnten wir uns allerhand ansehen. Und da habe ich auch Katharina Valente, Bonjour, Katrin hieß ein Film von ihr, konnte ich damals fast Tränen weinen. Die ist ganz Paris, träumt von der Liebe, ganz stiller Schlager, den habe ich auch schon seit 50 Jahren mindestens nicht wieder gehört.
0: Na, dann gucken wir, ob er dich jetzt auch noch zu Tränen rührt. Wir hören Katharina Valente.

0: Danke für die beiden Songs aus deiner Playlist. Wir haben Katharina Valente gehört, ganz Paris träumt von der Liebe. Elzko und ich, wir waren ganz gerührt, du warst ganz gefasst. Und danach haben wir gehört die Moonlight-Serenade von Glenn Miller. Warum Glenn Miller? Was hat Glenn Miller mit dir gemacht?
1: Den habe ich erlebt zunächst in einem Film, ich weiß jetzt nicht mehr in welchem. Und da gefiel mir der Orchestersound so gut. Irgendwie ganz speziell, meinte ich. Und ich meinte aber auch Anklang an ein normales Sinfonieorchester zu hören. Also ich habe dann herausgehört, wie die Instrumente wirklich ihre Passagen wirklich musiziert haben, was ich sonst aber mal bei Tanzmusik, wie wir sie damals nannten, oder bei der leichten Musik kaum erlebten. Also hier meinte ich wirklich ein ernsthaftes Musizieren herauszuhören. Akzeptable Komposition auch.
2: Ja, hochmusikalisches Stück sozusagen.
1: Ja. Anspruchsvolles Stück.
2: Qualitätsvoll. Ja. Mich interessiert auch noch mal, mit wem warst du dann so im Kino?
1: Oft alleine auch, ja, aber dann auch aus der jungen Gemeinde, dann ganz spontan, also ich meine, das waren alles keine besonderen Filme. Wild-West-Filme haben wir uns gerne angesehen und Mickey-Maus-Filme, ja, also, und dann haben wir uns natürlich Filme mit Brigitte Bardot, die arme Frau, die jetzt verstorben ist, nicht wahr? Und ich weiß nicht, ob Marina Vladi euch noch was sagt, als, ja, die blonde Hexe, auch ein ganz toller Film gewesen. Solche Sachen, das durfte mein Vater an sich nicht wissen. Ich meine, waren keine unanständigen Filme, aber für meinen Vater sicher. Ja. Der guckte sicher nur Romy Schneider.
2: Na klar. Ja,
1: bin ich nie
2: alles
1: gewesen.
2: Alles schön ordentlich.
1: Ja, habe ich nie gesehen.
2: Bieder, ja. Ja, das ist also sozusagen nochmal eine ganz andere Kitsch-Kategorie, die dann dein Papa angerührt hat.
1: Naja, wenn ich so an die Titel denke, fiel mir jetzt eben ein, noch mit Katharina Valente, kann ich jetzt noch auswendig, Itzi Bitsi Tini Bini Honolulu Strandbikini hieß ein Schlager.
2: Ja, der ist bekannt.
1: Ist der bekannt?
2: Ja,
1: ja?
2: Mir ja.
1: Wahnsinn.
2: Den sparen wir uns jetzt.
1: Naja, bloß nicht.
2: Jetzt gehen wir nämlich weiter. Nochmal würde ich sagen, was dich ja auch und auch Mutti, meine Mutter auch sehr prägt hat, also dieses Gemeindeleben in der Versöhnungskirche in der Bernauer Straße, der Chor, der spielte eine große Rolle und dein großer Bruder war da auch zunehmend in Verantwortung, oder? Kann man so sagen? Oder war das erst später?
1: Naja, was heißt später? Also nachdem Andreas Mundschicke sein Kantorat dort aufgegeben hatte, nach Malzdorf ging und mein Bruder seine Ausbildung an der Kirchenmusikschule Halle, da komme ich auch nochmal gesondert drauf zurück, beendet hatte mit dem A-Examen, da wurde er Kantor und Organist an der Pfarrstelle seines Vaters, was auch Schwierigkeiten brachte. Also da gab es ziemliche Auseinandersetzungen. Herbert wusste genau, was er wollte. Und war auch oft nicht da. Also dann gab er selber Orgelkonzerte in Pirna oder in Dresden oder weiß ich wo. Und dann habe ich ihn vertreten als Hilfsorganist.
2: Also Ärger und Theater gab es zwischen dem Pfarrer, deinem Vater und dem Organisten, dem Sohn.
1: Ja, wobei mein Vater, also die sonst, wenn Herbert also wirksam war, oder war Herr die meiste Zeit, also im Chor und an der Orgel, also ihn hochschätzte, ja, als Musiker. Aber war nicht einfach, also nur unter dem Vater da in der Kirche tätig sein zu müssen. Und er hatte eben einen fantastischen Chor, hinzu kam, dass auch in der Versöhnungsgemeinde dort inzwischen auch eine Ausbildungsstätte für Gemeindehelferinnen war, das Burkhardthaus, wo nur so 30, 40 jüngere Frauen oder Mädchen zum Teil, aber jüngere Frauen und alles sangesfähige Frauen, ja, mit denen ja also auch wirklich gute Musik machen konnte, fehlten die Männerstimmen natürlich dann, aber da kam also was zustande und da haben wir auch schon das erste Mal versucht, eine Bach-Motette zu singen.
2: Genau.
1: Ich glaube, der Geist hilft unter Schwachheit auf, oder ich weiß nicht mehr genau. Jedenfalls, da haben wir uns rangewagt, hat nicht mehr so richtig geklappt, aber sonst eben die ganze Breite der orchesterfreien Chorliteratur, ne?
2: Ja, du hattest jetzt schon Johann Sebastian Bach erwähnt. Das ist ja eine große Leidenschaft und Liebe von dir. Deshalb hat sich das von mir auch verboten, als Begrüßungsstück auszusuchen, weil mir klar war, dass das hier dabei sein wird. Vielleicht kannst du dazu was sagen und vielleicht können wir auch dann was hören.
1: Naja, Johann Sebastian Bach ist mir zunächst über die Orgel bewusst geworden und dann eben auch über Herbert, über seine Ausbildung in Halle. Und ich habe euch, vielleicht klappt das hier, ein Orgelstück von Bach herausgesucht, das Herbert als Examensstück in Halle üben musste. Und hinzu kommt, dass wenn Herbert Orgel spielte, also nicht nur Gemeinde begleitete, sondern wie man sagt, Literatur spielte, also dann nicht nur Bach, sondern da kam auch Reger oder Buxtehude dazu, Dietrich Buxtehude, dann habe ich registriert. Sagt euch das was, was registrieren bedeutet?
2: Ja, die Knöpfe und die Hebel.
1: Also die Register nicht verziehen oder wie, je nachdem, wie die Orgel disponiert war. Und die ja unterschiedliche Klangfarben dann, auch Lautstärken unterschiedliche bringen. Und das musste natürlich gekonnt sein. Und da habe ich mich also wirklich bewährt. Ich musste ja auch Noten lesen können, an welchen Stellen nun die Mixtur oder Bordon oder wie die Prinzipal oder wie die Register heißen, gezogen werden sollen und auch richtig umblättern. Das kam auch noch dazu. Und diese Passacaglia von Bach, ich glaube, das ist die E-Moll-Passacaglia, die habe ich wahnsinnig oft bei Herbert registrieren dürfen.
2: Die ist ja noch in Fleisch und Blut.
1: Die ist mir noch in Fleisch und Blut. Und vielleicht können wir die auch im Laufe... machen wir jetzt. Ja.
0: Könntest du die jetzt noch registrieren?
1: Naja, ich brauche auf jeden Fall die Noten dazu, nicht wahr? Also das muss ich schon sehen. Und dann sage ich auch zum Interpreten was.
2: Hinterher.
1: Ja,

0: Ja, Passacaglia C-Moll von Johann Sebastian Bach. Passacaglia mit immer gleich bleibendem Thema, Ostinato, wie man sagt. Es fängt ja im Pedal an und geht über alle Manuale und also variiert von Johann Sebastian Bach. Und ganz bekannt ja von Johann Pachelbel, Passacaglia beispielsweise. So, hier spielte Helmut Walcher. Er spielte auch nicht zufällig, sondern von mir bewusst ausgewählt. Ganz bekannter Organist gewesen, ein blinder Organist auch, der auch Vorbild für, und jetzt komme ich auf Gerhard Jonasch zu sprechen, unseren blinden Organisten aus Königsberg, der dann später auch durch Vermittlung meines Vaters eine Organistenstelle in Berlin an der Golgatha Kirche, Borsigstraße oder Tiekstraße, also Berlin-Mitte, dicht bei uns an der Bernau-Straße erhielt. Und auch Gerhard Jonasch durfte oder musste ich öfter registrieren, aber der hatte ja nun keine Noten. Der hatte ja auswendig nach seinen blinden Noten gelernt. Da mussten wir uns dann immer die Noten anschaffen und ich musste mir selber, oder Herbert machte mir dann meine Notizen. Und deshalb also der Helmut Walcher, der inzwischen auch nicht mehr lebt, aber als blinder Organist für, es gibt viele blinde Organisten.
1: Und kannten Herr Walcher und Herr Jonasch sich?
0: Glaube ich nicht, nein. Wobei Helmut Walcher auch an sich Ostdeutscher gewesen ist. Aber ich glaube, die sind sich nie begegnet. Ja, ja. Ja. Also für mich und nun auch noch die Passacaglia, die ich dann für Herbert registrieren durfte und die Herbert immer als Paradestück. Herbert war ein ausgezeichneter Kantor und ein brauchbarer Organist, aber auch, sagen wir mal, nicht der Virtuose auf der Orgel. Ja, er brachte alles, wenn er es dann einstudiert hatte, aber da gab es schon, sagen wir mal, brillantere irgendwie.
1: Und aber das ist ja bestimmt auch ein sehr anspruchsvolles Stück. Also
0: ja, ja,
1: auch das. Es ist ja irre. Also ich muss mal sagen, ja, das ist ja wirklich überwältigend.
0: Das finde ich auch. Also es ist wirklich, das ist wie ja Johann Sebastian Bach insgesamt. Vielleicht kann ich jetzt nochmal, du fragtest ja auch, welche Rolle für mich Johann Sebastian Bach gespielt hat. Also eine ganz wesentliche. Ich bin ja nun Pfarrerssohn. Also mein Gottesbeweis ist Johann Sebastian Bach, nicht die christliche Erziehung im Pfarrhaus mit Gebeten morgens, mittags, abends, die schönen Gottesdienste, sondern ich habe ja nun im Chor gesungen, wir sprachen ja davon, ich habe von Johann Sebastian Bach, was er für Chöre komponiert hat, eigentlich alles gesungen. Und wenn ich nur an die Matthäus-Passion denke, an den Eingangschor der Matthäus-Passion, die durfte ich oft mitsingen, auch vielfach gehört, wenn ich diesen Chor höre, Doppelkirch, kommt ihr Töchter, helft mir klagen, in zwei Chören, zwei Orchester, dann kommt der Choral, O Lamm Gottes, unschuldig, gesungen von Sopranen, meist Kindersoprane, hinzu. Alles fügt sich zusammen und aus zwei Orchestern, zwei Chören, am Schluss wird ein Chor, ein Orchesterstück. Und es ist unbegreiflich und ich sage, das kann ein Mensch allein nicht komponiert haben. Da muss von anderer Seite was dazugekommen sein. Es muss den lieben Gott geben. Ja, also anders geht es nicht. Wie übrigens auch bei Mozart. Ich meine, es gibt Menschen, die einfach Leistung bringen,

0: die, ich sage das jetzt mal sehr pathetisch, übermenschlich sind. Ja, und dazu zählt für mich Johann Sebastian Bach in erster Linie.
1: Das lasse ich jetzt mal so stehen. Wir sind hier im Studio für Radio und Grafik. Ihr hört den Plattenladen am Rande der Stadt, die 75. Ausgabe, also ein Jubiläum sozusagen. Ich freue mich, dass wir da zu Gast haben Jörg Hildebrandt, das ist mein Papa. Und wenn wir uns jetzt chronologisch so ein bisschen vortasten, kommt jetzt auch ein ganz wichtiges Kapitel, nämlich der Mauerbau. Also aufgewachsen in der, also hat es ja gerade gesagt, der Versöhnungschor in der Versöhnungskirche in der Bernauer Straße und jetzt kommt der Mauerbau. Im Prinzip die Strukturen und diese musikalische Leben und das Gemeindeleben bricht ab, wird gespalten und es sortiert sich neu und da spielt eben auch der Herbert, dein großer Bruder, eine große Rolle, weil er gründet dann danach den Chor neu, weil der ja gespalten war zwischen Ost und West und daraus wird dann die Berliner Domkantorei. Und dann hat die Berliner Domkantorei ja lange Jahre auch in anderen Kirchen singen müssen, bis dann auch der Berliner Dom nach der Wende dann eingeweiht wurde.
0: Ja, also Berliner Kirchen, die können wir ruhig mal nennen. Zionskirche, Gethsemanekirche, Sophienkirche, Bartholomäuskirche, Marienkirche, nicht zu vergessen. Und die Einweihung des Berliner Doms, die fand dann 1993 statt. Der wurde ja schon zu DDR-Zeiten mit dem Wiederaufbau begonnen. 1993, mit Bundeskanzler Kohl damals. Und wir, Berliner Domkantorei, inzwischen ein großer Gesamtberliner Chor, also waren auch dann wieder der Westberliner dazu gestoßen, haben die Bach-Kantate Lobe den Herrn, den mächtigen König der Ehren gesungen, eine Choralkantate von Johann Sebastian Bach. Ich habe versucht, die alte ARD-Aufnahme, wurde ja live übertragen vom Fernsehen, zu bekommen, aber irgendwie hat das nicht geklappt. Ich habe aber hier, und das ist auch bewusst, dann gewählt, die Gechinger Kantorei unter Helmut Relling mit dem Eingangschor Lobe den Herrn, den mächtigen König der Ehren. Wie gesagt, das war der Chor, mit dem wir auch den Berliner Dom eröffnet haben.

0: Ja, Johann Sebastian Bach, Eingangschor zur Kantate Lobe den Herrn, den mächtigen König der Ehren. Bachwerkverzeichnis kommt auch dazu, 137, haben wir in der Berliner Domkantorei zur Einweihung des Berliner Doms im Juni 1993 gesungen. Hier eine Aufnahme mit der Gechinger Kantorei unter Helmut Rilling, der uns auch sehr nahe gestanden hat. Helmut Rilling leitete diese an sich eine Stuttgarter Kantorei seit Jahren und hat ein Bachbild geprägt, das uns auch sehr nahe lag. Ohne Historisierung, mit großem Orchester und großem Chor einfach Bachmusik gelten lassen und nicht experimentiert. Und wir hatten die große Freude, dass dieser Dirigent und begnadete Chorleiter auch die Berliner Domkantorei dirigieren konnte. Das war im Jahr 1985 oder 84, da muss ich selber mal blättern, mit der H-Moll-Messe, also mit dem großen Messewerk von Johann Sebastian Bach. Und zwar, ja, das war 1984, im Juni 1984. Also einstudiert hat die H-Moll-Messe natürlich mein Bruder Herbert dann, aber Rilling kam dann aus Stuttgart und das war auch schon durchaus ein politisches Ereignis, noch in den 80er Jahren nach Ost-Berlin und leitete den Chor und das hat auch deine Schwester, die Frauke, hat damals mitsingen können.
1: Ja, das war wirklich was ganz Besonderes. Also wir haben ja alle im Chor mitgesungen, ich auch und mein Bruder und meine Schwester, aber zu der Zeit meine große Schwester. Und ich weiß, dass die ganz, ganz begeistert war und geschwärmt hat, auch für den Rilling. Also wenn dieser berühmte Westdirigent da kam, das war schon wirklich was ganz Besonderes. Ich will noch mal reingrätschen kurz. Also erstens, ich mag nicht das Vibrato bei dem Chor, also bei den Chorsopranistinnen. Also ich konnte das nicht wirklich so genießen. Das mochte ich eigentlich immer auch an unseren oder an den Kirchenchören, dass die doch sehr, sehr klar gesungen haben und nicht so wie die Profiköre dann oft mit dem Vibrato. Aber ich will eigentlich auch nochmal zurück, weil das war mir jetzt zu schnell, ja, vom Mauerbau zur Wiedervereinigung. Ein bisschen wollte ich nochmal, und der Rilling hat uns ja jetzt wieder auch in die Ostzeit ein bisschen zurückgeholt. Yeah. Einfach auch nochmal darauf eingehen, wie irre das eigentlich ist, dass dieser Chor, der aus diesem Rudiment von der Versöhnungschor, wie der sich entwickelt hat und was für eine große Rolle der auch spielte, nicht jetzt nur für unsere Familie, sondern für viele, viele Leute, die in Berlin eine musikalische Heimat und auch eine, ja, so unter politisch Gleichgesinnten im kirchlichen Nische sich da zusammengefunden haben.
0: Ja, sag nicht Nische, wir haben uns nicht in die Ecke verkrochen, wie das Kaninchen vor der Schlange. Also der Chor ist Schutzraum und Freiraum, Riesenfreiraum für uns gewesen und geworden. Und ich meine, da gehe ich nochmal aufs Jahr 1961 zurück. Klar, die Reste des Versöhnungskirchenchors wollten wir bewahren. Und auch haben wir dann zusammengerufen, Ostberlinerinnen und Ostberliner, die bislang in Westberliner Chören gesungen hatten und dort nicht mehr hin konnten. Und da hatten wir in der ersten Probe, waren wir immerhin schon 60 Sängerinnen und Sänger und eben viele, also ganz fähige, die in nicht gerade Berufschören, aber doch geltenden Chören, Westberliner Singakademie, die es ja auch in Westberlin gab, beispielsweise Ruppenhorner Singkreis war ganz bekannt. Gut, da haben wir uns zusammengefunden und die Jahre bis 1989 wirklich verbracht und natürlich viel gesungen, aber auch viel gesprochen miteinander. Und unsere Chorfeiern, Elskan, die wirst du dich auch erinnern, Weihnachtsfeiern mit dem Chor Jahr für Jahr bei uns in unserer großen Wohnung von Regine und mir am Alexanderplatz, wo dann 60, 70, 80 Leute zusammensaßen und natürlich auch zum Teil politisch diskutiert haben, nicht wahr? Durch dein Gefängnis, Gottes Sohn, muss uns die Freiheit kommen, haben wir in der Johannespassion gesungen und haben wir in der Probe, weiß ich noch, französische Friedrichstadtkirche. Freiheit, sagte Herbert. Was ist das? Sie müsst ihr wirklich prononcieren. Schreit das doch mal. Und da haben wir das rausgeschrien. Da hatte ich Angst zu DDR-Zeiten, dass das Wort Freiheit auf dem Platz der Akademie, wie der damals noch hieß, jetzt
1: dass
0: der Gendarmarkt.
1: Revolution anzettelt.
0: Ja, also da war schon was fällig. Ja. Schön, dass du darauf zu sprechen kommst. Das ist ganz wichtig, ja.
2: Ich unterbreche dich jetzt mal ganz kurz. Vielleicht müssten wir noch mal ganz kurz erklären, dass die Versöhnungskirche auch ein ganz besonderer Ort war. Also einfach die Kirche im Mauerstreifen stand. Also die, nicht nur die Gemeinde war getrennt, sondern die Kirche gab es gar nicht mehr. Also wie habt ihr das als Familie dann wahrgenommen? Ich erinnere mich also die Geschichte, dass ihr noch Zugang hattet zum Turm oder dass du, als die Mauer dann gebaut wurde, nochmal die Uhr sogar verstellt hast?
0: Ja, also zugemauert wurden wir unser Kirchengrundstück Bernauer Straße 4 am Montag, 21. August. Bis zu diesem Montag oder Sonntagabend war unser Ausgang nach wie vor West-Berlin. Ja? Und ich habe mich auch noch am Wochenende von meinen Kommilitonen verabschiedet und wie auch immer. Und dann waren wir zugemauert. Das hieß also, dass auch die Westgemeinde, die am 13. August und am 20. August noch zu unseren Gottesdiensten kommen konnten, war weg. Und die Bernauer Straße insgesamt, die wurde dann ausgesiedelt, also abenteuerlich über Nacht zum Teil. Und wir sind als Kirchengrundstück als allerletzte 24. oder 25. Oktober 61 ausgesiedelt worden. Und da war natürlich Schluss dann mit der Kirche. Da kamen wir selber nicht mehr rauf, nur noch heimlich. Und du hast recht, ich bin dann also vor Frust, bin ich dann auf den Kirchturm geklettert. Ich war Uhrenwart, habe mir ein bisschen Ostgeld dazu verdient. Die Uhren mussten genau gehen und Johannes war Glockenwart und ich habe die Uhren rundherum voller Pathos auf 5:05 gestellt.
1: Also das muss man sich einfach nochmal auf der Zunge zergehen lassen. Im Todesstreifen stand eine Kirche, die hieß Versöhnungskirche und die war von 61 bis
0: 1985
1: auf 5:05 gestellt.
0: Ja. Naja, nur noch auf einer Seite. Die hatten dann die Grenzstreitkräfte, weiß ich was, auch rumgespielt und das war ja natürlich eine Provokation und haben sie dann zum Teil umgestellt. Auf der einen Seite war es dann bis zum Schluss noch 5:05, gibt es auch schöne Aufnahmen davon.
1: Und das, dann wurde die gesprengt.
0: Die wurde im Januar 1985 gesprengt, um freies Schuss- und Sichtfeld für die Grenzstreitkräfte zu haben.
1: Genau, und jetzt gibt's ja die Kapelle der Versöhnung dort aus den Resten auch der Trümmer und es gibt auch die Gedenkstätte Berliner Mauer, also kann man wirklich empfehlen. Ich glaube, da könnten wir eine Extrasendung drüber machen. Ich möchte kurz nochmal drauf zurückkommen. Du hattest ja auch gesagt, dass ihr die aufgefangen habt, die nicht mehr zu ihren West gehören konnten und da will ich jetzt den Anschluss mal auch kriegen zu dir. Du konntest auch nicht mehr zu deinem Studium und du wolltest immer Journalist werden. Das war eigentlich dein Traum. Und wir werden auch noch ein bisschen über deine Radiogeschichte sprechen, denn wir sind hier im Radio und das spielt eine große Rolle. Und das ist so ein bisschen jetzt der Übergang dazu. Du wolltest Journalist werden. Warum?
0: Ich war schon in meiner Schule, war ich schon bei der Schülerzeitung Redakteur, der Schülerzeitung Wir. Hat mir immer Spaß gemacht zu formulieren, kleine Kommentare oder weiß ich was, Berichte schreiben und so. Nee, also die Arbeit an der Sprache hat mir immer Freude gemacht, ja. Sei es in der Presse oder sei es dann eben auch im Hörfunk. Ich habe dann später auch mit Magnetophongeräten gerne gearbeitet und so. Also ich wollte immer dann zum Rundfunk und zwar zum Hörfunk, Fernsehen hat mich nie interessiert. Ich sehe mich noch in den damaligen SFB-Sender Freies Berlin rennen, der zunächst noch in Schmargendorf saß, nicht wie jetzt in der Masurenallee der RBB. Und da wollte ich kein Abitur mehr machen, wollte ich einfach auf den Sender. Und die haben mich natürlich nicht genommen. Und ich habe dann, als ich Publizistik studierte, Hörfunk und Geschichte, speziell Hörfunk, habe ich dann auch in der Masurenallee 1960 bereits als Ostberliner 4-5 Wochen praktizieren können. Als Ostberliner, ich sehe mich noch von dem zuständigen Chefredakteur, das war ein ganz kalter Krieger, ja, also richtig konservativer Antikommunist, ja, aber bester Gesinnung, ja, Matthias Walden, der wird euch nichts mehr sagen, der Name. Und als er mich dann sah, der wusste, der kommt aus Ostberlin, sagte er zu mir, Herr Hildebrand, Sie trauen sich ja was, aber dürfen auch wir ihnen trauen, große Angst damit. Das war etwas Besonderes.
1: Im Haus des Rundfunks.
0: Aber ich war immer unterwegs, also war ich dann auch mit Ü-Wagen und weiß ich was, die gab's ja damals schon.
1: Ja, und diese Träume platzten dann.
0: Also die platzten dann, ja.
1: Und du bist im Osten geblieben.
0: Ich bin bewusst im Osten geblieben, das lassen wir jetzt mal aus. Dafür reicht die Sendezeit nicht, um zu erklären, aus welchen Gründen ich im Osten geblieben bin. Und dann bin ich erst mal auf den Gedanken gekommen, irgendwas zu machen, damit ich nicht von der Straße weggelesen werde. Denn du konntest als Asozialer aufgegriffen werden, wenn du nicht nachweisen konntest, dass du einen Arbeitsplatz oder Studienplatz oder was auch immer hast, nicht wahr? Und da habe ich dann die gärtnerische Lehre begonnen, habe schließlich einen gärtnerischen Facharbeiterbrief gemacht, von dem ich nichts mehr weiß, aber wie auch immer. Und dann kam ja die Sache mit der Wehrdienstverweigerung ziemlich rasch dazu.
2: Du wurdest eingezogen und warst in der ersten Einheit der sogenannten Bausoldaten. Aber du hast danach bei der Evangelischen Verlagsanstalt angefangen, nachdem du dieses schreckliche Kapitel Armee hinter dich gebracht hattest?
0: Ja, nur will ich nochmal doch korrigieren. Also in der Armee habe ich mich nicht gefühlt. Ich bin ja total Verweigerer gewesen. Ich habe mich im Wehrersatzdienst gefühlt dort. Gut, und als das vorbei war, in einem halben Jahr Knast auch noch wegen Befehlsverweigerung, bin ich dann zur Evangelischen Verlagsanstalt gekommen, was ich mir im Traum nie gewünscht hätte, in einen kirchlichen, wie ich meinte, frommen Traktat Verlag, so hatte ich den Eindruck, oder ich kannte ja nicht viel davon, gekommen. Und das war auch nicht unbedingt mein Wunsch, aber ich muss sagen, das ist eine sehr gute Entscheidung gewesen. Ich bin also praktisch von 1966, Ende 66 bis 89, 90 dort gewesen. Lass mich rechnen, knapp ein Vierteljahrhundert, glaube ich. Und hat mir große Freude gemacht. Ähnlich auch wie deine Mutter, die, sagen wir mal, auch nie groß Karriere machen konnte, aber immer gesehen hat, wo sie ist und dann, wo ich bin, das ist der Platz und mach was draus, ja. Und ich habe auch jetzt immer noch den Eindruck, den hat auch deine Mutter gehabt, dass wir gar nicht mal alle Chancen, die wir durchaus hätten nutzen können, auch nutzbar gemacht haben. Also das war schon ganz wichtig für uns und für mich hat es Spaß gemacht und hat mir ja dann in den 80er Jahren sogar auch ein bisschen die Welt geöffnet, dass ich Dienstreisen also außerhalb der DDR unternehmen konnte, zum Teil nach Westdeutschland zu Buchmessen, dann aber auch Frankreich oder Spanien Messen und so weiter. War ich Schweiz, so war
1: besonders.
0: Ich und Tessé, auf das wir ja dann auch noch zu sprechen kommen, hoffe ich, wenn die Zeit ist. Das war für mich dann schon doch ein ganz wichtiges Erleben dort und ich habe ja dann auch etliche Bücher, speziell Anthologien, die DDR kannte ja das Unwesen der Anthologien einfach des Zusammenraffens, was es außerhalb der Grenzen gibt und das Zusammenfassen dann auch, nicht wahr?
1: Ja. Gut, wir machen mal hier eine Pause und du kannst ein Stück von deiner Liste jetzt vorschlagen.
0: Ach so, ja, ich kehre doch nochmal zurück zu meinem Johann Sebastian Bach und auch zu meinem lieben Bruder Herbert. Ich habe jetzt aus der Hamoll-Messe ein Stück herausgesucht und zwar, das ist für mich ganz wichtig. Ich erzähle schon, der Herbert hat in Hallekirchen Musik studiert und ich durfte ab und an zur Aufführung hin, interessierte mich, wenn der Chor dort große Werke sang. Und als der Chor dort die Hamollmesse singen wollte, also ich wusste, weiß ich, im Herbst und wann ist es soweit, habe ich Herbert gefragt, kann ich da nicht mal mitsingen? Gut, der Kirchenmusikdirektor Eberhard Wenzel hat das dann gestattet, Herbert galt da etwas und da habe ich einige Proben mitgemacht und dann musste ich, zu Hause auch geübt und dann musste ich da bei irgendjemandem vorsingen und das klappte alles und dann hieß, du darfst alles singen, aber das Bass-Solo, Chor-Solo, et iterum venturus est, das darfst du nicht mitsingen. Das ist ganz schwierig und das singt bloß der Chor hier. Und das ist nämlich eins der wenigen Stücke von Bach. Er hat ja so viele Arien geschrieben, aber das ist praktisch eine Bass-Arie, die er für Chor geschrieben hat und die auch ganz virtuos ist und die mir viel Mühe in der Einstudierung gemacht hat und die große Enttäuschung, Bitterkeit geradezu, du darfst das et iterum venturus est nicht mitsingen und das will ich jetzt gerne nochmal hören im größeren Zusammenhang. Ja.
1: Du darfst auch mitsingen.

0: So, zweimal Bach. Zu Anfang hörten wir den Bachchor München unter Karl Richter mit dem Bachorchester und dem Auszug aus der H-Moll-Messe Et iterum venturus est, den ich, das hatte ich erzählt, nicht mitsingen
1: durfte. Aber später durftest du ihn ja auch
0: später,
1: mitsingen. Ja,
0: später habe ich in der Domkünterei, klar, habe ich das dann also mit Inbrunst, da durften auch alle mitsingen. Und da habe ich aber zum Teil Sonderproben auch mit dem Bass gemacht. Da hat Herbert gesagt, die Viertelstunde vorher übst du
1: ja,
0: das mit denen.
1: Ja, zu Recht.
0: Habe ich gerne gemacht. So, und jetzt hörten wir das Cembalo. Und das war die liebe Christine Schornsheim, eine gute Freundin von uns, die in ihren jungen Jahren als Korrepetitorin in der Berliner Domkantorei gearbeitet hatte, also mitgewirkt hatte. Das heißt also am Klavier den Chor in den Proben begleitete und wirklich eine ganz begnadete Spielerin war. Die Partitur konnte sie spielen, also mehrere Systeme erkennen und
1: Die wesentlichen,
0: also nicht nur Klavierauszüge. Und dann hatte sie die Gabe, wenn der Sopran erschöpft war und Herbert sagte, gut, machen wir mal alles einen halben Ton tiefer, hatte sie alles transponiert.
1: Ja,
0: ja, also fehlerlos. Und bei der H-Moll-Messe, jetzt kommen wir auf Helmut Rilling, als der die Proben machte, war Christine Schornsheim auch die Korrepetitorin. Und er war ganz fasziniert. Und sie ist daraufhin dann von ihm auch zur Bach-Akademie nach Stuttgart zu DDR-Zeiten eingeladen worden. Und hat also vielleicht nicht durch ihn allein eine steile Karriere als
1: Cembalistin,
0: aber auch als Professorin. Sie wurde dann in München in der Hochschule für Musik und Theater, wurde sie Professorin für Cembalo und alte Musik und schließlich auch Leiterin des Instituts für historische Aufführungspraxis. Also eine gute, liebe Freundin von uns und ich freue mich, sie auf diese Weise hier auch gehört zu haben. Aber ich glaube, jetzt ist genug mit Johann Sebastian Bach.
1: Ja, ja? Das ist ja nie genug.
0: Und aber kann eigentlich nie genug
1: genau
0: sein.
1: Genau, aber wir nähern uns ja langsam auch dem Ende der Sendung und da ist noch ein Bereich, den ich unbedingt auch nochmal ansprechen möchte oder der auch wichtig ist für uns, weil wir ja im Radio sind, nämlich dein Traumberuf war ja Journalismus und durch die Wende und durch deine Zusammenarbeit an runden Tischen bist du ja plötzlich dann Hals über Kopf doch in diese Situation gekommen. Vielleicht kannst du das kurz schildern.
0: Ja, ich bin von der SDP, der neu gegründeten Sozialdemokratischen Partei, gebeten worden, weil die wussten, der hatte mal was mit dem Rundfunk zu tun gehabt. Die brauchten ja ewig Leute. Geht doch mal in die Nalepa-Straße, da haben sie einen Hörfunkrat und dann wollen wir als Partei natürlich auch vertreten sein. Da bin ich das erste Mal dann im Rundfunk der DDR gewesen. Das war Anfang 1990 und das war noch die Zeit, wo die SPD, wie sie dann inzwischen hieß, sagen wir mal, als große Wahlnummer galt. Da waren sie der Meinung, also bei den ersten freien Wahlen in der DDR macht die SPD die Runde. Und so war ich da, wie dann plötzlich im März, April, Mai war ich da also gefragt, also mit dem Mann müssen wir uns gut stellen und ich galt da was. Hinzu kam, dass inzwischen Regine Arbeitsministerin und Sozialministerin im de Maizière-Kabinett war, also war der Name Hildebrand bekannt. Und auf die Weise machte mich der Hörfunkrat und mein Freund Christoph Singelstein, der damals schon Intendant war und zwar vom Ministerrat der DDR eingesetzt.
1: Der also von der ersten frei gewählten Regierung.
0: Ja, von de Maizière dann, nicht wahr? Der staatliche Rundfunk der DDR war ja beim Presseamt angesiedelt, also war nicht föderalistisch oder weiß ich was wie die ARD, sondern war Regierungssender. Gut, und da musste also der Ministerpräsident, musste zustimmen, ob der Hildebrand wollte, der Hörfunkrat stellvertretender Intendant wird. Und da hat noch de Maizière damals gesagt, also wie mir vermittelt wurde, einmal Hildebrand im Kabinett, Regine Hildebrand genügt ihm, die macht ihm ja Schwierigkeiten, also nicht auch dort noch. Und nun kam aber hinzu, das waren ja nur alles Verstrickungen und Verschlingungen in jeder Zeit, dass der Medienminister Gottfried Müller aus Jena, den ich gut kannte, bei dem ich im Herbst noch übernachtet hatte, den kannte ich vom Verlag her, weil er auch Autor war und den Wartburg Verlag leitete. Und sein Staatssekretär Manfred Becker, den kannte ich auch, also Medienstaatssekretär, der war Präses der Evangelischen Synode in Ostberlin gewesen, also wie auch immer.
1: Und na klar, man muss dazu nochmal sagen, dass in der Zeit natürlich die aus dem kirchlichen Bereich, die dort aus der Opposition so hervorkamen, natürlich alle irgendwelche Aufgaben und Funktionen.
0: Also wie auch immer, auf die Weise wurde ich dann stellvertretender Intendant und habe also ziemliche Knochenarbeit dort leisten müssen. Ich hatte nur vom Programm und Rundfunk machen null Ahnung. Und da machte mich also der Singelstein, machte mich praktisch zuständig für Personalangelegenheiten und für öffentliche Medienarbeit. Das war im Großen und Ganzen dann mein Geschäft. Also schlimme hunderte Personalgespräche, Entlassung, Stasi-Entlassung hatte ich dann zu absolvieren. Aber vor allen Dingen mit den Medien zu kommunizieren, die natürlich viele Fragen hatten. Und da kam die Wiedervereinigung. Und dann gab es plötzlich vom 2. zum 3. Oktober 1990 den Rundfunk der DDR nicht mehr. Und dann war er Einrichtung nach Artikel 36 des Einigungsvertrages. Wir waren nicht mehr Rundfunk oder weiß ich, wir waren Einrichtung. Das war alles, ja. Und dann kam der Rundfunkbeauftragte von der Bundesregierung, natürlich ein Westdeutscher, emeritierter Intendant des Bayerischen Rundfunks.
1: Nicht nur ein Westdeutscher, sondern auch noch ein Bayer.
0: Bayer, Rudolf Mühlfenzel, nicht wahr? Und der brachte seine Knechte damit, alles Westdeutsche, die dann montags in Tegel einflogen und donnerstags oder freitags wieder verschwanden und mit geleasten Autos, die wir als armer DDR-Rundfunk 200.000 Westmark, wir haben ja immer noch umgerechnet, das waren dann praktisch 1 Million Ostmark, die wir dafür zu zahlen hatten, also wie auch immer. Und der legte sich dann mit mir an, weil ich meine Presseverlautbarungen, beziehungsweise wenn mich Evangelischer Pressedienst oder die Welt oder Frankfurter oder Tagesspiegel, habe ich freimütig meine Auffassung und Erwartungen und die Pläne auch in Absprache auch mit Singelstein dann verlauten lassen. Und dann gab er der Mühlfenze die Anweisung Nummer 1 aus, die wir dann als Maulkorbverbot nannten, dass alle öffentlichen Äußerungen zunächst mit ihm oder seinen Mitarbeitern abgesprochen werden. Und das habe ich nicht gemacht. Und dann kam mein nächstes Interview, da sprach ich von Konquistatoren-Mentalität
1: Es ist ja wirklich auch vollkommen irre.
0: Und dann habe ich es zu tun gekriegt mit, ich weiß nicht, ob der Name euch was sagt, Roland Tichy, Tichys Einblick, der mit dem Maaßen, dem ehemaligen Präsidenten des Verfassungsschutzes, rechtsgerichtete Verein Meinung und Freiheit gegründet hat, also der wirklich ziemlich weit rechts damals schon angesiedelt war. Also ganz, ganz große Schwierigkeiten.
1: Welche Funktion hatte der damals?
0: Na, der war Büroleiter bei Mühlfenzel. Ach so. Und war auch für Medienpolitik zuständig. Ja. Also er war schon meine Bezugsperson. Nicht? Ja. Und dann bekam ich 2 Abmahnungen von Mühlfenzel und wurde auch zu ihm gerufen. Er immer sehr höflich, also und immer irgendwie traurig. Und ich sehe immer noch ein großes Zimmer in der Ecke, saß immer der Jurist, Frohner hieß der. Der saß immer dabei, um alles genau zu hören und zu notieren. Und schließlich bekam ich meine 3. Abmahnung, das war dann im Mai 1990, fristlose Entlassung, nicht wahr?
1: Mai 90? Nee.
2: 91.
0: Ja. Pardon, ich danke für die Korrektur.
1: Mai 91.
2: Ich will da ganz kurz nochmal einmal kurz noch hervorheben oder herausstreichen. Du warst stellvertretender Intendant des Rundfunks der DDR.
0: Stellvertretender Generalintendant sogar des Rundfunks.
2: Du hast in der Naleba-Straße dein Büro gehabt?
0: Ist ja, richtig? Aber eine Suite, eine riesen Suite, ja.
2: Aber wie verrückt oder wie komisch ist denn das für dich gewesen zu der Zeit, dass du als von der Verlagsanstalt und als...
0: Völlig absurd, aber wie ja alles absurd war, dass plötzlich die eigene Frau DDR-Ministerin war und der Mensch, mit dem ich zusammen Wehrdienst geleistet hatte, Bausoldat, der auch im Knast gesessen hatte, der war plötzlich Verteidigungsminister der DDR. Rainer Eppelmann, ja.
2: Habt ihr euch nicht die Augen gerieben oder gab es keine Zeit dazu?
0: Ja, Wahnsinn, ja. Und ich plötzlich als Intendant und die Leute kommen alle zu mir und wollen ihr Leben retten dort, ja.
1: Also ich meine, das waren ja unglaubliche Zustände damals und dass da sozusagen dieser Verantwortliche aus Bayern kam und dieser jung erwachten, demokratisch orientierten Medienlandschaft in Ostdeutschland erstmal gesagt hat, wo es hier lang geht.
0: Ja, also ich meine, wir haben natürlich trotzdem versucht, unsere Wege zu gehen. Wir hatten schon den Eindruck, der ganz deutlich vermittelt wurde, das ist alles Bolschewistenfunk. Ich meine, ich hatte ja auch mit dem DDR-Rundfunk nichts am Hute im Grunde genommen. Ja. Ich habe Musiksendungen gehört, allenfalls, aber sonst nichts. Und auch ich habe erst erfahren müssen, dass da viel Vernünftiges und auch widerständiges Bemühen, gerade auch in der Funkdramaturgie, ich meine, die Musik hatte relative Freiheiten. In der Politik sah es natürlich anders aus. Aber dass da viele vernünftige Menschen gegeben hat, die gehört werden mussten, ja. Und erlebte ich auch über Regine in ihrem Sozialministerium und Arbeitsministerium, dass man da nicht alles über einen Kamm scheren konnte, was ich immer zuvor gemacht hatte. Ich will das mal hier einfach so sagen. Für mich waren, bis ich zum Rundfunk kam, waren für mich SED-Mitglieder, gab es nur drei Kategorien. Entweder Dummköpfe, Opportunisten oder Verbrecher. Was anderes sah ich in den SED-Leuten nicht. Und dort im Rundfunk habe ich tatsächlich erst erfahren, dass diese Schwarz-Weiß-Seherei mit erheblichen Vorurteilen behaftet ist und wie viele Schicksale auch daran hingen, auch die ganzen Stasi-Verstrickungen, mit denen ich ja dann zu tun hatte, nicht wahr? Wo ein nicht nur, sagen wir mal, willfähriges Verhalten oder Karrieretum, sondern mitunter auch Schicksalsschläge, ja, Erpressungen durchaus eine Rolle gespielt haben. Ich habe Männer also Tränen vergießen sehen, ja, und die haben mir natürlich leid getan. Und ich musste dann Menschen entlassen, was mir auch nicht leicht fiel. Nee. Es gab ja auch einen Kirchenfunk zu DDR-Zeiten, also einen Kirchenfunkredakteur, der uns übrigens die Aufnahmen für das Weihnachtsbuch ermöglicht hatte, also auch mit seinen positiven Seiten. Er war EM. Habe ich festgestellt, ich musste ihn entlassen. Also diese Dinge haben mir schwer zu schaffen gemacht. Und was die Profilierung der Rundfunkanstalten betrifft, natürlich lag uns auch daran auch, also die Föderalisierung voranzutreiben. Der Einigungsvertrag sah das Jahr 1991 vor. Bis zum 31. Dezember hier mussten die Voraussetzungen gegeben sein, nicht wahr? Und da versuchten wir, unseren eigenen Bogen zu spannen, eben auch zu den Anstalten, speziell auch zum Westdeutschen Rundfunk. Friedrich Wilhelm Freier von Sell, der ehemalige Intendant, den haben wir gebeten, zu uns zu kommen, der dann neben dem Rundfunkbeauftragten eigentlich unser eigentlicher Berater und auch Mitbegründer dann des Ostdeutschen Rundfunks Brandenburg gewesen ist. Ja, also
2: genau, da sind wir jetzt im Jahr 91. Im Oktober 91 wurde der ORB gegründet. Da warst du dann auch wieder mit dabei.
0: Ich bin Mitbegründer. Guck mal, ich bin da fristlos entlassen worden, 1991.
1: Von
0: im Mai 1991. Ich durfte auch das Haus nicht mehr betreten. Und bekam aber mein Gehalt noch. War ja Westgeld schon, nicht wahr? War ja nicht schlecht. Und da hat mich auch der Singelstein dann mitgeholt und unser Friedrich Wilhelm Freier von Sell, schöner Name, ich nenne ihn immer wieder gern, lebt nicht mehr, um uns Gedanken zu machen, wie der neue Rundfunk für Brandenburg, da hatte er noch keinen Namen, hieß er noch nicht Ostdeutscher Rundfunk. Wir waren auch bemüht, mit Schwerin erstmal zusammen zu gehen, ehe die sich dann entschieden, nach Hamburg und Hannover zu gehen. Ich sehe mich noch bei dem damaligen Ministerpräsidenten sitzen, Gomolka ist er, um ihn zu bewegen, dass Schwerin, Rostock doch mit Brandenburg, mit Potsdam zusammengeht. War nichts. Also das war unser Bemühen und ich gelte insofern als Mitbegründer des Ostdeutschen Rundfunks Brandenburg.
2: Ich schlage mal vor, dass wir eine kurze Musikpause machen, Jörg. Hast du noch einen Titel, den du unbedingt spielen möchtest?
0: Ja, unbedingt. Und zwar das Magnificat von Giovanni Battista Bassani. Der Name wird euch nichts sagen, hat uns zunächst auch nichts gesagt. Ein wunderbares, doppelchöriges Magnificat, das wir als Domkantorei bei unserem ersten Auslandskonzert, im westlichen Auslandskonzert singen durften. Da durfte die Domkantorei 1988, als kein Mensch an den 9. November 89 dachte, nach Utrecht zum Domchorfestival fahren. Und dieses Magnificat, ein wunderbares, das haben wir im Utrechter Dom zu Beginn unseres Konzertes gesungen und dann später immer wieder auch im Berliner Dom. Und das ist eine Aufnahme mit der Berliner Domkantorei, nur nicht aus dem Utrechter Dom, sondern aus dem Berliner Dom eine Aufnahme.

0: Ihr hört den Plattenladen am Rande der Stadt, die Ausgabe Nummer 75, und wir haben zu Gast Jörg Hildebrand. Schön, dass du da bist, Jörg, und ja, danke für die Musik, die du mitgebracht hast. Ja. Und wir wollen nochmal in deine Radiogeschichte uns ein bisschen vertiefen. Wir haben gerade die Gründung des Ostdeutschen Rundfunks live mitverfolgt. Wie ging es denn da weiter und was war vor allem deine Funktion damals? Was hast du da genau gemacht?
1: Also zunächst habe ich als ganz bescheiden als Kirchenfunkredakteur gearbeitet. Im DDR-Rundfunk gab es bis auf kleine Gottesdienstübertragungen, vorproduzierte, gab es ja keinen Kirchenfunk in dem Sinne. Und den wollte ich also installieren in den ostdeutschen Ländern. Und das ist in den ersten Jahren meine Aufgabe gewesen. Und dann wuchs ich hinein, das heißt, das war von vornherein auch so gedacht, in die Kulturprogramme, in die Hörfunk-Kulturprogramme. Dann haben wir mit dem SFB, Senderfreies Berlin, und ORB, Ostdeutscher Rundfunk Brandenburg, ein gemeinsames Kulturprogramm, hieß auch Radiokultur oder Kulturradio, weiß ich jetzt nicht. Das ging alles dann mehr später auch mit Neubenennungen durcheinander. Entweder stand die Kultur vorne und oder das Radio vorne, wie auch immer. Und da war ich für zwei Programme zuständig. Einmal für das im ORB lief, und dann hatte ich in Potsdam mein Büro und dann hatte ich in der Masurenallee für das ehemalige SFB Kulturradio. Da war ich auch stellvertretender Redakteur. Und das war meine Aufgabe zunächst. Also in diesem beiden Kulturprogrammen dann für Programmvielfalt zu sorgen und selber auch Sendungen zu gestalten, Kommentare zu schreiben oder Berichte zu geben. Hat mir großen Spaß gemacht. Und dann schließlich kam es doch zur politischen Zusammenführung beider Länder in den Rundfunkanstalten Berlin und Brandenburg und zur Zusammenführung von ORB und SFB in den Rundfunk Berlin-Brandenburg RBB, der, wenn ich jetzt richtig sehe, 2003 ins Leben gerufen wurde, und zwar im Mai meines Erachtens.
0: Am 1. Mai 2003.
1: Und die Vorbereitungszeit für diese Zusammenführung ist für mich eine ganz, ganz schwere und auch nicht leichte Zeit gewesen, weil es nun galt, Ostanteile aus Brandenburg in die gemeinsame Anstalt hineinzubringen.
2: Ist immer noch ein Problem.
1: Ja, immer noch ein Problem. Und ich meine, es war so, ich war auch dann noch Chefredakteur von Radio 3, das mit dem NDR und jetzt ein bisschen kompliziert und ORB von Potsdam und Hannover und Hamburg ausgestrahlt wurde. Da hatten wir von Potsdam her 12-Stunden-Programm. Und in Berlin hatten sie 18-Stunden-Programm. Es kam immer die 6-Stunden-Nachtversorgung hinzu. Und bei mir kam 6-Stunden-Versorgung aus dem Hamburger Funkhaus hinzu. Also 12 plus 18 sind, rechnet zusammen,
2: wie wir 30.
1: Sind? 30, so. Und es blieben für den einen Sender, blieben dann nur noch 18 Stunden kamen. Wir haben ja wieder die Nachtversorgung dazu. Aus 30 Stunden 18 Stunden zu machen. Und nun in der Masurenallee klar zu machen, dass die 12 Stunden nicht auf Kosten des Ostens gehen können. Ja. Und da erfuhr ich ja, wir haben bisher unser Programm auch gemacht, da brauchten wir sie nicht. Also das sind jetzt sehr verkürzte, immer sehr freundlich, aber ganz, ganz schwer.
0: Also es ging um Stellenabbau am Ende, oder?
1: Stellen und aber auch Programmabbau.
2: Redaktionelle Ideen.
1: Ja, klar.
0: Aus zwei Sendern wurde einer gemacht?
1: Aus zwei Sendern wurde einer, aus 30 Stunden gab es nur noch 18 Stunden, ja. Und das war ganz, ganz schwer, ja. Und auch meine liebe Hörfunkdirektorin Hannelore Stehr, die ja immer hinter mir stand, sagt, das musst du durchbringen. Sie war inzwischen die Hörfunkdirektorin in Potsdam gewesen und später dann tatsächlich auch vom RBB Hörfunkdirektorin. Und da nicht über den Tisch gezogen zu werden und auf viele, also die Festen, die hatten ja ihre Stelle, also da gab es keine betriebsbedingten Kündigungen, aber die Freien, ja, und tolle Freie, ja, die ich nicht auf der Strecke lassen konnte und nicht wollte. Mhm. Und die dann durchzubringen, ganz, ganz schwer, ja. Und als ich dann 2004 in Ruhestand gehen konnte, war ich heilfroh. Mhm. Ja, da habe ich nichts mehr vermisst.
2: Na gut, der Stress hat dich auch gesundheitlich.
1: Der hat mich, an die Grenzen gebracht, nicht wahr?
2: Ja.
1: War keine leichte Zeit, nee. Ja. Und da habe ich auch kaum mehr Programm machen können, ja. Da habe ich muss noch Verhandlungen geführt.
2: Also man kann mal zusammenfassen, du hattest erst diese schwierige Zeit, wo du für die Stasi-Leute da dich kümmern musstest. Zwischendurch hattest du mal eine gute journalistische Phase und dann war die fiese Zeit der Fusion.
1: Ja, die schwierige Zeit, sehr schwierige Zeit.
0: Ja, zu diesem Rundfunkthema könnten wir jetzt wahrscheinlich noch sehr viel länger sprechen, weil der RBB, du bist jetzt schon eine ganze Weile nicht mehr dabei, aber der RBB ist in schwierigen Zeiten, also Rundfunk im Allgemeinen. Wird jetzt überall diskutiert, welche Radioprogramme abgeschafft werden müssen.
1: Ob die überhaupt noch nötig sind,
2: also ich meine, es ist großes Sparen angesagt beim RBB, dann diese Transformation zum Digitalen, wo ja auch den freien Radios hier die UKW-Frequenzen gleich... Und dann ist es wirklich nach wie vor, welche Rolle spielt Brandenburg? Und nicht nur, welche Rolle spielt Brandenburg, sondern Leute mit ostdeutschen Biografien. Das ist also ganz schwierig.
0: Nichtsdestotrotz werden wir langsam, aber sicher zum Ende kommen. Du hast auf jeden Fall noch dir gewünscht, als letzten Titel aus deiner Liste, einen Titel aus TZ. Vielleicht müsstest du nochmal erklären, warum TZ und was TZ für eine Rolle spielt und was überhaupt TZ ist vielleicht.
1: Ja, also TZ ist die Community, die Gemeinschaft, die Brudergemeinschaft, die ökumenische Brudergemeinschaft zwischen vorwiegend Katholiken und Protestanten, die Frère Roger, ein Schweizer reformierter Pfarrer, gegründet hat, Ende der 40er Jahre in Burgund, in dem Ort Tessy. Und das ist eine sehr bekannte, im kirchlichen Raum bekannte Gemeinschaft, die von den Katholiken auch päpstlicherseits oder auch von den Kirchenleitungen der protestantischen Kirchen anerkannt sind. Also die keinen Sektencharakter trägt oder irgendwie sonst anrüchig wäre. Und die sehr auch dann in Ost und West eine verbindende Rolle gespielt hat. Und als die Mauer gebaut wurde, waren die Brüder, die Frères von Tessy auch ziemlich bald in Osteuropa und in Ostdeutschland. Und so hat Tessy mit seinen schlichten Gebeten, aber vor allem auch mit seinen sehr eingängigen, schlichten Gesängen eine ganz große Rolle in Ost und West, speziell aber in Ostdeutschland, gespielt. Tessy-Andachten, die dann eigentlich in allen Kirchen...
2: In der Wendezeit auch.
1: Ja, aber ja vorher eben auch, lange vorher. Und ich hatte mich dann erstmal auftragsgemäß vom Verlag zu beschäftigen. Sehen Sie doch mal zu, Herr Hildebrandt, ob wir da nicht Veröffentlichung machen können. Das ist doch ganz wichtig und so weiter. Und da habe ich mich dann mit meiner lieben Kollegin Christine Müller zusammengetan und haben gelesen darüber und uns weiter kundig gemacht. Und dann kamen ja auch die Brüder immer wieder mal in die DDR, auf Frère Roger, nach Dresden und nach Schwerin mit ihnen gesprochen. Und dann wurden wir, als Christine Müller zunächst und dann ich, auch nach Tessy eingeladen, um da Näheres doch zu erkunden. Und für mich, also ich bin, sagen wir mal, mit relativen Vorbehalten auch hin. Was ist das für eine Bruderschaft und ist es nicht vielleicht doch ein bisschen suspekt oder wie auch immer? Und habe also sehr rasch dort Zugang gefunden zu den Andachten morgens, mittags, abends. Da treffen sich zigtausend Jugendliche. Also vor dem Mauerfall waren es speziell eben Westeuropäer oder Westdeutsche. Und da war ich also schwer angetan von der Sammlung und der Ruhe, die von diesem Ort ausging. Bei aller Einfachheit und auch aller Natürlichkeit und Lebendigkeit, auch die Brüder, also nicht fromme Mönche, die abseits vom Leben stehen, sondern mittendrin mit ihren Späßen und mit ihren Wünschen, Auto fahren oder schönen Wein trinken oder so. Also ganz vital dort alles, aber eben in den Andachten eine Ruhe und eine Stille, die wirklich trägt und die einen auch heilt, irgendwie ruhig macht und Kraft gibt. Ja, das war für mich eine völlig neue Erfahrung, die ich außerhalb meines kirchlichen Gemeindelebens, wie ich es als Protestant kannte, doch erleben durfte.
2: Ja, also

0: Themengebieten noch so extra.
1: Ja, das ist ja wahnsinnig viel tatsächlich. Ja, ja. Das sind auch immer nur Segmente, die ich dann hier.
0: Ja, klar.
1: Ich habe mit Sicherheit ein schlechtes Gewissen, wenn die Sendung vorbei ist, sage ich, was hast du alles erzählt? Das Wichtigste hast du eigentlich ausgelassen. Ja?
0: Das geht ja immer so.
1: Ja.
0: Also, aber schön, dass du dich drauf eingelassen hast, weil es ja auch eine ungewöhnliche Konstellation ist mit uns, denen du ja sehr nah bist. Also zum Abschied, ubi caritas et amor, Deus ibi est, das ist ein ruhiger Abschied und genau, so wollen wir euch in den Abend schicken.
2: Genau, wir verabschieden uns hier von der Woltersdorfer Schleuse, gleich geht's weiter mit Pi-Radio und bleibt uns gewogen. Ihr hört uns im digitalen Audio-Broadcast in Brandenburg auf Kanal 12D und in Berlin auf 7D. Schönen Abend euch noch.
0: Ja, tschüss.

0: Nachtprogramm. 2 Uhr, es muss weitergehen mit Teenage Dance Party, Mr. Mumble und Slow Pete. Die gestalten einen nonkonformen Zugang zur Musik, genreoffen, weltoffen und mit einer Hand immer in der Plattenkiste.
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0: Und ihr hört die Teenage Dance Party heute mal wieder in kompletter Besetzung. Also Andy, David und Peter. Wir haben ein Motto uns ausgedacht, wie die letzten Sendungen auch. Ich fasse das mal zusammen. Obskuritäten, Raritäten, Banalitäten. David, mit was fangen wir an von den drei?
1: Wir fangen an mit Raritäten, würde ich sagen. Das ist eine Platte, die ich schon lange bei mir im Plattenregal habe stehen lassen.